mit den Propheten gemacht. Doch weh euch, ihr Reichen, denn ihr habt euren Trost schon empfangen. Weh euch, die ihr jetzt satt seid, denn ihr werdet hungern. Weh, die ihr jetzt lacht, denn ihr werdet klagen und weinen. Weh, wenn euch alle Menschen loben, denn ebenso haben es ihre Väter mit den falschen Propheten gemacht. Euch aber, die ihr zuhört, sage ich, liebt eure Feinde, tut denen Gutes, die euch hassen, segnet die, die euch verfluchen, betet für die, die euch beschimpfen. Dem, der dich auf die eine Wange schlägt, halt auch die andere hin, und dem, der dir den Mantel wegnimmt, lass auch das Hemd. Gib jedem, der dich bittet, und wenn dir jemand das Deine wegnimmt, verlang es nicht zurück. Und wie ihr wollt, dass euch die Menschen tun sollen, das tut auch ihr ihnen. Wenn ihr die liebt, die euch lieben, welchen Dank erwartet ihr dafür? Denn auch die Sünder lieben die, von denen sie geliebt werden. Und wenn ihr denen Gutes tut, die euch Gutes tun, welchen Dank erwartet ihr dafür? Das tun auch die Sünder. Und wenn ihr denen Geld leiht, von denen ihr es zurückzubekommen hofft, welchen Dank erwartet ihr dafür? Auch die Sünder leihen Sündern, um das Gleiche zurückzubekommen. Doch ihr sollt eure Feinde lieben und Gutes tun und leihen, wo ihr nichts zurück erhoffen könnt. Dann wird euer Lohn groß sein und ihr werdet Söhne des Höchsten sein, denn auch er ist gütig gegen die Undankbaren und Bösen. Seid barmherzig, wie auch euer Vater barmherzig ist. Richtet nicht, dann werdet auch ihr nicht gerichtet werden. Verurteilt nicht, dann werdet auch ihr nicht verurteilt werden. Erlasst einander die Schuld, dann wird auch euch die Schuld erlassen werden. Gebt, dann wird auch euch gegeben werden. Ein gutes, volles, gehäuftes, überfließendes Maß wird man euch in den Schoß legen, denn nach dem Maß, mit dem ihr messt, wird auch euch zugemessen werden. Er sprach aber auch in Gleichnissen zu ihnen. Kann etwa ein Blinder einen Blinden führen? Werden nicht beide in eine Grube fallen? Ein Jünger steht nicht über dem Meister. Jeder aber, der alles gelernt hat, wird wie sein Meister sein. Warum siehst du den Splitter im Auge deines Bruders, aber den Balken in deinem eigenen Auge bemerkst du nicht? Wie kannst du zu deinem Bruder sagen, Bruder, lass mich den Splitter aus deinem Auge herausziehen, während du selbst den Balken in deinem Auge nicht siehst? Du Heuchler! Zieh zuerst den Balken aus deinem Auge, dann kannst du zusehen, den Splitter aus dem Auge deines Bruders herauszuziehen. Es gibt keinen guten Baum, der schlechte Früchte bringt, noch einen schlechten Baum, der gute Früchte bringt. Denn jeden Baum erkennt man an seinen Früchten. Von den Disteln pflückt man keine Feigen und vom Dornstrauch erntet man keine Trauben. Der gute Mensch bringt aus dem guten Schatz seines Herzens das Gute hervor, und der böse Mensch bringt aus dem Bösen das Böse hervor. Denn wovon das Herz überfließt, davon spricht sein Mund. Was sagt ihr zu mir, Herr, Herr, und tut nicht, was ich sage? Ich will euch zeigen, wem ein Mensch gleicht, der zu mir kommt und meine Worte hört und danach handelt. Er gleicht einem Mann, der ein Haus baute und dabei die Erde tief aushob und das Fundament auf einen Felsen stellte. Als ein Hochwasser kam und die Flutwelle gegen jenes Haus prallte, konnte sie es nicht erschüttern, weil es gut gebaut war. Wer aber hört und nicht danach handelt, gleicht einem Mann, der ein Haus ohne Fundament auf die Erde baute. Die Flutwelle prallte dagegen und sofort stürzte es ein, und der Einsturz jenes Hauses war gewaltig.

Siebtes Kapitel. Nachdem Jesus alle seine Worte dem Volk zu Gehör gebracht hatte, ging er nach Kapernaum. Ein Hauptmann hatte einen Diener, den er sehr schätzte, der war krank und lag im Sterben. Als der Hauptmann aber von Jesus hörte, schickte er jüdische Älteste zu ihm mit der Bitte zu kommen und seinen Diener zu retten. Sie gingen zu Jesus und baten ihn inständig. Sie sagten: Er verdient es, dass du seine Bitte erfüllst, denn er liebt unser Volk und hat uns die Synagoge gebaut. Da ging Jesus mit ihnen. Als er nicht mehr weit von dem Haus entfernt war, schickte der Hauptmann Freunde und ließ ihm sagen: Herr, bemühe dich nicht, denn ich bin es nicht wert, dass du unter mein Dach einkehrst. Deshalb habe ich mich selbst auch nicht für würdig gehalten, zu dir zu kommen. Aber sprich nur ein Wort, dann wird mein Diener gesund. Denn auch ich muss Befehlen gehorchen, und ich habe selbst Soldaten unter mir. Sage ich nun zu einem »Geh«, so geht er, und zu einem anderen »Komm«, so kommt er, und zu meinem Diener »Tu das«, so tut er es. Jesus war erstaunt über ihn, als er das hörte. Und er wandte sich um und sagte zu den Leuten, die ihm folgten: Ich sage euch, einen solchen Glauben habe ich in Israel nicht gefunden. Und als jene, die der Hauptmann geschickt hatte, in das Haus zurückkehrten, stellten sie fest, dass der Diener gesund war. Und es geschah danach, dass er in eine Stadt namens Nain kam. Seine Jünger und eine große Volksmenge folgten ihm. Als er in die Nähe des Stadttors kam, siehe, da trug man einen Toten heraus. Es war der einzige Sohn seiner Mutter, einer Witwe. Und viele Leute aus der Stadt begleiteten sie. Als der Herr die Frau sah, hatte er Mitleid mit ihr und sagte zu ihr: Weine nicht. Und er trat heran und berührte die Bahre. Die Träger blieben stehen, und er sagte: Jüngling, ich sage dir, steh auf. Da setzte sich der Tote auf und begann zu sprechen, und Jesus gab ihn seiner Mutter zurück. Alle wurden von Furcht ergriffen. Sie priesen Gott und sagten: Ein großer Prophet ist unter uns erweckt worden. Gott hat sein Volk heimgesucht. Und diese Kunde über ihn verbreitete sich überall in Judäa und im ganzen Gebiet ringsum. Johannes erfuhr das alles von seinen Jüngern. Da rief Johannes zwei seiner Jünger zu sich, schickte sie zum Herrn und ließ ihn fragen: Bist du der, der kommen soll, oder sollen wir auf einen anderen warten? Als die Männer zu Jesus kamen, sagten sie: Johannes der Täufer hat uns zu dir geschickt und lässt dich fragen: Bist du der, der kommen soll, oder müssen wir auf einen anderen warten? Zu jener Stunde heilte Jesus viele Menschen von Krankheiten und Leiden und bösen Geistern und schenkte vielen Blinden das Augenlicht. Er antwortete ihnen: Geht und berichtet Johannes, was ihr gesehen und gehört habt. Blinde sehen wieder, Lahme gehen und Aussätzige werden rein, Taube hören, Tote stehen auf und Armen wird das Evangelium verkündet. Selig ist, wer an mir keinen Anstoß nimmt. Als die Boten des Johannes weggegangen waren, begann Jesus zu der Menge über Johannes zu reden. Was habt ihr denn sehen wollen, als ihr in die Wüste hinausgegangen seid? Ein Schilfrohr, das im Wind schwankt? Oder was habt ihr sehen wollen, als ihr hinausgegangen seid? Einen Mann in feiner Kleidung? Siehe, Leute, die sich prächtig kleiden und üppig leben, findet man in den Palästen der Könige. Oder wozu seid ihr hinausgegangen, um einen Propheten zu sehen? Ja, ich sage euch, sogar mehr als einen Propheten. Dieser ist es, von dem geschrieben steht: Siehe, ich sende meinen Boten vor dir her, der deinen Weg vor dir bahnen wird. Ich sage euch, unter den von einer Frau Geborenen gibt es keinen größeren als Johannes. Doch der Kleinste im Reich Gottes ist größer als er.
Das ganze Volk, das Johannes hörte, und selbst die Zöllner gaben Gott Recht und ließen sich mit der Taufe des Johannes taufen. Doch die Pharisäer und die Gesetzeslehrer haben den Willen Gottes für sich selbst abgelehnt und sich von Johannes nicht taufen lassen. Mit wem soll ich also die Menschen dieser Generation vergleichen? Wem gleichen sie? Sie gleichen Kindern, die auf dem Marktplatz sitzen und einander zurufen: Wir haben für euch auf der Flöte gespielt und ihr habt nicht getanzt. Wir haben die Totenklage angestimmt und ihr habt nicht geweint. Denn Johannes der Täufer ist gekommen. Er isst kein Brot und trinkt keinen Wein. Und ihr sagt, er hat einen Dämon. Der Menschensohn ist gekommen. Er isst und trinkt. Und ihr sagt, siehe, ein Fresser und Säufer, ein Freund der Zöllner und Sünder. Und doch hat die Weisheit durch alle ihre Kinder Recht bekommen. Einer der Pharisäer hatte ihn zum Essen eingeladen. Und er ging in das Haus des Pharisäers und begab sich zu Tisch. Und siehe, eine Frau, die in der Stadt lebte, eine Sünderin, erfuhr, dass er im Haus des Pharisäers zu Tisch war. Da kam sie mit einem Alabastergefäß voll wohlriechendem Öl und trat von hinten an ihn heran zu seinen Füßen. Dabei weinte sie und begann mit ihren Tränen seine Füße zu benetzen. Sie trocknete seine Füße mit den Haaren ihres Hauptes, küsste sie und salbte sie mit dem Öl. Als der Pharisäer, der ihn eingeladen hatte, das sah, sagte er zu sich selbst: Wenn dieser wirklich ein Prophet wäre, müsste er wissen, was das für eine Frau ist, die ihn berührt, dass sie eine Sünderin ist. Da antwortete ihm Jesus und sagte: Simon, ich möchte dir etwas sagen. Er erwiderte: Sprich, Meister. Ein Geldverleiher hatte zwei Schuldner. Der eine war ihm 500 Denare schuldig, der andere 50. Als sie ihre Schulden nicht bezahlen konnten, schenkte er sie beiden. Wer von ihnen wird ihn nun mehr lieben? Simon antwortete: Ich nehme an, der, dem er mehr geschenkt hat. Jesus sagte zu ihm: Du hast recht geurteilt. Dann wandte er sich der Frau zu und sagte zu Simon: Siehst du diese Frau? Als ich in dein Haus kam, hast du mir kein Wasser für die Füße gegeben, sie aber hat meine Füße mit ihren Tränen benetzt und sie mit ihren Haaren abgetrocknet. Du hast mir keinen Kuss gegeben, sie aber hat, seit ich hier bin, unaufhörlich meine Füße geküsst. Du hast mir nicht das Haupt mit Öl gesalbt, sie aber hat mit Balsam meine Füße gesalbt. Deshalb sage ich dir, ihr sind ihre vielen Sünden vergeben, weil sie viel geliebt hat. Wem aber nur wenig vergeben wird, der liebt wenig. Dann sagte er zu ihr: Deine Sünden sind dir vergeben. Da begannen die anderen Gäste bei sich selbst zu sagen: Wer ist das, dass er sogar Sünden vergibt? Er aber sagte zu der Frau: Dein Glaube hat dich gerettet. Geh in Frieden.

Achtes Kapitel. Und es geschah in der folgenden Zeit. Er wanderte von Stadt zu Stadt und von Dorf zu Dorf und verkündete das Evangelium vom Reich Gottes. Die 12 begleiteten ihn und auch einige Frauen, die von bösen Geistern und von Krankheiten geheilt worden waren. Maria, genannt Magdalena, aus der 7 Dämonen ausgefahren waren, Johanna, die Frau des Chusas, eines Beamten des Herodes, Susanna und viele andere. Sie unterstützten Jesus und die Jünger mit ihrem Vermögen. Als sich aber eine große Volksmenge versammelte und Menschen aus allen Städten zu ihm kamen, sprach er in einem Gleichnis. Ein Sämann ging hinaus, um seinen Samen auszusäen. Als er säte, fiel ein Teil auf den Weg und wurde zertreten, und die Vögel des Himmels fraßen es. Ein anderer Teil fiel auf Felsen, und als die Saat aufging, verdorrte sie, weil es ihr an Feuchtigkeit fehlte. Ein anderer Teil fiel mitten in die Dornen, und die Dornen wuchsen zusammen mit der Saat hoch und erstickten sie. Und ein anderer Teil fiel auf guten Boden, ging auf und brachte 100-fach Frucht. Als Jesus das gesagt hatte, rief er: Wer Ohren hat zum Hören, der höre. Seine Jünger fragten ihn, was das Gleichnis bedeute. Da sagte er: Euch ist es gegeben, die Geheimnisse des Reiches Gottes zu verstehen. Zu den anderen aber wird in Gleichnissen geredet, denn sie sollen sehen und doch nicht sehen, hören und doch nicht verstehen. Das bedeutet das Gleichnis. Der Samen ist das Wort Gottes. Auf den Weg ist der Samen bei denen gefallen, die das Wort hören. Dann kommt der Teufel und nimmt das Wort aus ihrem Herzen, damit sie nicht glauben und nicht gerettet werden. Auf den Felsen ist der Samen bei denen gefallen, die das Wort freudig aufnehmen, wenn sie es hören. Aber sie haben keine Wurzeln. Eine Zeit lang glauben sie, doch in der Zeit der Prüfung werden sie abtrünnig. Unter die Dornen ist der Samen bei denen gefallen, die das Wort hören, dann aber hingehen und in Sorgen, Reichtum und Genüssen des Lebens ersticken und keine Frucht bringen. Auf guten Boden ist der Samen bei denen gefallen, die das Wort mit gutem und aufrichtigem Herzen hören, daran festhalten und Frucht bringen in Geduld. Niemand zündet eine Leuchte an und deckt sie mit einem Gefäß zu oder stellt sie unter ein Bett, sondern man stellt sie auf den Leuchter, damit jene, die eintreten, das Licht sehen. Denn es gibt nichts Verborgenes, das nicht offenbar wird, und nichts Geheimes, das nicht bekannt wird und an den Tag kommt. Achtet darauf, genau hinzuhören. Denn wer hat, dem wird gegeben, wer aber nicht hat, dem wird auch noch weggenommen, was er zu haben meint. Es kamen aber seine Mutter und seine Brüder zu ihm, sie konnten jedoch wegen der vielen Leute nicht zu ihm gelangen. Da sagte man ihm: Deine Mutter und deine Brüder stehen draußen und möchten dich sehen. Er erwiderte ihnen: Meine Mutter und meine Brüder sind die, die das Wort Gottes hören und tun. Es geschah aber eines Tages, er stieg mit seinen Jüngern in ein Boot und sagte zu ihnen: Wir wollen ans andere Ufer des Sees hinüberfahren. Und sie fuhren ab. Während der Fahrt aber schlief er ein, und ein Sturmwind fuhr auf den See herab, das Wasser schlug in das Boot und sie gerieten in Gefahr. Da traten sie zu ihm und weckten ihn. Sie riefen: Meister, Meister, wir gehen zugrunde. Er stand auf, drohte dem Wind und den Wellen, und sie legten sich. Und es trat Stille ein. Er aber sagte zu ihnen: Wo ist euer Glaube? Sie aber fragten einander voll Schrecken und Staunen: Wer ist denn dieser, dass er sogar den Winden und dem Wasser gebietet und sie ihm gehorchen? Sie fuhren in das Gebiet der Gerasener, das Galiläa gegenüberliegt. Als Jesus an Land ging, lief ihm ein Mann aus der Stadt entgegen, der von Dämonen besessen war. Schon seit langem trug er keine Kleidung mehr und lebte nicht mehr in einem Haus,
sondern in den Grabhöhlen. Als er Jesus sah, schrie er auf, fiel vor ihm nieder und rief mit lauter Stimme: Was habe ich mit dir zu tun, Jesus, Sohn des höchsten Gottes? Ich bitte dich, quäle mich nicht. Jesus hatte nämlich dem unreinen Geist befohlen, den Mann zu verlassen. Denn schon seit langem hatte ihn der Geist in seiner Gewalt, und er war gebunden mit Ketten und Fußfesseln und wurde gefangen gehalten. Aber immer wieder zerriss er die Fesseln und wurde von dem Dämon in menschenleere Gegenden getrieben. Jesus fragte ihn: Wie heißt du? Er antwortete: Legion, denn er war von vielen Dämonen besessen. Und die Dämonen baten Jesus, dass er ihnen nicht befehle, in die Unterwelt hinabzufahren. Nun weidete dort an einem Berg gerade eine große Schweineherde. Die Dämonen baten Jesus, ihnen zu erlauben, in die Schweine hineinzufahren. Er erlaubte es ihnen. Da verließen die Dämonen den Menschen und fuhren in die Schweine, und die Herde stürmte den Abhang hinab in den See und ertrank. Als die Hirten sahen, was geschehen war, flohen sie und erzählten es in der Stadt und in den Dörfern. Darauf gingen die Leute hinaus, um zu sehen, was geschehen war. Sie kamen zu Jesus und fanden den Mann, aus dem die Dämonen ausgefahren waren, bekleidet und bei Verstand zu Füßen Jesu sitzen. Da fürchteten sie sich. Die gesehen hatten, wie der Besessene gerettet worden war, berichteten es ihnen. Darauf baten alle im Gebiet der Gerasener, Jesus sie zu verlassen, denn es hatte sie große Furcht gepackt. Da stieg Jesus ins Boot und fuhr zurück. Der Mann, den die Dämonen verlassen hatten, bat Jesus, bei ihm bleiben zu dürfen. Doch Jesus schickte ihn weg und sagte: Kehr in dein Haus zurück und erzähl alles, was Gott für dich getan hat. Da ging er weg und verkündete in der ganzen Stadt, was Jesus für ihn getan hatte. Als Jesus zurückkam, empfingen ihn viele Menschen. Sie hatten alle schon auf ihn gewartet. Siehe, da kam ein Mann namens Jairus, der Synagogenvorsteher war. Er fiel Jesus zu Füßen und bat ihn, in sein Haus zu kommen. Denn er hatte eine einzige Tochter von etwa 12 Jahren, die lag im Sterben. Während Jesus auf dem Weg war, drängten sich die Menschen eng um ihn. Da war eine Frau, die schon seit 12 Jahren an Blutfluss litt, ihren ganzen Lebensunterhalt für Ärzte aufgewandt hatte und von niemandem geheilt werden konnte. Sie trat von hinten heran und berührte den Saum seines Gewandes. Im gleichen Augenblick kam der Blutfluss zum Stillstand. Da fragte Jesus: Wer hat mich berührt? Als alle es abstritten, sagte Petrus: Meister, die Leute zwängen dich ein und drängen sich um dich. Jesus erwiderte: Es hat mich jemand berührt, denn ich fühlte, wie eine Kraft von mir ausströmte. Als die Frau merkte, dass sie nicht verborgen bleiben konnte, kam sie zitternd herbei, fiel vor ihm nieder und erzählte vor dem ganzen Volk, warum sie ihn berührt hatte und wie sie sofort geheilt worden war. Da sagte er zu ihr: Tochter, dein Glaube hat dich gerettet. Geh in Frieden. Während Jesus noch redete, kam einer von den Leuten des Synagogenvorstehers und sagte: Deine Tochter ist gestorben, bemühe den Meister nicht länger. Jesus hörte es und sagte darauf zu ihm: Fürchte dich nicht, glaube nur, dann wird sie gerettet werden. Als er in das Haus ging, ließ er niemanden mit sich hineingehen, außer Petrus, Johannes und Jakobus und den Vater des Mädchens und die Mutter. Alle Leute weinten und klagten um sie. Jesus aber sagte: Weint nicht, sie ist nicht gestorben, sie schläft nur. Da lachten sie ihn aus, weil sie wussten, dass sie tot war. Er aber fasste sie an der Hand und rief: Mädchen, steh auf. Da kehrte ihr Lebensatem zurück und sie stand sofort auf. Und er ordnete an, man solle ihr zu essen geben. Ihre Eltern aber waren fassungslos, doch Jesus gebot ihnen, niemandem zu erzählen, was geschehen war.

Neuntes Kapitel. Dann rief er die 12 zu sich und gab ihnen Kraft und Vollmacht über alle Dämonen und um Krankheiten zu heilen. Und er sandte sie aus, das Reich Gottes zu verkünden und die Kranken gesund zu machen. Er sagte zu ihnen: Nehmt nichts mit auf den Weg, keinen Wanderstab und keine Vorratstasche, kein Brot, kein Geld und kein zweites Hemd. Bleibt in dem Haus, in dem ihr einkehrt, bis ihr den Ort wieder verlasst. Wenn euch aber die Leute nicht aufnehmen, dann geht weg aus jener Stadt und schüttelt den Staub von euren Füßen zum Zeugnis gegen sie. Die 12 machten sich auf den Weg und wanderten von Dorf zu Dorf. Sie verkündeten das Evangelium und heilten überall. Der Tetrarch Herodes hörte von allem, was geschah, und wusste nicht, was er davon halten sollte. Denn manche sagten: Johannes ist von den Toten auferstanden. Andere meinten: Elia ist erschienen. Wieder andere: einer der alten Propheten ist auferstanden. Herodes aber sagte: Johannes habe ich enthaupten lassen. Wer aber ist dieser, von dem man mir solche Dinge erzählt? Und er hatte den Wunsch, ihn zu sehen. Die Apostel kamen zurück und erzählten Jesus, was sie alles getan hatten. Dann nahm er sie beiseite und zog sich mit ihnen allein in eine Stadt zurück, die Bethsaida heißt. Aber die Leute erfuhren davon und folgten ihm. Er empfing sie freundlich, redete zu ihnen vom Reich Gottes und machte gesund, die der Heilung bedurften. Als der Tag zur Neige ging, kamen die 12 und sagten zu ihm: Schick die Leute weg, damit sie in die umliegenden Dörfer und Gehöfte gehen, dort Unterkunft finden und etwas zu essen bekommen, denn wir sind hier an einem abgelegenen Ort. Er antwortete ihnen: Gebt ihr ihnen zu essen. Sie sagten: Wir haben nicht mehr als 5 Brote und 2 Fische. Wir müssten erst weggehen und für dieses ganze Volk etwas zu essen kaufen. Es waren nämlich etwa 5000 Männer. Er aber sagte zu seinen Jüngern: Lasst sie sich in Gruppen zu ungefähr 50 lagern. Die Jünger taten so und veranlassten, dass sich alle lagerten. Jesus aber nahm die 5 Brote und die 2 Fische, blickte zum Himmel auf, sprach den Lobpreis und brach sie. Dann gab er sie den Jüngern, damit sie diese an die Leute austeilten. Und alle aßen und wurden satt. Als man die übrig gebliebenen Brotstücke einsammelte, waren es 12 Körbe voll. Und es geschah: Jesus betete für sich allein, und die Jünger waren bei ihm. Da fragte er sie: Für wen halten mich die Leute? Sie antworteten: Einige für Johannes den Täufer, andere für Elia, wieder andere sagen, einer der alten Propheten ist auferstanden. Da sagte er zu ihnen: Ihr aber, für wen haltet ihr mich? Petrus antwortete: Für den Christus Gottes. Doch er befahl ihnen und wies sie an, es niemandem zu sagen. Und er sagte: Der Menschensohn muss vieles erleiden und von den Ältesten, den Hohepriestern und den Schriftgelehrten verworfen werden. Er muss getötet und am dritten Tage auferweckt werden. Zu allen sagte er: Wenn einer hinter mir hergehen will, verleugne er sich selbst, nehme täglich sein Kreuz auf sich und folge mir nach. Denn wer sein Leben retten will, wird es verlieren. Wer aber sein Leben um meinetwillen verliert, der wird es retten. Was nützt es einem Menschen, wenn er die ganze Welt gewinnt, dabei aber sich selbst verliert und Schaden nimmt? Denn wer sich meiner und meiner Worte schämt, dessen wird sich der Menschensohn schämen, wenn er in seiner Herrlichkeit kommt und in der des Vaters und der heiligen Engel. Wahrhaftig, das sage ich euch, von denen, die hier stehen, werden einige den Tod nicht schmecken, bis sie das Reich Gottes gesehen haben.
Es geschah aber. Etwa 8 Tage nach diesen Worten nahm Jesus Petrus, Johannes und Jakobus mit sich und stieg auf einen Berg, um zu beten. Und während er betete, veränderte sich das Aussehen seines Gesichtes und sein Gewand wurde leuchtend weiß. Und siehe, es redeten 2 Männer mit ihm. Es waren Mose und Elia. Sie erschienen in Herrlichkeit und sprachen von seinem Ende, das er in Jerusalem erfüllen sollte. Petrus und seine Begleiter aber waren eingeschlafen, wurden jedoch wach und sahen Jesus in strahlendem Licht und die 2 Männer, die bei ihm standen. Und es geschah, als diese sich von ihm trennen wollten, sagte Petrus zu Jesus: Meister, es ist gut, dass wir hier sind. Wir wollen 3 Hütten bauen, eine für dich, eine für Mose und eine für Elia. Er wusste aber nicht, was er sagte. Während er noch redete, kam eine Wolke und überschattete sie. Sie aber fürchteten sich, als sie in die Wolke hineingerieten. Da erscholl eine Stimme aus der Wolke: Dieser ist mein auserwählter Sohn, auf ihn sollt ihr hören. Während die Stimme erscholl, fanden sie Jesus allein. Und sie schwiegen und erzählten in jenen Tagen niemandem von dem, was sie gesehen hatten. Es geschah aber am folgenden Tag. Als sie vom Berg hinabstiegen, kam ihm eine große Menschenmenge entgegen. Und siehe, ein Mann aus der Menge schrie: Meister, ich bitte dich, schau auf meinen Sohn. Es ist mein einziger. Siehe, ein Geist packt ihn, dass er plötzlich aufschreit, zerrt ihn hin und her und lässt ihn schäumen, und der Geist quält ihn fast unaufhörlich. Ich habe schon deine Jünger gebeten, ihn auszutreiben, aber sie konnten es nicht. Da antwortete Jesus: O, du ungläubige und verkehrte Generation, wie lange muss ich noch bei euch sein und euch ertragen? Bring deinen Sohn her. Als der Sohn herkam, warf der Dämon ihn zu Boden und zerrte ihn hin und her. Jesus aber drohte dem unreinen Geist, heilte den Knaben und gab ihn seinem Vater zurück. Und alle waren außer sich vor Staunen über die Größe Gottes. Alle Leute staunten über das, was Jesus tat. Er aber sagte zu seinen Jüngern: Behaltet diese Worte in euren Ohren. Der Menschensohn wird nämlich in die Hände von Menschen ausgeliefert werden. Doch die Jünger verstanden den Sinn seiner Worte nicht. Er blieb ihnen verborgen, so dass sie ihn nicht begriffen. Aber sie scheuten sich, Jesus zu fragen, was er damit sagen wollte. Unter ihnen kam der Gedanke auf, wer von ihnen der Größte sei. Jesus sah den Gedanken in ihren Herzen. Deshalb nahm er ein Kind, stellte es neben sich und sagte zu ihnen: Wer dieses Kind in meinem Namen aufnimmt, der nimmt mich auf. Und wer mich aufnimmt, der nimmt den auf, der mich gesandt hat. Denn wer unter euch allen der Kleinste ist, der ist groß. Da sagte Johannes: Meister, wir haben gesehen, wie jemand in deinem Namen Dämonen austrieb, und wir versuchten, ihn daran zu hindern, weil er nicht mit uns zusammen nachfolgt. Jesus antwortete ihm: Hindert ihn nicht, denn wer nicht gegen euch ist, der ist für euch. Der Weg Jesu nach Jerusalem. Es geschah aber, als sich die Tage erfüllten, dass er hinweggenommen werden sollte, fasste Jesus den festen Entschluss, nach Jerusalem zu gehen, und er schickte Boten vor sich her. Diese gingen und kamen in ein Dorf der Samariter und wollten eine Unterkunft für ihn besorgen. Aber man nahm ihn nicht auf, weil er auf dem Weg nach Jerusalem war. Als die Jünger Jakobus und Johannes das sahen, sagten sie: Herr, sollen wir sagen, dass Feuer vom Himmel fällt und sie verzehrt? Da wandte er sich um und wies sie zurecht, und sie gingen in ein anderes Dorf.
Als sie auf dem Weg weiterzogen, sagte ein Mann zu Jesus: Ich will dir nachfolgen, wohin du auch gehst. Jesus antwortete ihm: Die Füchse haben Höhlen und die Vögel des Himmels Nester, der Menschensohn aber hat keinen Ort, wo er sein Haupt hinlegen kann. Zu einem anderen sagte er: Folge mir nach. Der erwiderte: Lass mich zuerst weggehen und meinen Vater begraben. Jesus sagte zu ihm: Lass die Toten ihre Toten begraben, du aber geh und verkünde das Reich Gottes. Wieder ein anderer sagte: Ich will dir nachfolgen, Herr, zuvor aber lass mich Abschied nehmen von denen, die in meinem Hause sind. Jesus erwiderte ihm: Keiner, der die Hand an den Pflug gelegt hat und nochmals zurückblickt, taugt für das Reich Gottes.

Zehntes Kapitel. Danach suchte der Herr 72 andere aus und sandte sie zu zweit vor sich her in alle Städte und Ortschaften, in die er selbst gehen wollte. Er sagte zu ihnen: Die Ernte ist groß, aber es gibt nur wenig Arbeiter. Bittet also den Herrn der Ernte, Arbeiter für seine Ernte auszusenden. Geht, siehe, ich sende euch wie Schafe mitten unter die Wölfe. Nehmt keinen Geldbeutel mit, keine Vorratstasche und keine Schuhe. Grüßt niemanden auf dem Weg. Wenn ihr in ein Haus kommt, so sagt als erstes: Friede diesem Haus. Und wenn dort ein Sohn des Friedens wohnt, wird euer Friede auf ihm ruhen, andernfalls wird er zu euch zurückkehren. Bleibt in diesem Haus, esst und trinkt, was man euch anbietet, denn wer arbeitet, ist seines Lohnes wert. Zieht nicht von einem Haus in ein anderes. Wenn ihr in eine Stadt kommt und man euch aufnimmt, so esst, was man euch vorsetzt. Heilt die Kranken, die dort sind, und sagt ihnen: Das Reich Gottes ist euch nahe. Wenn ihr aber in eine Stadt kommt, in der man euch nicht aufnimmt, dann geht auf die Straße hinaus und ruft: Selbst den Staub eurer Stadt, der an unseren Füßen klebt, lassen wir euch zurück. Doch das sollt ihr wissen: Das Reich Gottes ist nahe. Ich sage euch, Sodom wird es an jenem Tag erträglicher ergehen als dieser Stadt. Weh dir, Korazin, weh dir, Bethsaida, denn wenn in Tyros und Sidon die Machttaten geschehen wären, die bei euch geschehen sind, längst schon wären sie in Sack und Asche umgekehrt. Doch Tyros und Sidon wird es beim Gericht erträglicher ergehen als euch. Und du, Kapharnaum, wirst du etwa bis zum Himmel erhoben werden? Bis zur Unterwelt wirst du hinabsteigen. Wer euch hört, der hört mich, und wer euch ablehnt, der lehnt mich ab. Wer aber mich ablehnt, der lehnt den ab, der mich gesandt hat. Die 72 kehrten zurück und sagten voller Freude: Herr, sogar die Dämonen sind uns in deinem Namen untertan. Da sagte er zu ihnen: Ich sah den Satan wie einen Blitz aus dem Himmel fallen. Siehe, ich habe euch die Vollmacht gegeben, auf Schlangen und Skorpione zu treten und über die ganze Macht des Feindes. Nichts wird euch schaden können. Doch freut euch nicht darüber, dass euch die Geister gehorchen, sondern freut euch darüber, dass eure Namen im Himmel verzeichnet sind.

In dieser Stunde rief Jesus vom Heiligen Geist erfüllt, voll Freude aus: Ich preise dich, Vater, Herr des Himmels und der Erde, weil du das vor den Weisen und Klugen verborgen und es den Unmündigen offenbart hast. Ja, Vater, so hat es dir gefallen. Alles ist mir von meinem Vater übergeben worden. Niemand erkennt, wer der Sohn ist, nur der Vater. Und niemand erkennt, wer der Vater ist, nur der Sohn und der, dem es der Sohn offenbaren will. Jesus wandte sich an die Jünger und sagte zu ihnen allein: Selig sind die Augen, die sehen, was ihr seht. Denn ich sage euch, viele Propheten und Könige wollten sehen, was ihr seht, und haben es nicht gesehen, und wollten hören, was ihr hört, und haben es nicht gehört. Und siehe, ein Gesetzeslehrer stand auf, um Jesus auf die Probe zu stellen, und fragte ihn: Meister, was muss ich tun, um das ewige Leben zu erben? Jesus sagte zu ihm: Was steht im Gesetz geschrieben? Was liest du? Er antwortete: Du sollst den Herrn, deinen Gott, lieben mit deinem ganzen Herzen und deiner ganzen Seele, mit deiner ganzen Kraft und deinem ganzen Denken und deinen Nächsten wie dich selbst. Jesus sagte zu ihm: Du hast richtig geantwortet, handle danach und du wirst leben. Der Gesetzeslehrer wollte sich rechtfertigen und sagte zu Jesus: Und wer ist mein Nächster? Darauf antwortete ihm Jesus: Ein Mann ging von Jerusalem nach Jericho hinab und wurde von Räubern überfallen. Sie plünderten ihn aus und schlugen ihn nieder, dann gingen sie weg und ließen ihn halbtot liegen. Zufällig kam ein Priester denselben Weg herab. Er sah ihn und ging vorüber. Ebenso kam auch ein Levit zu der Stelle. Er sah ihn und ging vorüber. Ein Samariter aber, der auf der Reise war, kam zu ihm. Er sah ihn und hatte Mitleid, ging zu ihm hin, goss Öl und Wein auf seine Wunden und verband sie. Dann hob er ihn auf sein eigenes Reittier, brachte ihn zu einer Herberge und sorgte für ihn. Und am nächsten Tag holte er 2 Denare hervor, gab sie dem Wirt und sagte: Sorge für ihn, und wenn du mehr für ihn brauchst, werde ich es dir bezahlen, wenn ich wiederkomme. Wer von diesen dreien, meinst du, ist dem der Nächste geworden, der von den Räubern überfallen wurde? Der Gesetzeslehrer antwortete: Der barmherzig an ihm gehandelt hat. Da sagte Jesus zu ihm: Dann geh und handle du genauso. Als sie weiterzogen, kam er in ein Dorf. Eine Frau namens Martha nahm ihn gastlich auf. Sie hatte eine Schwester, die Maria hieß. Maria setzte sich dem Herrn zu Füßen und hörte seinen Worten zu. Martha aber war ganz davon in Anspruch genommen zu dienen. Sie kam zu ihm und sagte: Herr, kümmert es dich nicht, dass meine Schwester die Arbeit mir allein überlässt? Sag ihr doch, sie soll mir helfen. Der Herr antwortete: Martha, Martha, du machst dir viele Sorgen und Mühen, aber nur eines ist notwendig. Maria hat den guten Teil gewählt, der wird ihr nicht genommen werden.

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1: Elftes Kapitel. Und es geschah. Jesus betete einmal an einem Ort. Als er das Gebet beendet hatte, sagte einer seiner Jünger zu ihm: Herr, lehre uns beten, wie auch Johannes seine Jünger beten gelehrt hat. Da sagte er zu ihnen: Wenn ihr betet, so sprecht: Vater, geheiligt werde dein Name, dein Reich komme. Gib uns täglich das Brot, das wir brauchen, und erlass uns unsere Sünden, denn auch wir erlassen jedem, was er uns schuldig ist. Und führe uns nicht in Versuchung. Dann sagte er zu ihnen: Wenn einer von euch einen Freund hat und um Mitternacht zu ihm geht und sagt: Freund, leih mir 3 Brote, denn einer meiner Freunde, der auf Reisen ist, ist zu mir gekommen und ich habe ihm nichts anzubieten. Wird dann der Mann drinnen antworten: Lass mich in Ruhe, die Tür ist schon verschlossen und meine Kinder schlafen bei mir, ich kann nicht aufstehen und dir etwas geben? Ich sage euch, wenn er schon nicht deswegen aufsteht und ihm etwas gibt, weil er sein Freund ist, so wird er doch wegen seiner Zudringlichkeit aufstehen und ihm geben, was er braucht. Darum sage ich euch: Bittet, und es wird euch gegeben, sucht, und ihr werdet finden, klopft an, und es wird euch geöffnet. Denn wer bittet, der empfängt, wer sucht, der findet, und wer anklopft, dem wird geöffnet. Oder welcher Vater unter euch, den der Sohn um einen Fisch bittet, gibt ihm statt eines Fisches eine Schlange oder einen Skorpion, wenn er um ein Ei bittet? Wenn nun ihr, die ihr böse seid, euren Kindern gute Gaben zu geben wisst, wie viel mehr wird der Vater im Himmel den Heiligen Geist denen geben, die ihn bitten? Jesus trieb einen Dämon aus, der stumm war. Es geschah aber, als der Dämon ausgefahren war, da konnte der Mann reden. Alle Leute staunten. Einige von ihnen aber sagten: Mit Hilfe von Beelzebul, dem Herrscher der Dämonen, treibt er die Dämonen aus. Andere wollten ihn auf die Probe stellen und forderten von ihm ein Zeichen vom Himmel. Doch er wusste, was sie dachten, und sagte zu ihnen: Jedes Reich, das in sich selbst gespalten ist, wird veröden, und ein Haus ums andere stürzt ein. Wenn also der Satan in sich selbst gespalten ist, wie kann sein Reich dann Bestand haben? Ihr sagt doch, dass ich die Dämonen mit Hilfe von Beelzebul austreibe. Wenn ich aber die Dämonen durch Beelzebul austreibe, durch wen treiben dann eure Söhne sie aus? Deswegen werden sie eure Richter sein. Wenn ich aber die Dämonen durch den Finger Gottes austreibe, dann ist das Reich Gottes schon zu euch gekommen. Solange ein bewaffneter, starker Mann seinen Hof bewacht, ist sein Besitz sicher. Wenn ihn aber ein Stärkerer angreift und besiegt, dann nimmt ihm der Stärkere seine ganze Rüstung, auf die er sich verlassen hat, und verteilt seine Beute. Wer nicht mit mir ist, der ist gegen mich. Wer nicht mit mir sammelt, der zerstreut. Wenn ein unreiner Geist aus dem Menschen ausfährt, durchwandert er wasserlose Gegenden, um eine Ruhestätte zu suchen, findet aber keine. Dann sagt er: Ich will in mein Haus zurückkehren, das ich verlassen habe. Und er kommt und findet es sauber und geschmückt. Dann geht er und holt 7 andere Geister, die noch schlimmer sind als er selbst. Sie ziehen dort ein und lassen sich nieder. Und die letzten Dinge jenes Menschen werden schlimmer sein als die ersten. Es geschah aber, als er das sagte, da erhob eine Frau aus der Menge ihre Stimme und rief ihm zu: Selig der Schoß, der dich getragen, und die Brust, die dich gestillt hat. Er aber erwiderte: Ja, selig sind viel mehr, die das Wort Gottes hören und es befolgen. Als immer mehr Menschen zusammenkamen, begann er zu sprechen. Diese Generation ist eine böse Generation. Sie fordert ein Zeichen, aber es wird ihr kein Zeichen gegeben werden, außer das Zeichen des Jona. Denn wie Jona für die Einwohner von Ninive ein Zeichen war, so wird es auch der Menschensohn für diese Generation sein. Die Königin des Südens wird beim Gericht mit den Männern dieser Generation auftreten und sie verurteilen, denn sie kam von den Enden der Erde, um die Weisheit Salomos zu hören. Und siehe, hier ist mehr als Salomo. Die Männer von Ninive werden beim Gericht mit dieser Generation auftreten und sie verurteilen, denn sie sind auf die Botschaft des Jona hin umgekehrt. Und siehe, hier ist mehr als Jona. Niemand zündet eine Leuchte an und stellt sie in einen versteckten Winkel oder unter einen Scheffel, sondern auf einen Leuchter, damit alle, die eintreten, das Licht sehen. Die Leuchte des Leibes ist dein Auge. Wenn dein Auge gesund ist, dann ist dein ganzer Leib hell. Wenn es aber krank ist, dann ist auch dein Leib finster. Achte also darauf, dass das Licht in dir nicht Finsternis ist. Wenn nun dein ganzer Leib hell ist und nichts Finsteres in ihm ist, dann wird er ganz hell sein, wie wenn die Leuchte dich mit ihrem Strahl bescheint. Nach dieser Rede lud ein Pharisäer Jesus ein, bei ihm zu essen. Jesus ging zu ihm und begab sich zu Tisch. Als der Pharisäer sah, dass er sich vor dem Essen nicht die Hände wusch, war er verwundert. Da sagte der Herr zu ihm: O ihr Pharisäer, ihr haltet zwar Becher und Teller außen sauber, innen aber seid ihr voll Raffsucht und Bosheit. Ihr Unverständigen, hat nicht der, der das Äußere schuf, auch das Innere geschaffen? Gebt lieber als Almosen, was ihr habt, und siehe, alles ist für euch rein. Doch weh euch Pharisäern, ihr gebt den Zehnten von Minze, Gewürzkraut und allem Gemüse und geht am Recht und an der Liebe Gottes vorbei. Man muss das eine tun, ohne das andere zu unterlassen. Weh euch Pharisäern, ihr liebt den Ehrenplatz in den Synagogen und wollt auf den Straßen und Plätzen gegrüßt werden. Weh euch, ihr seid wie Gräber, die man nicht mehr sieht. Die Leute gehen darüber, ohne es zu merken. Darauf erwiderte ihm ein Gesetzeslehrer: Meister, mit diesen Worten beleidigst du auch uns. Er antwortete: Wie auch euch Gesetzeslehrern, ihr ladet den Menschen unerträgliche Lasten auf, selbst aber rührt ihr die Lasten mit keinem Finger an. Weh euch, ihr errichtet Denkmäler für die Propheten, die von euren Vätern umgebracht wurden. Damit bestätigt und billigt ihr, was eure Väter getan haben. Sie haben die Propheten umgebracht, ihr errichtet ihnen Bauten. Deshalb hat auch die Weisheit Gottes gesagt: Ich werde Propheten und Apostel zu ihnen senden, und sie werden einige von ihnen töten und andere verfolgen, damit das Blut aller Propheten, das seit der Erschaffung der Welt vergossen worden ist, von dieser Generation gefordert wird, vom Blut Abels bis zum Blut des Zacharias, der zwischen Altar und Tempelhaus umgebracht wurde. Ja, das sage ich euch, an dieser Generation wird es gerecht werden. Weh euch Gesetzeslehrern, ihr habt den Schlüssel zur Erkenntnis weggenommen, ihr selbst seid nicht hineingegangen, und die, die hineingehen wollten, habt ihr daran gehindert. Als Jesus von dort weggegangen war, begannen die Schriftgelehrten und die Pharisäer, ihn mit vielerlei Fragen hartnäckig zu bedrängen. Sie lauerten ihm auf, um ihn in seinen eigenen Worten zu fangen.

Zwölftes Kapitel. Unterdessen strömten Tausende von Menschen zusammen, so dass es ein gefährliches Gedränge gab. Jesus begann zu sprechen, vor allem zu seinen Jüngern. Hütet euch vor dem Sauerteig der Pharisäer, das heißt vor der Heuchelei. Nichts ist verhüllt, was nicht enthüllt wird, und nichts ist verborgen, was nicht bekannt wird. Deshalb wird man alles, was ihr im Dunkeln redet, im Licht hören, und was ihr einander hinter verschlossenen Türen ins Ohr flüstert, das wird man auf den Dächern verkünden. Euch aber, meinen Freunden, sage ich, fürchtet euch nicht vor denen, die den Leib töten, danach aber nichts weiter tun können. Ich will euch zeigen, wen ihr fürchten sollt. Fürchtet euch vor dem, der nicht nur töten kann, sondern die Macht hat, euch auch noch in die Hölle zu werfen. Ja, das sage ich euch, ihn sollt ihr fürchten. Verkauft man nicht 5 Spatzen für 2 Pfennige? Und doch ist nicht einer von ihnen vor Gott vergessen. Bei euch aber sind sogar die Haare auf dem Kopf alle gezählt. Fürchtet euch nicht, ihr seid mehr wert als viele Spatzen. Ich sage euch aber, jeder, der sich vor den Menschen zu mir bekennt, zu dem wird sich auch der Menschensohn vor den Engeln Gottes bekennen. Wer mich aber vor den Menschen verleugnet, der wird auch vor den Engeln Gottes verleugnet werden. Jedem, der ein Wort gegen den Menschensohn sagt, wird vergeben werden. Wer aber den Heiligen Geist lästert, dem wird nicht vergeben werden. Wenn man euch vor die Gerichte der Synagogen und vor die Herrscher und Machthaber schleppt, dann macht euch keine Sorgen, wie ihr euch verteidigen oder was ihr sagen sollt, denn der Heilige Geist wird euch in derselben Stunde lehren, was ihr sagen müsst. Einer aus der Volksmenge bat Jesus: Meister, sag meinem Bruder, er soll das Erbe mit mir teilen. Er erwiderte ihm: Mensch, wer hat mich zum Richter oder Erbteiler bei euch eingesetzt? Dann sagte er zu den Leuten: Gebt Acht, hütet euch vor jeder Art von Habgier, denn das Leben eines Menschen besteht nicht darin, dass einer im Überfluss seines Besitzes lebt. Und er erzählte ihnen folgendes Gleichnis. Auf den Feldern eines reichen Mannes stand eine gute Ernte. Da überlegte er bei sich selbst: Was soll ich tun? Ich habe keinen Platz, wo ich meine Ernte unterbringen könnte. Schließlich sagte er: So will ich es machen. Ich werde meine Scheunen abreißen und größere bauen. Dort werde ich mein ganzes Getreide und meine Vorräte unterbringen. Dann werde ich zu meiner Seele sagen: Seele, nun hast du einen großen Vorrat, der für viele Jahre reicht. Ruh dich aus, iss und trink und freue dich. Da sprach Gott zu ihm: Du Narr, noch in dieser Nacht wird man dein Leben von dir zurückfordern. Wem wird dann das gehören, was du angehäuft hast? So geht es einem, der nur für sich selbst Schätze sammelt, aber bei Gott nicht reich ist. Und er sagte zu seinen Jüngern: Deswegen sage ich euch, sorgt euch nicht um euer Leben, was ihr essen sollt, noch um euren Leib, was ihr anziehen sollt. Denn das Leben ist mehr als die Nahrung und der Leib mehr als die Kleidung. Seht auf die Raben. Sie säen nicht und ernten nicht. Sie haben keine Vorratskammer und keine Scheune, und Gott ernährt sie. Wie viel mehr seid ihr wert als die Vögel? Wer von euch kann mit all seiner Sorge sein Leben auch nur um eine kleine Spanne verlängern? Wenn ihr nicht einmal etwas so Geringes könnt, warum macht ihr euch dann Sorgen um das Übrige? Seht euch die Lilien an, wie sie wachsen. Sie arbeiten nicht und spinnen nicht. Doch ich sage euch, selbst Salomo war in all seiner Pracht nicht gekleidet wie eine von ihnen.
Wenn aber Gott schon das Gras so kleidet, das heute auf dem Feld steht und morgen in den Ofen geworfen wird, wie viel mehr dann euch, ihr Kleingläubigen? Und darum auch ihr, sucht nicht, was ihr essen und was ihr trinken sollt, und ängstigt euch nicht. Denn nach all dem streben die Heiden in der Welt. Euer Vater weiß, dass ihr das braucht. Vielmehr sucht sein Reich, dann wird euch das andere dazugegeben. Fürchte dich nicht, du kleine Herde, denn euer Vater hat beschlossen, euch das Reich zu geben. Verkauft euren Besitz und gebt Almosen. Macht euch Geldbeutel, die nicht alt werden. Verschafft euch einen Schatz, der nicht abnimmt, im Himmel, wo kein Dieb ihn findet und keine Motte ihn frisst. Denn wo euer Schatz ist, da ist auch euer Herz. Eure Hüften sollen gegürtet sein und eure Lampen brennen. Seid wie Menschen, die auf ihren Herrn warten, der von einer Hochzeit zurückkehrt, damit sie ihm sogleich öffnen, wenn er kommt und anklopft. Selig die Knechte, die der Herr wach findet, wenn er kommt. Amen, ich sage euch, er wird sich gürten, sie am Tisch Platz nehmen lassen und sie der Reihe nach bedienen. Und kommt er erst in der zweiten oder dritten Nachtwache und findet sie wach, selig sind sie. Bedenkt, wenn der Herr des Hauses wüsste, in welcher Stunde der Dieb kommt, so würde er verhindern, dass man in sein Haus einbricht. Haltet auch ihr euch bereit, denn der Menschensohn kommt zu einer Stunde, in der ihr es nicht erwartet. Da sagte Petrus: Herr, sagst du dieses Gleichnis nur zu uns oder auch zu allen? Der Herr antwortete: Wer ist denn der treue und kluge Verwalter, den der Herr über sein Gesinde einsetzen wird, damit er ihnen zur rechten Zeit die Tagesration gibt? Selig der Knecht, den der Herr damit beschäftigt findet, wenn er kommt. Wahrhaftig, ich sage euch, er wird ihn über sein ganzes Vermögen einsetzen. Wenn aber der Knecht in seinem Herzen sagt: Mein Herr verspätet sich zu kommen, und anfängt, die Knechte und die Mägde zu schlagen, auch zu essen und zu trinken und sich zu berauschen, dann wird der Herr jenes Knechtes an einem Tag kommen, an dem er es nicht erwartet, und zu einer Stunde, die er nicht kennt. Und der Herr wird ihn in Stücke hauen und ihm seinen Platz unter den Ungläubigen zuweisen. Der Knecht, der den Willen seines Herrn kennt, sich aber nicht darum kümmert und nicht danach handelt, der wird viele Schläge bekommen. Wer aber, ohne den Willen des Herrn zu kennen, etwas tut, was Schläge verdient, der wird wenig Schläge bekommen. Wem viel gegeben wurde, von dem wird viel zurückgefordert werden, und wem man viel anvertraut hat, von dem wird man umso mehr verlangen. Ich bin gekommen, um Feuer auf die Erde zu werfen. Wie froh wäre ich, es würde schon brennen. Ich muss mit einer Taufe getauft werden, und wie bin ich bedrängt, bis sie vollzogen ist. Meint ihr, ich sei gekommen, um Frieden auf der Erde zu bringen? Nein, sage ich euch, sondern Spaltung. Denn von nun an werden 5 Menschen im gleichen Haus in Zwietracht leben. 3 werden gegen 2 stehen und 2 gegen 3. Der Vater wird gegen den Sohn stehen und der Sohn gegen den Vater. Die Mutter gegen die Tochter und die Tochter gegen die Mutter. Die Schwiegermutter gegen ihre Schwiegertochter und die Schwiegertochter gegen die Schwiegermutter. Außerdem sagte Jesus zu der Volksmenge: Wenn ihr im Westen eine Wolke aufsteigen seht, sagt ihr sofort: Es gibt Regen, und so geschieht es. Und wenn der Südwind weht, sagt ihr: Es wird heiß, und es geschieht. Ihr Heuchler! Das Aussehen der Erde und des Himmels wisst ihr zu deuten. Warum könnt ihr dann diese Zeit der Entscheidung nicht deuten? Warum findet ihr nicht schon von selbst das rechte Urteil?
Denn wenn du mit deinem Gegner zum Gericht gehst, bemühe dich noch auf dem Weg, dich mit ihm zu einigen. Sonst wird er dich vor den Richter schleppen und der Richter wird dich dem Gerichtsdiener übergeben und der Gerichtsdiener wird dich ins Gefängnis werfen. Ich sage dir, du kommst von dort nicht heraus, bis du auch die letzte Münze bezahlt hast.

13. Kapitel. Zur gleichen Zeit kamen einige Leute und berichteten Jesus von den Galiläern, deren Blut Pilatus mit dem ihrer Opfertiere vermischt hatte. Und er antwortete ihnen: Meint ihr, dass diese Galiläer größere Sünder waren als alle anderen Galiläer, weil das mit ihnen geschehen ist? Nein, sage ich euch, vielmehr werdet ihr alle genauso umkommen, wenn ihr nicht umkehrt. Oder jene 18 Menschen, die beim Einsturz des Turms am Schiloach erschlagen wurden, meint ihr, dass sie größere Schuld auf sich geladen hatten als alle anderen Einwohner von Jerusalem? Nein, sage ich euch, vielmehr werdet ihr alle ebenso umkommen, wenn ihr nicht umkehrt. Und er erzählte ihnen dieses Gleichnis. Ein Mann hatte in seinem Weinberg einen Feigenbaum gepflanzt, und als er kam und nachsah, ob er Früchte trug, fand er keine. Da sagte er zu seinem Winzer: Siehe, jetzt komme ich schon 3 Jahre und sehe nach, ob dieser Feigenbaum Früchte trägt, und finde nichts. Hau ihn um. Was soll er weiter dem Boden seine Kraft nehmen? Der Winzer erwiderte: Herr, lass ihn dieses Jahr noch stehen. Ich will den Boden um ihn herum aufgraben und düngen. Vielleicht trägt er in Zukunft Früchte. Wenn nicht, dann lass ihn umhauen. Am Sabbat lehrte Jesus in einer Synagoge. Und siehe, da war eine Frau, die seit 18 Jahren krank war, weil sie von einem Geist geplagt wurde. Sie war ganz verkrümmt und konnte nicht mehr aufrecht gehen. Als Jesus sie sah, rief er sie zu sich und sagte: Frau, du bist von deinem Leiden erlöst. Und er legte ihr die Hände auf. Im gleichen Augenblick richtete sie sich auf und pries Gott. Der Synagogenvorsteher aber war empört darüber, dass Jesus am Sabbat heilte, und sagte zu den Leuten: 6 Tage sind zum Arbeiten da. Kommt also an diesen Tagen und lasst euch heilen, nicht am Sabbat. Der Herr erwiderte ihm: Ihr Heuchler, bindet nicht jeder von euch am Sabbat seinen Ochsen oder Esel von der Krippe los und führt ihn zur Tränke? Diese Frau aber, die eine Tochter Abrahams ist und die der Satan schon seit 18 Jahren gefesselt hielt, sollte am Sabbat nicht davon befreit werden dürfen? Durch diese Worte wurden alle seine Gegner beschämt. Das ganze Volk aber freute sich über all die großen Taten, die er vollbrachte. Er aber sagte: Wem ist das Reich Gottes ähnlich? Womit soll ich es vergleichen? Es ist wie ein Senfkorn, das ein Mann nahm und in seinen Garten säte. Es wuchs und wurde zu einem Baum, und die Vögel des Himmels nisteten in seinen Zweigen. Noch einmal sagte er: Womit soll ich das Reich Gottes vergleichen? Es ist wie der Sauerteig, den eine Frau nahm und unter 3 Seher Mehl verbarg, bis das Ganze durchsäuert war. Auf seinem Weg nach Jerusalem zog er von Stadt zu Stadt und von Dorf zu Dorf und lehrte. Da fragte ihn einer: Herr, sind es nur wenige, die gerettet werden? Er sagte zu ihnen: Bemüht euch mit allen Kräften, durch die enge Tür zu gelangen, denn viele, sage ich euch, werden versuchen, hineinzukommen, aber es wird ihnen nicht gelingen. Wenn der Herr des Hauses aufsteht und die Tür verschließt und ihr draußen steht, an die Tür klopft und ruft: Herr, mach uns auf, dann wird er euch antworten: Ich weiß nicht, woher ihr seid. Dann werdet ihr anfangen zu sagen: Wir haben doch in deinem Beisein gegessen und getrunken, und du hast auf unseren Straßen gelehrt. Er aber wird euch erwidern: Ich weiß nicht, woher ihr seid. Weg von mir, ihr habt alle Unrecht getan. Dort
wird Heulen und Zähneknirschen sein, wenn ihr seht, dass Abraham, Isaak und Jakob und alle Propheten im Reich Gottes sind, ihr selbst aber ausgeschlossen seid. Und sie werden von Osten und Westen und von Norden und Süden kommen und im Reich Gottes zu Tisch sitzen. Und siehe, da sind Letzte, die werden Erste sein, und da sind Erste, die werden Letzte sein. Zur selben Stunde kamen einige Pharisäer und sagten zu ihm: Geh weg, zieh fort von hier, denn Herodes will dich töten. Er antwortete ihnen: Geht und sagt diesem Fuchs: Siehe, ich treibe Dämonen aus und vollbringe Heilungen heute und morgen, und am dritten Tag werde ich vollendet. Doch heute und morgen und am folgenden Tag muss ich weiter wandern, denn ein Prophet darf nicht außerhalb Jerusalems umkommen. Jerusalem, Jerusalem, du tötest die Propheten und steinigst die Boten, die zu dir gesandt sind. Wie oft wollte ich deine Kinder sammeln, so wie eine Henne ihre Küken unter ihre Flügel nimmt, aber ihr habt nicht gewollt. Siehe, euer Haus wird euch selbst überlassen. Ich sage euch, ihr werdet mich nicht mehr sehen, bis die Zeit kommt, in der ihr ruft: Gepriesen sei er, der kommt im Namen des Herrn.

14. Kapitel. Und es geschah. Jesus kam an einem Sabbat in das Haus eines führenden Pharisäers zum Essen. Da beobachtete man ihn genau. Und siehe, ein Mann, der an Wassersucht litt, stand vor ihm. Jesus wandte sich an die Gesetzeslehrer und die Pharisäer und fragte: Ist es am Sabbat erlaubt, zu heilen oder nicht? Sie schwiegen. Da berührte er den Mann, heilte ihn und ließ ihn gehen. Zu ihnen aber sagte er: Wer von euch wird seinen Sohn oder seinen Ochsen, der in den Brunnen fällt, nicht sofort herausziehen, auch am Sabbat? Darauf konnten sie ihm nichts erwidern. Als er bemerkte, wie sich die Gäste die Ehrenplätze aussuchten, erzählte er ihnen ein Gleichnis. Er sagte zu ihnen: Wenn du von jemandem zu einer Hochzeit eingeladen bist, nimm nicht den Ehrenplatz ein, denn es könnte ein anderer von ihm eingeladen sein, der vornehmer ist als du, und dann würde der Gastgeber, der dich und ihn eingeladen hat, kommen und zu dir sagen: Mach diesem hier Platz. Du aber wärst beschämt und müsstest den untersten Platz einnehmen. Vielmehr, wenn du eingeladen bist, geh hin und nimm den untersten Platz ein, damit dein Gastgeber zu dir kommt und sagt: Mein Freund, rück weiter hinauf. Das wird für dich eine Ehre sein vor allen anderen Gästen. Denn wer sich selbst erhöht, wird erniedrigt, und wer sich selbst erniedrigt, wird erhöht werden. Dann sagte er zu dem Gastgeber: Wenn du mittags oder abends ein Essen gibst, lade nicht deine Freunde oder deine Brüder, deine Verwandten oder reiche Nachbarn ein, sonst laden auch sie dich wieder ein, und dir ist es vergolten. Nein, wenn du ein Essen gibst, dann lade Arme, Krüppel, Lahme und Blinde ein. Du wirst selig sein, denn sie haben nichts, um es dir zu vergelten. Es wird dir vergolten werden bei der Auferstehung der Gerechten. Als einer der Gäste das hörte, sagte er zu Jesus: Selig, wer im Reich Gottes am Mahl teilnehmen darf. Jesus sagte zu ihm: Ein Mann veranstaltete ein großes Festmahl und lud viele dazu ein. Zur Stunde des Festmahls schickte er seinen Diener aus und ließ denen, die er eingeladen hatte, sagen: Kommt, alles ist bereit. Aber alle fingen an, einer nach dem anderen sich zu entschuldigen. Der Erste ließ ihm sagen: Ich habe einen Acker gekauft und muss dringend gehen und ihn besichtigen, bitte entschuldige mich. Ein anderer sagte: Ich habe 5 Ochsengespanne gekauft und bin auf dem Weg, um sie zu prüfen, bitte entschuldige mich. Wieder ein anderer sagte: Ich habe geheiratet und kann deshalb nicht kommen. Der Diener kehrte zurück und berichtete dies seinem Herrn. Da wurde der Hausherr zornig und sagte zu seinem Diener: Geh schnell hinaus auf die Straßen und Gassen der Stadt und hol die Armen und die Krüppel, die Blinden und die Lahmen hierher. Und der Diener meldete: Herr, dein Auftrag ist ausgeführt und es ist immer noch Platz. Da sagte der Herr zu dem Diener: Geh zu den Wegen und Zäunen und nötige die Leute hereinzukommen, damit mein Haus voll wird. Denn ich sage euch, keiner von denen, die eingeladen waren, wird an meinem Mahl teilnehmen. Viele Menschen begleiteten ihn. Da wandte er sich an sie und sagte: Wenn jemand zu mir kommt und nicht Vater und Mutter, Frau und Kinder, Brüder und Schwestern, ja sogar sein Leben gering achtet, dann kann er nicht mein Jünger sein. Wer nicht sein Kreuz trägt und hinter mir hergeht, der kann nicht mein Jünger sein. Denn wenn einer von euch einen Turm bauen will, setzt er sich dann nicht zuerst hin und berechnet die Kosten, ob seine Mittel für das ganze Vorhaben ausreichen? Sonst könnte es geschehen, dass er das Fundament gelegt hat, dann aber den Bau nicht fertigstellen kann. Und alle, die es sehen, würden ihn verspotten und sagen: Der da hat einen Bau begonnen und konnte ihn nicht zu Ende führen. Oder wenn ein König gegen einen anderen in den Krieg zieht,
Setzt er sich dann nicht zuerst hin und überlegt, ob er sich mit seinen 10.000 Mann dem entgegenstellen kann, der mit 20.000 gegen ihn anrückt? Kann er es nicht, dann schickt er eine Gesandtschaft, solange der andere noch weit weg ist, und bittet um Frieden. Ebenso kann keiner von euch mein Jünger sein, wenn er nicht auf seinen ganzen Besitz verzichtet. Das Salz ist etwas Gutes. Wenn aber das Salz seinen Geschmack verliert, womit kann man ihm die Würze wiedergeben? Es taugt weder für den Acker noch für den Misthaufen. Man wirft es weg. Wer Ohren hat zu hören, der höre.

15. Kapitel. Alle Zöllner und Sünder kamen zu ihm, um ihn zu hören. Die Pharisäer und die Schriftgelehrten empörten sich darüber und sagten: Dieser nimmt Sünder auf und isst mit ihnen. Da erzählte er ihnen dieses Gleichnis und sagte: Wenn einer von euch 100 Schafe hat und eins davon verliert, lässt er dann nicht die 99 in der Wüste zurück und geht dem Verlorenen nach, bis er es findet? Und wenn er es gefunden hat, nimmt er es voll Freude auf die Schultern. Und wenn er nach Hause kommt, ruft er die Freunde und Nachbarn zusammen und sagt zu ihnen: Freut euch mit mir, denn ich habe mein Schaf wiedergefunden, das verloren war. Ich sage euch, ebenso wird im Himmel mehr Freude herrschen über einen einzigen Sünder, der umkehrt, als über 99 Gerechte, die keine Umkehr nötig haben. Oder wenn eine Frau 10 Drachmen hat und eine davon verliert, zündet sie dann nicht eine Lampe an, fegt das Haus und sucht sorgfältig, bis sie die Drachme findet? Und wenn sie diese gefunden hat, ruft sie die Freundinnen und Nachbarinnen zusammen und sagt: Freut euch mit mir, denn ich habe die Drachme wiedergefunden, die ich verloren hatte. Ebenso sage ich euch, herrscht bei den Engeln Gottes Freude über einen einzigen Sünder, der umkehrt. Weiter sagte Jesus: Ein Mann hatte 2 Söhne. Der jüngere von ihnen sagte zu seinem Vater: Vater, gib mir das Erbteil, das mir zusteht. Da teilte der Vater das Vermögen unter sie auf. Nach wenigen Tagen packte der jüngere Sohn alles zusammen und zog in ein fernes Land. Dort führte er ein zügelloses Leben und verschleuderte sein Vermögen. Als er alles durchgebracht hatte, kam eine große Hungersnot über jenes Land und er begann Not zu leiden. Da ging er zu einem Bürger des Landes und drängte sich ihm auf. Der schickte ihn aufs Feld zum Schweinehüten. Er hätte gern seinen Hunger mit den Futterschoten gestillt, die Schweine fraßen, aber niemand gab ihm davon. Da ging er in sich und sagte: Wie viele Tagelöhner meines Vaters haben Brot im Überfluss, ich aber komme hier vor Hunger um. Ich will aufbrechen und zu meinem Vater gehen und zu ihm sagen: Vater, ich habe mich gegen den Himmel und gegen dich versündigt. Ich bin nicht mehr wert, dein Sohn zu sein. Mach mich zu einem deiner Tagelöhner. Dann brach er auf und ging zu seinem Vater. Der Vater sah ihn schon von Weitem kommen und er hatte Mitleid mit ihm. Er lief dem Sohn entgegen, fiel ihm um den Hals und küsste ihn. Da sagte der Sohn zu ihm: Vater, ich habe mich gegen den Himmel und gegen dich versündigt. Ich bin nicht mehr wert, dein Sohn zu sein. Der Vater aber sagte zu seinen Knechten: Holt schnell das beste Gewand und zieht es ihm an, steckt einen Ring an seine Hand und gebt ihm Sandalen an die Füße. Bringt das Mastkalb her und schlachtet es. Wir wollen essen und fröhlich sein, denn dieser, mein Sohn, war tot und lebt wieder. Er war verloren und ist wiedergefunden worden. Und sie begannen, ein Fest zu feiern. Sein älterer Sohn aber war auf dem Feld. Als er heimging und in die Nähe des Hauses kam, hörte er Musik und Tanz. Da rief er einen der Knechte und fragte, was das bedeuten solle. Der Knecht antwortete ihm: Dein Bruder ist gekommen und dein Vater hat das Mastkalb schlachten lassen, weil er ihn gesund wiederbekommen hat. Da wurde er zornig und wollte nicht hineingehen. Sein Vater aber kam heraus und redete ihm gut zu. Doch er erwiderte seinem Vater: Siehe, so viele Jahre schon diene ich dir und nie habe ich dein Gebot

nicht übertreten. Mir aber hast du nie einen Ziegenbock geschenkt, damit ich mit meinen Freunden ein Fest feiern konnte? Kaum aber ist der hier gekommen, dein Sohn, der dein Vermögen mit Dirnen durchgebracht hat, da hast du für ihn das Mastkalb geschlachtet. Der Vater antwortete ihm, »Mein Kind, du bist immer bei mir, und alles, was mein ist, ist auch dein, aber man muss doch ein Fest feiern und sich freuen, denn dieser, dein Bruder, war tot und lebt wieder. Er war verloren und ist wiedergefunden worden.«

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1: 16. Kapitel. Jesus sprach aber auch zu den Jüngern: Ein reicher Mann hatte einen Verwalter. Diesen beschuldigte man bei ihm, er verschleudere sein Vermögen. Darauf ließ er ihn rufen und sagte zu ihm: Was höre ich über dich? Leg Rechenschaft ab über deine Verwaltung, denn du kannst nicht länger mein Verwalter sein. Da überlegte der Verwalter: Was soll ich jetzt tun, da mein Herr mir die Verwaltung entzieht? Zu schwerer Arbeit tauge ich nicht und zu betteln schäme ich mich. Ich weiß, was ich tun werde, damit mich die Leute in ihre Häuser aufnehmen, wenn ich als Verwalter abgesetzt bin. Und er ließ die Schuldner seines Herrn einen nach dem anderen zu sich kommen und fragte den ersten: Wie viel bist du meinem Herrn schuldig? Er antwortete: 100 Fass Öl. Da sagte er zu ihm: Nimm deinen Schuldschein, setz dich schnell hin und schreib 50. Dann fragte er einen anderen: Wie viel bist du schuldig? Der antwortete: 100 Sack Weizen. Da sagte er zu ihm: Nimm deinen Schuldschein und schreib 80. Und der Herr lobte den ungerechten Verwalter, weil er klug gehandelt hatte, und sagte: Die Kinder dieser Welt sind im Umgang mit ihresgleichen klüger als die Kinder des Lichtes. Ich sage euch, macht euch Freunde mit dem ungerechten Mammon, damit ihr in die ewigen Wohnungen aufgenommen werdet, wenn es zu Ende geht. Wer in den kleinsten Dingen zuverlässig ist, der ist es auch in den großen. Und wer bei den kleinsten Dingen Unrecht tut, der tut es auch bei den großen. Wenn ihr nun im Umgang mit dem ungerechten Mammon nicht zuverlässig gewesen seid, wer wird euch dann das wahre Gut anvertrauen? Und wenn ihr im Umgang mit dem fremden Gut nicht zuverlässig gewesen seid, wer wird euch dann das eure geben? Kein Sklave kann zwei Herren dienen. Er wird entweder den einen hassen und den anderen lieben, oder er wird zu dem einen halten und den anderen verachten. Ihr könnt nicht Gott dienen und dem Mammon. Das alles hörten auch die Pharisäer, die sehr am Geld hingen, und sie lachten über ihn. Da sagte er zu ihnen: Ihr stellt euch selbst vor den Menschen als gerecht hin, aber Gott kennt eure Herzen, denn was die Menschen für großartig halten, das ist vor Gott ein Greuel. Das Gesetz und die Propheten reichen bis zu Johannes. Von da an wird das Evangelium vom Reich Gottes verkündet und jeder drängt sich mit Gewalt hinein. Aber eher werden Himmel und Erde vergehen, als dass auch nur ein Häkchen im Gesetz wegfällt. Wer seine Frau aus der Ehe entlässt und eine andere heiratet, begeht Ehebruch. Auch wer eine Frau heiratet, die von ihrem Mann entlassen worden ist, begeht Ehebruch. Es war einmal ein reicher Mann, der sich in Purpur und feines Leinen kleidete und Tag für Tag glanzvolle Feste feierte. Vor der Tür des Reichen aber lag ein armer Mann namens Lazarus, dessen Leib voller Geschwüre war. Er hätte gern seinen Hunger mit dem gestillt, was vom Tisch des Reichen herunterfiel. Stattdessen kamen die Hunde und leckten an seinen Geschwüren. Es geschah aber: Der Arme starb und wurde von den Engeln in Abrahams Schoß getragen. Auch der Reiche starb und wurde begraben. In der Unterwelt, wo er qualvolle Schmerzen litt, blickte er auf und sah von Weitem Abraham und Lazarus in seinem Schoß. Da rief er: Vater Abraham, hab Erbarmen mit mir und schick Lazarus. Er soll die Spitze seines Fingers ins Wasser tauchen und mir die Zunge kühlen, denn ich leide große Qual in diesem Feuer. Abraham erwiderte: Mein Kind, erinnere dich daran, dass du schon zu Lebzeiten deine Wohltaten erhalten hast, Lazarus dagegen nur Schlechtes. Jetzt wird er hier getröstet, du aber leidest große Qual. Außerdem ist zwischen uns und euch ein tiefer, unüberwindlicher Abgrund, so dass niemand von hier zu euch oder von dort zu uns kommen kann, selbst wenn er wollte. Da sagte der Reiche: Dann bitte ich dich, Vater, schick ihn in das Haus meines Vaters. Denn ich habe noch 5 Brüder, er soll sie warnen, damit nicht auch sie an diesen Ort der Qual kommen. Abraham aber sagte: Sie haben Mose und die Propheten, auf die sollen sie hören. Er erwiderte: Nein, Vater Abraham, aber wenn einer von den Toten zu ihnen kommt, werden sie umkehren. Darauf sagte Abraham zu ihm: Wenn sie auf Mose und die Propheten nicht hören, werden sie sich auch nicht überzeugen lassen, wenn einer von den Toten aufersteht.

17. Kapitel. Er sagte zu seinen Jüngern: Es ist unvermeidlich, dass Ärgernisse kommen, aber wehe dem, durch den sie kommen. Es wäre besser für ihn, man würde ihn mit einem Mühlstein um den Hals ins Meer werfen, als dass er für einen von diesen Kleinen zum Ärgernis wird. Seht euch vor: Wenn dein Bruder sündigt, weise ihn zurecht, und wenn er umkehrt, vergib ihm. Und wenn er sich siebenmal am Tag gegen dich versündigt und siebenmal wieder zu dir kommt und sagt: Ich will umkehren, so sollst du ihm vergeben. Die Apostel baten den Herrn: Stärke unseren Glauben. Der Herr erwiderte: Wenn ihr Glauben hättet wie ein Senfkorn, würdet ihr zu diesem Maulbeerbaum sagen: Entwurzle dich und verpflanz dich ins Meer, und er würde euch gehorchen. Wenn einer von euch einen Knecht hat, der pflügt oder das Vieh hütet, wird er etwa zu ihm, wenn er vom Feld kommt, sagen: Komm gleich her und begib dich zu Tisch? Wird er nicht vielmehr zu ihm sagen: Mach mir etwas zu essen, gürte dich und bediene mich, bis ich gegessen und getrunken habe, danach kannst auch du essen und trinken. Bedankt er sich etwa bei dem Knecht, weil er getan hat, was ihm befohlen wurde? So soll es auch bei euch sein. Wenn ihr alles getan habt, was euch befohlen wurde, sollt ihr sagen: Wir sind unnütze Knechte, wir haben nur unsere Schuldigkeit getan. Und es geschah auf dem Weg nach Jerusalem. Jesus zog durch das Grenzgebiet von Samarien und Galiläa. Als er in ein Dorf hineingehen wollte, kamen ihm 10 Aussätzige entgegen. Sie blieben in der Ferne stehen und riefen: Jesus, Meister, hab Erbarmen mit uns. Als er sie sah, sagte er zu ihnen: Geht, zeigt euch den Priestern. Und es geschah: Während sie hingingen, wurden sie rein. Einer von ihnen aber kehrte um, als er sah, dass er geheilt war, und er lobte Gott mit lauter Stimme. Er warf sich vor den Füßen Jesu auf das Angesicht und dankte ihm. Dieser Mann war ein Samariter. Da sagte Jesus: Sind nicht 10 rein geworden? Wo sind die 9? Ist denn keiner umgekehrt, um Gott zu ehren, außer diesem Fremden? Und er sagte zu ihm: Steh auf und geh. Dein Glaube hat dich gerettet. Als Jesus von den Pharisäern gefragt wurde, wann das Reich Gottes komme, antwortete er: Das Reich Gottes kommt nicht so, dass man es beobachten könnte. Man kann auch nicht sagen: Seht, hier ist es oder dort ist es. Denn siehe, das Reich Gottes ist mitten unter euch. Er sagte zu den Jüngern: Es werden Tage kommen, in denen ihr euch danach sehnt, auch nur einen von den Tagen des Menschensohnes zu sehen, doch ihr werdet ihn nicht sehen. Und man wird zu euch sagen: Siehe, dort ist er. Siehe, hier ist er. Geht nicht hin und lauft nicht hinterher, denn wie der Blitz von einem Ende des Himmels bis zum anderen leuchtet, so wird der Menschensohn an seinem Tag erscheinen. Vorher aber muss er vieles erleiden und von dieser Generation verworfen werden. Und wie es in den Tagen des Noach war, so wird es auch in den Tagen des Menschensohnes sein. Die Menschen aßen und tranken und heirateten bis zu dem Tag, an dem Noach in die Arche ging. Dann kam die Flut und vernichtete alle. Und es wird ebenso sein, wie es in den Tagen des Lot war. Sie aßen und tranken, kauften und verkauften, pflanzten und bauten. Aber an dem Tag, als Lot Sodom verließ, regnete es Feuer und Schwefel vom Himmel und vernichtete alle. Ebenso wird es an dem Tag sein, an dem der Menschensohn offenbar werden wird. Wer an jenem Tag auf dem Dach ist und seine Sachen im Haus hat, soll nicht hinabsteigen, um sie zu holen. Und wer auf dem Feld ist, soll sich ebenfalls nicht zurückwenden. Denkt an die Frau des Lot. Wer sein Leben zu bewahren sucht, wird es verlieren. Wer es dagegen verliert, wird es erhalten. Ich sage euch,
Von zwei Männern, die in dieser Nacht auf einem Bett liegen, wird der eine mitgenommen und der andere zurückgelassen. Von zwei Frauen, die am selben Ort Getreide mahlen, wird die eine mitgenommen und die andere zurückgelassen. Und sie antworteten und sprachen: Wo wird das geschehen, Herr? Er antwortete: Wo ein Leichnam ist, da sammeln sich auch die Geier.

18. Kapitel. Jesus sagte ihnen durch ein Gleichnis, dass sie allezeit beten und darin nicht nachlassen sollten. In einer Stadt lebte ein Richter, der Gott nicht fürchtete und auf keinen Menschen Rücksicht nahm. In der gleichen Stadt lebte auch eine Witwe, die immer wieder zu ihm kam und sagte: Verschaff mir Recht gegen meinen Widersacher. Und er wollte lange Zeit nicht. Dann aber sagte er sich: Ich fürchte zwar Gott nicht und nehme auch auf keinen Menschen Rücksicht, weil mich diese Witwe aber nicht in Ruhe lässt, will ich ihr Recht verschaffen. Sonst kommt sie am Ende noch und schlägt mich ins Gesicht. Der Herr aber sprach: Hört, was der ungerechte Richter sagt. Sollte Gott seinen Auserwählten, die Tag und Nacht zu ihm schreien, nicht zu ihrem Recht verhelfen, sondern bei ihnen zögern? Ich sage euch, er wird ihnen unverzüglich ihr Recht verschaffen. Wird jedoch der Menschensohn, wenn er kommt, den Glauben auf der Erde finden? Einigen, die von ihrer eigenen Gerechtigkeit überzeugt waren und die anderen verachteten, erzählte Jesus dieses Gleichnis. Zwei Männer gingen zum Tempel hinauf, um zu beten. Der eine war ein Pharisäer, der andere ein Zöllner. Der Pharisäer stellte sich hin und sprach bei sich dieses Gebet: Gott, ich danke dir, dass ich nicht wie die anderen Menschen bin, die Räuber, Betrüger, Ehebrecher oder auch wie dieser Zöllner dort. Ich faste zweimal in der Woche und gebe den 10. Teil meines ganzen Einkommens. Der Zöllner aber blieb ganz hinten stehen und wollte nicht einmal seine Augen zum Himmel erheben, sondern schlug sich an die Brust und betete: Gott, sei mir Sünder gnädig. Ich sage euch, dieser ging gerechtfertigt nach Hause hinab, der andere nicht. Denn wer sich selbst erhöht, wird erniedrigt. Wer sich aber selbst erniedrigt, wird erhöht werden. Man brachte auch kleine Kinder zu ihm, damit er sie berühre. Als die Jünger das sahen, wiesen sie die Leute zurecht. Jesus aber rief die Kinder zu sich und sagte: Lasst die Kinder zu mir kommen und hindert sie nicht daran. Denn solchen wie ihnen gehört das Reich Gottes. Amen. Ich sage euch, wer das Reich Gottes nicht so annimmt wie ein Kind, der wird nicht hineinkommen. Einer von den führenden Männern fragte ihn: Guter Meister, was muss ich tun, um das ewige Leben zu erben? Jesus antwortete ihm: Warum nennst du mich gut? Niemand ist gut, außer der eine Gott. Du kennst doch die Gebote. Du sollst nicht die Ehe brechen, du sollst nicht töten, du sollst nicht stehlen, du sollst nicht falsch aussagen. Ehre deinen Vater und deine Mutter. Er erwiderte: Alle diese Gebote habe ich von Jugend an befolgt. Als Jesus das hörte, sagte er ihm: Eines fehlt dir noch. Verkauf alles, was du hast, und verteile es an die Armen, und du wirst einen Schatz im Himmel haben. Dann komm und folge mir nach. Der Mann aber wurde sehr traurig, als er das hörte, denn er war überaus reich. Jesus sah, dass er sehr traurig geworden war, und sagte: Wie schwer ist es für Menschen, die viel besitzen, in das Reich Gottes zu kommen. Denn leichter geht ein Kamel durch ein Nadelöhr, als dass ein Reicher in das Reich Gottes gelangt. Die Leute, die das hörten, fragten: Wer kann dann noch gerettet werden? Er erwiderte: Was für Menschen unmöglich ist, ist für Gott möglich. Da sagte Petrus: Siehe, was wir besaßen, haben wir verlassen und sind dir nachgefolgt. Jesus antwortete ihnen: Amen, ich sage euch, jeder, der um des Reiches Gottes willen Haus oder Frau, Brüder, Eltern oder Kinder verlassen hat, erhält dafür schon in dieser Zeit das Vielfache und in der kommenden Welt das ewige Leben. Jesus versammelte die 12 um sich und sagte zu ihnen: Siehe, wir gehen nach Jerusalem hinauf, und es wird sich alles erfüllen, was bei den Propheten über den Menschensohn geschrieben steht. Denn er wird den Heiden ausgeliefert, wird verspottet, misshandelt und angespuckt werden, und man wird ihn geißeln und töten. Und am dritten Tag wird er auferstehen.
Doch die Zwölf verstanden das alles nicht. Der Sinn der Worte war ihnen verschlossen und sie begriffen nicht, was er sagte. Es geschah aber. Jesus kam in die Nähe von Jericho. Da saß ein Blinder an der Straße und bettelte. Er hörte, dass viele Menschen vorbeigingen und fragte, was hat das zu bedeuten? Man berichtete ihm, Jesus von Nazareth geht vorüber. Da rief er, Jesus, Sohn Davids, hab Erbarmen mit mir. Die Leute, die vorausgingen, befahlen ihm zu schweigen. Er aber schrie noch viel lauter, Sohn Davids, hab Erbarmen mit mir. Jesus blieb stehen und ließ ihn zu sich herführen. Als der Mann vor ihm stand, fragte ihn Jesus, was willst du, dass ich dir tue? Er antwortete, Herr, ich möchte sehen können. Da sagte Jesus zu ihm, sei sehend, dein Glaube hat dich gerettet. Im selben Augenblick konnte er sehen. Da pries er Gott und folgte Jesus nach. Und das ganze Volk, das dies gesehen hatte, lobte Gott.

19. Kapitel. Dann kam er nach Jericho und ging durch die Stadt. Und siehe, da war ein Mann namens Zachäus. Er war der oberste Zollpächter und war reich. Er suchte Jesus, um zu sehen, wer er sei, doch er konnte es nicht wegen der Menschenmenge, denn er war klein von Gestalt. Darum lief er voraus und stieg auf einen Maulbeerfeigenbaum, um Jesus zu sehen, der dort vorbeikommen musste. Als Jesus an die Stelle kam, schaute er hinauf und sagte zu ihm: Zachäus, komm schnell herunter, denn ich muss heute in deinem Haus bleiben. Da stieg er schnell herunter und nahm Jesus freudig bei sich auf. Und alle, die das sahen, empörten sich und sagten: Er ist bei einem Sünder eingekehrt. Zachäus aber wandte sich an den Herrn und sagte: Siehe, Herr, die Hälfte meines Vermögens gebe ich den Armen, und wenn ich von jemandem zu viel gefordert habe, gebe ich ihm das Vierfache zurück. Da sagte Jesus zu ihm: Heute ist diesem Haus Heil geschenkt worden, weil auch dieser Mann ein Sohn Abrahams ist. Denn der Menschensohn ist gekommen, um zu suchen und zu retten, was verloren ist. Weil Jesus schon nahe bei Jerusalem war, meinten die Menschen, die von all dem hörten, das Reich Gottes werde sofort erscheinen. Daher erzählte er ihnen ein weiteres Gleichnis. Er sagte: Ein Mann von vornehmer Herkunft wollte in ein fernes Land reisen, um die Königswürde für sich zu erlangen und dann zurückzukehren. Er rief 10 seiner Diener zu sich, verteilte unter sie 10 Minen und sagte: Macht Geschäfte damit, bis ich wiederkomme. Seine Bürger jedoch hassten ihn und schickten eine Gesandtschaft hinter ihm her und ließen sagen: Wir wollen nicht, dass dieser Mann über uns König wird. Und es geschah, als er die Königswürde empfangen hatte und zurückkehrte, da ließ er die Diener, denen er das Geld gegeben hatte, zu sich rufen. Er wollte sehen, welchen Gewinn sie bei ihren Geschäften erzielt hatten. Der Erste kam und sagte: Herr, deine Mine hat 10 Minen eingebracht. Da sagte der König zu ihm: Sehr gut, du bist ein guter Diener. Weil du im Kleinsten zuverlässig warst, sollst du Herr über 10 Städte werden. Der Zweite kam und sagte: Herr, deine Mine hat 5 Minen eingebracht. Zu ihm sagte der König: Du sollst über 5 Städte herrschen. Nun kam ein anderer und sagte: Herr, siehe deine Mine, ich habe sie in einem Schweißtuch aufbewahrt, denn ich hatte Angst vor dir, weil du ein strenger Mann bist. Du hebst ab, was du nicht eingezahlt hast, und erntest, was du nicht gesät hast. Der König antwortete: Aus deinem eigenen Mund spreche ich dir das Urteil. Du bist ein schlechter Diener. Du hast gewusst, dass ich ein strenger Mann bin, dass ich abhebe, was ich nicht eingezahlt habe, und ernte, was ich nicht gesät habe. Warum hast du dann mein Geld nicht auf die Bank gebracht? Dann hätte ich es bei der Rückkehr mit Zinsen abheben können. Und zu denen, die dabei standen, sagte er: Nehmt ihm die Mine weg und gebt sie dem, der die 10 Minen hat. Sie sagten zu ihm: Herr, er hat doch schon 10. Ich sage euch: Wer hat, dem wird gegeben werden. Wer aber nicht hat, dem wird auch noch weggenommen, was er hat. Doch meine Feinde, die nicht wollten, dass ich ihr König werde, bringt sie her und macht sie vor meinen Augen nieder. Das Wirken Jesu in Jerusalem. Nach dieser Rede zog Jesus voran und ging nach Jerusalem hinauf. Und es geschah. Er kam in die Nähe von Bethphage und Bethanien, an den Berg, der Ölberg heißt. Da schickte er 2 seiner Jünger aus und sagte: Geht in das Dorf, das vor uns liegt. Wenn ihr hineinkommt, werdet ihr dort ein Fohlen angebunden finden, auf dem noch nie ein Mensch gesessen hat. Bindet es los und bringt es her. Und wenn euch jemand fragt: Warum bindet ihr es los? Dann antwortet: Der Herr braucht es. Die Ausgesandten machten sich auf den Weg und fanden alles so, wie er es ihnen gesagt hatte.
Als sie das Fohlen losbanden, sagten die Leute, denen es gehörte, »Warum bindet ihr das Fohlen los?« Sie antworteten, »Weil der Herr es braucht.« Dann führten sie es zu Jesus, legten ihre Kleider auf das Fohlen und halfen Jesus hinauf. Während er dahinritt, breiteten die Jünger ihre Kleider auf dem Weg aus. Als er sich schon dem Abhang des Ölbergs näherte, begann die Schar der Jünger freudig und mit lauter Stimme Gott zu loben wegen all der Machttaten, die sie gesehen hatten. Sie riefen, »Gesegnet sei der König, der kommt im Namen des Herrn, im Himmel Friede und Ehre in der Höhe.« Da riefen ihm einige Pharisäer aus der Menge zu, »Meister, weise deine Jünger zurecht.« Er erwiderte, »Ich sage euch, wenn sie schweigen, werden die Steine schreien.« Als er näher kam und die Stadt sah, weinte er über sie und sagte, »Wenn doch auch du an diesem Tag erkannt hättest, was Frieden bringt. Jetzt aber ist es vor deinen Augen verborgen. Denn es werden Tage über dich kommen, in denen deine Feinde rings um dich einen Wall aufwerfen, dich einschließen und von allen Seiten bedrängen. Sie werden dich und deine Kinder zerschmettern und keinen Stein in dir auf dem anderen lassen, weil du die Zeit deiner Heimsuchung nicht erkannt hast.« Dann ging er in den Tempel und begann, die Händler hinauszutreiben. Er sagte zu ihnen, »Es steht geschrieben, mein Haus soll ein Haus des Gebetes sein, ihr aber habt daraus eine Räuberhöhle gemacht.« Er lehrte täglich im Tempel. Die Hohepriester, die Schriftgelehrten und die Ersten im Volk aber suchten, ihn umzubringen. Sie wussten jedoch nicht, was sie machen sollten, denn das ganze Volk hing an ihm, um ihn zu hören.

20. Kapitel. Und es geschah. Eines Tages lehrte er im Tempel das Volk und verkündete das Evangelium. Da kamen die Hohepriester und die Schriftgelehrten mit den Ältesten hinzu und fragten ihn: Sag uns, in welcher Vollmacht tust du das? Wer hat dir diese Vollmacht gegeben? Er antwortete ihnen: Auch ich will euch eine Frage stellen. Sagt mir, stammte die Taufe des Johannes vom Himmel oder von den Menschen? Da überlegten sie und sagten zueinander: Wenn wir antworten vom Himmel, so wird er sagen, warum habt ihr ihm dann nicht geglaubt? Wenn wir aber antworten von den Menschen, dann wird das ganze Volk uns steinigen, denn sie sind überzeugt, dass Johannes ein Prophet ist. Darum antworteten sie: Wir wissen nicht, woher. Jesus erwiderte ihnen: Dann sage auch ich euch nicht, in welcher Vollmacht ich das tue. Er erzählte dem Volk dieses Gleichnis. Ein Mann legte einen Weinberg an, verpachtete ihn an Winzer und reiste für längere Zeit in ein anderes Land. Als nun die Zeit dafür gekommen war, schickte er einen Knecht zu den Winzern, damit sie ihm seinen Anteil an der Frucht des Weinbergs geben sollten. Die Winzer aber prügelten ihn und jagten ihn mit leeren Händen fort. Darauf schickte er einen anderen Knecht. Auch ihn prügelten und entehrten sie und jagten ihn mit leeren Händen fort. Er schickte noch einen dritten Knecht. Aber auch ihn schlugen sie blutig und warfen ihn hinaus. Da sagte der Herr des Weinbergs: Was soll ich tun? Ich will meinen geliebten Sohn schicken. Vielleicht werden sie vor ihm Achtung haben. Als die Winzer den Sohn sahen, überlegten sie und sagten zueinander: Das ist der Erbe. Wir wollen ihn umbringen, damit das Erbe uns gehört. Und sie warfen ihn aus dem Weinberg hinaus und brachten ihn um. Was wird nun der Herr des Weinbergs mit ihnen tun? Er wird kommen und diese Winzer vernichten und den Weinberg anderen geben. Als sie das hörten, sagten sie: Das darf nicht geschehen. Da sah Jesus sie an und sagte: Was bedeutet dieses Schriftwort? Der Stein, den die Bauleute verworfen haben, er ist zum Eckstein geworden. Jeder, der auf diesen Stein fällt, wird zerschellen. Auf wen der Stein aber fällt, den wird er zermalmen. Die Schriftgelehrten und die Hohepriester hätten gern noch in derselben Stunde Hand an ihn gelegt, aber sie fürchteten das Volk, denn sie hatten gemerkt, dass er sie mit diesem Gleichnis meinte. Daher lauerten sie ihm auf und schickten Spitzel, die so tun sollten, als wären sie selbst gerecht, um ihn bei einer Äußerung zu ertappen. Denn sie wollten ihn der Gerichtsbarkeit des Statthalters übergeben. Und sie fragten ihn: Meister, wir wissen, dass du aufrichtig redest und lehrst und nicht auf die Person siehst, sondern wahrhaftig den Weg Gottes lehrst. Ist es uns erlaubt, dem Kaiser Steuer zu zahlen oder nicht? Er aber durchschaute ihre Hinterlist und sagte zu ihnen: Zeigt mir einen Denar. Wessen Bild und Aufschrift sind darauf? Sie antworteten: Die des Kaisers. Da sagte er zu ihnen: Dann gebt dem Kaiser, was dem Kaiser gehört, und Gott, was Gott gehört. So gelang es ihnen nicht, ihn bei einer Äußerung vor dem Volk zu ertappen. Sie waren über seine Antwort verwundert und schwiegen. Von den Sadduzäern, die bestreiten, dass es eine Auferstehung gibt, kamen einige zu Jesus und fragten ihn: Meister, Mose hat uns vorgeschrieben, wenn ein Mann, der einen Bruder hat, stirbt und eine Frau hinterlässt, ohne Kinder zu haben, dann soll sein Bruder die Frau nehmen und seinem Bruder Nachkommen verschaffen. Nun lebten einmal 7 Brüder. Der erste nahm sich eine Frau, starb aber kinderlos. Da nahm sie der zweite,
danach der dritte und ebenso die anderen bis zum siebten. Sie alle hinterließen keine Kinder, als sie starben. Schließlich starb auch die Frau. Wessen Frau wird sie nun bei der Auferstehung sein? Alle sieben haben sie doch zur Frau gehabt. Da sagte Jesus zu ihnen: Die Kinder dieser Welt heiraten und lassen sich heiraten. Die aber, die gewürdigt werden, an jener Welt und an der Auferstehung von den Toten teilzuhaben, heiraten nicht, noch lassen sie sich heiraten. Denn sie können auch nicht mehr sterben, weil sie den Engeln gleich und als Kinder der Auferstehung zu Kindern Gottes geworden sind. Dass aber die Toten auferstehen, hat schon Mose in der Geschichte vom Dornbusch angedeutet, in der er den Herrn, den Gott Abrahams, den Gott Isaaks und den Gott Jakobs nennt. Er ist doch kein Gott von Toten, sondern von Lebenden, denn für ihn leben sie alle. Da sagten einige Schriftgelehrte: Meister, du hast gut geantwortet. Und man wagte nicht mehr, ihn etwas zu fragen. Da fragte er sie: Wie kann man behaupten, der Christus sei der Sohn Davids? Denn David selbst sagt im Buch der Psalmen: Der Herr sprach zu meinem Herrn: Setze dich mir zur Rechten, bis ich dir deine Feinde als Schemel unter die Füße lege. David nennt ihn also Herr. Wie kann er dann sein Sohn sein? Jesus sagte vor dem ganzen Volk zu seinen Jüngern: Hütet euch vor den Schriftgelehrten. Sie gehen gern in langen Gewändern umher und lieben es, wenn man sie auf den Marktplätzen grüßt und wenn sie die Ehrensitze in den Synagogen und die Ehrenplätze bei den Festmählern einnehmen. Sie fressen die Häuser der Witwen auf und verrichten in ihrer Scheinheiligkeit lange Gebete. Umso härter wird das Urteil sein, das sie erwartet.

21. Kapitel. Er blickte auf und sah, wie die Reichen ihre Gaben in den Opferkasten legten. Er sah aber auch eine arme Witwe, die dort zwei kleine Münzen hineinwarf. Da sagte er: Wahrhaftig, ich sage euch, diese arme Witwe hat mehr hineingeworfen als alle anderen, denn sie alle haben nur etwas von ihrem Überfluss hineingeworfen. Diese Frau aber, der es am nötigsten mangelt, hat ihren ganzen Lebensunterhalt hergegeben. Als einige darüber sprachen,

Zeit ist da. Lauft ihnen nicht nach. Wenn ihr von Kriegen und Unruhen hört, lasst euch nicht erschrecken. Denn das muss als erstes geschehen. Aber das Ende kommt noch nicht sofort. Dann sagte er zu ihnen, Volk wird sich gegen Volk und Reich gegen Reich erheben. Es wird gewaltige Erdbeben und an vielen Orten Seuchen und Hungersnöte geben. Schreckliche Dinge werden geschehen und am Himmel wird man gewaltige Zeichen sehen. Aber bevor das alles geschieht, wird man Hand an euch legen und euch verfolgen. Man wird euch den Synagogen und den Gefängnissen ausliefern, vor Könige und Statthalter bringen, um meines Namens willen. Dann werdet ihr Zeugnis ablegen können. Nehmt euch also zu Herzen, nicht schon im Voraus für eure Verteidigung zu sorgen, denn ich werde euch die Worte und die Weisheit eingeben, so dass alle eure Gegner nicht dagegen ankommen und nichts dagegen sagen können. Sogar eure Eltern und Geschwister, eure Verwandten und Freunde werden euch ausliefern, und manche von euch wird man töten. Und ihr werdet um meines Namens willen von allen gehasst werden. Und doch wird euch kein Haar gekrümmt werden. Wenn ihr standhaft bleibt, werdet ihr das Leben gewinnen. Wenn ihr aber seht, dass Jerusalem von Heeren eingeschlossen wird, dann erkennt ihr, dass seine Verwüstung bevorsteht. Dann sollen die Bewohner von Judäa in die Berge fliehen. Wer in der Stadt ist, soll sie verlassen. Und wer auf dem Land ist, soll nicht in die Stadt gehen. Denn das sind die Tage der Vergeltung, damit alles in Erfüllung geht, was geschrieben steht. Wehe den Frauen, die in jenen Tagen schwanger sind oder ein Kind stillen, denn große Bedrängnis wird über das Land hereinbrechen und Zorn über dieses Volk. Mit scharfem Schwert wird man sie erschlagen, als Gefangene wird man sie zu allen Völkern schleppen, und Jerusalem wird von den Völkern zertreten werden, bis die Zeiten der Völker sich erfüllen. Es werden Zeichen sichtbar werden an Sonne, Mond und Sternen. Und auf der Erde werden die Völker bestürzt und ratlos sein über das Toben und Donnern des Meeres. Die Menschen werden vor Angst vergehen, in der Erwartung der Dinge, die über den Erdkreis kommen. Denn die Kräfte des Himmels werden erschüttert werden. Dann wird man den Menschensohn in einer Wolke kommen sehen, mit großer Kraft und Herrlichkeit. Wenn dies beginnt, dann richtet euch auf und erhebt eure Häupter, denn eure Erlösung ist nahe. Und er sagte ihnen ein Gleichnis. Seht euch den Feigenbaum und die anderen Bäume an. Sobald ihr merkt, dass sie Blätter treiben, erkennt ihr, dass der Sommer nahe ist. So erkennt auch ihr, wenn ihr das geschehen seht, dass das Reich Gottes nahe ist. Amen. Ich sage euch, diese Generation wird nicht vergehen, bis alles geschieht. Himmel und Erde werden vergehen, aber meine Worte werden nicht vergehen. Nehmt euch in Acht, dass Rausch und Trunkenheit und die Sorgen des Alltags euer Herz nicht beschweren und dass jener Tag euch nicht plötzlich überrascht wie eine Falle, denn er wird über alle Bewohner der ganzen Erde hereinbrechen. Wacht und betet alle Zeit, damit ihr allem, was geschehen wird, entrinnen und vor den Menschensohn hintreten könnt. Die Tage über lehrte Jesus im Tempel. Die Nächte aber verbrachte er draußen bei dem Berg, der Ölberg heißt. Schon früh am Morgen kam das ganze Volk zu ihm in den Tempel, um ihn zu hören.

0: Guten Morgen und willkommen in diesem neuen Tag. Das war das Neue Testament, jede Nacht hier im Domradio. Danke, dass ihr dabei wart und einen schönen Tag.
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2: Ich bin Dirk Zeitler. Die aktuelle Hitzewelle hat Deutschland den zweiten Temperaturrekord in Folge beschert. Der Deutsche Wetterdienst registrierte in Möckern-Drewitz in Sachsen-Anhalt am Nachmittag 41,5 Grad und damit den höchsten je bei uns gemessenen Wert.
3: Erst am Freitag hatte der DWD in Saarbrücken-Burbach mit 41,3 Grad die bis dahin höchste Temperatur hierzulande gemessen. Der vorherige Hitzerekord für Deutschland lag bei 41,2 Grad, gemessen am 25. Juli 2019 in Tönesforst und Duisburg-Bahl in Nordrhein-Westfalen. Der bisherige Rekord für die wärmste Nacht in Deutschland seit Beginn der Messungen war in den Nächten auf Donnerstag und auf Freitag in Bad Bergzabern in Rheinland-Pfalz eingestellt worden. Dort fiel die Temperatur jeweils nicht unter 26,2 Grad. Thomas Bleskin, Nachrichtenredaktion.
2: Nach einem erneuten US-Angriff auf Ziele im Iran gibt es Berichte über Explosionen in den mit den USA verbündeten Golfstaaten Kuwait und Bahrain. Die kuwaitische Luftabwehr wehre derzeit feindliche Raketen- und Drohnenangriffe ab, teilte die Armee des Golfstaates mit. Die US-Streitkräfte hatten zuvor nach eigenen Angaben erneut einen Vergeltungsschlag gegen den Iran verübt. Die Ukraine hat nach eigenen Angaben erneut strategisch wichtige Ziele im russischen Hinterland angegriffen. Der ukrainische Geheimdienst teilte mit, eine für die Treibstoffversorgung Moskaus wichtige Ölpumpstation östlich der Hauptstadt sei von Drohnen getroffen worden.
4: Eine Raketenfabrik in Wolgograd, eine Ölpumpstation für Moskau. Russland spürt dieser Tage immer härter die Kehrseite des von Präsident Putin begonnenen Kriegs gegen die Ukraine. Denn die Einschläge häufen sich. Während der Kreml-Chef nach wie vor behauptet, der Krieg laufe nach Plan, sehen sich die Bürger mit Problemen konfrontiert, die für eine Rohstoffmacht wie Russland eigentlich paradox sind. So gibt es vielerorts keinen Sprit mehr, obwohl Russland einer der größten Ölproduzenten weltweit ist. Aus Moskau, André Berlin.
2: Zum Sport. England hat sich bei der Fußball-WM den Gruppensieg gesichert. Das Team setzte sich mit 2:0 gegen Panama durch. Kroatien gewann zum Abschluss der Gruppenphase gegen Ghana mit 2:1. Beide Länder haben sich ebenfalls für die K.O.-Phase qualifiziert. Portugal hat den Gruppensieg verpasst. Gegen Kolumbien kam das Team von Cristiano Ronaldo nur zu einem sehr glücklichen 0:0. Die Demokratische Republik Kongo hat sich mit einem 3:1-Sieg gegen Usbekistan als achte afrikanische Mannschaft für die K.O.-Phase qualifiziert.
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2: Zum Wetter, die aktuelle Vorhersage des Deutschen Wetterdienstes. Heute wechselnd bewölkt mit längerem Sonnenschein. Im Tagesverlauf gebietsweise teils schwere Gewitter mit erhöhter Unwettergefahr durch schwere Sturmböen, heftigen Starkregen und großen Hagel. Höchstwerte von Franken bis Brandenburg 39 bis 41 Grad, sonst 32 bis 38 Grad. An der Küste etwas kühler. Zum Wochenbeginn dann wechselhafter und nur noch Werte bis 30 Grad.

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1: Einer der Menschen, die für euch Texte für diese, unsere Inspirationsrubrik raussuchen, bin ich. Ich heiße Uta. Und wo mir dieses hier über den Weg gelaufen ist, erinnere ich nicht. Und dazu passt auch, dass die Autorin oder der Autor ebenfalls unbekannt ist. Egal, also die Geschichte geht so. Als Albert Einstein gestorben und in den Himmel gekommen war, wollte man ihm wegen seiner großen Verdienste um das Wissen und Forschen einen Wunsch erfüllen. Einstein bedachte sich nicht lange und sagte, wenn ich wirklich einen Wunsch frei habe, dann möchte ich doch jetzt in Erfahrung bringen, woran ich in meinem Denken und Forschen immer wieder gescheitert bin. Und Einstein erbat sich, von Gott selbst die Weltformel zu hören. Gott begann, eine lange und komplizierte Formel aufzusagen. Einstein hörte aufmerksam zu, stutzte bald, schüttelte den Kopf, wurde immer unwilliger und rief schließlich, aber diese Formel ist voller Fehler. Da lächelte Gott und sagte, ich weiß,

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1: Ich bin Uli Reitinger. Die aktuelle Hitzewelle hat Deutschland den zweiten Temperaturrekord in Folge beschert. Der Deutsche Wetterdienst registrierte in Möckern-Drewitz in Sachsen-Anhalt am Nachmittag 41,5 Grad und damit den höchsten je bei uns gemessenen Wert.
2: Erst am Freitag hatte der DWD in Saarbrücken-Burbach mit 41,3 Grad die bis dahin höchste Temperatur hierzulande gemessen. Der bisherige Rekord für die wärmste Nacht in Deutschland seit Beginn der Messungen war an den Nächten auf Donnerstag und auf Freitag in Bad Bergzabern in Rheinland-Pfalz eingestellt worden. Dort fiel die Temperatur jeweils nicht unter 26,2 Grad. Thomas Bleskin, Nachrichtenredaktion.
1: Spirituosen wie Rum, Wodka und Korn sollen nach Plänen des Finanzministeriums ab dem kommenden Jahr höher besteuert werden. Genaue Angaben machte ein Sprecher nicht. Aber das Redaktionsnetzwerk Deutschland berichtet, dass es eine Erhöhung um satte 20% geben soll, von 13,03 Euro auf 15,64 Euro je Liter Reinalkohol. Mit der Anhebung der Alkoholsteuer und auch der Tabaksteuer will die Regierung Lücken im Haushalt schließen. Die Ukraine hat nach eigenen Angaben erneut strategisch wichtige Ziele im russischen Hinterland angegriffen. Der ukrainische Geheimdienst teilte mit, eine für die Treibstoffversorgung Moskaus wichtige Ölpumpstation östlich der Hauptstadt sei von Drohnen getroffen worden.
3: Eine Raketenfabrik in Wolgograd, eine Ölpumpstation für Moskau. Russland spürt dieser Tage immer härter die Kehrseite des von Präsident Putin begonnenen Kriegs gegen die Ukraine, denn die Einschläge häufen sich. Während der Kreml-Chef nach wie vor behauptet, der Krieg laufe nach Plan, sehen sich die Bürger mit Problemen konfrontiert, die für eine Rohstoffmacht wie Russland eigentlich paradox sind. So gibt es vielerorts keinen Sprit mehr, obwohl Russland einer der größten Ölproduzenten weltweit ist. Aus Moskau, André Berlin.
1: Und noch zum Sport. England hat sich bei der Fußball-WM den Gruppensieg gesichert. Das Team setzte sich mit 2:0 gegen Panama durch. Kroatien gewann zum Abschluss der Gruppenphase gegen Ghana mit 2:1. Hier sind beide Nationen weitergekommen in die K.O.-Phase. Portugal hat den Gruppensieg verpasst. Gegen starke Kolumbianer kam das Team von Cristiano Ronaldo nur zu einem 0:0. Die Portugiesen sind trotzdem weiter, genauso wie Kolumbien und die Demokratische Republik Kongo nach einem 3:1-Sieg gegen Usbekistan.
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1: Das Wetter, die aktuelle Vorhersage des Deutschen Wetterdienstes. Heute wird es nochmal sehr heiß mit Höchstwerten über 40 Grad. Dabei ziehen aber immer mehr Wolken auf und später herrscht dann wieder Unwettergefahr, Sturmböen, heftiger Starkregen, großer Hagel, alles möglich. Im Osten und Südosten bleibt es doch am längsten sonnig und trocken. Zum Wochenbeginn wird es dann wechselhafter, die Temperaturen gehen langsam zurück und die Unwettergefahr bleibt uns noch ein wenig erhalten.

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1: Ich bin als Kind im Sommer gerne auf Glühwürmchenjagd gegangen. Die fliegen jetzt wieder, irgendwann zwischen Juni und August. Man braucht Geduld, um sie zu entdecken. Und Geduld ist nicht unbedingt meine größte Stärke. Ich möchte oft schnell, vor allen Dingen helfen. In der Schule, wenn ich die Lösung schon kenne. In der Familie, wenn jemand Unterstützung braucht. Oder in Freundschaften, wenn eine Nachricht kommt, die mich sofort aufspringen lässt. Am liebsten wäre ich manchmal überall gleichzeitig da. Aber so funktioniert das nicht. Glühwürmchen leuchten auch nicht für alle gleichzeitig. Sie blitzen auf, aber nur aus bestimmten Blickwinkeln. Nicht jeder sieht ihr Leuchten zur gleichen Zeit. Und vielleicht ist das bei uns ähnlich. Wir können nicht überall gleichzeitig leuchten. Nicht für alle Menschen zur selben Zeit da sein. Und ja, das tut manchmal weh. Mir fällt es auch nach Jahren noch schwer, Menschen warten zu lassen oder abzusagen. Zum Beispiel in der Beratung in der Schule. Weil vielleicht heißt das nicht, dass unser Leuchten zu wenig ist, sondern nur, dass es begrenzt ist. Und dass es genau deshalb kostbar ist. Denn bei Gott ist es anders. Sein Leuchten ist nicht begrenzt. Es kennt keine Wartelisten. Es erreicht jeden zu jeder Zeit. Und vielleicht ist das tröstlich. Ich muss nicht überall gleichzeitig leuchten. Aber ich bin selbst gehalten von einem Licht, das es kann.

Leuchtender Gott, hilf uns zu verstehen, dass es okay ist, nicht immer leuchten zu können, aber eben auch zu wissen, dass dein Leuchten uns immer hält. Amen. So segne uns für diesen Tag der dreieine Gott, der Vater, der Sohn und der Heilige Geist. Amen. Ich wünsche uns einen schönen und erholsamen Tag. Eure Vanessa Grimawatz.

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1: Mit Tim aus der Redaktion. Und wie viele Menschen haben nicht schon über den Sinn des Lebens gesprochen, nachgedacht und geschrieben? Natürlich auch der Künstler Pablo Picasso, der diese zwei Sätze gesagt hat. Der Sinn des Lebens ist, dein Geschenk zu finden. Der Zweck des Lebens ist, es zu verschenken.

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1: Ich bin Uli Reitinger. Ein Temperaturrekord von 41,5 Grad und der nächste Höchstwert ist schon in Sicht. Für heute sagt der Deutsche Wetterdienst Temperaturen von bis zu 42 Grad voraus. Der Wetterdienst erwartet Unwetterpotenzial durch heftigen Starkregen, schwere Sturmböen und großen Hagel. Auch extremes Unwetter mit bis zu 50 Litern pro Quadratmeter sei nicht ausgeschlossen, heißt es. US-Streitkräfte haben nach eigenen Angaben erneut einen Vergeltungsschlag gegen den Iran verübt. Mehrere Ziele, darunter Luftabwehrstellungen, Drohnenlager und Überwachungsinfrastruktur, seien angegriffen worden, teilte das zuständige Regionalkommando mit. Es ist der zweite US-Angriff auf den Iran seit der Unterzeichnung des Rahmenabkommens zwischen den beiden Ländern Mitte Juni.
2: Ausgangspunkt der Unruhe ist die Frage, wer kontrolliert den Schiffsverkehr durch die Straße von Hormuz. Der Iran sieht die Kontrolle bei sich und hat diesem Anspruch offenbar mit einer Drohne Nachdruck verliehen. Die USA bewerteten das als Verstoß gegen die vereinbarte Waffenruhe und flogen die Luftangriffe. Die iranischen Revolutionsgarden antworteten nach eigenen Angaben mit Angriffen auf US-Ziele in der Region. Beide Seiten machten aber deutlich, an keiner weiteren neuen militärischen Eskalation interessiert zu sein. Aber auch ein dauerhaftes Friedensabkommen ist noch nicht in Sicht. Jan-Henner Reitze, Nachrichtenredaktion.
1: Von den Beratungen des Koalitionsausschusses in der kommenden Woche werden die Forderungen nach Reformen lauter. Dabei geht es vor allem um Gesundheit, Pflege und die Rente. Aus Politik und Wirtschaft kommen Appelle, die Vorhaben jetzt entschlossen anzugehen.
3: Die Chefin der Wirtschaftsweisen Schnitzer sieht bei der Rente ein ermutigendes Signal und fordert auch bei Gesundheit und Pflege mehr Reformbereitschaft. Altbundespräsident Gauck mahnt, die Politik müsse nach der Analyse der Probleme nun handeln und notwendige Einschnitte überzeugend begründen. Thomas Bleski, Nachrichtenredaktion.
1: Zum Sport. In einer dramatischen Schlussphase hat sich Österreich bei der Fußball-WM für die K.O.-Runde qualifiziert. Gegen Algerien reichte ein Punkt. Die Algerier gingen in der dritten Minute der Nachspielzeit mit 3:2 in Führung. Aber der Österreicher Kalajdzic setzte nochmal 3 Minuten später mit seinem 3:3-Ausgleich den Schlusspunkt. Beide Teams sind weiter. Genauso wie Argentinien nach einem 3:1 gegen Jordanien. In Gruppe L zogen England, Kroatien und Ghana ins 16. Finale ein. Und in Gruppe K sind Kolumbien, Portugal und die Demokratische Republik Kongo weiter.
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1: Das Wetter, die aktuelle Vorhersage des Deutschen Wetterdienstes. Heute wird es nochmal sehr heiß mit Höchstwerten über 40 Grad. Dabei ziehen aber auch immer mehr Wolken auf und später herrscht dann wieder Unwettergefahr. Sturmböen, heftiger Starkregen und große Hagel sind möglich. Im Osten und Südosten bleibt es noch am längsten sonnig und trocken. Zum Wochenbeginn wird es dann wechselhafter insgesamt. Die Temperatur geht langsam zurück und die Unwettergefahr bleibt uns noch ein wenig erhalten.

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1: Ich bin Arne vom Domradio und ich habe demnächst einen Aufsatz von George Orwell über Mahatma Gandhi gelesen. George Orwell war englischer Schriftsteller und Journalist und Gandhi indischer Unabhängigkeitskämpfer und Pazifist. Ihr seid wahrscheinlich nicht perfekt, ich bin's auf jeden Fall nicht. Und wenn ich dann mal wieder damit zu kämpfen habe, hilft mir dieses Zitat. Das Wesen des Menschseins besteht darin, dass man nicht nach Vollkommenheit strebt.

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1: Ich bin Uli Reitinger. Die Hitzewelle hat uns weiter fest im Griff. Gestern wurde bereits der zweite Allzeitrekord binnen zwei Tagen aufgestellt. Mit 41,5 Grad war es in Deutschland noch nie so heiß wie gestern in Mückern-Drewitz in Sachsen-Anhalt. Heute könnte es mit Werten über 42 Grad noch mal heißer werden. Aber es drohen auch landesweit heftige Gewitter. Heute erwartet der Wetterdienst Unwetterpotenzial durch heftigen Starkregen, schwere Sturmböen und großen Hagel. Spirituosen könnten vom kommenden Jahr an deutlich teurer werden. Das Finanzministerium bereitet eine höhere Steuer auf hochprozentigen Alkohol vor.
2: Nach einem Bericht des Redaktionsnetzwerks Deutschland sollen die Steuern auf Rum, Wodka, Korn und Co. zum Jahresbeginn 2027 um 20% steigen. Höher besteuert werden sollen außerdem Sekt, Champagner, Likörweine und Alkopops. Das Finanzministerium bestätigte einen Gesetzentwurf, verwies bei Einzelheiten aber auf die noch laufenden Abstimmungen. Thomas Bleskin, Nachrichtenredaktion.
1: US-Streitkräfte haben nach eigenen Angaben erneut einen Vergeltungsschlag gegen den Iran verübt. Mehrere Ziele, darunter Luftabwehrstellungen, Drohnenlager und Überwachungsinfrastruktur, seien angegriffen worden, teilte das zuständige Regionalkommando mit. Es ist der zweite US-Angriff auf den Iran seit der Unterzeichnung des Rahmenabkommens zwischen den beiden Ländern Mitte Juni. Zum Sport. Bei der Fußball-WM ist das 16. Finale komplett. Die letzten Tickets zogen Österreich und Algerien, die sich 3-3 getrennt haben. Argentinien gewann gegen Jordanien 3-1. Weiter sind auch Kolumbien und Portugal nach einem 0-0 und die Demokratische Republik Kongo durch ein 3-1 gegen Usbekistan. In Gruppe K gewann England gegen Panama mit 2-0 und Kroatien setzte sich gegen Ghana mit 2-1 durch. England, Kroatien und Ghana ziehen in die K.O.-Runde ein.
3: Frankreich, Spanien, Argentinien oder Brasilien, die großen Fußballnationen haben bisherhin nicht enttäuscht. Und auch ein Fußballzwerg jubelt. Kap Verde sorgt für eine Sensation, wie es sie in der WM-Geschichte selten gegeben hat. Der kleine Inselstaat schafft mit 3 Unentschieden den Einzug in die K.O.-Runde und trifft dort auf Lionel Messi. Auch die FIFA ist zufrieden. Über 3,6 Millionen Menschen besuchten die bisherigen WM-Spiele. Ein Rekord. Aus New York, Thomas Bremser.
1: Heute Abend gibt's bereits das erste 16. Finale. Südafrika trifft um 21 Uhr auf Kanada.
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1: Das Wetter, die aktuelle Vorhersage des Deutschen Wetterdienstes. Die Hitzewelle hat uns heute noch fest im Griff. Wir steuern sogar auf den dritten Temperaturrekord binnen 3 Tagen zu. Der Wetterdienst erwartet heute bis zu 42 Grad. Außerdem nimmt die Unwettergefahr zu. Fast im ganzen Land kann es uns erwischen. Es ist mit schweren Gewittern, Starkregen, Hagel und schweren Sturm- und Orkanböen zu rechnen. Im Osten bleibt es am längsten sonnig und trocken. Die Unwettergefahr bleibt uns auch morgen erhalten. Dann gehen die Temperaturen auch langsam wieder zurück.

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1: Moin, ich bin Tim und ich habe euch ein kurzes Gebet von Stefan Sick mitgebracht, das ehrlicherweise zu fast jedem Tag im Zug passt. Im Zug. Ich starre durch das regennasse Fenster. Die Landschaft eilt an mir vorbei. Wie gestern, wie morgen, wie übermorgen. Die ganz normale Alltäglichkeit. Und doch, auf einmal wieder ganz deutlich vor Augen. Die vielen Wunder, die du gemacht hast. Die Tropfen, die gegen die Scheibe prasseln. Die Bäume, die sich im Sturm biegen. Die Felder, die Wiesen voller Farben. Die Wolken, die weiterziehen, um Platz zu machen für einen blauen Himmel, für die Sonne, für einen neuen Tag. Danke, dass du alles so wunderbar gemacht hast. Danke für den neuen Tag.

Dumm Radio hier am Sonntag mit Carsten Döpp, 20 von 9. So, ich melde mich dann auch mal an, bin jetzt tatsächlich da. Es hat mal wieder ein bisschen länger gedauert mit der Bahn, diesmal nur anderthalb Stunden länger. Ich glaube, ich muss sowas einfach vorher mit einberechnen, viel mehr als sonst. Vielleicht sollte ich am Vorabend demnächst schon anreisen. Ich glaube, das ist eine gute Idee, einfach so mit dem Nachtzug. Könnte dann klappen.

0: Adele, Rolling in the Deep im Domradio an diesem Sonntag. Schönen guten Morgen, 13 Minuten vor 9. Erstes Sommerferienwochenende in Rheinland-Pfalz. Großer Jubel natürlich bei allen Schülerinnen und Schülern. Jetzt über 6 Wochen frei. Aber bevor es in die Ferien ging, da gab es ja noch diese Zeugnisse. Und über die konnten eben nicht alle jubeln. Mit der Aktion Letzter Schultag hat die Jugendarbeit im Bistum Trier Schülerinnen und Schülern Mut gemacht. Zum Beispiel an der integrierten Gesamtschule in Zell an der Mosel. Kollege Stefan Weinert war für uns dabei.
1: Gleich neben der Schule ist das neue Jugendmobil des Bistums Trier vorgefahren. 2 Pavillons sind aufgebaut. Gerade tummeln sich 2 fünfte Klassen bei der Aktion Letzter Schultag. Auf einem Fragebogen kreuzen sie an, was sie gut können. Zuhören oder Freundschaften schließen, etwas organisieren, handwerken. Oder ziehen Zettel mit Namen von Mitschülern und Mitschülerinnen, denen sie am nächsten Tag als Secret Angel etwas Nettes tun. Ein Kompliment machen oder eine kleine Süßigkeit zustecken zum Beispiel. Dann gibt's noch ein Schätzspiel mit Lego-Steinen.
2: Also das Schätzen hat Spaß gemacht und die Spiele, die wir gespielt haben.
3: Ja, ich fand's richtig lustig, war cool.
4: Ja, mir hat's richtig Spaß gemacht und die Spiele, die wir gemacht haben, die waren auch richtig cool.
5: Ist halt eben besser wie Unterricht.
1: Hat Spaß gemacht. Das ist schon mal eine gute Voraussetzung dafür, dass das ankommt, was Seelsorgerin Birgit Laux von der Jugendarbeit im Bistum Trier den Kindern und Jugendlichen mitgeben möchte am Tag vor der Zeugnisausgabe.
6: Wir wollen mit der Aktion die Jugendlichen darauf aufmerksam machen, dass mehr in ihnen steckt als das, was das Zeugnis zum Ausdruck bringt. Und das vor allen Dingen bei den Jugendlichen, die nicht ganz so gute Zeugnisse mit nach Hause bringen. Und schauen auf die Kompetenzen, Werte und auch Stärken, die halt eben in der Schule unwichtig sind, die nicht bewertet werden, aber im alltäglichen Leben besonders wichtig sind.
1: Als Merker für diese Botschaft bekommen alle ein kleines Giveaway, ein Holzlineal. Und da steht was drauf.
7: Da steht, lass dich nicht nur an deinen Noten messen. Wenn wir zum Beispiel eine schlechte Note haben, dass wir dann nicht schlecht sind. Also, dass wir nicht die ganze Zeit an die Noten denken müssen, wenn wir mal eine schlechte Note schreiben, dass wir uns nicht unterkriegen lassen.
8: Wir sollen uns nicht schämen für das, was auf unserem Zeugnis steht.
1: Birgit Laux freut sich, dass die Aktion Letzter Schultag gut ankommt an der integrierten Gesamtschule in Zell an der Mosel.
6: Ich finde, sie lassen sich super gut drauf ein, machen alles mit.
9: Die sind auch nicht nur da jetzt wegen den Genialen, das hat Goodie abzugreifen. Aber auf jeden Fall nehmen die es gut an und sind auch sehr mit viel Elan, was ich so sehe, erlebt habe, dabei.
1: Ergänzt Marco Kreber, der Schulsozialarbeiter an der Zeller Schule. Denn die Aktion zum Schuljahrsende ist ein Gemeinschaftsprojekt des Arbeitskreises Jugend im Fokus im Landkreis Koch am Zell. Vor Ort sind neben Birgit Laux vom Bistum Trier auch 2 Mitarbeiterinnen vom Jugendamt und eben Marco Kreber.
9: Finde ich eine super Sache, weil auch nur in diesem Setting ist es möglich, solche Angebote an so einer Schule zu machen. Wir sind hier 700 Schüler knapp. Ich bin allein als Schulsozialarbeiter hier. Ich könnte das auch nicht stemmen. Wir haben also außer dieser Aktion noch für den Herbst eine Aktion im Rahmen der Tage der seelischen Gesundheit geplant. Und da freue ich mich jetzt auch schon drauf.
0: Tolle Aktion. Letzter Schultag. In Rheinland-Pfalz haben die Sommerferien begonnen. Hier in NRW müssen wir noch 3 Wochen warten. Aber dann heißt es auch hier bei uns, endlich Ferien.

0: Domradio hier am Sonntag. Raymond Supergirl, kurz vor neun, schönen guten Morgen. Unsere Fußballfreundin Österreich, die sind heute Morgen schon mal so richtig ausgerastet. Österreich im letzten Gruppenspiel der WM gegen Algerien, das war in der Früh. Es reicht ein Unentschieden für Österreich, um in die K.O.-Runde einzuziehen. Und dann macht Algerien plötzlich in der Nachspielzeit das 3:2. Österreich damit raus. Doch das Spiel lief dann noch ein bisschen weiter bis zu dieser Situation hier, tatsächlich in der 6. Minute der Nachspielzeit. Danach war dann Schluss und der Kollege vom ORF, der war so ein bisschen aufgeregt.
1: Sabitzer, noch geht was. Noch könnte was gehen. Gregoritsch! Und da! Da! Kalajdzic! Kalajdzic! 3:3!
0: Ja, danach verstummte er. Ich habe aber gehört, er ist inzwischen wieder aufgetaucht. Es geht ihm gut. Also Österreich macht es 3:3 in der Nachspielzeit und steht damit also im 16. Finale jetzt gegen Spanien. Wir schauen auf die Vorbereitung des deutschen Teams vor der Partie dann morgen Abend gegen Paraguay. Das gleich gegen 8:45.
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3: Ich bin Uli Reitinger. Der deutschlandweite Hitzerekord von 41,5 Grad, gemessen gestern in Möckern-Drewitz in Sachsen-Anhalt, könnte heute noch einmal übertroffen werden. In der Lausitz erwartet der Deutsche Wetterdienst bis zu 42 Grad. Gleichzeitig soll die Hitzewelle heute zu Ende gehen mit der Gefahr von extremen Unwettern.
4: An 46 Messstationen in Deutschland hat es gestern 40 Grad oder mehr gegeben. An insgesamt 250 wurden so hohe Temperaturen gemessen wie noch nie. So eine große Zahl an Rekorden wird es wohl heute nicht noch einmal geben. Die ganz große Hitze liegt noch über dem Osten und Südosten. Sonst wird es nicht mehr ganz so heiß. Stattdessen kann es Gewitter mit Starkregen, Sturmböen und großen Hagelkörnern geben. Jan-Henner Reitzer, Nachrichtenredaktion.
3: Die gestiegenen Großhandelspreise haben sich bislang kaum auf die Gasrechnungen der Haushalte ausgewirkt. Das haben Berechnungen des Vergleichsportals Verivox ergeben. Die Gaspreise waren im Großhandel wegen der angespannten Lage im Nahen Osten angestiegen. Trotzdem können Millionen Gaskunden im laufenden Jahr mit sinkenden Kosten im Vergleich zum Vorjahr rechnen, heißt es in einer Verivox-Analyse. Demnach muss ein Durchschnittshaushalt rund 4% weniger zahlen. Energieversorger sichern ihre Gasbeschaffung langfristig ab. Vor den Beratungen des Koalitionsausschusses in der kommenden Woche werden die Forderungen nach Reformen immer lauter. Dabei geht es vor allem um Gesundheit, Pflege und um die Rente. Aus Politik und Wirtschaft kommen Appelle, die Vorhaben jetzt entschlossen anzugehen.
5: Die Chefin der Wirtschaftsweisen Schnitzer sieht bei der Rente ein ermutigendes Signal und fordert auch bei Gesundheit und Pflege mehr Reformbereitschaft. Zugleich gibt es Streit über die Rentenpläne. Während SPD-Politiker den Erhalt der abschlagsfreien Rente nach 45 Beitragsjahren fordern, drängt die Union auf eine möglichst schnelle Abschaffung der sogenannten Rente mit 63. Thomas Bleski, Nachrichtenredaktion.
3: Und noch zum Fußball. Bei der WM sind in den letzten Stunden die letzten Tickets fürs 16. Finale vergeben worden. In Gruppe L spielten Panama-England 0:2 und Kroatien-Ghana 2:1. England, Kroatien und Ghana sind weiter. In Gruppe K spielten Kolumbien gegen Portugal 0:0 und die Demokratische Republik Kongo gegen Usbekistan 3:1. Damit sind Kolumbien, Portugal und auch Kongo weiter. Und schließlich noch die Ergebnisse aus Gruppe J. Jordanien gegen Argentinien 1:3 und Algerien, Österreich 3:3. Argentinien, Österreich und Algerien stehen im 16. Finale.
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3: Das Wetter, die aktuelle Vorhersage des Deutschen Wetterdienstes. Die Hitzewelle hat uns heute noch fest im Griff. Wir steuern sogar auf den 3. Temperaturrekord binnen 3 Tagen zu. Der Wetterdienst erwartet heute bis zu 42 Grad. Außerdem nimmt die Unwettergefahr zu. Fast im ganzen Land kann es uns erwischen. Es ist mit schweren Gewittern, Starkregen, Hagel und schweren Sturm- und Orkanböen zu rechnen. Im Osten bleibt es am längsten sonnig und trocken. Die Unwettergefahr bleibt uns auch morgen erhalten. Dann gehen die Temperaturen auch langsam wieder zurück.
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0: Und hier ist Carsten Depp, bei euch einen schönen Sonntag. Hallo.

Domradio hier am Sonntag, 10 Minuten nach 9, jetzt mit Fußballmusik von den Lightning Seeds, Three Lions Footballs Coming Home. Euch einen schönen guten Morgen.

0: So, dann mal wieder Täschchen packen. Ne? Die deutsche Nationalmannschaft begibt sich heute schon wieder auf Reise. Domradio hier am Sonntag, 17 nach 9.
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0: Das Team fliegt nach dem Abschlusstraining vom WM-Quartier in Winston-Salem nach Boston. Dort wartet dann morgen im 16. Finale Paraguay. Thomas Bremser, unser WM-Reporter vor Ort. Jetzt sind einige deutsche Fans ja schon besorgt nach der Pleite gegen Ecuador. Kannst du uns diese Sorgen denn nehmen?
2: Ja, ich persönlich jetzt nicht, aber Sportdirektor Rudi Völler.
3: Gut. Ich glaube, es ist da, dass wir am Montag alles rausholen und ein richtig gutes Spiel machen und natürlich in die nächste Runde einziehen wollen.
2: Völler sagt, natürlich wollten die Spieler gegen Ecuador auch gewinnen, aber wenn man schon vor dem Spiel sicher weiter ist, dann steckt sowas im Hinterkopf. Dann gibt man vielleicht ein paar Prozente weniger auf dem Platz und das kann sich Deutschland eben nicht leisten.
0: Auf jeden Fall. Wie könnten die Südamerikaner unserem Team denn Probleme bereiten morgen?
2: Ja, die werden sehr körperlich spielen, wie schon Ecuador und auch die Elfenbeinküste. Damit haben einige bisher Probleme gehabt aus dem deutschen Team. Jamal Musiala zum Beispiel lag oft auf dem Boden. Das Dreamteam Wirtz Musiala ist ohnehin noch nicht wirklich angekommen bei dieser WM, sieht auch Rudi Völler so.
3: Das wissen auch die Spieler, dass da noch ein bisschen Luft nach oben ist. Es fehlt nicht mehr viel, dass die noch richtig zündeln.
2: Bei anderen Teams drehen die jungen Wilden schon mächtig auf, wie Lamine Yamal bei Spanien oder Ousmane Dembélé bei Frankreich, auf den wir in einem möglichen Achtelfinale ja treffen.
0: Wie sehen jetzt die nächsten Stunden aus bis zum Spiel?
2: Ja, heute wird das Team in Winston-Salem wie immer ein Abschlusstraining absolvieren und dann geht es mit dem Flieger nach Boston, rund 2 Stunden. Beziehungsweise nach Foxborough, das liegt bei Boston. Football- und Tom Brady-Fans dürften das kennen. Seit über 20 Jahren ist das Gillette Stadium nämlich die Heimat der New England Patriots. Dort wird unter anderem Julian Nagelsmann am Abend vor die Weltpresse treten, also in der deutschen Nacht. Das Spiel beginnt dann bei Boston um 16.30 Uhr nachmittags. Wettervorhersage ganz angenehm, 26 Grad und trocken.
0: Das hört sich doch schon mal gut an. Besten Dank, Thomas. Also nur noch einen Tag, dann geht's für Deutschland zum ersten Mal um alles bei dieser Fußball-WM. Deutschland-Paraguay, morgen Abend Anpfiff unserer Zeit um 10:30 Uhr.

Pearl Jam Just Breathe. Sehr schön. Durchatmen können wir dann spätestens ab morgen im Land. Dann Temperaturen nur noch so um die 30 Grad. Dazu auch mal ein Schauer, mal ein Gewitter. Gestern Höchstwerte wieder 40, 41 Grad. In Deutschland neue Rekorde sind aufgestellt worden. Auch heute noch Temperaturen so um die 40 Grad. Und ihr seht's ja selbst. Hier in Köln zum Beispiel jetzt im Moment sonnig, später ein paar Schauer und Gewitter heute an diesem Sonntag.

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0: Die kommt jetzt von Serena Williams. Die Tennisspielerin feiert morgen mit 44 Jahren ein Comeback beim Turnier in Wimbledon, das sie 7-mal ja gewonnen hat. Vor 4 Jahren hat sie in Wimbledon zum letzten Mal gespielt und eigentlich dort auch ihre Karriere beendet. Jetzt also dieses Comeback. Und sie hat mal gesagt, wenn man nicht so aussieht wie jedes andere Mädchen, dauert es eine Weile, bis man akzeptiert, anders zu sein. Aber anders sein ist gut. Hier ist euer Domradio am Hitzesonntag mit Carsten Döpp. Schön, dass ihr da seid. Guten Start wünsche ich euch.

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0: Domradio hier am Sonntag 20 vor 10. Gleich übertragen wir aus dem einigermaßen kühlen Kölner Dom die Messe mit Weihbischof Ansgar Puff. Das ist heute eine besondere Messe, weil da die ein oder andere möglicherweise ein kleines bisschen nervös und aufgeregt sein wird. Kollege und Musikexperte Matthias Peter ist im Studio. Matthias, warum nervös? Warum so eine leichte Aufregung?
1: Mit Aufregung meine ich die 27 Mädchen des B-Chores, des Mädchenchores am Kölner Dom. Dieser Mädchenchor gestaltet gleich das Hochamt hier im Kölner Dom unter der Leitung von Oliver Schwerling. Und für so einen Chor ist es ja immer wichtig, dass es immer wieder Nachwuchs gibt. Und deswegen werden junge Mädels immer wieder herangeführt an diesen Chor. Und in der dritten Schulklasse ist es dann eben soweit. Nach einiger Zeit der Vorbereitung können sie dann eben das erste Mal mit den erfahrenen Sängerinnen gemeinsam den ersten Gottesdienst gestalten. Und das ist immer etwas ganz Besonderes.
0: Ja, das glaube ich wohl. Und das übertragen. Fragen wir dann gleich ab 10. Das heißt, man kann nicht einfach so im Chor singen, sondern bekommt erstmal eine entsprechende Schulung.
1: Ja, es gibt eine wirklich tolle Ausbildung hier am Kölner Dom für die Mädchen und Jungen, die in der Kölner Dommusik singen. Also es gibt ja noch den Knabenchor, den Domchor und den Mädchenchor am Kölner Dom. Mädchen und Knaben sind absolut gleichgestellt. Es gibt ein Chorzentrum in Köln-Lindenthal. Da ist auch eine Grundschule. Auf diese Grundschule müssen die Kinder nicht unbedingt gehen. Ist aber sehr praktisch, weil diese Grundschule, die erzbischöfliche Grundschule, natürlich nochmal besonders unterstützt, dass die Mädchen und Jungen, die da zur Schule gehen, in der Regel auch im Domchor und im Mädchenchor singen lernen sollen und auch da vor allem mitsingen sollen. Ja, und die Ausbildung umfasst dann, wenn zum Beispiel die jungen Mädels im Chor sind, insgesamt 3 Proben pro Woche Stimmbildung. Sie bekommen Instrumentalunterricht über die Musikschule der Kölner Dommusik. Die gibt es auch noch, also die Grundschule und dann noch die Musikschule, wo es eben besonderen und Instrumentalunterricht zum Beispiel gibt oder wo sie auch Musiktheorie lernen. Das heißt also, rund um den Kölner Dom, im Chorzentrum genauer gesagt, gibt es eine wirklich umfassende Ausbildung für Mädchen und Jungen, die gerne singen wollen. Und ein wichtiger Schritt ist dann eben auch heute das Hochamt, wo eben die Schülerinnen der dritten Klasse das erste Mal im Hochamt im Kölner Dom singen können.
0: Alles klar. Dankeschön, Matthias. Neue Sängerin für den Mädchenchor am Kölner Dom. Die singen gleich dann zum ersten Mal im Kölner Dom bei einer Messe. Übertragen wir ab 10 Uhr und ihr könnt ja mal ganz genau hinhören.

Kurz vor 10 am Sonntag live aus dem Kölner Dom übertragen wir jetzt das Pontifikalamt am 13. Sonntag im Jahreskreis. Zelebrant ist Weihbischof Ansgar Puff. Musikalisch gestaltet wird der Gottesdienst vom Mädchenchor am Kölner Dom unter der Leitung von Oliver Sperling und Cecilia Basel. Die Orgel spielt Matthias Wand. Zum Einzug singen wir Lied Nummer 461 mit den Strophen 1, 2 und 4. Als Antwortpsalm erklingt Nummer 657, Ziffer 3 und als Halleluja-Ruf Nummer 174, Ziffer 5. Zum Credo singen wir die Nummer 122 und als Danklied

Liebe Schwestern und Brüder, ein herzliches Willkommen zum Sonntagsgottesdienst hier im Kölner Dom. Was ist eigentlich das bessere Lebenskonzept? Selbstsüchtig leben oder selbstlos leben? Wann wird man Gewinner, wann wird man Verlierer? Das Evangelium gibt uns dazu eine Antwort. Bereiten wir uns vor, Christus zu hören und ihn zu empfangen und bitten ihn um sein Erbarmen. Erbarme dich, Herr, unser Gott, erbarme dich. Erweise, Herr, uns deine Huld. Nachlass, Vergebung und Verzeihung unserer Sünden gewähre uns der allmächtige Herr. Amen.

Lesung aus dem zweiten Buch der Könige. Eines Tages ging Elisha nach Schunem. Dort lebte eine vornehme Frau, die ihn dringend bat, bei ihm zu essen. Seither kehrte er zum Essen bei ihr ein, so oft er vorbeikam. Sie aber sagte zu ihrem Mann: Ich weiß, dass dieser Mann, der ständig bei uns vorbeikommt, ein heiliger Gottesmann ist. Wir wollen ein kleines, gemauertes Obergemach herrichten und dort ein Bett, einen Tisch, einen Stuhl und einen Leuchter für ihn bereitstellen. Wenn er dann zu uns kommt, kann er sich dorthin zurückziehen. Als Elisha eines Tages wieder hinkam, ging er in das Obergemach, um dort zu schlafen. Und als er seinen Diener Gehasi fragte, was man für die Frau tun könne, sagte Gehasi: Nun, sie hat keinen Sohn und ihr Mann ist alt. Da befahl er: Ruf sie herein. Er rief sie, und sie blieb in der Tür stehen. Darauf versicherte ihr Elisha: Im nächsten Jahr um diese Zeit wirst du einen Sohn liebkosen. Wort des lebendigen Gottes.

Lesung aus dem Brief des Apostels Paulus an die Gemeinde in Rom. Schwestern und Brüder, wir, die wir auf Christus Jesus getauft wurden, sind auf seinen Tod getauft worden. Wir wurden ja mit ihm begraben durch die Taufe auf den Tod, damit auch wir, so wie Christus durch die Herrlichkeit des Vaters von den Toten auferweckt wurde, in der Wirklichkeit des neuen Lebens wandeln. Sind wir nun mit Christus gestorben, so glauben wir, dass wir auch mit ihm leben werden. Wir wissen, dass Christus von den Toten auferweckt nicht mehr stirbt. Der Tod hat keine Macht mehr über ihn. Denn durch sein Sterben ist er ein für alle Mal gestorben für die Sünde. Sein Leben aber lebt er für Gott. So begreift auch ihr euch als Menschen, die für die Sünde tot sind, aber für Gott leben in Christus Jesus. Wort des lebendigen Gottes. Amen.

In jener Zeit sprach Jesus zu seinen Aposteln: Wer Vater oder Mutter mehr liebt als mich, ist meiner nicht wert. Und wer Sohn oder Tochter mehr liebt als mich, ist meiner nicht wert. Und wer nicht sein Kreuz auf sich nimmt und mir nachfolgt, ist meiner nicht wert. Wer das Leben findet, wird es verlieren. Wer aber das Leben um meinetwillen verliert, wird es finden. Wer euch aufnimmt, der nimmt mich auf. Und wer mich aufnimmt, nimmt den auf, der mich gesandt hat. Wer einen Propheten aufnimmt, weil es ein Prophet ist, wird den Lohn eines Propheten erhalten. Wer einen Gerechten aufnimmt, weil es ein Gerechter ist, wird den Lohn eines Gerechten erhalten. Und wer einen von diesen Kleinen auch nur einen Becher frisches Wasser zu trinken gibt, weil es ein Jünger ist, amen, ich sage euch, er wird gewiss nicht um seinen Lohn kommen.

Liebe Schwestern und Brüder, ich liebe das Leben, aber ich kenne eins, das noch besser ist. Dieses Wort wird dem frühchristlichen Märtyrer Plonius zugeschrieben. Für mich ist es wie eine Zusammenfassung der Texte, die wir gerade gehört haben. Denn Lesung und Evangelium sind eine Einladung zum anders leben können. Wir leben ja nicht schlecht, auch wenn wir uns manchmal Sorgen machen. Das Geld wird weniger. Die Gesellschaft polarisiert sich. Menschen vereinsamen, Krieg in einigen Teilen der Welt. Trotzdem, wir leben nicht schlecht. Wir können gut für die sorgen, die wir lieben, und denen, die uns stören oder gefährlich werden könnten, denen müssen wir halt aus dem Weg gehen. Und um das große Weltgeschehen kümmern sich sowieso andere. Ich liebe das Leben, aber ich kenne eins, das noch besser ist. Das sagt uns auch Paulus und lädt uns in der zweiten Lesung ein, in der Wirklichkeit eines neuen Lebens zu wandeln. Worin besteht diese neue Wirklichkeit? Sie besteht in der Freiheit von jeder Furcht, in der Freude über die Selbstlosigkeit. Sie speist sich, so Paulus, aus der Gewissheit, dass der Tod keine Macht mehr über uns hat. Vielleicht denken Sie, das ist nicht so interessant für mich. Der hat über mich sowieso keine Macht. Aber überlegen wir einen kleinen Moment. Die Macht, die der Tod hat, ist ja die Angst. Die Angst, dass dann alles vorbei ist, was wir lieb haben. Wenn unser Leben nur 70, 80 oder weniger Jahre dauert, dann ist es vorbei. Und wenn dann nichts mehr käme, dann müssten wir doch jede ernsthafte Gefährdung unseres Lebens mit Angst und Schrecken erwarten. Wir würden unser kostbares Leben verteidigen, koste es, was es wolle. Wir müssten schon immer mehr uns selber suchen und im schlimmsten Fall immer selbstsüchtiger werden. Wenn aber der Tod nicht das Ende ist, sondern das Hinübergehen in ein anderes, wunderschönes Leben, dann ist es auch nicht so leicht mit dem Tod. Aber dann könnten wir trotzdem jetzt schon anders leben, viel freier und glücklicher. Und genau das verkündet uns in der zweiten Lesung Paulus. Schätzt euch doch glücklich, sagt er, denn Jesus hat durch seinen Tod am Kreuz, den er mit Liebe angenommen hat, und durch seine Auferstehung dem Tod die Macht genommen. Der Beweis dafür, dass das stimmt, dass der Tod keine Macht mehr hat, ist unser Lebensstil. Dass wir nicht mehr selbstsüchtig leben müssen, sondern selbstlos leben können. Papst Leo hat diesen Gedanken in das Bild vom Sauerteig gekleidet, der einen großen Trog Mehl von innen her verändert. Bei seinem letzten Besuch vor einigen Wochen in Spanien hat er gesagt, ich zitiere, Jesus Christus kam, um der Welt den Sauerteig des Himmelreiches zu bringen. Er vermischte ihn mit dem Teig unserer erkrankten Menschheit, um sie von innen heraus zu heilen, mit dem Wasser und dem Blut seines Opfers und mit dem Feuer des Heiligen Geistes. Und nach seinem Tod und seiner Auferstehung sandte er seine Jünger mit der Kraft des Geistes. Christen sind berufen, der Welt den Sauerteig der Selbstlosigkeit zu bringen. Soweit Papst Leo. Der Welt den Sauerteig der Selbstlosigkeit bringen. Die Welt damit zu verändern, von innen heraus umzuwandeln durch Liebe. Darum geht es auch heute im Evangelium. Allerdings, ich weiß nicht, wie Sie es beim Hören empfunden haben, ist das Evangelium doch sehr sperrig. Alles in mir hat sich zunächst gegen dieses Wort Jesu gewehrt. Aber dann habe ich ein bisschen nachgedacht, in welchem Zusammenhang Jesus das sagt. Bevor er seine Jünger mit dem Auftrag aussendet, zu verkünden, dass der Himmel nahe ist,
gibt er ihnen ein paar wichtige Hinweise. Er gibt ihnen Vollmacht, Kranke zu heilen, schädliche Einflüsse zu vertreiben, Tote lebendig zu machen, kündigt ihnen aber auch an, dass sie Schwierigkeiten bekommen werden. Ihre Familien werden mit Unverständnis reagieren. Es wird manchmal Streit geben und manche werden sogar den Wunsch äußern, besser, du würdest schweigen oder du wärst umgebracht worden. Trotzdem ermutigt Jesus, ihr braucht euch vor nichts zu fürchten. Gott kennt euch. Jedes Haar auf eurem Kopf ist für Gott wertvoll. Er beschützt euch, denn ihr seid in seinem Auftrag unterwegs. Und jetzt kommt das Evangelium, das wir gerade gehört haben. Wer Vater oder Mutter mehr liebt als mich, ist meiner nicht wert. Wer nicht sein Kreuz auf sich nimmt, ist meiner nicht wert. Ich muss Ihnen gestehen, liebe Schwestern und Brüder, bei der Vorbereitung auf diese Predigt sperrte sich in mir alles gegen die Vorstellung, dass Jesus Maximalforderungen aufstellt, Höchstleistungen einfordert und dem das misslingt, dass er den abwertet. Wenn du das nicht hinbekommst mit der Nachfolge, bist du meiner nicht wert. Du hast es nicht geschafft, dann bist du meiner nicht würdig. Wo bleibt da die Barmherzigkeit? Hat Jesus das wirklich so gemeint? Alles in mir sperrte sich. Und wissen Sie, liebe Schwestern und Brüder, wenn ich bei der Vorbereitung einer Predigt an den Punkt komme, dann nehme ich immer mein altes Griechisch-Lexikon raus und übersetze, was da im griechischen Urtext steht. Und da habe ich eine interessante Entdeckung gemacht. Dieses griechische Wort Axios, das mit wert oder würdig übersetzt wird, das heißt zuerst einmal gleich. Und dann würde das Wort Jesu ja so lauten: Wer Vater oder Mutter mehr liebt als mich, ist mit mir nicht gleich. Wer Sohn oder Tochter mehr liebt als mich, ist mit mir nicht gleich. Wer sein Kreuz nicht auf sich nimmt und mir nachfolgt, ist nicht gleich mit mir. Es geht also gar nicht um eine Wertung. Es geht darum, dass Jesus uns daran erinnert, wie er gelebt hat. Er hat doch aus Liebe das Kreuz auf sich genommen. Er hat den Willen seines Vaters im Himmel über die menschliche Bindung zu seiner Mutter, die sicher gut war, gestellt. Jesus erinnert uns daran, dass er mit dem Sauerteig der Selbstlosigkeit die erkrankte Menschheit von innen heraus geheilt hat. Seine Liebe zum Vater im Himmel hat wie ein Sauerteig alles um ihn herum durchdrungen und zum Guten verändert. Und jetzt sendet er seine Jünger aus. Und auch uns. Er sendet sie aus, so zu leben wie er, ihn nachzumachen. Er traut uns zu, dass wir das können. Er vertraut uns so sehr, dass wir das können, dass er sagt: Wer euch aufnimmt, der nimmt geheimnisvoll mich auf. Ihr und ich, wir sind eins. Das Gute, liebe Schwestern und Brüder, daran ist, wer sich darauf einlässt, ein bisschen seine Selbstsucht sterben zu lassen, der wird kein Verlierer. Das macht quick lebendig, wenn wir uns für andere einsetzen. Wenn wir unsere Umgebung mit Selbstlosigkeit durchdringen, dann werden wir Überraschungen erleben, die uns viel Freude machen. Jesus versichert uns in diesem Evangelium: Wenn du um meinetwillen aufhörst, selbstsüchtig zu sein und beginnst, Schritt für Schritt, wie du kannst, selbstloser zu leben, dann findest du für dich das Leben. Ich liebe das Leben, aber ich kenne eins, das noch besser ist. Ein Leben nicht mehr geprägt von Selbstsucht, sondern von Selbstlosigkeit. Und wir können so leben, weil Christus auferweckt ist und mit uns zusammenlebt. Ein Leben in seiner Nähe ist auch Auftrag.
die Welt mit dem Sauerteig der Selbstlosigkeit umzugestalten.

0: Beten wir zu Gott, unserem Vater, in dessen Hand die Geschicke unserer Welt und unseres Lebens liegen.
1: Gott, unser Vater, wir bitten dich, erhöre uns. Wir beten für deine Kirche in unserem Land und auf dem ganzen Erdenrund. Hilf deinen Gläubigen, dich über alles zu lieben und deine Botschaft treu zu verkünden. Gott, unser Vater,
0: wir bitten dich, erhöre uns.
1: Für alle Menschen, die Einfluss in Politik, Wirtschaft und Gesellschaft haben, um die Bereitschaft, Frieden und Ausgleich den Weg zu bereiten, Gerechtigkeit zu schaffen und Not zu lindern. Gott, unser Vater,
0: wir bitten dich, erhöre uns.
1: Für die, die unter der sommerlichen Hitze leiden und für die, die durch Unwetter bedroht sind. Und wir beten auch für die Betroffenen des Erdbebens in Venezuela, um Trost und Hoffnung für alle Leidtragenden und Stärkung für die, die Hilfe leisten. Gott, unser Vater,
0: wir bitten dich, erhöre uns.
1: Für alle, die sich ausgegrenzt und ungeliebt erfahren, lass sie echte Anteilnahme, Freundschaft und Nähe erfahren. Gott, unser Vater,
0: wir bitten dich, erhöre uns.
1: Und für alle, die ein Kreuz zu tragen haben, um die Kraft des Heiligen Geistes und um Zuversicht aus dem Glauben heraus. Gott, unser Vater,
0: wir bitten dich, erhöre uns.
1: Für unsere Verstorbenen, um die Erfüllung ihrer tiefsten Sehnsucht nach Leben bei dir. Gott, unser Vater,
0: wir bitten dich, erhöre uns. Gütiger Gott, du liebst uns alle und schenkst uns Lebendigkeit. Dafür sei dir Dank und Ehre alle Tage bis in Ewigkeit.
1: Amen.

Lasset uns beten. Herr, unser Gott, in den Geheimnissen, die wir feiern, bewirkst du unser Heil. Gib, dass wir den Dienst an diesem Altar würdig vollziehen, von dem wir deine Gaben empfangen. Darum bitten wir durch Christus, unseren Herrn. Amen.

Toten erweckt und schenkst uns die sichere Hoffnung, dass auch wir auferstehen und leben werden. Darum preisen wir dich.

Ja, du bist heilig, großer Gott. Du bist die Quelle aller Heiligkeit. Darum kommen wir vor dein Angesicht und feiern in Gemeinschaft mit der ganzen Kirche den Sonntag als den Tag, an dem Christus von den Toten auferweckt wurde. Durch ihn, der jetzt in deiner Nähe lebt, bitten wir dich, allmächtiger Gott, sende deinen Geist auf diese Gaben herab und heilige sie, damit sie uns werden Leib und Blut deines Sohnes, unseres Herrn Jesus Christus. Denn am Abend, an dem er ausgeliefert wurde und sich aus freiem Willen dem Leiden unterwarf, nahm er das Brot und sagte Dank, brach es, reichte es seinen Jüngern und sprach: Nehmt und esst alle davon, das ist mein Leib, der für euch hingegeben wird.

Ebenso nahm er nach dem Mahl den Kelch, dankte wieder, reichte ihn seinen Jüngern und sprach: Nehmt und trinkt alle daraus. Das ist der Kelch des neuen und ewigen Bundes. Mein Blut, das für euch und für alle vergossen wird, zur Vergebung der Sünden. Tut dies zu meinem Gedächtnis.

0: Geheimnis des Glaubens.
1: Deinen Tod, o Herr, verkünden wir und deine Auferstehung preisen wir, bis du kommst in Herrlichkeit. Darum, gütiger Vater, feiern wir das Gedächtnis des Todes und der Auferstehung deines Sohnes. Und so bringen wir dir das Brot des Lebens und den Kelch des Heiles dar. Wir danken dir, dass du uns berufen hast, vor dir zu stehen und dir zu dienen. Wir bitten dich, schenke uns Anteil an Christi Leib und Blut und lass uns eins werden durch den Heiligen Geist. Beschütze deine Kirche auf der ganzen Erde und vollende dein Volk in der Liebe, vereint mit unserem Papst Leo, unserem Bischof Rainer und allen Bischöfen, unseren Priestern und Diakonen und mit allen, die zum Dienst in der Kirche bestellt sind. Gedenke unserer Schwestern und Brüder, die entschlafen sind, voller Hoffnung, dass sie auferstehen. Nimm sie und alle, die in deiner Gnade aus dieser Welt geschieden sind, in dein Reich auf, wo sie dich schauen von Angesicht zu Angesicht. Vater, erbarme dich über uns alle, damit uns ewiges Leben zuteil wird, in Gemeinschaft mit der seligen Jungfrau und Gottesmutter Maria, mit deinen Aposteln und mit allen, die bei dir Gnade gefunden haben von Anbeginn der Welt, dass wir dich loben und preisen durch deinen Sohn Jesus Christus.

beten wir miteinander das Gebet, das Christus uns gelehrt hat. Vater unser im Himmel, geheiligt werde dein Name, dein Reich komme, dein Wille geschehe, wie im Himmel, so auf Erden. Unser tägliches Brot gib uns heute und vergib uns unsere Schuld, wie auch wir vergeben unseren Schuldigern. Und führe uns nicht in Versuchung, sondern erlöse uns von dem Bösen. Erlöse uns, allmächtiger Vater, von allem Bösen und schenke unseren Tagen Frieden. Komm uns zu Hilfe mit deinem Erbarmen und bewahre uns vor Verwirrung und Sünde, damit wir voller Zuversicht das Kommen unseres Erlösers

Seht, Christus, das Lamm Gottes, es nimmt hinweg die Sünde der Welt. Herr, ich bin nicht würdig, dass du eingehst unter mein Dach, aber sprich nur ein Wort, so wird meine Seele gesund.

nicht zur Kommunion gehen wollen oder können, etwa weil sie schon lange keinen Kontakt mehr zur Kirche hatten oder nicht katholisch sind oder den Glauben an die Gegenwart des Herrn in den Gestalten von Brot und Wein nicht teilen können oder in irgendeiner Weise nicht vorbereitet sind. Wir laden Sie aber herzlich ein, dennoch nach vorne zu kommen und sich segnen zu lassen. Bitte zeigen Sie dies an, indem Sie die rechte Hand auf die linke Schulter legen. Perhaps there are some of you who do not want or cannot go to the Holy Communion because you've not been in contact with the Church for a long time, are not Catholic. 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Please indicate this by placing your right hand on your left shoulder.

0: Lasset uns beten. Gütiger Gott, die heilige Gabe, die wir empfangen haben, schenke uns neues Leben. Lass uns Frucht bringen in Selbstlosigkeit und Beharrlichkeit und durch dich immer neue Kraft empfangen, durch Christus, unseren Herrn. Amen.
1: Liebe Schwestern, liebe Brüder, auch heute laden wir wieder ein zu unserem musikalischen Abendgebet um 17.30 Uhr im Binnenchor. Am morgigen Montag begehen wir das Patronatsfest unserer Hohen Domkirche St. Petrus, das Hochfest Peter und Paul. Wir laden herzlich zur Feier der Heiligen Messen ein, insbesondere zum Pontifikalamt um 18.30 Uhr. Der vorherige Rosenkranz entfällt. Am Dienstag findet um 20 Uhr die dritte diesjährige Orgelfeierstunde statt mit Urania Gassiou aus Athen. Tickets zur Orgelfeierstunde sind wie immer über Köln-Ticket und in unserem Domshop erhältlich. Ab dem kommenden Mittwoch, den 1. Juli, können touristische Besucherinnen und Besucher den Innenraum unseres Domes nur noch nach Kauf eines entsprechenden Tickets besichtigen und sich dadurch an der Erhaltung unserer Domkirche beteiligen. Der Besuch von Gottesdiensten bleibt natürlich weiterhin kostenfrei möglich. Außerhalb der Gottesdienstzeiten wird außerdem das Nordquerhaus des Domes für alle geöffnet, die den Dom zum persönlichen Gebet aufsuchen oder an der Schmuckmadonna eine Kerze entzünden möchten. Weitere Informationen zur neuen Regelung finden Sie auf unserer Homepage.
0: Ein herzliches Dankeschön Ihnen allen für die Mitfeier des Gottesdienstes und besonders Dankeschön dem Mädchenchor und der Premiere, die wir gerade gehört haben. Denn heute haben zum ersten Mal 27 Sängerinnen, die im dritten Schuljahr sind, mitgesungen. Das sind die Sängerinnen des sogenannten B-Chores. B heißt aber nicht eine Stufe schlechter wie A, sondern B heißt die Besten. Und ich finde, Sie haben es wirklich gut gemacht. Einen kräftigen Applaus für Sie.

Das war live aus dem Kölner Dom, das Pontifikalamt am 13. Sonntag im Jahreskreis. Es zelebrierte Weihbischof Ansgar Puff. Musikalisch gestaltet wurde der Gottesdienst vom Mädchenchor am Kölner Dom unter der Leitung von Oliver Sperling und Cecilia Basel. Die Orgel spielte Matthias Wandt.

0: Eine Minute nach 12.
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0: Die kommt jetzt von Bud Spencer. Gestern vor 10 Jahren ist er gestorben, der beliebte Schauspieler aus Italien. Er hat mal gesagt, man darf keine Pläne machen. Wünsche muss man immer haben, aber keine Pläne. Euer Domradio hier am Sonntag mit Carsten Döpp und jetzt mit James Blunt. Schön, dass ihr da seid. Hallo.

0: Schön, dass ihr bei uns seid. Euer Domradio ist hier am Sonntag mit Carsten Döpp. Pater Andreas Müller ist in den vergangenen 20 Jahren etwa 7500 Kilometer gepilgert, und zwar zu Fuß. Der Vinzentinerpater ist begeisterter Pilger, und seit ein paar Jahren verbindet er seine sommerlichen Pilgerwege mit Spendenaktionen für soziale Einrichtungen in Trier. Heute geht's wieder los, dieses Mal nach Frankreich. 3 Wochen lang pilgert Pater Andreas von der Atlantikküste in der Nähe von Bordeaux ins Landesinnere. Sprechen wir noch kurz vorab mit ihm. Pater Andreas, das Netzwerk der Jakobswege ist ja bekannt. Die führen zum angeblichen Grab des Apostels Jakobus in Nordspanien. Aber was hat es mit dem Pilgerweg auf sich, den Sie jetzt gehen?
1: Ja, der Chemin de Madur beginnt mit einer christlichen Legende, die weit in die Anfänge des Christentums zurückreicht. Die Veronika, die Jesus angeblich das Schweißtuch gereicht hat, kommt mit ihrem Mann aufgrund der ersten Christenverfolgung an die französische Atlantikküste, stirbt dort sehr schnell, und ihr Mann beginnt dort zu missionieren, und daraus entsteht die Legende des Amadur, und der dann an einer Felswand eine Einsiedelei gründet, und daraus entsteht Rocamadour und ist heute ein sehr berühmter Wallfahrtsort in Frankreich und ist so gesehen ein Zubringerweg auf den Jakobsweg, der dann durch Frankreich geht und auf die Pyrenäen zuläuft.
0: Sie machen sich seit gut 20 Jahren immer wieder auf den Weg, auf verschiedenen europäischen Pilgerwegen. Was fasziniert Sie so am Pilgern?
1: Die Faszination beim Pilgern besteht aus Kulturlandschaft, aus Menschen, denen ich begegne, aus den Erfahrungen, die ich mit mir selber mache, in der Einsamkeit. Ja, und mich einfach der Herausforderung zu stellen, einen Weg anzunehmen.
0: Kulturlandschaft, Begegnung, Einsamkeit, das gibt's ja auch beim Wandern auf Fernwanderwegen zum Beispiel. Was macht für Sie den Unterschied aus?
1: Das ist der spirituelle Aspekt. Also für mich hat das Pilgern etwas auch mit Gott und mit Beten zu tun, was ich dann auch sehr pflege. Ich glaube, als Pilger ist man sich bewusst oder geht das sehr bewusst an, so die großen Fragen. Was bin ich oder was macht in meinem Leben Sinn? Wofür bin ich dankbar? Was liegt mir auch mal schwer auf der Seele? Und dann beim Pilgern halt eben ganz bewusst durch betete Orte wahrzunehmen. Also Orte, an denen seit Jahrhunderten Menschen hinkommen, beten, ihre Sorgen, ihr Glück, ihr ganzes Leben dort irgendwie Gott anvertrauen und dann auch wieder weitergehen zu können. Also auch dieses Dinge tatsächlich ablegen zu können.
0: Seit einigen Jahren verbinden Sie jetzt mit Ihren Pilgerwegen auch jeweils eine Spendenaktion für eine soziale Einrichtung in Trier. Was für ein Projekt haben Sie sich denn dieses Jahr ausgesucht?
1: Dieses Jahr pilgere ich hier in Trier für den Kinderschutzbund. Dort gibt es eine Beratungsstelle mit einer Fachkraft, die halt eben ganz genau schaut aufgrund der Bedürfnisse der Kinder, Projekte, Programme, was für die Kinder ansteht. Allein für die Finanzierung dieser Stelle sind halt eben 40.000 Euro pro Jahr aus Eigenmitteln zu erbringen, also aus Spenden. Und um diese Stelle zu ermöglichen oder auch ein bisschen Luft zu verschaffen, habe ich mir dieses Spendenprojekt dieses Jahr ausgesucht.
0: Wunderbar. Der Vinzentinerpater Andreas Müller aus Trier pilgert ab heute 3 Wochen lang in Frankreich, und er sammelt dabei Spenden für den Kinderschutzbund in Trier. Und wenn ihr ihm folgen wollt, das geht ganz einfach. Er postet von unterwegs regelmäßig auf seinem Insta-Kanal, der heißt Solidarisch Pilgern. Pater Andreas, alles Gute und einen erfolgreichen Weg.

0: Dua Lipa und Pierre de Mer, These Walls im Domradio am Sonntag 8:48 und in einer halben Minute für euch Harry Styles.
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0: Dido White Flag im Domradio am Sonntag, kurz vor 12. Ein kühler Ort bei euch in der Wohnung, ein Ventilator, was Leckeres zu trinken und ein neues Buch. Ja, für das neue Buch sorgen wir in der nächsten halben Stunde.
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2: Ich bin Uli Reitinger. Nächster Hitzerekord in Deutschland. Als Nachttemperatur sind in Kubschütz in Sachsen 29,4 Grad gemessen worden. So warm ist bisher noch nie eine Nacht in Deutschland gewesen.
3: Auf Straßen bis hin zu Autobahnen hat sich der Asphalt ausgedehnt, ist aufgeplatzt. Wegen dieser Blow-ups gibt es deutschlandweit Sperrungen oder zusätzliche Geschwindigkeitsbegrenzungen. Die Bahn rät davon ab, mit dem Zug zu fahren. Gewitter sorgen für noch mehr Probleme auf den Gleisen. Die Feuerwehr bekämpft Waldbrände, zum Beispiel in der Gorisch Heide in Sachsen oder bei Bad Kreuznach in Rheinland-Pfalz. Viele dürften sich freuen, dass es morgen mit der ganz großen Hitze erstmal vorbei sein soll. Allerdings, es wird erwartet, dass so eine Wetterlage bei uns künftig häufiger vorkommt. Jan-Henner Reitzer, Nachrichtenredaktion.
2: Ein 6-jähriger Junge ist in Herne im Rhein-Herne-Kanal ertrunken. Das Kind habe gestern während eines Picknicks mit der Familie gespielt und sei

0: laut Polizei dann nicht mehr aufzufinden gewesen. Bei der sofort eingeleiteten Suche bargen die Einsatzkräfte das Kind aus dem Wasser. In Berlin starben bei Badeunfällen gestern zwei Männer. Einer wurde aus dem Jungfernheideteich bei Charlottenburg gezogen. Der andere wurde im Tempelhofer Hafen im Wasser treibend entdeckt. Die gestiegenen Großhandelspreise haben sich bislang kaum auf die Gasrechnungen der Haushalte ausgewirkt. Die Gaspreise waren wegen der angespannten Lage im Nahen Osten angestiegen. Trotzdem können Millionen Gaskunden im laufenden Jahr mit sinkenden Kosten im Vergleich zum Vorjahr rechnen, so heißt es in einer Analyse des Vergleichsportals Verivox. Demnach muss ein Durchschnittshaushalt rund 4% weniger zahlen. Zum Sport. Die deutsche Fußballnationalmannschaft geht heute schon wieder auf Reisen. Das Team fliegt nach dem Abschlusstraining vom WM-Quartier in Winston-Salem nach Boston. Dort wartet morgen im 16. Finale Paraguay. Frage an unseren WM-Reporter Thomas Bremser in den USA. Nach der Pleite gegen Ecuador sind die Fans, ich sag mal, jetzt nicht gerade siegessicher. Kannst du ihnen die Sorge nehmen?
1: Ja, ich persönlich jetzt nicht, aber Sportdirektor Rudi Völler.
2: Der Glaube ist da, dass wir am Montag alles rausholen und ein richtig gutes Spiel machen und natürlich in die nächste Runde einziehen wollen.
1: Völler sagt, natürlich wollten die Spieler gegen Ecuador auch gewinnen, aber wenn man schon vor dem Spiel sicher weiter ist, dann steckt sowas im Hinterkopf. Dann gibt man vielleicht ein paar Prozente weniger auf dem Platz und das kann sich Deutschland eben nicht leisten.
0: Thomas Bremser in den USA, vielen Dank. Heute startet die K.O.-Runde mit dem ersten Spiel im 16. Finale um 21 Uhr Südafrika gegen Kanada.
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0: Das Wetter, die aktuelle Vorhersage des Deutschen Wetterdienstes. Die Hitzewelle hat uns heute noch fest im Griff. Wir steuern auf den dritten Temperaturrekord binnen 3 Tagen zu. Der Wetterdienst erwartet heute bis zu 42 Grad. Außerdem nimmt die Unwettergefahr zu. Fast im ganzen Land kann es uns erwischen. Es ist mit schweren Gewittern, Starkregen, Hagel und schweren Sturm- und Orkanböen zu rechnen. Im Osten bleibt es am längsten sonnig und trocken. Die Unwettergefahr bleibt uns auch morgen erhalten. Dann gehen die Temperaturen langsam zurück.
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4: Und wir sind George Ezra, Anyone for You und Carsten Döpp. Euch einen schönen Sonntag weiterhin. Hallo.

0: Hier ist euer Domradio an diesem Sonntag mit Carsten Döpp. Unsere Buchempfehlung heute von Margarete von Schwarzkopf. Rafik Shamis neues Werk, Das Mosaik der Frauen. Hallo Margarete, dir einen schönen Sonntag.
1: Ja, hallo, guten Tag, einen schönen heißen Sonntag.
0: Rafik Shami ist kürzlich 80 geworden. Er stammt aus Syrien, kam in den frühen 70er Jahren nach Deutschland, lernte Deutsch und hat seit mehr als 30 Jahren einige Werke auf Deutsch veröffentlicht. Erzählungen, Essays, Märchen und Romane, darunter Die dunkle Seite der Liebe und Die geheime Mission des Kardinals. Margarete, anlässlich seines 80. Geburtstags, dieses ungewöhnlichen Erzählers, ein paar Worte zu seiner Biografie.
1: Ja, er ist Christ. Er stammt also eigentlich aus einem kleinen Dorf namens Malula. Da leben syrische Katholiken. Also er ist da schon auch ein bisschen eine Ausnahmeerscheinung. Ist als junger Mann geflüchtet vor dem Regime und ist eben nach Deutschland gekommen, hat in kürzester Zeit die deutsche Sprache erlernt und mir mal erzählt, dass er Deutsch wunderbar findet. Es sei eine so nuancenreiche Sprache. Man sagt ja immer, Arabisch sei so, ja, so blütenreich. Mhm. Und er schreibt tatsächlich konzentriert auf Deutsch. Er schreibt wunderbare Geschichten. Und immer im Hintergrund merkt man schon seinen kulturellen Herkommen, weil es natürlich diese Erzählkunst der Araber, sie können ja toll erzählen, die orale Tradition spielt bei ihm auch immer eine Rolle. Und okay. Er lebt jetzt in der Nähe von Heidelberg und er ist verheiratet seit vielen Jahren mit einer deutschen Autorin und ist jetzt 80 Jahre alt geworden und möchte nicht mehr auf Reisen gehen. Das hat er jahrelang gemacht. Er will jetzt zu Hause das Leben genießen und hoffentlich schreiben.
0: Was erzählt Shami in seinem neuen Roman, Das Mosaik der Frauen?
1: Es geht um einen Flüchtling aus Syrien, der in Deutschland einen Auftrag bekommt, einen schwer kranken Mann zu sprechen, der ihm seine Lebensgeschichte erzählen will. Die beiden haben ein ähnliches Schicksal, sind fast gleich alt. Beide sind geflüchtet aus Syrien, beide haben einen kulturellen Hintergrund, beide sind Christen. Und dieser kranke Mann erzählt also dem Erzähler sozusagen seine Lebensgeschichte, angefangen als Kind. Und eine wichtige Rolle spielen in diesem Buch immer die Frauen. Zunächst die deutsche Mutter Elisabeth und dann kommen die Frauen im Leben dieses Mannes immer zu Worte, weil er diese Frauen nimmt, um zu zeigen, welches Unrecht den Frauen in arabischen Ländern ständig widerfährt, wie sie unterdrückt werden, welchen uralten Sitten sie anheimfallen. Und das ist so der Grund, warum man erfährt ganz, ganz viel über Syrien, über die Araber, über die Kultur. Und diese Geschichte ist ein bisschen wie Tausend und eine Nacht. Dieser kranke Mann erzählt seinem Zuhörer jeden Tag ein Stück seiner Lebensgeschichte. Und das erfahren wir dann als Leser.
0: Das Mosaik der Frauen, der neue Roman von Rafik Shami. Wir reden gleich weiter.

0: Domradio hier am Sonntag, weiter mit Margarete von Schwarzkopf. Wir stellen euch Rafik Shamis neuen Roman Das Mosaik der Frauen vor. Das Buch ist in seiner Struktur ungewöhnlich, basiert es doch auf den alten Traditionen arabischer Erzählungen. Ist das ein besonderes Merkmal auch dieses Autors?
1: Rafik Shami greift tatsächlich zurück auf die orale Erzählkunst seiner Kultur. Also er ist in all seinen Büchern ein Erzähler. Man hat das Gefühl, man sitzt mit ihm irgendwie an einem Lagerfeuer und er erzählt Geschichten, sehr schöne Sprache natürlich, also jetzt nicht so hingekleckert. Und es ist eine alte Tradition und vor allem auf seinen vielen Lesereisen hat er nie gelesen aus seinen Büchern, sondern immer Geschichten erzählt. Und auch in diesem Buch folgt eine Geschichte der anderen. Es gibt auch Anekdoten, ich meine sozusagen der rote Faden ist die vielen Frauen im Leben dieses schwerkranken Mannes, die sein Leben geformt haben und die auch wirklich eine wichtige Rolle spielen, um daran zu zeigen, was in den letzten 60, 70 Jahren in Syrien und den umliegenden Ländern alles auch an schrecklichen Dingen passiert ist. Mhm. Aber diese orale Erzählkunst, das macht den Charme der Bücher von Rafik Shami aus.
0: Dein Urteil über dieses Buch, das das Schicksal der arabischen Welt und insbesondere Syriens anhand einer Lebensbeichte aufarbeitet?
1: Genau, das ist das Faszinierende. Man erfährt unendlich viel über die Dinge, die wir alle längst vergessen haben. Assad und sein Regime, die Baath-Partei und all das, was dieses Land Syrien geprägt hat, das ja eine uralte Kultur hat. Und das verbindet Rafik Shami so raffiniert in seinem Buch mit der Lebensgeschichte dieses Mannes und der vielen, vielen Frauen, die sein Leben geprägt haben und ihm die Augen geöffnet haben für Unrecht und für das, was man Frauen auch heute immer noch Unrecht antut in diesen Ländern. Also ein fantastisches Buch. Ich kann es nur empfehlen. Es ist kein Alterswerk, sondern ich hoffe, es ist noch eins von vielen, die da kommen werden.
0: Wunderbar. Also Rafik Shamis großer Roman, Das Mosaik der Frauen, ist im Hansa Verlag erschienen. Das Buch kostet 25 Euro und Margarete von Schwarzkopf hat es uns vorgestellt. Margarete, besten Dank und dir noch einen schönen Sonntag vor dem Ventilator.
1: Ich wünsche das allen auch Zuhörern. Danke.
0: Tschüss.

0: Halb eins.
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2: Mein Name ist Uta, ich arbeite beim Domradio und war neulich in Irland. Das gefiel mir sehr gut, vor allem wegen der irre schönen Natur. So viel Grün, so viel Wasser, so viele Schafe. Gut, und jetzt hatte ich da natürlich auch noch Urlaub und da ist man ja in der Regel sowieso was entspannter. Aber auch im Alltag lohnt sich das, was in einem irischen Segenswunsch so schön zusammengefasst ist. Und zwar heißt es da: Ich wünsche dir Augen, die die kleinen Dinge des Alltags wahrnehmen und ins rechte Licht rücken.
0: Domradio hier am Sonntag, knappe halbe Stunde noch mit Carsten Döpp. Schön, dass ihr da seid. Hallo.

0: euer Domradio hier am Sonntag mit Carsten Löpp. Genießt noch das heiße Wochenende, diesen heißen Sonntag, bevor es dann morgen in die neue Arbeitswoche geht. Wichtige Info schon mal für euch an dieser Stelle. Die große Hitze ist dann ab morgen vorbei. Und sonst nächste Woche, Jan-Hendrik Stehns?
1: In den kommenden Tagen lohnt sich der Blick gleich mehrfach nach Rom. Dort endet am Montag das von Papst Leo dem 14. einberufene Kardinalskonsistorium. Am Hochfest der Apostel Petrus und Paulus feiert der Papst gemeinsam mit den Kardinälen die heilige Messe im Petersdom. Die beiden Apostelfürsten stehen wie kaum andere für das Fundament der Kirche und ihre Sendung in die Welt. Domradio.de begleitet die Feierlichkeiten und berichtet ausführlich über die Ergebnisse der Beratungen in Rom. Auch in Köln ist der Montag ein besonderer Tag. Der Dom feiert sein Patronatsfest. Denn die Hohe Domkirche ist dem heiligen Petrus geweiht. Mit einem festlichen Pontifikalamt und weiteren Veranstaltungen begeht das Metropolitankapitel diesen Tag. Selbstverständlich übertragen wir die Feierlichkeiten aus dem Kölner Dom live und halten euch auch darüber hinaus auf dem Laufenden. Natürlich begleitet euch auch in dieser Woche wieder unser Podcast Blick in die Bibel. Gesprächspartner von Montag bis Samstag ist der Bochumer Neutestamentler Professor Dr. Thomas Söding. Gemeinsam mit ihm werfen wir einen Blick auf die Tagesevangelien und entdecken, welche Impulse die biblischen Texte für das Leben heute bereithalten. Der liturgische Kalender kennt in dieser Woche weitere bedeutende Gedenktage. Am Mittwoch feiert die Kirche das Fest Mariä Heimsuchung und erinnert an die Begegnung Marias mit ihrer Verwandten Elisabeth, ein Fest der Hoffnung und der Freude. Am Donnerstag folgt das Fest des Apostels Thomas, der mit seinen Fragen und seinem Glaubensweg bis heute viele Menschen anspricht. Ein Thema, das die Kirche in den kommenden Tagen ebenfalls beschäftigen dürfte, ist die angekündigte Bischofsweihe der Priesterbruderschaft St. Pius X. Ohne päpstlichen Auftrag können sie die Spannungen zwischen der Bruderschaft und Rom weiter verschärfen. Domradio.de wird die Entwicklungen aufmerksam begleiten und die kirchenrechtlichen wie dogmatischen Hintergründe einordnen. Zum Ende der Woche richtet sich der Blick noch einmal auf Papst Leo den 14. Am Samstag reist er auf die italienische Mittelmeerinsel Lampedusa. Der Besuch knüpft an die besondere Bedeutung dieses Ortes als Symbol für Flucht, Migration und menschliche Solidarität an. Welche Akzente der Papst dort setzt, darüber informieren wir euch zeitnah mit Berichten, Interviews und Analysen. Und wie immer gilt, ob aus Rom, Köln oder der Weltkirche, bei domradio.de halten wir euch täglich auf dem Laufenden. Schaltet ein, lest mit und begleitet uns durch die kommende Woche. Kommt gut durch die neue Woche und bleibt behütet.
0: Besten Dank, Jan-Hendrik, für den Blick nach vorne. Mein Blick geht jetzt auch nach vorne. Wie komme ich halbwegs pünktlich hier von Köln nach Düsseldorf? Das wird eine große Aufgabe wieder mal mit der Bahn, aber ich versuch's ganz einfach. Ich bin Carsten Döpp, euch noch einen schönen Sonntag. Dienstag hören wir uns wieder. Bis dahin, tschüss.

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1: Ich bin Uli Reitinger. Die vergangene Nacht war nach vorläufigen Angaben des Deutschen Wetterdienstes die wärmste seit Beginn der Aufzeichnungen in Deutschland. Der Rekord wurde demnach im ostsächsischen Kubschütz aufgestellt. Dort sank die Nachttemperatur nicht unter 29,4 Grad. Der bisherige Rekord stammt aus dem Jahr 2003. Damals war das Thermometer in der Nacht am Berg Weinbiet in Rheinland-Pfalz nicht unter den Wert von 27,2 Grad gefallen. Die Spritpreise sind durch den Iran-Krieg explodiert. Auch beim Gas gingen die Preise im Großhandel deutlich nach oben. Dennoch registriert das Vergleichsportal Verivox bislang keine Preissteigerungen für Verbraucher in Deutschland. Ganz im Gegenteil, über das Jahr gesehen werden sogar sinkende Kosten beim Gas erwartet.
2: Ähnlich wie der Ölpreis sind auch die Großhandelspreise für Gas durch den Iran-Krieg in die Höhe geschossen, von 30 Euro pro Megawattstunde auf bis zu 66 Euro. Die meisten Verbraucher haben davon nichts mitbekommen, weil die Preise, die sie zahlen, in langfristigen Verträgen festgelegt sind, anders als beim Tanken, wo die Preise stark schwanken. Je nach Tarif können laut Verivox sogar gut 11 Millionen Haushalte dieses Jahr damit rechnen, dass ihre Gasrechnung etwas niedriger ausfällt. Jan-Henner Reitzer, Nachrichtenredaktion.

0: Nach den ersten Preissenkungen bei Eigenmarken wird nun auch Kaffee von Jacobs, Lavazza und Co. günstiger. Die großen Lebensmittelhändler senken die Preise dieser Marken, das ergab eine Umfrage der dpa. Der Discounter Lidl hat nach eigenen Angaben bereits vor gut einer Woche die Preise für Markenkaffee gesenkt um bis zu 10%. Auch Kaufland und Aldi passen die Kaffeepreise bundesweit an. Zum Sport. Die deutsche Fußballnationalmannschaft fliegt heute nach Boston. Dort spielt sie morgen im 16. Finale gegen Paraguay. Die Vorrunde bei dieser WM ist am Morgen zu Ende gegangen mit wenigen Überraschungen.
1: Frankreich, Spanien, Argentinien oder Brasilien, die großen Fußballnationen haben bisher hin nicht enttäuscht. Und auch ein Fußballzwerg jubelt. Kap Verde sorgt für eine Sensation, wie es sie in der WM-Geschichte selten gegeben hat. Der kleine Inselstaat schafft mit 3 Unentschieden den Einzug in die K.O.-Runde und trifft dort auf Lionel Messi. Auch die FIFA ist zufrieden. Über 3,6 Millionen Menschen besuchten die bisherigen WM-Spiele, ein Rekord. Aus New York, Thomas Bremser.
0: Schon heute Abend beginnt die erste K.O.-Runde dieser Weltmeisterschaft, das 16. Finale, mit der Partie Südafrika gegen Kanada. Anstoß ist um 21 Uhr.
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0: Das Wetter, die aktuelle Vorhersage des Deutschen Wetterdienstes. Die Hitzewelle hat uns heute noch fest im Griff. Wir steuern sogar auf den 3. Temperaturrekord binnen 3 Tagen zu. Der Wetterdienst erwartet bis zu 42 Grad heute Nachmittag. Außerdem nimmt die Unwettergefahr zu. Fast im ganzen Land kann es uns erwischen. Es ist mit schweren Gewittern, Starkregen, Hagel, mit schweren Sturm- und Orkanböen zu rechnen. Im Osten bleibt es am längsten sonnig und trocken. Die Unwettergefahr bleibt uns auch morgen erhalten. Dann gehen die Temperaturen etwas runter.

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1: Mit Tim aus der Redaktion und einem kurzen Text von Erich Kästner, der doch ganz viel Wahrheit in sich hat. Nur wer erwachsen wird und ein Kind bleibt, ist ein Mensch.

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1: Ich bin Thomas Brockt. Nächster Hitzerekord in Deutschland. Als Nachttemperatur sind in Kubschütz in Sachsen 29,4 Grad gemessen worden. So warm ist bisher noch nie eine Nacht in Deutschland gewesen. Die ganz große Hitze soll heute zu Ende gehen, begleitet von Gewittern mit Unwetterpotenzial.
2: Auf Straßen bis hin zu Autobahnen hat sich der Asphalt ausgedehnt, ist aufgeplatzt. Wegen dieser Blow-ups gibt es deutschlandweit Sperrungen oder zusätzliche Geschwindigkeitsbegrenzungen. Die Bahn rät davon ab, mit dem Zug zu fahren. Gewitter sorgen für noch mehr Probleme auf den Gleisen. Die Feuerwehr bekämpft Waldbrände, zum Beispiel in der Gorischheide in Sachsen oder bei Bad Kreuznach in Rheinland-Pfalz. Jan Henner, Reitzer Nachrichtenredaktion.
1: Ein 6-jähriger Junge ist in Herne im Rhein-Herne-Kanal ertrunken. Das Kind habe gestern während eines Picknicks mit seiner Familie gespielt und sei dann nicht mehr aufzufinden gewesen, teilte die Polizei mit. Einsatzkräfte bargen das Kind dann aus dem Wasser. Es starb noch vor Ort. In Berlin starben bei Badeunfällen gestern 2 Männer. Einer wurde aus dem Jungfernheideteich in Charlottenburg gezogen. Der andere wurde am Tempelhofer Hafen im Wasser treibend entdeckt. In den vergangenen Jahren ist Kaffee immer teurer geworden, das ändert sich aktuell. Eigenmarken sind schon etwas günstiger geworden und die großen Lebensmittelhändler senken jetzt auch die Preise für Kaffee großer Marken.
3: Ein Kilo Markenkaffee bis zu 2 Euro günstiger. Bei der Preissenkung in dieser Größenordnung machen alle großen Ketten mit, also Aldi, Lidl, Edeka und Co. Teilweise gelten die günstigeren Preise schon oder sie sind angekündigt. Diese Trendumkehr hatte es bei Eigenmarken schon gegeben. Vorher waren die Preise für Kaffee immer weiter nach oben geklettert. Begründet wurde diese Entwicklung mit schlechten Ernten, vor allem in Brasilien, dem weltweit wichtigsten Land in Sachen Kaffeeanbau.

0: Uli Reitinger, Nachrichtenredaktion.
1: Die gestiegenen Großhandelspreise haben sich bislang kaum auf die Gasrechnungen der Haushalte ausgewirkt. Das haben Berechnungen des Vergleichsportals Verivox ergeben. Die Gaspreise waren im Großhandel wegen der angespannten Lage im Nahen Osten angestiegen. Trotzdem können Millionen Gaskunden im laufenden Jahr mit sinkenden Kosten im Vergleich zum Vorjahr rechnen, heißt es in einer Verivox-Analyse. Demnach muss ein Durchschnittshaushalt rund 4% weniger zahlen. Energieversorger sichern ihre Gasbeschaffung langfristig ab.
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1: Zum Wetter. Die aktuelle Vorhersage des Deutschen Wetterdienstes. Die Hitzewelle hat uns heute noch fest im Griff. Wir haben die wärmste Nacht seit Beginn der Messungen hinter uns und der Wetterdienst erwartet noch einmal bis zu 42 Grad. Gleichzeitig nimmt die Unwettergefahr zu. Fast im ganzen Land ist mit schweren Gewittern, Starkregen, Hagel und Sturm bis Orkanböen zu rechnen. Im Osten bleibt es am längsten sonnig und trocken. Die Unwettergefahr bleibt uns auch morgen erhalten. Dann gehen die Temperaturen auch langsam wieder zurück.

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1: Ist jetzt ein Zitat von einer sehr schlauen Frau. Ich bin Uta aus der Domradio-Redaktion und ich versuche eigentlich schon immer, mich gesund zu ernähren. Ich habe vor über 20 Jahren das Rauchen aufgehört, ich fahre Fahrrad, versuche auch ansonsten, mich ins Fitnessstudio zu quälen. Und da finde ich, wenn es mir mal so null danach ist, also Kopf sagt Sport, Körper sagt Bier, da finde ich dann inspirierend und motivierend, was mal Teresa von Avila gesagt hat. Sei freundlich zu deinem Leib, damit die Seele Lust hat, darin zu wohnen.

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1: Ich bin Thomas Brock. Deutschlandweit sind an diesem Wochenende Temperaturrekorde gefallen. Heute werden in der Lausitz noch einmal bis zu 42 Grad erwartet, bevor die Hitzewelle dann begleitet von Unwettergefahr zu Ende gehen soll. Bei der großen Hitze versucht die Feuerwehr in verschiedenen Teilen Deutschlands Waldbrände zu löschen.
2: In Rheinland-Pfalz brennt es in der Nähe von Bad Kreuznach. Anwohner mussten ihre Häuser verlassen, vorsichtshalber. Bisher haben die Flammen noch kein Haus erreicht. Problem ist aber, in dem Gebiet liegt noch alte Munition. Es gab Explosionen. Entsprechend schwierig sind die Löscharbeiten. In der Goreschheide in Sachsen an der Landesgrenze zu Brandenburg besteht das gleiche Problem. Von Wohnorten ist dieser Brand aber noch so weit entfernt, dass noch keine Evakuierungsaktion nötig war. Jan-Henner Reitze, Nachrichtenredaktion.
1: Der Chef der Jungen Union, Winkel, fordert die Bundesregierung zu einer großen Steuerreform auf. Es bringe wenig, eine Steuerreform zu verabschieden, die man im Portemonnaie kaum spürt, um die es aber vorher eine große politische Schlacht gibt, sagte der CDU-Abgeordnete dem Magazin Stern. Die Zeit der Formelkompromisse sei vorbei. Deshalb sollte das Volumen deutlich über 20 Milliarden Euro liegen. Winkel forderte außerdem die Streichung von Subventionen. In den vergangenen Jahren ist Kaffee immer teurer geworden, das ändert sich aktuell. Eigenmarken sind schon etwas günstiger geworden und die großen Lebensmittelhändler senken jetzt auch die Preise für Kaffee großer Marken.
3: Ein Kilo Markenkaffee bis zu 2 Euro günstiger. Bei der Preissenkung in dieser Größenordnung machen alle großen Ketten mit, also Aldi, Lidl, Edeka und Co. Teilweise gelten die günstigeren Preise schon oder sie sind angekündigt. Diese Trendumkehr hatte es bei Eigenmarken schon gegeben. Vorher waren die Preise für Kaffee immer weiter nach oben geklettert. Uli Reitinger, Nachrichtenredaktion.
1: Die gestiegenen Großhandelspreise haben sich bislang kaum auf die Gasrechnungen der Haushalte ausgewirkt. Das haben Berechnungen des Vergleichsportals Verivox ergeben. Die Gaspreise waren im Großhandel wegen der angespannten Lage im Nahen Osten angestiegen. Trotzdem können Millionen Gaskunden im laufenden Jahr mit sinkenden Kosten im Vergleich zum Vorjahr rechnen, heißt es in einer Verivox-Analyse. Demnach muss ein Durchschnittshaushalt rund 4% weniger zahlen. Energieversorger sichern ihre Gasbeschaffung langfristig ab.
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Zum Wetter, die aktuelle Vorhersage des Deutschen Wetterdienstes. Die Hitzewelle hat uns heute noch fest im Griff. Wir haben die wärmste Nacht seit Beginn der Messungen hinter uns und der Wetterdienst erwartet noch einmal bis zu 42 Grad. Gleichzeitig nimmt die Unwettergefahr zu. Fast im ganzen Land ist mit schweren Gewittern, Starkregen, Hagel und Sturm- bis Orkanböen zu rechnen. Im Osten bleibt es am längsten sonnig und trocken. Die Unwettergefahr bleibt uns auch morgen erhalten. Dann gehen die Temperaturen auch langsam wieder zurück.

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1: Hier ist Tim für euch und ich habe mir gerade gedacht, ja, genau so ist es, als ich dieses Zitat von Jan Frerichs gelesen habe. Manchmal benötigt dein Kopf mehr Zeit, um anzunehmen, was dein Herz längst weiß.

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1: Ich bin Thomas Brockt. In ganz Deutschland sind an diesem Wochenende Temperaturrekorde gefallen. Heute werden in der Lausitz noch einmal bis zu 42 Grad erwartet. Um auf solche Wetterlagen besser vorbereitet zu sein, fordert die Fraktionschefin der Grünen, Dröge, in der Bild am Sonntag ein Abkühl-Sofortprogramm.
2: Krankenhäuser, Pflegeheime, Kitas und Schulen müssen aus Sicht der Grünen besser mit Klimaanlagen ausgestattet werden und das möglichst schnell, am besten in Verbindung mit Solaranlagen, um auch die positiven Auswirkungen der zunehmenden Zahl an sonnigen Tagen zu nutzen. Fraktionschefin Dröge fordert von der Bundesregierung eine entsprechende staatliche Förderung und kritisiert, dass ein Programm zum Hitzeschutz auslaufe. Jan-Henner Reitze, Nachrichtenredaktion.
1: Waldbrände als Folge der anhaltenden Trockenheit halten Feuerwehren in mehreren Ecken Deutschlands in Atem. In Rheinland-Pfalz brach ein Feuer in einem Gebiet mit Kampfmitteln im Boden aus. Dort gab es Explosionen. Ein Ort musste teilweise geräumt werden. Ein größerer Einsatz lief auch in der Gorischheide an der Landesgrenze von Sachsen und Brandenburg, wo Feuerwehren versuchten, einen erneuten Waldbrand unter Kontrolle zu bringen. Auch andernorts loderten Flammen. Beim Absturz eines Kleinflugzeugs im Nordosten Frankreichs sind 11 Menschen ums Leben gekommen. Das Unglück ereignete sich kurz nach dem Start nahe Nancy.
3: Zu dem Unglück kam es gleich nach dem Start der Maschine, wohl wegen eines technischen Defekts. Nahezu senkrecht sei das Flugzeug vom Himmel gefallen und in unmittelbarer Nähe der Bebauung und eines Supermarktes aufgeschlagen, sagte der Präfekt einem Fernsehsender. Keiner der Insassen habe überlebt. Zum Glück habe es auf dem Boden keine weiteren Opfer gegeben. Viele Menschen seien Zeugen des Absturzes geworden, darunter wohl auch etliche Angehörige der Insassen. Dabei soll es sich um eine Gruppe Pflegekräfte handeln, die Fallschirmsprünge absolvieren wollte, sowie ihre Ausbilder. Aus Paris, Michael Evers.
1: Der Chef der Jungen Union, Winkel, fordert die Bundesregierung zu einer großen Steuerreform auf. Es bringe wenig, eine Steuerreform zu verabschieden, die man im Portemonnaie kaum spürt, um die es aber vorher eine große politische Schlacht gibt, sagte der CDU-Abgeordnete dem Magazin Stern. Die Zeit der Formelkompromisse sei vorbei. Deshalb sollte das Volumen deutlich über 20 Milliarden Euro liegen.
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1: Zum Wetter, die aktuelle Vorhersage des Deutschen Wetterdienstes. Die Hitzewelle hat uns heute noch fest im Griff. Der Wetterdienst erwartet noch einmal bis zu 42 Grad. Gleichzeitig nimmt die Unwettergefahr zu. Fast im ganzen Land ist mit schweren Gewittern, Starkregen, Hagel und Sturm bis Orkanböen zu rechnen. Im Osten bleibt es am längsten sonnig und trocken. Die Unwettergefahr bleibt uns dann auch morgen erhalten. Dann gehen die Temperaturen aber auch wieder langsam zurück.
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5: Ja, herzlich willkommen. Er ist der Leadsänger der legendären Band Die Prinzen. Er war einst Sänger im Leipziger Turbanerchor. Er ist Träger.

0: des Bundesverdienstkreuzes am Bande. Und heute ist er bei mir in der Sendung. Willkommen zu Domradio, meine Playlist. Sebastian Krumbiegel, ich freue mich, Sebastian.
1: Hey, ich grüße dich, Bernd. Ja, eine tolle Anmoderation. Ja, bitte nicht so viel Lobhudeln.
0: Ich gebe mir Mühe. Ich bin Bernd Knopp.

0: Millionär. Der Millionär von den legendären Prinzen hier in der Playlist. Und vorher hörten wir My Generation von The Who. Alles Wunschmusik von Sebastian Krombiegel, der Frontman der Prinzen. Heute ist er bei mir zu Gast hier in Domradio, meine Playlist. Sebastian, schön, dass du zugeschaltet bist. Wo habe ich dich jetzt erwischt?
1: In Leipzig.
0: Du kommst aus Leipzig, du bleibst in Leipzig.
1: Ja, Leipzig ist wirklich eine sehr attraktive Stadt. Also wer noch nie da gewesen ist, ich kann euch das echt nur empfehlen, vorbeizukommen. Ich mag wirklich meine Stadt. Wir haben ein extrem großes kulturelles Angebot. Wir sind eine junge Stadt, wir sind eine wache Stadt. Wir sind wie so eine kleine Insel in Sachsen, würde ich mal sagen.
0: Ich würde sagen, Werbung kann nicht schöner sein. Da müssen wir mal hinkommen. Das war gerade ein unglaublicher Titel. Erstmal von den Who, als sie in den 60er Jahren My Generation spielten. Ist das auch Your Generation, The Who?
1: Eigentlich ja nicht. Das ist das Komische. Also, dass ich ja eigentlich, ich bin 66 geboren, da waren die ja schon lange dabei. Aber ich habe The Who im Rockpalast gesehen, 1981. Da war ich 15 Jahre alt.
0: Ich auch.
1: Das war für mich wie so eine Art Erweckungserlebnis, weil ich gedacht habe, ey, das willst du auch mal machen. Das war für mich ein total großartiges Erlebnis.
0: Ihr habt angefangen in diversen Chören, ihr die Prinzen hier, Leipziger Thomaner Chor, dann gab es auch einige beim Dresdner Kreuzchor, wenn das richtig ist, darüber reden wir gleich noch. Dann die Geschichte eurer Band, die ja in der DDR anfing, dann ein gesamtdeutsches Phänomen wurde als die Prinzen. Zahlreiche Besetzungswechsel gab es bei euch, ihr hattet unzählige Hits, Millionär, alles nur geklaut, Küssen verboten, Schwein sein und so weiter. Diese Band, jetzt muss ich gleich mal heulen, löst sich auf. Warum?
1: Frag mich nicht. Also wir fällen ja alle Entscheidungen demokratisch. Das heißt, wir sind 7 Leute und mit den Besetzungswechseln, das stimmt ja nicht ganz. Also wir sind wirklich eigentlich seit 91 in derselben Besetzung. Außer Matthias, der dazugekommen ist, also unser Bassgitarrist, der ist seit 94 dabei. Also wir sind seitdem wirklich unverändert dabei. Und ich glaube, es hat alles seine Zeit. Also wenn es nach mir gegangen wäre, ich hätte weitergemacht, ich werde weitermachen, bis ich irgendwann mal in hoffentlich ferner Zukunft tot umfalle. Ich werde Musik machen, das wird mein Leben bestimmen. Nee, ich glaube, ich habe noch ein bisschen Zeit.
0: Ja, also
1: ich werde zwar jetzt 60 Jahre alt und das ist für mich auch irgendwie eine sehr bizarre Zahl, weil ich das überhaupt nicht glauben kann, weil als ich ein kleiner Junge war, da waren 60-jährige Leute für mich echt uralte Menschen. Und jetzt bin ich angeblich auch schon uralt. Und so fühle ich mich echt überhaupt noch nicht.
0: Ihr zählt ja zu den erfolgreichsten deutschen Acts. Ihr habt mit unzähligen Künstlern zusammengearbeitet, Sebastian. Hier Annette Humpe, Udo Lindenberg kennt ihr, Ego Fresh, Annette Lusian. Es gab ja zahlreiche musikalische Metamorphosen in eurem Leben. Ist der Kern der Prinzen denn der Gesang?
1: Kann man so sagen? Auf jeden Fall. Auf jeden Fall. Das ist das, was uns, glaube ich, auch in irgendeiner Weise, ja, ich will gar nicht sagen, einzigartig macht. Es gibt ja auch andere A Cappella-Bands, aber wir haben immer den Gesang im Vordergrund gestellt. Aber wir sind eben, wir setzen uns selbst keine Grenzen. Was du gerade selbst gesagt hast, Metamorphosen, wir versuchen uns selbst immer zu überraschen mit Sachen, die wir neu machen. Wir haben gerade eine lange Tour hinter uns mit einem Riesenorchester, was wunderschön war, wenn du da mit 45 Leuten auf der Bühne stehst und dann in ausverkauften Hütten spielst. Das ist schon für uns auch immer wieder, ja, spannend, dass wir uns selbst nicht langweilen wollen, dass wir selbst sozusagen, ja, wir wollen uns selbst überraschen mit neuen Sachen, die wir machen. Und das schaffen wir auch immer wieder.
0: Irgendwie. Wir überraschen uns jetzt mit einem Werk von dir, ein Solowerk, Die Demokratie ist weiblich. Das stimmt ja. Es heißt ja auch nicht der Demokratie, sondern die Demokratie. Was ist denn das weibliche Moment daran?
1: Mein Vater hat mir irgendwann mal gesagt, mein Vater ist 90 Jahre alt geworden dieses Jahr. Und der ist nach wie vor der erste Kritiker meiner Songs. Und ich bin wirklich froh, dass er noch da ist. Und er hat mir irgendwann vor 8 Jahren, hat er gesagt, Junge, schreib doch mal ein Lied über die Demokratie. Wo ich gesagt habe, Fadi, das geht nicht. Du kannst so ein komplexes Thema nicht in einen Popsong packen. Und dann hatte ich aber eben irgendwann die Idee mit den Geschlechtern. Und das ist, glaube ich, ganz gut gelungen.
0: Ich würde sagen, wir hören rein. Sebastian Krombiegel, Die Demokratie ist weiblich, hier in Domradio, meine Playlist. Die

0: Das Wobble von den legendären Kraftwerk, ein Titel übrigens, der 1978 veröffentlicht wurde und der wurde 3 Jahre später dann ein Hit, 1981, gewünscht von Sebastian Krumbiegel, meinem Stargast heute in Domradio, meine Playlist. Die Titel aus deiner Playlist, lieber Sebastian, welche Erinnerungen verknüpfst du mit ihnen?
1: Das sind ja ganz verschiedene Sachen, die ich mir da gewünscht habe und ich glaube ja, dass Musik keine objektive Bewertung braucht. Ja, Musik funktioniert immer so, wie jeder Einzelne das für sich hört. Und ich höre ganz verschiedenartige Musik, weil wir gerade das Model gehört haben von Kraftwerk. Kraftwerk ist ja für mich schon eine der einflussreichsten deutschen Bands, also auch international, weil sie eben nie versucht haben, irgendwie angloamerikanische Musik nachzuäffen. Ja. Das klingt jetzt auch ein bisschen böse, aber die haben wirklich sehr eigenständig und im allerbesten Sinne in deutscher Tradition Musik gemacht. Und Kraftwerk, also wenn du die Amis fragst, wen kennen sie, dann sagen sie Kraftwerk and Rammstein und Scorpions.
0: Richtig.
1: Aber dann war es das auch schon. Ja.
0: Das stimmt.
1: Und ich glaube wirklich, dass das, was von Kraftwerk gekommen ist, dass das wirklich wegweisend war, dass das für viele, viele Künstlerinnen und Künstler sehr inspirierend war.
0: Manche würden auch sagen, wir kennen Prince und denken damit, ich denke vielleicht an die Prinzen dabei. Das wäre schon cool, oder?
1: Ja. Ja, gute Gesellschaft.
0: Erinnerungen können ja verblassen, aber bevor du sie nicht mehr kennst, erzähl mal was, nur ein bisschen von deinen Anfängen als Gesangsschüler im Leipziger Thomanerchor. Wie hat dich das geformt?
1: Ja, das war für mich schon prägend. Also wenn du im Alter von 10 Jahren oder von 9 Jahren in so einen Chor kommst und dann 2 Stunden am Tag Johann Sebastian Bach singst, das macht irgendwas mit dir. Und du lernst Musik auf eine sehr spielerische Weise, weil du eben alles das, was du als Kind mitkriegst, das ist jetzt nicht vordergründig Arbeit, sondern das ist dann wirklich Hobby und das ist das, was du gerne machst. Und wenn du 2 Stunden am Tag Bach singst, dann formt dich das schon. Also du wirst auch in meinen Liedern immer irgendwie Bach-Anklänge hören, genau wie du Anklänge der Beatles hören wirst oder Anklänge von Queen oder von Lindenberg oder von den Scherben oder von Rio oder was weiß ich was. Alle Sachen, die ich höre, fließen irgendwie in das mit ein, was ich mache.
0: Es gab ja auch Mitglieder, die im Dresdner Kreuzchor sangen. Wie muss ich mir das vorstellen?
1: Jens.
0: Also okay.
1: Es gibt ja zwei.
0: Habt ihr um die Wette gesungen? Leipziger Thomanerchor, Dresdner Kreuzchor?
1: Es war immer so eine scherzhafte Konkurrenz, aber eigentlich haben wir das nie so gesehen. Also wir haben natürlich immer gesagt, der Thomanerchor ist viel geiler als der Kreuzchor. Und die Dresdner haben gesagt, der Dresdner Kreuzchor ist viel geiler als der Thomanerchor. Wie gesagt, ich sehe Musik ja nicht als olympische Disziplin. Ich sehe, Musik sollte Spaß machen in erster Linie. Und das hat uns auf jeden Fall gemacht und macht uns nach wie vor.
0: Toll intoniert haben ja auch immer Queen. Deswegen hören wir jetzt die Bohemian Rhapsody, die ja mit Freddie Mercury ganz besonders lupenrein intoniert wurde. Welche Gedanken verbinden dich mit diesem Opus?
1: Ja, ich habe Queen niemals live sehen können, weil die einzige Möglichkeit, Queen live zu erleben, wäre 1986 gewesen in Budapest, als sie das einzige Mal oder das erste Mal hinterm Eisernen Vorhang gespielt haben. Aber in der Zeit war ich bei der Nationalen Volksarmee. Das war das, was wir machen mussten und das hat mich tierisch genervt. Und Queen ist für mich wirklich, also warum heißen wir die Prinzen, werden wir manchmal gefragt und das sagen wir dann gern, dass wir uns, ohne jetzt blasphemisch wirken zu wollen, dass wir uns schon in der Tradition von Queen oder von den Beach Boys oder von den Beatles oder von den Comedian Harmonists, das alles, was in irgendeiner Weise mit viel Gesang zu tun hat, sehen. Und deswegen Queen für uns extrem prägend. Und ich habe ja zu Hause, ich habe auf meinem Computer eine 24-Spur Aufnahme von Queen, also wo ich die Einzelspuren habe von Bohemian Rhapsody, wo du jeden einzelnen Chor, jedes einzelne Galileo, wo du alle Sachen einzeln hast.
0: Ja.
1: Das ist wirklich ein unfassbares Studienwerk und das macht mich tierisch an.
0: Und wir hören's.

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1: Und die gibt's jetzt für euch. Ich bin Anni von domradio.de. Wir reden oft kritisch über Macht. Wir sehen sie als etwas Hartes, vielleicht sogar Gefährliches. Wir reden oft gut über Liebe. Wir sehen sie als etwas, das uns nährt und uns gehört. Aber kann man sich wirklich immer auf die Liebe verlassen und ist Macht wirklich immer falsch? Oder liegt es vielleicht nur daran, wie wir mit genau dieser umgehen? Ich versuche, Liebe und Macht neu zu betrachten. Und zwar in meinem Text Roulette. Und der geht so. Das Leben spielt Roulette mit uns. Die Kugel rollt und wir setzen alles. Liebe oder Macht. Ich war von der Illusion getragen, an die Liebe zu glauben. Ich hielt sie für das stärkste Element der Welt. Für den Stoff, aus dem man Zukunft schmiedet. Aber Liebe ist keine Waffe. Sie flackert wie eine Kerze im Wind. Und wenn sie erlischt, bleibt nichts außer Kälte und Klarheit. Macht ist anders. Sie muss nicht immer schlecht sein. Sie fragt nicht, sie nimmt. Sie kennt kein Warum, nur ein Jetzt. Sie schont nicht, sie schützt. Wenn man sie zu lenken weiß, kann sie heilen, formen und führen. Es war nicht die Liebe, die mich lehrte, wie diese Welt funktioniert. Es war die Macht. Die Liebe hat mich weich gemacht. Die Macht mich ganz.
2: Ein Mann, der mit seiner Band Die Prinzen ein Stückchen musikalische Zeitgeschichte darstellt oder auch solo, ist er ohnehin ein ganz großer Mensch. Und er ist bei mir zu Gast, Sebastian Krumbiegel in Domradio, meine Playlist. Ich freue mich, dass du da bist, Sebastian.
3: Guten Tag.
2: Guten Tag. Und mein Lieber, wir hören zwei Songs, die ähneln sich. Wir hören jetzt Oasis, Don't Look Back in Anger und anschließend Imagine von John Lennon. Ich habe festgestellt, das ist ja irgendwie eine... Wer ist das Original? Ich glaube John, oder?
3: Ja, aber das ist auch nicht böse gemeint.
2: Also nein.
3: Alles, was du von Oasis hörst, du wirst mitkriegen, dass die schon mal was von den Beatles gehört haben. Und es gibt ja böse Zungen, die sagen... Die essen die Beatles nach, das sehe ich überhaupt nicht so. Ich glaube, dass Noel Gallagher großartige Melodien schreibt und dass Liam Gallagher ein hammermäßiger Sänger ist und dass die beiden sich so ergänzen und dass das so eine großartige Band ist. Ich bin da totaler Fan von.
2: Wir hören beides, erst Oasis und dann John Lennon. Ich bin Bernd Knopp.

0: John Lennon, Imagine, immer wieder eine Hymne. Sebastian Krumbiegel ist zu Gast, der in Leipzig, stimmt das, Schlagzeug auch studierte. Stimmt das, Sebastian?
1: Ja, das stimmt. Genau wie Tobias auch. Also wir sind eigentlich drei Trommler in der Band. Also Ali, unser eigentlicher Schlagzeuger, und Tobias und ich. Und wir haben alle drei in Leipzig Schlagzeug studiert. Und da haben wir Ali auch getroffen.
0: Habt ihr was Klassisches oder Jazziges studiert?
1: Nein, wir haben das, der Studiengang hieß Tanz- und Unterhaltungsmusik.
0: Sehr schön.
1: Und da haben wir sozusagen, ja, wir haben Trommeln gelernt oder wir haben Musik gelernt. Und natürlich kannst du auch ein bisschen doof sagen, als ich angefangen habe zu studieren, ich habe ja Gesang und Schlagzeug studiert. Und meine Gesangslehrerin hat damals gesagt, was soll ich denn dir eigentlich noch beibringen? Du singst, seit du ein Kind bist und du kannst das. Und das stimmt auch. Und trotzdem habe ich eine Menge gelernt bei dem Studium.
0: Ja, finde ich toll. Ich wollte gerade sagen, du hast neben dem Chor also diese klassische Ausbildung genossen. War das für dich ein Genuss oder war es auch harte Arbeit?
1: Wir haben es nicht als harte Arbeit empfunden als Kinder. Ja, wir haben das eigentlich empfunden wie so einen großen Klassenausflug oder wie so eine große Klassenfahrt. Mhm. Und natürlich war das auch anstrengend, aber wir sind durch die Welt gereist. Wir haben die Welt gesehen. Ich war als 10-Jähriger in Japan. Wir waren in Italien, in Spanien. Wir waren viel in Westdeutschland, in Österreich, in der Schweiz. Und das war für uns als DDR-Kids was sehr Besonderes. Und ganz nebenbei, wie gesagt, haben wir Musik gelernt. Und Musik haben wir so gelernt, wie du eben als Kind Sachen lernst. Ich glaube, es ist ein bisschen so, wie wenn man zweisprachig erzogen wird. Wir haben als zweite Sprache sozusagen Musik oder das Singen gelernt. Mhm. Und da ist Johann Sebastian Bach schon der beste Lehrmeister.
0: Du stammst ja quasi auch aus einer Musikerfamilie, aus einer Musikerdynastie im wahrsten Sinne des Wortes. Die ganze Familie irgendwie im Musikgeschäft, alle tätig. Ist diese familiäre Wurzel für dich immer noch ein großer Bestandteil, für dich von großer Relevanz?
1: Er ist das Wichtigste. Also am Ende kannst du immer... Also ich versuche das ja in letzter Zeit immer so zu sehen, sei dankbar für das, was du hattest. Also erstmal sei überhaupt dankbar, auf der Nordhalbkugel geboren zu sein und in Europa zu leben, in Deutschland zu leben und dann noch ein Elternhaus gehabt zu haben, das dich wirklich mit viel Musik und mit viel Kultur und mit viel Liebe ins Leben geschickt hat. Das ist für mich nach wie vor das Allerprägendste, glaube ich. Noch viel prägender als alles andere.
0: In der DDR bist du quasi aufgewachsen, die Deutsche Demokratische Republik. Welchen Wert von damals hast du eigentlich übernommen dann in die spätere heutige Bundesrepublik? Heute sind wir ja die Bundesrepublik Deutschland. Gibt es da irgendwas neben dem grünen Ampelmännchen oder dem Rechtsabbiegeverein, was du mitgenommen hast, wovon du sagen würdest, das war gut?
1: Naja, meine Kindheit war schön. Das ist ja immer das Ding, was ich versuche immer wieder zu sagen, dass ich, in Klammern, obwohl ich in der DDR groß geworden bin, eine glückliche Kindheit hatte. Ja. Und dass wir uns natürlich eingerichtet haben und dass ich, wie gesagt, mit meinem ganzen Background, mit meinem Elternhaus, mit meinem Tomano-Core-Background, dass ich da wahnsinniges Glück hatte.
0: Ja.
1: Und ich denke gerne an meine Kindheit. Und das hat nichts damit zu tun, dass ich mir die DDR zurückwünsche. Ganz im Gegenteil. Ich bin froh, dass der Wahnsinn vorbei ist. Aber ich kann trotzdem sagen, ich hatte eine glückliche Kindheit und das lasse ich mir auch nicht nehmen.
0: Also zur DDR würdest du eher sagen, so wie einer deiner Titel heißt nicht nochmal.
1: Ja, bitte gern. Wirklich, das braucht kein Mensch. Das hat nicht funktioniert und es ist ein sehr weites Feld, darüber zu reden. Ja, also ich möchte jetzt nicht irgendwie, ich möchte wirklich nicht die DDR schönreden, aber ich möchte auch den Leuten gern irgendwie einen Korb geben, die mir sagen, warum bist du damals nicht abgehauen? Warum bist du nicht geflohen? Wie hast du es da ausgehalten? Mhm. Es war nicht so schrecklich. Und ich will damit auch niemandem zu nahe treten, der schreckliche Sachen erlebt hat. Ich weiß, dass es Dinge gab, die wirklich überhaupt nicht gut gelaufen sind und dass das ein scheiß System war, in dem wir da gelebt haben. Und trotzdem haben wir uns eingerichtet. Mhm. Und deswegen kann ich von mir sagen, ich hatte eine schöne Kindheit. Und das ist das, was mich bis heute irgendwie prägt.
0: Übrigens nicht nochmal, wir hören den Titel. Der ist von dir, Solo. Sebastian Krumbiegel, zu Gast bei mir mit nicht nochmal.
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0: Sebastian Krumbiegel zu Gast in meine Playlist hier bei Domradio. Und der Sebastian, er ist Bundesverdienstkreuzträger. Ja, Sebastian, Bundesverdienstkreuz am Bande. Was bedeutet das eigentlich?
1: Ach ja, es gibt ja so einen Satz, den hat, glaube ich, wer hat den mal gesagt? Ich glaube, Billy Wilder hat mal gesagt, Preise sind wie Hämorrhoiden, irgendwann kriegt sie jeder. Und das ist natürlich irgendwie böse, das so zu sagen.
0: Das ist wirklich
1: böse. Ich meine das auch überhaupt nicht so abschätzend oder so. Aber natürlich, also sag mal so, meine Eltern waren richtig stolz, als ich irgendwie, als die
0: bestätigt
1: haben, Bundesverdienstkreuz und so. Und ich fand das auch cool, aber es gibt trotzdem wichtigere Sachen im Leben. Für mich ist wichtig, Musik machen zu können. Und ich weiß, dass das alles miteinander zusammenhängt. Und dass Musik oder das, was ich mache, dass das eben auch im weitesten Sinne irgendwas mit einer Reflexion zu tun hat, die, wie ich die Welt sehe. Und dass dann natürlich auch Texte kommen, wie das, was wir vorhin gehört haben, die Demokratie ist weiblich oder eben nicht nochmal, wo ich über meine Omi gesungen habe, die eben sich auch mit politischen Themen beschäftigen. Und das wird für mich immer wichtig sein und ich trenne das überhaupt nicht voneinander, ja.
0: Wir haben gerade gehört, Junimond von Rio Reiser. Was empfindest du, wenn du Rio Reiser hörst? Schon lange nicht mehr.
1: Rio Reiser war ein großer Poet und war ein wahnsinnig gefühlvoller Sänger und hat unfassbar großartige Songs geschrieben und unfassbar großartige Texte geschrieben. Wir haben ihn kennenlernen dürfen damals, als wir mit Annette Humpe im Studio waren in Hamburg, Anfang der 90er Jahre. Und er hat sich unsere Musik angehört und wir haben viel voneinander gelernt oder wir haben viel von ihm gelernt. Ich glaube nicht, dass er von uns so viel gelernt hat, aber er war sehr offen und das fand ich irgendwie wichtig. Und er ist wirklich jemand, der eben auch, das, was ich eben sagte, der immer eine Art von Haltung mit dem verbunden hat, was er musikalisch oder künstlerisch gemacht hat. Genau wie John Lennon eben auch. Ja? Und deswegen sind mir solche Leute nah. Und ich verehre Rio und ich verehre John Lennon und ich verehre Udo Lindenberg. Ich verehre Leute, die irgendwie mehr zu sagen haben, als über Liebe, Triebe und Herzschmerzen.
0: Das ist bei dir ähnlich. Du bist ja auch jemand, der auch diese Auszeichnungen, von denen ich eben sprach, für dein soziales Engagement erhalten hast. Also wo siehst du eigentlich momentan in dieser Lage eher den Handlungsbedarf? Weltpolitischer Natur oder ist es eher so die politische Rechtsverschiebung in unserem Land? Setzt du da Prioritäten?
1: Naja, die politische Rechtsverschiebung ist ja nicht nur in unserem Land so. Die sehen wir ja in den USA extrem. Die haben wir in Polen gesehen, in Ungarn extrem gesehen. Die sehen wir in Frankreich, die sehen wir in Italien und die sehen wir eben auch bei uns. Und natürlich können wir nicht, wir können nicht beeinflussen, wer der nächste Präsident der Vereinigten Staaten wird, aber wir können beeinflussen, was bei uns vor der Haustür passiert. Und deswegen glaube ich, dass das erstmal das Allerwichtigste ist, sich um seinen eigenen Scheiß zu Hause zu kümmern und wirklich, ja, sich einzumischen und zu wissen, dass eben gerade das, was wir haben in uns, in unserem Land, in der Bundesrepublik Deutschland, eine demokratische eine parlamentarische Grundordnung, dass das ein großer Schatz ist, den es zu bewahren gilt. Und wenn der angegriffen wird von Leuten, dann sollten wir uns darüber Gedanken machen und sollten uns dagegen wehren und sollten nicht irgendwie denken, dass alles immer ewig so weiterläuft. Es gibt ja so ein paar Sachen, von denen wir gedacht hatten, sie seien ein für alle Male erledigt. Und mittlerweile kriegen wir eben mit, dass da Leute wieder aus ihren Löchern kommen, die ins Gestern zurück wollen und die eine völkische und nationalistische Politik betreiben, die nicht gut ist und die nicht zielführend ist, weil die Welt zusammenwächst und wir sollten uns darum kümmern, dass wir unseren Planeten erhalten, sollten uns nicht darum kümmern, um irgendwelche ideologischen Dinge.
0: Wir machen da mal kurz einen Stopp und hören die Eagles, die hast du dir gewünscht, ein richtiger Klassiker. Hotel California kommt jetzt. Bis gleich.

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1: Ich bin Thomas Brockt. In ganz Deutschland sind an diesem Wochenende Temperaturrekorde gefallen. Heute werden in der Lausitz noch einmal bis zu 42 Grad erwartet, bevor die Hitzewelle dann begleitet von Unwettergefahr zu Ende gehen soll. Bei der großen Hitze versucht die Feuerwehr in verschiedenen Teilen Deutschlands Waldbrände zu löschen.
2: In Rheinland-Pfalz brennt es in der Nähe von Bad Kreuznach. Anwohner mussten ihre Häuser verlassen, vorsichtshalber. Bisher haben die Flammen noch kein Haus erreicht. Problem ist aber, in dem Gebiet liegt noch alte Munition. Es gab Explosionen. Entsprechend schwierig sind die Löscharbeiten. In der Goreschheide in Sachsen an der Landesgrenze zu Brandenburg besteht das gleiche Problem. Von Wohnorten ist dieser Brand aber noch so weit entfernt, dass noch keine Evakuierungsaktion nötig war. Jan-Henner Reitze, Nachrichtenredaktion.
1: Während der Hitzewelle in Deutschland sind seit Freitag mindestens 10 Menschen bei Badeunfällen gestorben. So ertrank gestern ein Mann im Neckar bei Heidelberg, ein weiterer starb in einem Badesee bei Neuhofen südlich von Mannheim. 2 Männer kamen in verschiedenen Gewässern in Berlin ums Leben. Im Herner Meer am Rhein-Herne-Kanal in Nordrhein-Westfalen starb ein 6-jähriges Kind. Beim Absturz eines Kleinflugzeugs im Nordosten Frankreichs sind 11 Menschen ums Leben gekommen. Das Unglück ereignete sich kurz nach dem Start nahe Nancy.
3: Zu dem Unglück kam es gleich nach dem Start der Maschine, wohl wegen eines technischen Defekts. Nahezu senkrecht sei das Flugzeug vom Himmel gefallen und in unmittelbarer Nähe der Bebauung und eines Supermarktes aufgeschlagen, sagte der Präfekt einem Fernsehsender. Keiner der Insassen habe überlebt. Zum Glück habe es auf dem Boden keine weiteren Opfer gegeben. Viele Menschen seien Zeugen des Absturzes geworden, darunter wohl auch etliche Angehörige der Insassen. Dabei soll es sich um eine Gruppe Pflegekräfte handeln, die Fallschirmsprünge absolvieren wollte, sowie ihre Ausbilder. Aus Paris, Michael Evers.
1: Der Chef der Jungen Union, Winkel, fordert die Bundesregierung zu einer großen Steuerreform auf. Es bringe wenig, eine Steuerreform zu verabschieden, die man im Portemonnaie kaum spürt, um die es aber vorher eine große politische Schlacht gibt, sagte der CDU-Abgeordnete dem Magazin Stern. Die Zeit der Formelkompromisse sei vorbei. Deshalb sollte das Volumen deutlich über 20 Milliarden Euro liegen.
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1: Zum Wetter, die aktuelle Vorhersage des Deutschen Wetterdienstes. Die Hitzewelle hat uns heute noch fest im Griff. Der Wetterdienst erwartet noch einmal bis zu 42 Grad. Gleichzeitig nimmt die Unwettergefahr zu. Fast im ganzen Land ist mit schweren Gewittern, Starkregen, Hagel und Sturm- bis Orkanböen zu rechnen. Im Osten bleibt es am längsten sonnig und trocken. Die Unwettergefahr bleibt uns dann auch morgen erhalten. Dann gehen die Temperaturen aber auch wieder langsam zurück.
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5: In der zweiten Stunde bei Domradio Meine Playlist ist er bei mir zu Gast. Ein Mann, den man solo kennt, den man aber auch als Sänger der berühmten Prinzen kennt. Es ist Sebastian Krumbiegel. Hallo Sebastian, schön, dass du da bist.
6: Hi,
5: ich bin Bernd Knopp und das ist Falco.

0: Das war Egoist von Sebastian Krumbiegel, meinem Gast hier bei Domradio, meine Playlist. Künstlern wird ja oft Egoismus oder Egozentrismus vorgeworfen. Das ist in der Szene ja hinlänglich bekannt. Bist du egoistisch, Sebastian?
1: Ich glaube, wir sind alle egoistisch. Ich denke, wir sollten das immer hinterfragen, ja, wie gut Egoismus ist. Und ich will hier nicht als Moralapostel rüberkommen. Mhm. Wirklich nicht. Aber ich mache mir natürlich Gedanken darüber, wie wichtig Egoismus ist und dass der in jedem von uns drinsteckt und dass wir egoistische Ziele verfolgen, das ist völlig klar. Aber dass wir am Ende eben doch mitkriegen sollten, zusammenleben und auf andere Rücksicht nehmen, ist schon auch ganz cool. Mhm. Das versuche ich zu singen. Und ich hinterfrage mich eben selbst und hinterfrage meinen eigenen Egoismus und habe gerade darüber gesungen, die ganze Idee mit Armee und mit Waffen und mit Kriegen. Wie gehe ich damit um? Und bin ich Egoist, wenn ich jetzt sage, ich lehne das alles ab? Ja, bin ich, aber ich lehne das alles ab. Und da bin ich auch gerne Egoist.
0: Ist auch in Ordnung. Ich wollte gerade sagen, muss man denn egoistisch sein, um sich gegen Missstände in der Gesellschaft zu erheben?
1: Naja, man kriegt ja nicht nur Applaus. Ja. Also wenn ich mich politisch äußere, ich bin ein gut Shitstorm gestellter Typ und versuche damit eben auch umzugehen. Also ich bin offen für Kritik, das möchte ich auch ganz klar sagen. Ich bin offen für konstruktive Kritik und fühle mich da manchmal auch ertappt, wenn mich Leute kritisieren und mir irgendwelche Dinge vorwerfen. Aber ich lasse mich nicht gern beschimpfen und ich versuche, mit Leuten zu reden. Das ist, glaube ich, das Allerwichtigste, was wir alle miteinander vielleicht ein bisschen verlernt haben in den letzten Monaten und Jahren, dass man mehr übereinander redet als miteinander redet. Und ich versuche, auch andere Meinungen in irgendeiner Weise erstmal zuzulassen. Ja? Mhm. Und einen Streit, wenn ich mit irgendjemandem streite, das nicht als was Negatives zu sehen, sondern eben im Streit irgendwie auch was Fruchtbares zu sehen.
0: Du warst mal Schirmherr der ökumenischen Friedensdekade. 10 Tage vor dem Busenbetag, also eine evangelische Initiative. Was genau hat dich damals dazu bewegt?
1: Naja, es gibt ja christliche Grundwerte, die durchaus gut sind, ja. Und das muss man ja sagen. Natürlich kannst du alle Sachen von verschiedenen Seiten beleuchten, kannst auch sagen, was die Kirche in den letzten Jahrhunderten auch an Schuld auf sich geladen hat. Und trotzdem merke ich, dass am Ende christliche Grundwerte, und du kannst jetzt von mir aus sagen, die 10 Gebote, das ist schon erstmal ein guter Plan und das ist erstmal ein guter Kompass. Und deswegen, also ich bin christlich erzogen und deswegen die ökumenische Friedensdekade, ey, da geht's am Ende um das, was das Wichtigste überhaupt ist, nämlich, dass wir in Frieden leben. Und das ist zu unterstützen.
0: Wie oft hilft dir so dein christliches Grundgemüt für dein soziales Engagement?
1: Ich versuche mir meine Werte irgendwie zu erhalten, die ich habe und glaube eben wirklich an Menschlichkeit. Ich glaube an Humanismus. Ich glaube, dass die Liebe stärker ist als der Hass. Und wir werden zurzeit mit so viel negativen Vibes konfrontiert, dass wir versuchen sollten, nicht uns auf dasselbe Niveau zu begeben, sondern dass wir wirklich versuchen sollten, cool zu bleiben und fair zu bleiben und respektvoll zu bleiben und nicht mit selber Münze zurückzuzahlen, wie das, was irgendwelche Idioten von sich geben, die nichts Besseres zu tun haben, als den ganzen Tag Hass und Hetze zu verbreiten.
0: Ihr habt als Prinzen auch mal ein Konzert beim Evangelischen Kirchentag gegeben, das war 2011 in Dresden. Kannst du dich daran noch erinnern?
1: Also mir hat das total gut gefallen. Klar, wir haben mehrmals beim Kirchentag gespielt. Wir haben auch einmal gespielt am Brandenburger Tor in Berlin und das waren immer große Happenings.
0: Und jetzt kommt auch ein großes Happening, nämlich ein Song, der heißt Die Prinzentragödie. Worin besteht denn darin die Tragödie, Sebastian?
1: Ja, das ist ja ein Lied, das ist eigentlich von Danger Dan. Mhm. Und Danger Dan ist ein guter Freund aus Berlin und der hat ein Lied geschrieben darüber, dass er als 14-jähriger Prinzenfan war und dass er heute die Prinzen nicht mehr so geil findet wie damals. Und als wir uns kennengelernt haben, hat er mir das vorgespielt und war ein bisschen ängstlich, dass ich das irgendwie total bescheuert finde. Aber ich fand das echt lustig. Und habe ihm gesagt, ey komm, ich mache da eine Strophe dazu und antworte dir sozusagen. Und finde ja, dass Selbstironie irgendwie eine gute Waffe ist, dass man sozusagen in den Angriff geht, indem man seine eigenen Schwächen nach vorn stellt. Und das finde ich irgendwie lustig. Und ich bin froh, dass ich nach wie vor irgendwie zwar das, was ich mache, sehr ernst nehme, aber versuche mich selbst in vielen Situationen nicht so ernst zu nehmen, wie man das manchmal will. Ey, man sollte manchmal wirklich den Ball flach halten und sollte eben über sich selbst lachen können. Und das kann ich, glaube ich.
0: Das finde ich super. Dann hören wir jetzt mal die Prinzentragödie von dir und Danger Dan. Auf geht's.

0: Some Kind of Nature haben wir gerade gehört von den Gorillas im Domradio, meine Playlist. Sebastian Krumbiegel bei mir zu Gast 2014. Seid ihr, oder 2013 eher gesagt, seid ihr mit den Prinzen auch durch die Kirchen gezogen? Habt eine Kirchentournee gemacht. War das eine Hommage an eure Thomaner-Zeit?
1: Ja, das war, glaube ich, folgerichtig, dass wir dahin zurückgegangen sind, wo wir eigentlich herkommen. Also wir sind ja in der Thomaskirche in Leipzig groß geworden, also vier von uns im Thomanerchor und Jens in der Dresdner Kreuzkirche. Und die Leipziger Thomaskirche war ja die Wirkungsstätte von Johann Sebastian Bach. Und wir haben da jeden Freitag und jeden Samstag und alle zwei Wochen Sonntag dort gesungen. Und das prägt natürlich wirklich. Wir haben ja vorhin schon drüber gesprochen. Und irgendwann hatten wir eben die Idee, warum gehen wir nicht dahin zurück, wo wir hergekommen sind? Und das hat richtig gut funktioniert. Also das sind kleine Dinger, da passen maximal 1000 Leute rein. Und die waren immer rammelvoll und wir haben da unsere Sachen gesungen.
0: Ist ja auch eine tolle Atmosphäre, in so einer Kirche zu spielen, ne? Vermutlich, oder?
1: Ja, vor allem die Akustik ist der Hammer, ja. Die Akustik ist schon Wahnsinn. Die Akustik ist auch oft eine Herausforderung, wenn du da eben mit elektrischer Verstärkung irgendwie versuchst, Musik zu machen. Aber das Gefühl, in so einer Kirche zu singen, und irgendwann haben wir als Prinzen gedacht, warum denn nicht dahin zurückkehren, wo wir unsere Anfänge hatten. Und das hat richtig gut funktioniert.
0: Wie wichtig ist für dich Johann Sebastian Bach, der große, vielleicht der größte Thomaskantor, den ihr hattet in dem Chor?
1: Ja, er ist für mich der beste Lehrer. Wenn du als Kind 2 Stunden Bach singst, dann lernst du Musik auf eine spielerische Art, die du nur als Kind so lernen kannst. Und wenn du Johann Sebastian Bach singst, der wirklich extrem komplexe Werke komponiert hat. Und wenn ich heute die Sachen höre, Johannes Passion, Matthäus Passion, Weihnachtsoratorium, Hamollmesse, die ganzen Motetten, die ganzen Kantaten. Ich kenne noch jeden einzelnen Ton. Und das ist ja das, was du als Kind gemacht hast. Das schleppst du ein Leben lang mit dir rum und das prägt dich. Und deswegen, für mich ist Johann Sebastian Bach, glaube ich, der größte Lehrer, den ich hatte.
0: Ist man damit, ich meine das jetzt völlig unabhängig von der Institution Kirche, ist man damit auch ein Stückchen dem lieben Gott näher?
1: Naja, Bach hat unter alle seine Werke geschrieben, Soli Deo Gloria, also allein Gott die Ehre. Ja. Und wenn du heute Popmusik hörst, gibt es auch ganz viel Popmusik, die genau aus der Intention entsteht. Also ich habe mal gehört, dass alle Liebeslieder von Van Morrison zum Beispiel, dass er die nicht für irgendeine Frau oder für irgendeinen Partner geschrieben hat, sondern dass er die für Gott geschrieben hat. Und wenn das so funktioniert, ist es doch wunderbar. Wenn dieser Glaube so eine Musik und so eine Kunst generiert, dann ab dafür.
0: Ab dafür jetzt auch Karma Police von Radiohead. Hier in Domradio, meine Playlist.

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1: Ich bin Anni von domradio.de und ich bin auf einen Text von Lyriker Erich Fried gestoßen. Es gibt Momente im Leben, da scheint wirklich alles gegen die Liebe zu sprechen. Dann stellt man sich vielleicht auch mal die Frage, bin ich glücklich in meiner Beziehung? Verstehen wir uns wirklich? Was, wenn ich verletzt werde? Und Erich Fried, der hat auf all diese Fragen eine Antwort gefunden mit folgendem Text. Es ist Unsinn, sagt die Vernunft. Es ist, was es ist, sagt die Liebe. Es ist Unglück, sagt die Berechnung. Es ist nichts als Schmerz, sagt die Angst. Es ist aussichtslos, sagt die Einsicht. Es ist, was es ist, sagt die Liebe. Es ist lächerlich, sagt der Stolz. Es ist leichtsinnig, sagt die Vorsicht. Es ist unmöglich, sagt die Erfahrung. Es ist, was es ist, sagt die Liebe.
2: Eine gute halbe Stunde vergnüge ich mich hier noch mit Sebastian Krumbiegel, meinem Stargast. Ich bin Bernd Knopp, ihr hört das Domradio mit meiner Playlist und den Lieblingssongs von Sebastian Krumbiegel. Wir wagen einen Ausflug jetzt in die neue deutsche Wellezeit, habe ich lange nicht mehr gehört, aber von dir gewünscht, lieber Sebastian, Trio. Hier kommt es.

0: Gather Only Knows von den Beach Boys. Ein Wunsch von Sebastian Krombiegel hier in meine Playlist beim Domradio. Ja, die Beach Boys, das war auch so ein Gruppengesangswunder, oder Sebastian?
1: Wahnsinn, wirklich. Also ich habe neulich erst gelesen, dass diese Platte Pet Sounds von den Beach Boys, dass die für Paul McCartney auch eine unglaubliche Inspiration war. Und der war ja damals immerhin einer der vier Beatles, ja, die wirklich die Welt angeführt haben, was Musik betrifft. Und wenn ich heute Beach Boys höre, die leben vom Gesang. Und das, was da harmonisch rüberkommt, das knipst mich wahnsinnig
0: an. Sie hatten auch einen tollen Komponisten, Brian Wilson, der mit Sicherheit, würdest du bestimmt bestätigen, ich bin selber Musiker, zu den Größten gehört, oder?
1: Auf jeden Fall, auf jeden Fall. Ich habe ihn live gesehen vor ein paar Jahren in Leipzig in der Parkbühne und habe ihn sogar treffen dürfen. Wow. Das war für mich ein großes, großes Erlebnis.
0: Ja, God Only Knows heißt der Titel. Was denkst du darüber? Was weiß Gott und was weiß er nicht?
1: Ach, das weiß ich nicht. Also ich glaube, das sind so große Fragen. Und also ich glaube, das muss jeder mit sich selbst ausmachen, wie er, was er diesem Gott für eine Rolle in seinem Leben gibt. Ja. Und ich kann für mich nur sagen, für mich ist Gott, wenn ich das so vergleichen würde, für mich ist Gott Liebe, für mich ist Gott Musik, für mich ist Gott, sind Gott positive Vibes. Und das ist für mich irgendwie eine gute Inspiration.
0: Was würdest du dir heute von Gott wünschen, wenn du ihm eine Frage stellst oder stellen könntest oder kannst?
1: Naja, wenn wir uns die Welt angucken, also es gibt hier viele Sachen, die uns hinterbracht worden sind von Leuten, die Nazi-Zeit erlebt haben, die KZs erlebt haben und die sich im KZ gefragt haben, hey, lieber Gott, wenn es dich wirklich gibt, warum lässt du sowas zu? Ja. Und dann natürlich wirklich die Frage, warum lässt er sowas zu? Warum lässt er zu, dass Kriege und dass dieser ganze Wahnsinn passiert? Warum sind die Menschen so bescheuert? Ja. Und warum hauen die sich immer noch gegenseitig auf den Hut? Und warum kümmern sie sich nicht um die Grundlage dessen, weswegen wir alle hier sind, was eben erstmal unser Planet ist, den es zu erhalten gilt? Und warum legen sie sich gegenseitig Steine in den Weg? Und wenn ich jetzt, wenn ich die Frage stellen könnte, würde ich ihm genau dieselbe Frage stellen, warum lässt du das zu?
0: Glaubst du, du würdest eine Antwort darauf bekommen?
1: Das ist noch schwieriger, die Frage. Ich kann das nicht beantworten, wirklich. Ich weiß es nicht. Ich habe keine Ahnung. Und ich versuche trotzdem, im Hier und Jetzt zu leben und versuche, Realist zu sein.
0: Aber eine Frage noch. Es gibt glaubwürdige Aspekte der Kirche. Wo erlebst du die Kirche als glaubwürdig?
1: Ja, zum Beispiel jetzt, dass sie sich ganz klar gegen völkische, rassistische Politik gestellt hat. Dass sie sowohl die evangelische als auch die katholische Kirche, dass sie sich einig waren zu sagen, das, was hier gerade auf uns zurollt, das ist nicht gut. Und sich da öffentlich zu positionieren, das ist gut. Und natürlich kannst du immer die positiven Aspekte rauskehren. Du solltest aber nie vergessen, auch kritisch zu bleiben und immer wieder auch gerade die Institution Kirche daran zu erinnern, dass sie wirklich auch Leichen im Keller hat, uns mal ganz hart zu sagen, und dass sie diese Dinge aufarbeiten muss, gerade wenn es um Missbrauch geht und wenn es um ganz viele Dinge geht, die im Namen der Kirche passiert sind, da muss man kritisch bleiben und da muss man aufräumen und da muss man versuchen, wirklich den Leuten zu sagen, ey, wenn ihr glaubwürdig bleiben wollt und wenn ihr nicht wollt, dass euch die Leute weiter wegrennen, dann geht mit diesen Dingen offensiv um und klärt auf und seid ehrlich.
0: Ich glaube, da sind wir uns alle einig. Wir hören jetzt wieder Musik von dir. Tim Thaler, ist das der Tim Thaler, der in unserer Jugend von Thomas Orner gespielt wurde?
1: Ja, ich kenne ihn ja eher, also ich habe das Buch ja eher gelesen, ich habe James Criss gelesen damals und habe das Lied zusammen gemacht mit Swiss und die anderen. Das sind Freunde aus Hamburg, eine Punkband. Und ich finde dieses Lied richtig, richtig gut. Und wir haben den Text innerhalb von einer Stunde geschrieben und hatten sehr viel Spaß. Haben das mehrmals live performt. Und das ist, ja, Swiss und die anderen, geile Band. Und Tim Thaler, geiles Lied.
0: Und geil gesungen. Jetzt kommt's.
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0: Sebastian Krumbiegel zu Gast in Domradio. Meine Playlist Lauf davon war das von Danger Dan. Sebastian, ihr geht im kommenden Jahr mit den Prinzen, ich hab's anfangs erwähnt, auf große Abschiedstour. Fließen dann die Tränen? Ich denke ja.
1: Ich glaube ja, natürlich, weil die Prinzen natürlich die letzten 35 Jahre meines Lebens bestimmt haben. Und weil die Prinzen dafür sorgen, dass ich heute nach wie vor Musik machen kann, dass ich nach wie vor von dem leben kann, was ich musikalisch, künstlerisch mache. Und da bin ich sehr dankbar für. Aber es hat eben alles seine Zeit und vielleicht ist es auch wirklich besser zu sagen, ey, wir hören lieber selbstbestimmt auf und sagen, wir bestimmen selbst, wann Schluss ist, ey, wir warten, bis uns irgendwelche Leute sagen, was wollten ihr alten Säcke eigentlich noch machen, Platz für neue Leute.
0: Das hoffe ich ja wohl nicht, dass ihr euch als alte Säcke dann positioniert oder darstellt. Ich würde mal so sagen, jetzt kommt eine zynische Frage, wenn die Prinzen Geschichte sein werden, wann gibt es die erste Reunion?
1: Das weiß ich nicht, das glaube ich auch nicht wirklich. Also ich, man sollte niemals nie sagen, das weiß ich auch, aber ich glaube schon, dass diese Entscheidung, dass die steht und dass wir, natürlich werden die Tränen fließen, wenn wir das letzte Konzert machen. Und ich bin da ein bisschen selbst ratlos, aber wie gesagt, die Prinzen sind mein Leben, die Prinzen sind das, weswegen ich überhaupt heute noch dabei bin und weswegen ich heute nach wie vor Musik machen kann und weswegen wir auch jetzt hier miteinander reden übrigens.
0: Ja.
1: Das ist natürlich, hat was damit zu tun, dass wir am Ende eben ja seit 35 Jahren unser Ding machen. Und wenn das irgendwann vorbei ist, dann ist es vorbei, aber dann ist das Leben noch lange nicht vorbei. Erstens mal lebt die Musik weiter und zweitens mal werde ich weiter Musik machen, bis ich aufhöre zu atmen.
0: Und ich hoffe, dass ihr auch weiter Freunde bleibt. Klar doch.
1: Davon gehe ich aus. Ja, natürlich mit allen Streitereien, die wir haben. Und es ist wie in jeder Beziehung, wenn du zusammen bist, wenn du viel und intensiv zusammen bist, du musst miteinander reden. Und das haben wir glücklicherweise immer gemacht. Und deswegen ist auch bei allen Streitereien, die wir haben innerhalb der Band und bei allen Meinungsverschiedenheiten, ist überhaupt nicht von der Hand zu weisen, dass wir unterm Strich sehr, sehr viel haben, was uns miteinander verbindet und dass wir am Ende eben doch Freunde sind und Freunde bleiben werden.
0: Das ist immer gut. Was erwartet uns in diesem und im kommenden Jahr noch von dir? Also nicht von den Prinzen, sondern von dir.
1: Das werden wir sehen. Vielleicht mache ich noch eine Platte wieder alleine. Vielleicht mache ich mit den Prinzen wieder was zusammen. Das ist ja nie so richtig planbar. Ja? Also wir, das Schöne ist, dass wir uns treiben lassen können, dass Dinge passieren. Du triffst Leute, genau wie ich eben Danger Dan getroffen habe oder Swiss und die anderen. Mhm. Dann tun sich auf einmal Türen auf und du kannst experimentieren und kannst Sachen machen, von denen du vorher gar nicht geträumt hast. Und das ist das Schöne. Und deswegen glaube ich, dass die Zukunft ja viele Überraschungen bereithält, auf die ich mich sehr freue.
0: Sebastian, ich bin froh, dass du bei mir in der Sendung warst. Und gibt es ein Abschiedswort, das du unseren Hörerinnen und Hörern mitgibst?
1: Ja, Leute, bleibt fröhlich und bleibt gesund und macht keinen Scheiß. Und wenn, dann lasst euch nicht erwischen.
0: Sebastian, ich danke dir ganz herzlich, dass du dabei warst. Ganz lieben Dank und alles Gute für dich in der Zukunft und natürlich auch für die Prinzen. Wenn du mich einlädst, gucke ich sie mir an.
1: Bernd, wir sind irgendwann in Köln in der Lanxess Arena. Komm vorbei, ich lade dich ein.
0: Sehr gerne, ja? Du bist ein Schatz. Und jetzt gibt's eine Hymne, meine Damen und Herren. Ihr Lieben, das war Sebastian Krumbiegel zu Gast in meine Playlist beim Domradio. Ich bin Bernd Knopp und wir beenden das mit einer Hymne.

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1: Ich bin Thomas Brockt. Den dritten Tag in Folge hat der Deutsche Wetterdienst einen Temperaturrekord in Deutschland registriert. Der vorläufige Höchstwert von 41,7 Grad wurde in Neiße-Münde im brandenburgischen Landkreis Oder-Spree gemessen. Erst am Freitag hatte der Wetterdienst in Saarbrücken mit 41,3 Grad die bis dahin höchste Temperatur registriert. Gestern wurden dann in Meckern-Drewitz in Sachsen-Anhalt 41,5 Grad gemessen. Seit Tagen hat die Hitze Deutschland im Griff, um auf solche Wetterlagen besser vorbereitet zu sein, fordert die Fraktionschefin der Grünen Dröge in der Bild am Sonntag ein Abkühl-Sofortprogramm.
2: Krankenhäuser, Pflegeheime, Kitas und Schulen müssen aus Sicht der Grünen besser mit Klimaanlagen ausgestattet werden und das möglichst schnell, am besten in Verbindung mit Solaranlagen, um auch die positiven Auswirkungen der zunehmenden Zahl an sonnigen Tagen zu nutzen. Fraktionschefin Dröge fordert von der Bundesregierung eine entsprechende staatliche Förderung und kritisiert, dass ein Programm zum Hitzeschutz auslaufe. Geld aus dem Sondervermögen für Infrastruktur sollte außerdem bereitgestellt werden, damit Städte und Kommunen mehr schattige Plätze schaffen können. Jan-Henner Reitze, Nachrichtenredaktion.
1: In den vergangenen Jahren ist Kaffee immer teurer geworden. Das ändert sich aktuell. Eigenmarken sind schon etwas günstiger geworden und die großen Lebensmittelhändler senken jetzt auch die Preise für Kaffee großer Marken.
3: Ein Kilo Markenkaffee bis zu 2 Euro günstiger. Bei der Preissenkung in dieser Größenordnung machen alle großen Ketten mit, also Aldi, Lidl, Edeka und Co. Teilweise gelten die günstigeren Preise schon oder sie sind angekündigt. Diese Trendumkehr hatte es bei Eigenmarken schon gegeben. Vorher waren die Preise für Kaffee immer weiter nach oben geklettert. Begründet wurde diese Entwicklung mit schlechten Ernten, vor allem in Brasilien, dem weltweit wichtigsten Land in Sachen Kaffeeanbau. Uli Reitinger, Nachrichtenredaktion.
1: Mercedes-Pilot George Russell hat das Formel-1-Rennen von Österreich gewonnen. Der Engländer siegte in Spielberg vor Max Verstappen im Red Bull. Dritter wurde Russells Teamkollege Kimi Antonelli, der weiter souverän die WM-Wertung anführt. Erneut ohne Punkte blieb der einzige Deutsche. Nico Hülkenberg musste sich im Audi mit Rang 12 begnügen.
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1: Zum Wetter die aktuelle Vorhersage des Deutschen Wetterdienstes. In der Nacht im Westen und Südwesten teils schwere Gewitter mit Starkregen und Hagel, die weiter Richtung Nordosten ziehen. Richtung Südosten und Nordwesten locker bewölkt und meist trocken. Tiefstwerte 24 bis 17 Grad. Morgen zum Wochenstart vom Niederrhein bis nach Schleswig-Holstein nur einzelne Schauer. Über der Mitte und der Südosthälfte kräftige Gewitter mit Unwettergefahr. Dabei nicht mehr so heiß, bei Höchstwerten von 25 bis 29 Grad.
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4: Hallo und herzlich willkommen zu Musica, eurer Sendung mit klassischer und geistiger Musik. Immer sonntags von 18 bis 19 Uhr. Ich bin Matthias Peter, schön, dass ihr dabei seid. Heute gibt's eine Stunde zu im Prinzip zwei Hochfesten. Hochfeste sind besondere Feste in der katholischen Kirche. Da gibt's ganz, ganz wichtige wie Weihnachten oder Ostern. Und dann, ja, Hochfeste, die sind auch wichtig, aber teilweise gar nicht so ganz im Bewusstsein der Leute. Zum Beispiel der sogenannte Johannistag. Der ist eigentlich heute so im Alltag kaum noch so richtig präsent. Aber eigentlich war er in früheren Zeiten sowohl für die Musikerinnen und Musiker als auch für das Volk relativ wichtig. Vielleicht denkt der ein oder andere noch an Spargel, denn mit dem Johannistag endet traditionell die Spargelsaison. Wir reden also über den 24. Juni, der vergangene Woche war. Das ist das Hochfest der Geburt des heiligen Johannes des Täufers, so heißt das Fest offiziell. Eine andere Bezeichnung von diesem besagten Johannes ist auch Johannes der Vorläufer. Denn laut der Bibel geht er Jesus Christus voraus, kündigt das Kommen Jesu als Messias an. Johannes wird ein halbes Jahr vor ihm geboren, ruft die Menschen zur Umkehr um und tauft Jesus schließlich im Jordan. So erzählt es das Neue Testament.

Rund um den 24. Juni hat sich auch ein erhebliches Brauchtum entwickelt, Stichwort Spargel, durchaus in gedanklicher Verbindung zur Sommersonnenwende kurz davor. Zu den Bräuchen zählt zum Beispiel in der Johannisnacht vor dem 24. Juni der Tanz um das Johannesfeuer. Das Johannes- oder Würzfeuer steht in einem Zusammenhang mit der Symbolik von Feuer und Sonne, wie auch der besagten Sonnenwende. Auch gilt die Zeit um den Johannistag als besonders für das Sammeln von Kräutern. Und namhafte Komponisten haben zum Johannistag eben Musik geschrieben. Beispielsweise Johann Sebastian Bach in seiner Funktion als evangelischer Thomaskantor in Leipzig. Während die Kantate Unser Herr Christ zum Jordan kam und diese Kantate bildet die berühmte Taufszene von Jesus und Johannes ab. Jesus wird laut der Bibel von Johannes im Jordan getauft. Johann Sebastian Bach schrieb das Werk im Jahr 1724 in Form einer sogenannten Choralkantate. Textliche Basis ist ein Tauflied von Martin Luther. Bach hat diese Kantate genau eben für dieses besagte Fest geschrieben. Und vor allem der Eingangssatz ist äußerst kunstreich. Man hört geradezu die Wellen des Jordans, das Wogen des Wassers. Ausführende sind jetzt Amsterdamer Barock Chor und Orchester unter der Leitung von Ton Koopmann.

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Das war die Kantate Unser Herr Christ zum Jordan kam von Johann Sebastian Bach. Die Ausführenden waren Amsterdamer Barockorchester und Chor unter der Leitung von Ton Koopmann. Und da wir jetzt schon bei Bach sind, bleiben wir auch bei Bach. Allerdings gehen wir jetzt auf seine Instrumentalmusik. Und heute gilt Bach ja als der wohl mitgrößte deutsche Komponist überhaupt, doch zu seinen Lebzeiten, also vor rund 250 Jahren, gab es einen mit viel Polemik ausgetragenen Streit um die rechte Kompositionsweise. Mittendrin befand sich der Leipziger Thomaskantor, denn mit seinen kunstvollen Fugen und der ausgefeilten Kontrapunkttechnik stand er für seine Kritiker für die veraltete, sperrige Musik der Barockzeit. Musiktheoretiker bemängelten, dass durch diese komplizierte Kompositionsweise schöne und gefällige Melodien verdunkelt würden. Der vermeintlichen Schwere des Barock setzten sie den Stil der Galanterie entgegen, der als weniger kompliziert und stattdessen als gefällig galt. In der polemischen Debatte um vermeintlich moderne oder unmoderne Musik ging freilich unter, dass in Bachs Instrumentalwerk es durchaus Kompositionen gibt, die bereits in Richtung Galanterie gehen. So zum Beispiel die vier Orchestersuiten. Eine Suite ist eine Folge von Tanzsätzen, denen jeweils eine lange Ouvertüre vorangestellt wurde. Bei den Orchestersuiten von Bach ist besonders die Nummer 2 in H-Moll populär geworden. Wenn ihr das Werk jetzt hört, vor allem der letzte Satz, werdet ihr die Melodie sofort erkennen. The Academy of St. Martin in the Fields spielt uns jetzt das Werk. Dirigent ist Neville Mariner.

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Ihr hört die Sendung Musiker mit Musik von Johann Sebastian Bach. Das war die Orchestersuite Nummer 2 in H-Moll. Wir haben eine Aufnahme mit Academy of St. Martin in the Fields gehört. Dirigent war Neville Mariner. Diese Sendung haben wir um kurz nach 18 Uhr mit einem Hochfest begonnen, nämlich dem Johannistag von letzter Woche. Jetzt geht's direkt um das nächste Hochfest morgen. Da hören wir jetzt Musik von Giovanni Pierluigi da Palestrina. Und zwar die Motette Tu es Petrus. Und Anlass ist das besagte Hochfest Peter und Paul, das die Kirche eben morgen feiert. Du bist Petrus und auf diesen Fels werde ich meine Kirche bauen und dir werde ich die Schlüssel des Himmelreichs übergeben. Mit diesen Worten von Jesus Christus aus dem Matthäusevangelium wird bis heute die Sonderstellung des Papstes als Petrus-Nachfolger innerhalb der Kirche begründet. Peter steht für Petrus und der heutige Papst ist eben der Nachfolger von Petrus, der durch Jesus besonders in die Nachfolge gerufen wurde. Und eine der bekanntesten Vertonungen in diesem Zusammenhang stammt von Palestrina. Er schrieb die Motette Tu es Petrus, du bist Petrus, am Ende des 16. Jahrhunderts. Bis heute wird das Werk auf dem Beisein des Papstes gesungen. Wir hören jetzt zum Ende dieser Sendung das Werk in einer Einspielung mit den Regensburger Domspatzen.

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Das war von Giovanni Paluigi da Palestrina, die Motette Tu es Petrus. Ihr habt die Ringsburger Domspatzen gehört. Und damit sind wir schon am Ende von Musica, eurer Sendung mit klassischer und geistlicher Musik im Domradio. 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

0: Ich bin Thomas Brock. Deutschland hat schon wieder einen neuen Hitzerekord. Nach vorläufigen Angaben des Deutschen Wetterdienstes wurden am Nachmittag im Landkreis Oder-Spree in Brandenburg 41,7 Grad gemessen.
1: Der bisherige Rekord aus dem Jahr 2019 wurde innerhalb von 3 Tagen gleich mehrfach übertroffen. Zunächst im Saarland, dann in Sachsen-Anhalt und schließlich in Brandenburg. Auf mehreren Autobahnen kam es wegen aufgewölbter Fahrbahnen zu Sperrungen und Tempolimits. Die Bahn riet von nicht notwendigen Reisen in Fern- und Regionalverkehr ab. In Brandenburg saßen zeitweise mehr als 600 Fahrgäste ohne Klimaanlage in einem liegen gebliebenen Zug fest. Daher Menschen kamen mit Kreislaufproblemen ins Krankenhaus. Thomas Bleskin, Nachrichtenredaktion.
0: Während der Hitzewelle in Deutschland sind seit Freitag mindestens 13 Menschen bei Badeunfällen gestorben. So ertrank gestern ein Mann im Neckar bei Heidelberg, ein weiterer starb in einem Badesee bei Neuhofen südlich von Mannheim. 2 Männer kamen in verschiedenen Gewässern in Berlin ums Leben. Im Herner Meer am Rhein-Herne-Kanal in Nordrhein-Westfalen starb ein 6-jähriges Kind. Wie viel Geld bekommen Beamte, wenn sie im Ruhestand sind? Der Ökonom Peter Bofinger fordert Änderungen bei der Berechnung dieser Pensionen. Denn es gäbe die Tendenz von Beförderungen von Beamten kurz vor Ende ihrer Laufbahn, damit sie eine schöne Pension kriegen, sagte Bofinger der Neuen Osnabrücker Zeitung.
2: Die Höhe der Rente hängt davon ab, wie hoch das Einkommen im gesamten Berufsleben war. Bei Beamten richtet sich die Pension dagegen nur nach der Höhe der Bezüge in den letzten beiden Dienstjahren. Entsprechend stärker wirkt sich also eine späte Beförderung aus. Um diesen Effekt zu verkleinern, spricht sich Bofinger dafür aus, die Berechnungsgrundlage auf die bis zu 10 letzten Berufsjahre zu erweitern. Pensionen sind ein riesiger Kostenfaktor für Staat und Steuerzahler. 2024 waren es zum Beispiel unterm Strich fast 57 Milliarden Euro, Tendenz steigend. Jan-Henner Reitzer, Nachrichtenredaktion.
0: Mercedes-Pilot George Russell hat das Formel-1-Rennen von Österreich gewonnen. Der Engländer siegte in Spielberg vor Max Verstappen im Red Bull. Dritter wurde Russells Teamkollege Kimi Antonelli, der weiter souverän die WM-Wertung anführt. Erneut ohne Punkte blieb der einzige Deutsche. Nico Hülkenberg musste sich im Audi mit Rang 12 begnügen.
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0: Zum Wetter die aktuelle Vorhersage des Deutschen Wetterdienstes. In der Nacht im Westen und Südwesten teils schwere Gewitter mit Starkregen und Hagel, die weiter Richtung Nordosten ziehen. Richtung Südosten und Nordwesten locker bewölkt und meist trocken. Tiefstwerte 24 bis 17 Grad. Morgen zum Wochenstart vom Niederrhein bis nach Schleswig-Holstein nur einzelne Schauer. Über der Mitte und der Südosthälfte kräftige Gewitter mit Unwettergefahr. Dabei nicht mehr so heiß bei Höchstwerten von 25 bis 29 Grad.
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5: Euer Domradio ist an. Es ist Sonntagabend, Zeit zum Pilgern. Ich habe 2 Freunde, die sind kürzlich 240 Kilometer von, frag mich nicht wo, nach Santiago de Compostela gelaufen. Es muss wahnsinnig anstrengend gewesen sein. Die eine ist eh schon immer so irre dünn und die ist jetzt noch dünner. Mal gucken, wie wir die wieder hochgepäppelt kriegen. Ich bin da aber ganz zuversichtlich. Wir hatten nicht so wahnsinnig viel Zeit miteinander, daher konnten wir auch nicht so viel reden über deren Pilgererfahrungen jetzt, aber dafür gibt es ja den Camino-Podcast von Markus Poschlott und Theresa Seiter. Den könnt ihr überall hören, auch gleich hier bei uns im Domradio. Außerdem haben wir Buchtipps von einem echten Kenner, von Dennis Scheck nämlich, und noch einen Buchtipp über transgenerationale Weitergabe und Familiengeheimnisse. Und in Kelch und Amen denkt Olli Kelch nach über das richtige Prioritäten setzen. Ich bin Uta und begrüße euch sehr herzlich zu einer langen Zuhörperiode hier im Domradio.

0: Camino-Abenteuer, Frieden-Abenteuer, Menschlichkeit. Unter diesem Motto ist der Gunther ohne jedes Geld losgepilgert auf den Camino. Man kann sich auf diesem Weg auch verlaufen. Der arme Gunther hat 2008 deshalb schon mal 40 statt 20 Kilometer an einem Tag gemacht und als Quittung eine Knochenhautentzündung eingefahren. Und Gunther hat, wie so viele Menschen auf dem Weg, völlig irre, helfende, tolle Begegnungen gehabt. Das ist wirklich so berührend immer, was die Menschen den Kolleginnen und dem Kollegen da erzählen in diesem Camino-Podcast. Lehnt euch zurück. Ich finde, man kann sagen, lasst euch verzaubern von dieser neuen Folge des Camino-Podcastes, den ihr jetzt im Domradio hört. Gunther und sein Ziel, einmal durch Deutschland pilgern und das ohne Geld.
1: Herzlich willkommen, das ist die neue Episode vom Camino-Podcast mit Theresa und Markus. Hallo!
2: Hallo, schön, dass ihr wieder mit dabei seid.
1: Wir freuen uns sehr, dass wir heute wieder sprechen dürfen über das, ja, was ja uns begeistert hat, das ist der Jakobsweg und was daraus entsteht vor allem, ist ja auch immer das Schöne, dass wir nicht bloß sagen, na, wie war's denn in Santiago oder davor, sondern auch so ein bisschen immer drauf gucken, wie geht's denn danach weiter, was hat sich so ergeben. Und heute ist es ein sehr spannendes Gespräch mit Gunther, der heute 57 Jahre alt ist und nach 30 Jahren seinen Job geschmissen hat, um 40 Tage quer durch Deutschland auf verschiedenen Jakobswegen unterwegs zu sein und das mit einem ganz besonderen Hintergrund-Feature, wie wollen wir es nennen?
2: Mit einer besonderen Challenge, wobei Challenge klingt, aber ich weiß schon, in welche Richtung das geht.
1: Und zwar?
2: Ohne Geld.
1: Ohne Geld. Und das alles hat irgendwie auch mit einem Jakobsweg zu tun, den er schon mal gemacht hat. Wir werden das heute alles erfahren.
2: Ich möchte gerne das Motto noch nennen, bevor wir Gunther jetzt hier gleich begrüßen. Denn er ist nämlich gelaufen ohne Geld und zwar unter dem Motto, Abenteuer Frieden ist noch Liebe da.
1: Was für ein Motto und damit auch hallo den Hörern vom Domradio, die jetzt gerade uns am Sonntagabend hören und danke für die Unterstützung und natürlich auch einen lieben Dank an die Kollegen vom Konrad Stein Verlag, die die gelben Pilgerführer immer veröffentlichen. So, aber jetzt hallihallo Gunther.
2: Hallo Gunther.
3: Hallo ihr beiden, grüß euch.
1: Wir haben noch nicht so viele Gäste hier bei uns im Podcast gehabt, die 2008 schon einmal Pilgern waren auf dem Camino Frances. Und danach so die Schnauze voll hatten, dass sie nie wieder einen Jakobsweg betreten haben, bis vor kurzem. Wie hast du das ausgehalten?
3: Sag mal so, ich bin im Herzen war ich immer Jakobspilger, das ist nicht das Thema. Aber ich habe dann andere Touren gemacht, die nicht unbedingt den Jakobsweg gehabt haben. Die Alpendurchquerung, die ich 2014 gemacht habe. Wobei, ich bin am Jakobsweg-Schild vorbeigelaufen, das habe ich gesehen. Habe dann damals zu meinem Mitwanderer, den ich dann getroffen habe, gesagt, irgendwas ist der Jakobsweg, der verfolgt mich immer. Ja, und siehe da, ich bin wieder zurückgekommen. Also von daher hat mich nicht losgelassen, ich war nur anderweitig unterwegs, nicht auf dem Jakobsweg, sondern halt durch die Alpen oder auf dem E5 oder sonstige Dinge, weil ich halt das Weitwandern liebe. Das ist einfach ja eine Herzenssache. Aber jetzt dieses andere Projekt, Abenteuer Frieden, Abenteuer Menschlichkeit, war dann wieder der Jakobsweg, der mich gefunden hat. Oder andersrum gesagt, ich bin auch wieder umgekehrt zu Jesus Christus, Gott und dem Heiligen Geist. Und von daher durfte es so sein.
1: Spannend. Aber lass uns ruhig noch mal ein bisschen über 2008 sprechen, weil wir es auch immer interessant finden, wenn Leute von damals so erzählen. Da gab es ja diesen Podcast hier noch gar nicht. Kerkeling hatte sein Buch seit zwei Jahren draußen. Wie bist du, ich höre schon so ein bisschen raus, Religion spielt bei dir im Leben auch eine große Rolle. Wie bist du damals auf den Weg gekommen?
3: Sag mal so, ich will mal sagen, Spiritualität hat mich auf den Weg gebracht. Also es war so, ich hatte im wahrsten Sinne des Wortes war ich durch. Also es war kein Burnout, aber ich glaube, wenn ich weiter so gemacht hätte, wäre es vielleicht dazu gekommen. Und habe dann damals auch, es war so, ich war traurig, ich war durch, ich konnte nicht mehr, Beziehungen waren kurz vorm Anschlag und so weiter. Und ich habe gedacht, irgendwas muss sich ändern und bin dann abends, wie man halt damals so war oder ich damals so war, vorm Fernsehen gesessen. Und dann kam ein Film über Jakobsweg. Und da hat einer genau das erzählt. Ich weiß gar nicht, welcher Film es war. Genau das erzählt, was ich gefühlt habe. Und da habe ich gedacht, aha, das ist es. Ne? Und spontan, wie ich war, bin ich zu meinem Teamleiter. Am nächsten Tag habe gesagt, so, ich brauche 6 Wochen Pause. Ich will auf den Jakobsweg gehen. Hat er gesagt, ach, ist es soweit? Und da habe ich gesagt, genau, es ist soweit. Und ja, und dann habe ich, es war Ende Januar, 2007, nee, halt Ende Januar 2008, sorry, und habe dann gesagt, am 3. Mai gehe ich los. Habe das alles abends geplant, fertig, habe gesagt, das ist mein Ziel, Tobi, so ist mein Ziel, jetzt muss ich los. Und dann hat er gesagt, okay, du hast verdient, du hast die letzten Jahre auch viel gemacht, mach mal. Und dann habe ich alles vorbereitet, ohne zu wissen, was da auf mich zukommt. Rucksack gepackt, richtig viel Gepäck dabei gehabt, immer halt so ist vom ersten Mal. Und bin dann losgeschlappt. Ja, das war so mein Ding. Hingeflogen nach Biarritz war es, glaube ich, genau. Dann im Zug ein Stück weiter und irgendwann bin ich in Sancho Pedipo aufgeschlagen, hab meinen Pilgerpass geholt, bin losgelaufen. Meine erste Unterkunft, das war so ein alter, umgebauter Stall. Und die Frau hat mich dann kurzerhand rausgeschmissen, weil irgendwie hat es ja nicht gepasst, dass wir da waren. Also der Mann hat uns reingelassen, die Frau hat uns rausgeschmissen.
2: Oh.
3: Also wir, weil wir da zu 6 drin waren. Und haben uns da kurz habe ich mir ein Hotelzimmer für 70 Euro gebucht, weil ich nichts mehr gefunden habe. Denke ich, wunderbar, das fängt gut an im Budget. Aber das sind so die Erfahrungen, die man so macht 2008. Und wie du es gesagt hast, Habe Kerkeling hat da den Hype ausgelöst. Ich habe das Buch erst kurz vorher gelesen, als ich mir das vorgenommen habe, ich von Habe Kerkeling, den ich zwar kannte, aber von dem Buch nichts gehört und habe dann das mitbekommen und wusste natürlich dann nachher später Bescheid, was da so einzeln ablief. Aber Habe war nicht mein Auslöser, sondern wirklich mein inneres Leben, das mich da geführt hatte.
1: Ist ja auch spannend, also gerade weil du diese 70 Euro erwähnst, auf dem, komischerweise, ne, wenn man sonst irgendwie einen Urlaub bucht oder irgendwo, also sind ja 70 Euro für eine Übernachtung, ist ja jetzt nichts so ganz Außergewöhnliches mehr. Aber auf dem Camino, oh, 70 Euro, niemals. Das ist wirklich so ganz komisch, so eine Grenze gibt's da irgendwie, oder?
3: Ja, es ist also die Kopfgrenze ist ja schon da, ja. Und ich habe gedacht, ja, ich war ja vorhin in diesem Stall umgebaut und ich sagte 6 Euro, er sagte 6 Euro, denke ich, ja cool, 6 Euro ist passend und dann nachher kurz mal 64 draufgelegt in so einem Hotel, wo ich dachte, boah, niemals hätte ich da 70 Euro dafür gezahlt, aber wenn du keine Chance mehr hast, kein Zelt dabei hast und keine Ahnung hast von wie mache ich es jetzt weiter, zahlst du halt, ja.
2: Vor allem 2008, ne? Also ich finde, da sind 70 Euro ja auch nochmal deutlich mehr, als es jetzt ist.
1: Ja.
3: Das war schon spannend. Aber wie gesagt, das hatte so sein müssen, um gleich mal zu wissen, wo die Reise hingeht, im wahrsten Sinne des Wortes. Ja, also es war echt cool.
1: Du hast dann aber auch hoffentlich einen schönen Camino für dich erlebt. Also damals Herbergen noch für 5-6 Euro. Wir hören diese Geschichten gerade. Vielleicht können wir mal ein bisschen so diesen Weg zusammenfassen.
3: Also für mich war es ein absoluter Gamechanger. Ich sag mal so, jeder, der den Pilgerweg zum ersten Mal läuft, glaube ich, man geht ja nicht ohne Ziel war es nicht, aber man geht ja los, weil man irgendwie sich gerufen fühlt, dahin zu gehen. Ja, so sehe ich es mal. Und die ersten paar Tage war das wirklich so Marathon. Ja. Ich bin ja pensionierter Marathonläufer und klar, den ersten Berg da hoch in Richtung Pyrenäen, klar, zack, zack, zack, hoch, was wollen die alle auf die Seite geschoben, ja, einmal durchgemacht, die anderen gekämpft und ich denke, was wollen die alle, es geht doch easy, ja, so war ich unterwegs und die ersten 3-4 Tage war das wirklich so und irgendwann kam der Wendepunkt, der halt kommen musste, als ich dann so eine Art Knochenhautentzündung bekommen habe, nachdem ich einmal mich verlaufen hatte und 40 Kilometer gemacht habe, anstatt die eigentlichen 20, sage ich mal so. Und dann würde ich auch nicht mehr konnte und über Nacht blieb und morgens aufgewacht bin und ich habe gemerkt, da geht gar nichts mehr. Also ich konnte nicht mehr gehen, ich konnte nicht mehr und bin dann, es war sonntags, da war nichts offen, bin dann so losgelaufen. Das war jetzt, muss ich gerade überlegen, das war eine größere Stadt, ich habe es gerade im Kopf gespielt, aber keine Rolle. Bin dann losgelaufen, habe mich verlaufen und habe dann wirklich den Rucksack auf den Boden geschmissen und habe gesagt, wer zum Teufel hat mich hierher gebracht? Das war so die Aussage. Ja. In dem Moment, ohne Witz, kam ein Auto ums Eck. Also abseits der Piste irgendwo kommt ein Auto, der hält an, der kann auch noch Englisch. Also ist ja in Spanien eh fast schon, vielleicht heute anders, aber damals überraschend gewesen. Hat gesagt, wo ich mich hin mitnehmen kann. Dann sage ich, ich muss zurück in die Stadt. Sage ich, habe mich verlaufen. Und dann sagt er, alles gut, kriegt man hin. Hat mich abgeliefert. Dann war ich irgendwo in der Pampa, also in so einem abgehalften Eck gestanden. Es war dann wie in Amerika in so einem Parkhaus gelandet, ja, wo ich meine Flaschen dann aufgefüllt habe. Und da dachte, boah, ey, was mache ich gerade? Ey? Ja. Ja. Und bin zurück auf den Weg und laufe da ein Stück. Und auf einmal sehe ich ein Fabrikgebäude, wo ich dachte, wo kommt jetzt die Fabrik her? Ich habe die vorher gar nicht gesehen. Lauf dahin, da sitzt ein dunkelhäutiger Mann, ein Pförtner da. Und ich habe gesagt, man, ich kann nicht mehr. Ja, also auf Englisch, ich kann nicht mehr. Der konnte auch wieder Englisch, auch cool. Ob er mir ein Taxi rufen kann. Und dann sagt er, klar, kann er machen. Hat er ein Taxi gerufen, der Taxifahrer kommt. Der Pförtner nimmt meinen Rucksack, bringt ihn zum Auto. Und ich habe schon Tränen in den Augen und denke, was läuft hier? Was? Wer will mich da jetzt gerade neu formieren? Ja. Setz mich ins Auto rein, dreh mich um und der Pförtner winkt mir noch hinterher und ich fange an zu heulen. Also ich habe geheult mit Schlossblut. Und der Taxifahrer nimmt seine Hand, legt sie auf meinen Schoß, sagt, it's okay, man, it's okay. Ich habe gedacht, oh, der kennt mich. Ich sage, der Reber, das ist der Pilger 384, der den gleichen Scheiß erlebt wie die davor. So ungefähr, ne? Aber ich war völlig durch und ich war völlig neu gereinigt. Habe ich ins nächste Etappenziel gebracht, in ein Hotel rein, bin da gesessen und habe gedacht, also jetzt irgendwas läuft, habe dann wirklich mich ausgeruht und habe mich einen Tag lang wirklich nur gesettet und hab echt Tagebuch geschrieben, alles was möglich war und habe gedacht, irgendwas verändert sich gerade. Das war so der Change, weil du gefragt hast, wo hat sich was verändert oder wo hat man das gemerkt? Und es war so, ich glaube, Tag 11 oder 12. Es war mega. Also man hat gemerkt, es entwickelt sich was Neues. Hab einen Tag pausiert und bin am nächsten Tag nochmal eine Etappe weitergefahren, weil ich dachte, nee, ich will mich regenerieren, ich will laufen. Aber es geht nur ohne die Schmerzen brauche ich nicht. Mein Körper braucht Ruhe, also bekommt er auch Ruhe. Und dann bin ich wieder losgelaufen, 11 Kilometer für mich. Wie gesagt, als pensionierter Marathonläufer eine Katastrophe, aber 11 Kilometer in einer neuen Welt, ja. Der neue Gunther war geboren, ohne zu wissen, dass er geboren ist. Und bin da weitergelaufen und habe dann nach 11 Kilometern ganz tolle Menschen kennengelernt und mit denen da ins Gespräch gekommen. Und ab da habe ich gemerkt, das Tempo lässt nach, die Bewusstheit nimmt zu, auch bezogen auf die ganze Umgebung, man nimmt mehr wahr. Die Weitsicht hat sich verändert. Ja, man sieht so eine Weite und ich habe früher die Jesus-Filme geliebt. Und stehe auf einem Punkt und gucke runter und sehe ewig weit 5 bis 10 Kilometer und denke, das ist es, genau so war es. Und du hast einen Weg vor dir, wo ich dachte, da könntest du jetzt auch in diesen Sandalen laufen. Genau so stelle ich mir vor, wenn jetzt die Jünger auftauchen, dann ist es genau so. Ja. Der biblische Moment im Prinzip war dann da. Und so bin ich da reingelaufen in den nächsten Ort. Und ja, das war der erste kleine Game Changer. Der große kam also, dann noch.
1: Was? Moment, ich wollte gerade sagen, Moment, wir müssen mal kurz reingehen. Also selten waren wir nach 10 Minuten schon sowas von tief drin. Ne? Total schön, dass du das auch so, na klar, nach so vielen Jahren jetzt auch anders reflektierst und so diese Schlussfolgerung schon mit reinnimmst. Ne? Das Tempo nimmt ab, das Bewusstsein stärkt sich hingegen. Das erlebt man ja öfter unterwegs, dass gerade Leute, die auch professionell schon gelaufen sind, wenn du sagst Marathonläufer und so, dann ist das ja hast du ja andere Ansprüche da auch, als jetzt, weiß ich nicht, Marianne oder ich, so, um mal einfach so random zwei Namen zu sagen. Und total interessant, also total interessant, auch ich merke auch diese 10 Tage, wenn du so überlegst, ne, das ist ja auch so eine gute Zeit, du bist erstmal angekommen, man drittelt ja auch gerne mal so den Weg, ne, und sagt, der erste Teil ist dafür da, der zweite Teil ist dafür und am Ende, sagt man ja, kommt immer die Spiritualität und ich hatte es irgendwie gleich relativ noch vor der Hälfte, einmal aber so komplett mitgenommen.
3: Ja, es hat mich halt berührt, weißt du, ich habe gemerkt, irgendwas verschiebt sich gerade. Also ich konnte es nicht fassen, nicht greifen, ja. Und lief dann Stück für Stück weiter. Jede Etappe war dann auf einmal was ganz anderes. Dann habe ich einen Pilgerfreund kennengelernt, den habe ich schon ein paar Tage vorher immer gesehen, aber nie greifbar gemacht. Und dann haben wir uns kennengelernt und haben also 8 Tage lang sind wir gemeinsam gelaufen. Ja, also immer versetzt, nicht nebeneinander versetzt, aber wir hatten das gleiche Ziel. Wir hatten auch teilweise die Location geteilt, die Zimmer geteilt. Und wir kamen tief ins Gespräch rein. Er war ein Österreicher. Wir haben uns lange und gut unterhalten, wie wenn zwei Brüder sich treffen. Ja. Und so war das dann auch. Und durch die Gespräche sind wir uns stetig näher gekommen. Und Ulf, so hieß er, oder Ulfried war sein richtiger Name, gab mir dann 2 Tage, bevor wir uns getrennt haben, er sagt dann zu mir, du, ich muss wieder allein laufen. Das heißt, mir geht's genauso. Ich wusste aber nicht, wie ich das sagen soll, ohne dich da vielleicht irgendwie vor den Kopf zu stoßen. Also, weil man sich einfach so nah war. Und er sagte, du, ich habe da ein Buch, das gebe ich dir mal. Die 4 Versprechen von Don Miguel Ruiz, vorher nie gehört, auch mit spirituellen Büchern außerhalb der Bibel nie beschäftigt zu dem Zeitpunkt. 180 oder 200 Seiten hat das gehabt und ich habe das in 2 Nächten durchgelesen. Und da ging es ja auch um so Sachen wie, gib immer nur das Beste, nimm nichts persönlich. Und ich dachte, ja, darum geht's doch im Leben. Also nicht immer alles persönlich zu nehmen, wenn dir was jemand an den Kopf wirft, ja, zu sagen, okay, ist sein Problem vielleicht oder so, aber auch das Beste zu geben. Oder verwende die Wörter richtig, also dass du dich auch richtig ausdrückst, dass du niemanden verletzt mit Worten. Das ist die stärkste Waffe, die wir haben, die Worte oder die Stimme. Und genau darum ging es dann. Und ich habe gelesen, mach das Buch zu. Es war 11 Uhr und um 2 Uhr bin ich wieder aufgestanden. Ich konnte nicht mehr schlafen. Habe mein Tagebuch genommen und ohne Witz, ich habe den Stift genommen. Der Stift hat alleine geschrieben. Also ich habe das nicht geschrieben. Der Stift ging so, was ich verändern will, was ich ablegen will, wohin meine Reise gehen soll die nächsten Jahre. Es war so wie eine Visionsplanung und habe dann morgens, also ich habe 3 Stunden geschrieben, habe draufgeschaut und habe gedacht, das hast du nicht gemacht. Ja, und am 6 Uhr klopft Ulf an der Tür, bist du wach? Und sage, ich habe 2 Stunden geschlafen, aber ich bin sowas von hellwach, das gibt's gar nicht. Ja. Und wir laufen los, die Sonne geht auf draußen, das kannst du nicht planen, das läuft einfach, ja. Und lauf am Kruzifix von Jesus vorbei und die Sonne geht hinten auf. Es ist ein Bild, unfassbar. Und ab da war klar, da kommt was Neues, ohne zu wissen was. Aber ich habe mir geschrieben gehabt, was ich verändern will. Und also es hat sich dann auch entwickelt. Und es war eigentlich dann die letzten, sag mal, es waren ja 28 Tage, die letzten 10 Tage war Schaulaufen. Einfach das, was ich als Rahmen hatte, zu füllen mit dem, was ich machen möchte. Und das hat sich auch so in den Jahren danach so entwickelt bei meinen anderen Weitwanderungen. Aber das war so der erste Ansatz, wo ich gemerkt habe, irgendwas läuft hier komplett anders. Aber was war damals nicht klar, aber es hat sich dann gut angefühlt. Und so ging auch die Reise weiter und Santiago war das Ziel. Aber Santiago war nicht das Ziel, Santiago war im Prinzip das Ende der Reise. Ja, aber wie es Konfuzius auch sagt, der Weg ist das Ziel, der Weg war viel schöner, der war interessanter, das war das, was mich komplett gedreht hat. Und als ich in der Dings war, in der Kathedrale, ich habe nur noch geheult, als sie den Weihrauchkessel durchgezogen haben, habe ich da, was machen die da? Und die Nonne fängt an zu singen, ich habe gedacht, die bricht mir jetzt das Herz, die will mich jetzt durchziehen. Ja, also ich habe so geweint wie niemals zuvor. Aber Befreiung, es war eine Befreiung, es war einfach komplett genial. Also anders kann man es nicht ausdrücken.
1: Puh.
2: Hast du von den Sachen, die du dir da aufgeschrieben hast oder die durch dich aufgeschrieben wurden, wie du das beschreibst, hast du das dann auch wirklich umgesetzt? Also ist das in dein Leben so dann reingesickert oder war das so auf dem Camino, irgendwie hat sich's da richtig angefühlt und danach dann doch keine Rolle mehr gespielt?
3: Doch, es hat eine Rolle gespielt, weil das Thema bei mir war bin ich auch offen, waren immer meine Partnerschaften. Ich komme wahrscheinlich später nochmal darauf zu sprechen, weil es ein wichtiges Thema ist. Meine Partnerschaften liefen meistens immer so gut. Wenn es dann eng wurde, wenn mir jemand richtig nahe auf die Pelle kam, dann habe ich einen Cut gemacht, ohne zu merken, dass ich mir selber damit wehtue. Ne? Aber wichtig war an der Stelle zu wissen, wie soll eine Partnerin denn aussehen? Was ist denn so die richtige Partnerschaft? Ja? Und mir war klar, ich möchte jemanden haben mit Tiefgang, ich möchte jemanden haben, mit dem ich, auf Augenhöhe ist falsche Wort, aber mit dem ich etwas teilen kann, die meine Freiheit, die ich ja in mir trage, ich bin echt ein Freiheitskämpfer, ich glaube, ich könnte auch Andreas Hofer sein aus Südtirol, weil es mir darum geht, das, was ich leben will, auch zu machen, ohne jemand dabei vor den Kopf zu stoßen und sagen, nee, wir haben eine Partnerschaft, du musst jetzt zu Hause bleiben, wir müssen abends gemeinsam Tatort schauen. Also das ist nicht das Ziel, sondern zu sagen, ich möchte frei sein und trotzdem eine Partnerschaft führen. Ja, und diese Frau trat dann, sag mal, 4 Monate später in mein Leben, ohne zu wissen, was da um die Ecke kommt. Ja. Und die ist bis heute geblieben und zum Glück auch mit weiteren Höhen und Tiefen. Aber der Punkt war, dass ich sage, ich wollte eine Partnerschaft haben, eine Frau haben, die zu mir passt. Ja, und die wurde mir geschenkt. Und das war eigentlich das, was wirklich umgesetzt war. Alles andere, den Job verändern, habe ich nicht hinbekommen. Also ich wollte auch meinen Job verändern. Ich habe es nicht hinbekommen. Ich bin damals auch noch bei der Firma, wo ich jetzt 2024 ausgeschieden bin. Schwäbisch Hall ist ja groß, aber eine Firma kennt man gut. Da war ich jahrelang. Und habe dann andere Sachen gemacht in der Firma, aber ich bin nicht komplett raus. Das wäre im Nachhinein auch kompletter Wahnsinn gewesen. Es war noch nicht so weit. Es durfte noch ein paar Wege gehen. Aber auf Partnerschaft bezogen, definitiv hat sich das genauso entwickelt. Meine Spiritualität wurde tiefer, das hat sich auch entsprechend entwickelt. Damals schon habe ich dann danach Bildvorträge gehalten, die ich ja heute als Keynote-Speaker platziere, zwar erst seit knapp einem Jahr, aber es entwickelt sich. Aber das war im Prinzip die Grundlage, ein neues Leben zu beginnen. Und zurückzukommen, Therese, auf deine Frage. Ja, ein bisschen, aber nicht alles. Auch das Thema reduziertes Leben ist jetzt erst in den letzten Jahren stärker gekommen. Auch da hatte ich das volle Programm und habe mich dann auch in der Komfortzone des guten Lebens wohlgefühlt, habe lange gebraucht und jetzt so langsam, die letzten Jahre hat sich das wirklich so entwickelt, wo ich sage, heute, an dem Tag heute, wie wir heute reden, bin ich komplett 100% genauso, wie ich es haben wollte.
2: Herzlichen Glückwunsch. Ach, für ein schönes Statement.
1: Ja, muss man erstmal, ja, das können wahrscheinlich die wenigsten von sich so selber sagen. Ich finde es auch, also eigentlich müsste man diesen Tagebucheintrag von damals auf A3 kopieren und sich irgendwie aufhängen in die Wohnung, so, weißt du, nicht alle können es lesen, schon gar nicht inhaltlich verstehen, was da geht, aber du hast so diesen Punkt. Andererseits ist es im Kopf natürlich auch drin.
3: Ja, definitiv. Also ich habe das Büchlein noch, das ja. Gibt's natürlich, das werde ich auch nicht weggeben, aber das hat sich damals schon krass angefühlt, wo ich dachte, wer hat da geschrieben? Also das war echt so, ich konnte gar nichts dafür, das war wie von, ich sag mal, Gottes Hand geführt. Wahrscheinlich war es dann auch so im Endeffekt. Und ja, es fühlt sich bis heute gut an, der Anfang.
2: Du hast gerade von reduziertem Leben gesprochen. Geht das so Richtung Minimalismus oder wie meinst du das?
3: Nee, nicht Minimalismus. Ich hab ein gutes Leben, aber ich sag mal so, ich brauche nicht mehr alles. Also wenn ich Klamotten kaufe, da fängt es zum Beispiel an, wenn ich einen Pullover kaufe, dann geht ein Pullover aus dem Schrank. Es wird nicht mehr aufgehäuft, sondern weggegeben. Das ist ein Beispiel reduziertes Leben. Oder auch Mahlzeiten am Tag. Natürlich könnte ich mir den Bauch vollhauen bis zum Anschlag, aber ich sage, nee, es geht bis dahin, wo ich satt bin, wo ich mir merke, okay, die Sättigungsphase kommt, darüber geht's nicht. Das zum Beispiel. Gelingt mir auch nicht jeden Tag, müssen wir drüber reden, aber wenn ich bewusst bei mir bin, dann kriege ich das auch hin. Das ist zum Beispiel reduziert. Oder was brauche ich wirklich in meinem Leben? Und ich gehe jetzt mal zurück ein Stückchen. Ich habe ja meinen Job gekündigt zum Juni 2024. ein sehr guter Job, ein sehr gut bezahlter Job. Also ich hätte echt locker weitermachen können bis zu Rentenbeginn mit 67, aber ich wollte es nicht mehr. Und ich wusste dann ganz genau, das Geld wird sofort nicht wiederkommen. Das ist, wenn ich den Komplettausstieg mache aus Job, wo ich drin war, und meiner Berufung folge, die Auszeit, die ich denn gemacht habe, 40 Tage ohne Geld durch Deutschland, war auch genauso ein Change zu sagen, wo geht jetzt meine Reise hin, was will ich denn machen? Weil ich habe das nur gefühlt, dass ich raus muss, dass Bauen und Wohnen nicht mehr mein Thema ist, sondern Frieden, Freiheit, Menschlichkeit. Ich nehme jetzt mal den biblischen Vers, Hebräer 11, Vers 1, den ich immer zitiere, weil es mein Vers ist, der für mich zählt, das restliche Leben. Was ist denn eigentlich der Glaube? Das Vertrauen in etwas, was nicht sichtbar ist. Ich habe es nicht gesehen, aber ich habe es gefühlt. Und heute sehe ich es. Heute bin ich genau da, wo ich im Juni 24 stand, wo ich sagte, wo geht's denn eigentlich hin? Ja, ich muss zwar raus, aber wo geht's denn hin? Ja. Und heute bin ich genau da, wo auch nicht alles da ist, aber ich weiß, dass der Weg richtig war. Und das ist das, wo ich meine, mit reduziertem Leben, deswegen musste ich reduzieren. Ich musste und ich wollte auch. Es fühlt sich heute super fein an, zu sagen, was kann ich denn verändern? Und das sind Kleinigkeiten manchmal. Auch anders zu arbeiten. Wenn ich höre, viele Leute sagen, oh, jetzt bist selbstständig, jetzt geht's 12, 14 Stunden jeden Tag. Ich habe manchmal 5 Stunden und denke dann, hey, ist das jetzt okay, was ich da mache? Eigentlich musst du nur eine Stunde zuhängen. Und da denke ich mir, was für ein Quatsch. Weil mein Tag beginnt mit Gesprächen mit Jesus. Ja. Ich rede mit dem. Ich bekomme Antworten von dem. Und dann kommen Antworten wie, kümmere dich um deine Tochter, spiel mit ihr, die ist 8 Jahre alt. Hör ihr zu, geh mit deiner Frau ins Gespräch. Wie geht's deiner Frau mit mir? Ja, weil ich ja manchmal echt ein komischer Kerl bin. Ja. Und das auch zu wissen und da zu gucken, was ist wichtig. Und trotzdem zu arbeiten, heute einen Podcast zu haben und zu sagen, bereite ich drauf vor. Was können Markus und Theresa fragen? Wo warst du unterwegs? Und andererseits aber einfach laufen zu lassen, ja. Und das konnte ich früher in meinem alten Job, das ist jetzt keine Tragik, sondern einfach eine Veränderung vom Leistungsspektrum hin zur Sinnhaftigkeit. Und da bin ich heute. Mhm. Das ist genau das, was ich mit reduziertem Leben meine, den Sinn zu erkennen und zu wissen, egal was am Ende des Tages passiert, ich bin erfüllt, weil ich mit Jesus morgens gesprochen habe und er mir klar gesagt hat, was heute ansteht. Und da gehören mehrere Dinge dazu. Und da bin ich heute und sage, genauso wollte ich es haben, ohne zu wissen, dass ich es damals haben wollte. Aber da bin ich heute und stehe jeden Morgen mit einer Freude auf und gehe abends mit einer Freude ins Bett. Und ich glaube, mehr geht nicht. Ja.
2: Lass uns doch gerne mal, also zum einen das sacken lassen, weil da ich habe mir auch wieder ein paar Sachen aufgeschrieben.
3: Okay.
2: Für mich persönlich, weil ja, ich die Dinge einfach so schön finde, die du sagst. Ja, zum Beispiel dieses vom Leistungsspektrum hin zur Sinnhaftigkeit. Das ist einfach ein gutes Zitat. Aber ich würde gerne, oder wir würden gerne auf deine 40 Tage auf verschiedenen Caminos in Deutschland mal eingehen. Also, du hast 2024, hast du ja gerade schon so ein bisschen angerissen, deinen guten Job, hast du gesagt, okay, das war gut, das war so gut wie es war, ich bin da geblieben, auch wenn ich das mir auf dem Camino 2008 vielleicht ein bisschen anders überlegt hatte. Aber jetzt ist hier Schluss. Ich mache jetzt, nennen wir es mal ein Experiment, nehme mir die 40 Tage Zeit und bin jetzt einfach mal in Deutschland unterwegs. Ohne Geld. Wie bist du auf diese Idee gekommen?
3: Ja, sehr spannend. Also ich drück mal so aus. Ich war auf einer Ausbildung, die ich gemacht habe, eine therapeutische Ausbildung, und dort war eine Geschichte drin, die hieß, ins Vertrauen zu gehen. Und da habe ich gemerkt in dieser Übung, dass mein Vertrauen ein bisschen eingeschränkt ist. Also das tiefe Gottvertrauen, Urvertrauen hatte ich nicht. Ja, warum auch immer. Es war nicht da. Nach außen hin hat es immer anders gewirkt. Ja, aber innen drin habe ich gemerkt, da ist was da. Und mir war sehr schnell klar, dass ich da was machen muss, in dieses Vertrauen zu kommen. Mir war auch klar, was. Zu diesem Zeitpunkt war ich 54 und ich konnte nicht schwimmen. Nicht, weil ich nicht wollte, sondern weil ich ein traumatisches Erlebnis hatte in der Kindheit und habe gemerkt, okay, das wird, ich muss da jetzt ran, auch meiner Tochter zuliebe, weil die kommt in das Alter, wo sie schwimmen lernt. Ja. Und es wäre fatal zu sagen, ich wälze auf meine Frau ab, die macht es dann und der Papa guckt außen zu, das wollte ich nicht. Und ich habe mich dann erinnert an eine ehemalige Klientin, die ich hatte, ich habe ja nebenher eine Selbstständigkeit gehabt als Wandercoach, also Coaching beim Wandern. Und die ist Schwimmlehrerin. Habe ich die angerufen, habe ich gesagt, du, hör zu, ich habe dieses Thema, ich möchte schwimmen lernen und so weiter. Also es war eine Riesenüberwindung, diesen Hörer in die Hand zu nehmen und die anzurufen, weil mit 54 solltest du eigentlich schwimmen können. Ja, also wie man halt so denkt, was man alles muss. Und dann sagt sie, ich finde es toll, dass du kommst und ich finde deinen Mut genial. Weil es gibt so viele Menschen in deinem Alter, die können nicht schwimmen, aber die trauen sich nicht. Und dieser eine Satz hat mich schon so weit weggebeamt von meinem Ursprungsproblem, wo ich dachte, okay, du bist auf dem richtigen Weg. Und da habe ich den Schwimmkurs begonnen, richtig heftig, Sonntag früh ist im Juni im Freibad in Schwäbisch Hall, wo ich halt durch ein großes Netzwerk auch viele Bekannte habe und dachte, um Gottes Willen, jeder wird im Beckenrand stehen, wird mir da zuschauen.
1: Alle stehen da und werden sagen, alle was macht da. Der Gunther ja. Da?
3: Der kann der Bademeister schreit noch, gell?
1: Also so. Ja, guckt euch an.
3: Ja. Genau. Alles volle Programm, ja. Es war dann ganz anders. Ich war dann im Becken und ich habe dann auch eine ehemalige Kollegin getroffen, eine ziemlich ältere, wo ich kenne, und sagte zu mir, ach du, bist wieder so weit, gönnst du wieder die besten Schwimmlehrer, damit du noch besser schwimmen lernst. Dann habe ich gesagt, nee, ich lerne es erst gerade. Und dann sagt sie zu mir, wow, wie mutig muss man denn sein? Ich habe so viele Baustellen in meinem Leben. Ich krieg's nicht hin. Chapeau, Gunther. Ich find's toll. Und du wirst es schaffen. Und diese zwei Aussagen von meiner Schwimmlehrerin und von der ehemaligen Kollegin haben mich so gepusht, ja, dass ich konnte nicht mal den toten Mann im Wasser. Das, nicht mal das gelang mir, weil ich immer abgesoffen bin, weil ich das Vertrauen nicht hatte. Ja. Und lange Rede, kurzer Sinn, über diese 10 Schwimmstunden über ein Jahr verteilt, habe ich gesagt, ich möchte nicht 10 Stunden innerhalb von 3 Wochen, sondern ich möchte mir die Zeit nehmen. Die wichtigsten Phasen sind ja zwischen Übungsstunde und Übungsstunde, nämlich die Praxisphase, die Umsetzung, auch hier im mentalen Bereich. Es ist nicht bloß, dass man die Flossen da macht, sondern es geht ja was anderes her, wenn man Tiefenangst hat. Wenn man Angst hat vor der Tiefe, dann hat es andere Themen. Und diese 10 Stunden über ein Jahr verteilt haben mich dann dahin gebracht, wo ich hin wollte. Ich konnte dann schwimmen, ich konnte den toten Mann. Ich habe das Vertrauen und dieses Vertrauen, das war so krass. Dieses eine Jahr hat mich so hochgebeamt im Selbstvertrauen. Ich habe gemerkt, kleine Handwerkertätigkeiten kann ich machen, weil früher haben wir gesagt, ich habe 2 linke Hände, ich mache das nicht. Ja. Mhm. Ich habe meiner Frau beim Kochen geholfen, wo ich mir gesagt, nee, bevor ich nicht perfekt bin, brauche ich gar nicht anfangen. Also so dieses Thema. Habe dann auch ein bisschen gekocht und so weiter. Und über dieses Thema bin ich auch bei meinem ehemaligen Arbeitgeber immer weiter rangekommen. Ich habe mich getraut, meine Meinung zu äußern, auch wenn es mal gegen die Richtung war. Also Gegenstrom ist mittlerweile so mein Thema. Ich schwimme gerne gegen den Strom, weil es Spaß macht. Und dann auch gemerkt habe, dass ich mich auch getraut habe, höherrangigen Führungskräften gegenüberzutreten, sagen, nee, das so geht es nicht. Oder das war nicht okay. Und das Spannende war, dass ich dann zu Austauschrunden eingeladen worden bin, weil ich eine andere Meinung hatte. Und die auch äußern, ab und zu bin ich auf die Fresse gefallen. Aber das war völlig okay, weil ich gesagt habe, ich bin nicht der Heilige Geist, der alles weiß, sondern ich will ja auch lernen. Und durfte mich dann auch eines Besseren belehren lassen. Aber ich verstand auf einmal die Problematik der anderen Seite. Und das wollte ich ja wissen. Ja, ich wollte die Meinung haben, eine Perspektive, eine andere Perspektive. Lange Rede, kurzer Sinn, das Vertrauen hat mich so weit gebracht. Und jetzt komme ich zur Ursprungsfrage zurück, dass ich irgendwann in der therapeutischen Ausbildung gemerkt habe, ich kann da nicht mehr bleiben. Das Vertrauen war so stark, dass ich jetzt den Punkt gefunden habe, auszusteigen und was Neues zu machen, ohne zu wissen, was. Und ich stand dann der Ausbildung auf einem Acker, weil ich morgens spazieren gegangen bin, Flipflops an, kurze Hose, T-Shirt, Sonnenbrille. Nee, einmal nicht Sonnenbrille, die Brille, genau, und mein Handy auf Flugmodus. Und ich stand dann da und denk, was würde jetzt passieren, wenn ich einfach weiterlaufen würde, so wie ich jetzt bin? Ich wusste zu dem Zeitpunkt, dass ich kündigen werde. Deswegen habe ich gedacht, okay, ich müsste meinen Arbeitgeber nicht mehr fragen. Es würde gehen. Aber meine Familie. Und dann war klar, dass ich diese Geschichte machen möchte. Und ich wusste aber nicht was. Ich wusste nur, ich will loslaufen, ich will wandern. Wohin weiß ich nicht. Und durch ein Gebet habe ich dann die 40 Tage empfangen. 40 Tage und du nimmst kein Geld mit. So, und das war die Thematik. Soweit war ich dann.
1: Wir haben ja,
3: in diesem Team Glauben und Vertrauen. Ja.
1: Genau, wir haben ja kurz vorher drüber gesprochen und Theresa sagte auch, 40 Tage, das ist ja eine Fastenzeit.
3: Genau.
1: Unter anderem.
3: Und so habe ich die 40 Tage bekommen, bin losgelaufen, also beziehungsweise habe dann gesagt, okay, 40 Tage und was? Und dann kam das Thema Jakobswege in Deutschland, ja, auf den Jakobswegen in Deutschland. Und da habe ich mir meine Route zusammengebaut, habe mir so ein Pilger, da gibt es ein Pilgerheft von der Pilger mit allen Routen drauf, das habe ich mir bestellt, runtergeladen und habe dann meine Route zusammengestellt und habe gesagt, okay, ich will nicht in den Süden gehen, da war ich schon oft, ich will mal in eine andere Richtung gehen und bin entgegen der Jakobswege gelaufen, also die Muschel umgedreht, im Prinzip weg von Santiago. Aber das war eigentlich der Ursprung und so hat das Ganze begonnen. Ja. Also so kam ich zu der Reise. Ich habe es heute, glaube ich, in diesem Podcast zum ersten Mal auch richtig öffentlich so erzählt. Und ja, das war jetzt eigentlich die Antwort darauf, die du mir gerade gestellt hast.
1: Ich würde auch nochmal einen halben Schritt zurück machen, eben, weil du von all dem, was du gerade erzählt hast, da war ja auch so viel drin. Das heißt, führt Mut. Den Mut, den du hattest, ne, diese Schwimmstunden wieder zu beginnen etc., dich da auch dem Kollegen einfach im Schwimmbecken oder am Rand irgendwo zu äußern und zu sagen, nee, hör mal, ich lerne das gerade erst, führt Mut am Ende zu Vertrauen?
3: Ja, ist die Grundlage. Also ich glaube, Mut für, also vielleicht ist es auch so, ja doch, ich glaube, das ist richtig, ich wollte gerade überlegen, aber Mut führt zu Vertrauen und Vertrauen geht durch Glauben, glaube ich. Ja, das ist so, die drei Sachen hängen eng zusammen. Und ich glaube, wenn du das Vertrauen spürst, das du da hast, dann wirst du auch mutiger werden. Ja, und je mehr Vertrauen du hast, desto mehr wirst du dir auch in die Richtung gehen. Ich habe vorhin, bevor wir uns getroffen haben, den Podcast gehört von Sven Hart. Diese Aussagen von ihm, ich glaube, genau darum geht's auch, ja, dass du solche Strecken dann machst, wenn du genau weißt, okay, ich mache eine Charity, es funktioniert, ich werde unterstützt werden. Ja. Und an dem Punkt stehe ich jetzt auch, zu sagen, wo geht denn die nächste Reise hin? Weil man ja immer diesen Kopf hat, oh, wo kommt das Geld überhaupt her? Ja. Aber genau daran hängt dieses Vertrauen zu sagen, nee, am Ende des Tages bin ich immer versorgt. Ich habe noch nie einen Tag Hunger oder Durst gelitten. Nicht mal während den 40 Tagen, ja. Aber
1: ja, klar, dann lass uns doch jetzt mal dort mal einsteigen, weil jetzt sind wir ja mittendrin im Thema schon.
3: Schön.
1: 40 Tage. Diese Idee hattest du loszulaufen. Deutschland, hast du ja auch gesagt. Das ist so erstmal die Stoßrichtung. Inwieweit war der Plan vorher fest? Du sagst, du hast dir ja einen Plan gemacht. Ich meine, bist ja auch erfahrener Wanderer. Aber in welchem Punkt hast du gesagt, ich würde schon gerne in die und die Richtung gehen, auf diesen Jakobsweg, halt andersrum, aber das soll schon die Richtung sein? Oder hast du auch gesagt, ich guck erst mal und so ganz grob wird es dahin gehen? Oder wusstest du, Dienstag bin ich da, Donnerstag bin ich da?
3: Gar nicht. Also für mich war klar, dass ich am 17. Juni starte. Das war zwischen dem Pfingst- und Sommerferien, das war die Aussage meiner Frau, du kannst gehen die 40 Tage, aber es muss außerhalb der Ferien sein, weil ich habe keine Lust, das Ganze zu übernehmen für meine Tochter, was auch völlig okay war. Mhm. Und da habe ich geguckt, okay, passt genau und bin am 17. Juni bis zum 26. Juli los. Das war so die Grundlage. Also dieser Zeitpunkt war klar.
2: Wo bist du denn gestartet?
3: Direkt, das war jetzt kommt der Punkt. Mein Traum war immer, ab der Haustüre loszulaufen. Ja.
2: Ja.
3: So, Haustüre zu und dann raus in die Landschaft. Und das Schöne ist, der Jakobsweg führt durch Schwäbisch Hall. Oder unter anderem. Ich muss mir das aufschreiben vorhin, weil der Franken Richtung Schwarzwald, ja, das ist der aber umgeht. Der geht durch Schwäbisch Hall durch und da habe ich begonnen und habe gesagt, okay, ab da werde ich mich in Richtung Norden bewegen, beginnt bei uns dann Richtung Langenburg, Richtung Würzburg und so weiter. Und ich habe gesagt, das Ziel könnte sein, in 40 Tagen wäre es machbar, bis nach Dings zu kommen, ganz hoch im Norden, wie heißt es, Fehmarn. Das war so das Ziel. Mhm. So, aber ich wusste ja, ich will ja mit Leuten ins Gespräch kommen, Ich will ja wissen, was geht hier in Deutschland, sind wir so gespalten und so weiter. Deswegen war klar, da werde ich nie ankommen, weil sonst müsste ich Speedhiking machen. Das wollte ich ja nicht machen. Ich wollte ja langsam gehen. Ja. Und deswegen ist okay, bis in die Richtung und dann entlang dieser Jakobswege, mal mit Schild, mal ohne Schild, je nachdem, wie es geht, weil ich wollte nicht nur an meiner Landkarte hängen, sondern ich wollte ja auch gehen. Und deswegen habe ich gesagt, grobe Richtung weiß ich, habe mir ein paar Städte aufgeschrieben, da bin ich losgelaufen, habe mich auf diese Muschel verlassen. Manchmal habe ich sie gesehen, manchmal auch nicht. Da bin ich halt ein bisschen abseits gelaufen, aber sagen wir so, ich wurde ja geführt und von daher war das alles in Ordnung. Und ich bin dann in Celle nach 650 Kilometern angekommen, da war dann Schluss nach 40 Tagen, weil ich habe gesagt, Ziel ist es, 40 Tage durchzuhalten, nicht die Kilometer zählen, sondern die 40 Tage zählen. Das ist auch anders als früher und von daher war das der Punkt, also die Reise war genauso.
1: Also Schwäbisch Hall bis Celle bei Hannover.
3: Genau, also 650 Kilometer waren es.
1: War schon ordentliches Stück auch. Du hattest wirklich kein Geld mit oder hast du nur gesagt, ich würde kein Geld ausgeben, aber die EC-Karte war natürlich schon in der Tasche?
3: Nein. In meinem Geldbeutel war eine Versichertenkarte. Ja. Ich weiß nie, was passiert.
1: Ja,
3: Der Führerschein, weil ich auch gesagt habe, vielleicht gibt es eine Möglichkeit, irgendwo Erntehelfer zu sein. Ja, dann hast du den Führerschein dabei. Und der Personalausweis, den brauchst du selber. Das waren die drei Sachen, die dabei waren. Mehr hatte ich nicht dabei, definitiv nicht. Und alles andere, ob Spendengelder, ob Essen, ob Trinken, war alles dann auf mich gestellt. Was ich dabei hatte, war Trockenfutter, also Porridge, weil ich gesagt habe, okay, Grundlage brauche ich, aber Wasser brauche ich dann. Also sprich, ich muss irgendwo immer Wasser herkriegen. Ob es dann ein Brunnen ist, den ich vielleicht finde, oder Leute anzusprechen, das ist dann die nächste Geschichte, also reine Kaltakquise, wie man Vertrieb so sagt. Aber
1: Kaltakquise auf dem Camino, auch ein schöner Podcast-Titel.
3: So war es ja auch. Also einerseits betteln, das andere aber wirklich zu sagen, worum geht's eigentlich. Ja? Und das ist schon spannend, ja.
2: Aber hattest du einen Rucksack mit dabei?
3: Ja, das hatte ich dabei. Also ich hatte einen Rucksack dabei mit 20 Kilo. Da war aber alles drin, also Solarpanel für, weil ich ja auch einen Blog gemacht habe, war mir wichtig, auch in Social Media, über Instagram und LinkedIn ein bisschen unterwegs war, weil auch Anfragen kamen. Berichtest du auch? Und sage ich, okay, mache ich. Und ich wollte es auch für mich, weil ich sage, ich möchte dadurch auch ein bisschen was in die Welt bringen. Und deswegen waren es 20 Kilo Solarpanel, Zelt hatte ich dabei, Schlafsack und Isomatte. Aber es war wirklich das, was ich wirklich brauchen konnte. Also Worst-Case-Szenario, 20 Kilo, damit kann ich überleben, ohne zu wissen, was dann add-on kommen sollte.
2: Ich habe eine sehr deutsche Frage, weil jetzt auch, wo du gerade erzählt hast, dass du das begleitet hast, und ich weiß vor allem, Markus, du erinnerst dich bestimmt auch noch, als wir noch zusammen beim Radio gearbeitet haben, wenn man über Leute berichtet, die irgendwas ohne Geld machen und irgendwas bekommen, dann kommen immer, und da kann man drauf wetten, irgendwelche Leute, die sagen, ja, aber warum zahlt er das denn nicht und Schmarotzer und was weiß ich, so in die Richtung. Gab es Kritik an deinem Weg oder also von irgendwelchen Leuten oder haben das alle einfach unterstützt und gesagt, ey, coole Sache, cool, dass du das machst, komm zu uns nach Hause?
3: Genau so war's. Also ich hab ein Pärchen kennengelernt und das auch nur, weil ich es total berührend fand. Ein älteres Pärchen, die waren beide, glaube ich, in meinem Buch habe ich es beschrieben, beide 76. Und der Mann saß da und die Frau hatte die Frau saß da und der Mann hatte seinen Kopf in ihren Schoß gelegt. Also 76 Jahre. Ja. Und da habe ich gedacht, boah, was für ein tolles Pärchen. Ich muss da mal hin und mal fragen, was ihre Liebe so ausmacht. Ja. Und dann habe ich gesagt, wie geht es, wie alt sind sie, wenn ich fragen darf? Und zwar habe ich gefragt und sagt sie, ja, wir lieben uns wie im ersten Tag, weil wir uns einfach nahe sind, weil wir uns alles erzählen können, weil wir beste Freunde sind und so weiter. Und dann kam die Frage, warum machen Sie das? Sind Sie bedürftig? Und dann sage ich, nein, im Gegenteil. Ich bin eigentlich ein Mensch, der alles hat. Aber darum geht's mir nicht. Sondern ich möchte ja die Menschlichkeit testen oder den Frieden testen. Ob wir gespalten sind, wie uns die Medien immer so schön berichten, oder ob das ganz anders ist. Ich möchte eine eigene empirische Entwicklung darstellen können nachher. Und das kann ich nur, wenn ich kein Geld habe. Wenn ich Geld habe, dann bringt mir das nichts. Dann lerne ich das nicht so kennen, weil die Menschen unterstützen einen oder unterstützen einen nicht, je nachdem, wenn kein Geld da ist. Und ich muss ja betteln oder fragen. Und da waren die ganz begeistert und haben gesagt, ah, toll. Also das sollten viel mehr machen. Ja, und vor allem die Politiker. Und dann habe ich gesagt, ja gut, die werden das nicht machen, weil die sind... Wir haben andere Themen. Aber
1: so auch wieder war's. Eine sehr deutsche Antwort von dem Paar.
3: Natürlich.
1: Die Politiker erstmal, ja.
2: Ich finde das irgendwie so interessant, weil wie soll ich das formulieren? Natürlich ist der Gedanke irgendwie schnell da, ne? Der hat doch Geld, warum macht er das? Aber ich finde, wenn man das zu Ende denkt, wenn alle diese Erfahrung mal gemacht hätten, wären sie ja auch wiederum bereit dafür zu geben. Und dann wäre es ja so ein Geben und Nehmen und so dieses diese Erfahrung von, die Menschen sind hilfsbereit und die Welt ist doch gut, die habe ich ja auch gemacht. Ich bin ja von Leipzig nach Santiago gelaufen, zwar mit Geld, aber trotzdem so dieses diese Erkenntnis, es wird sich gekümmert, man wird angesprochen und es werden Dinge angeboten, ne, die Wasserflasche aufzufüllen oder hier willst du noch einen Apfel oder was oder bis hin zu übernachte doch bei mir oder ich habe ja was gekocht. Und das einfach so festzustellen, ich finde, das schärft ja auch so ein bisschen ein Gefühl für, man sieht jemanden in der Stadt und ist dann bereiter dazu, das irgendwie so weiterzugeben. Und eigentlich finde ich, ist das so eine total schöne Kettenreaktion, wenn man das einmal erlebt hat, dann zu merken, ja, okay, ich bin jetzt irgendwie noch bereiter als vorher zu teilen.
3: Das stimmt, genau so ist es ja auch. Ja. Das ist, man merkt es einfach, die Menschen sind offen für sowas. Die freuen sich auch. Bei einer Übernachtung, eine mit wirklichem Game-Changer-Effekt hatte ich ja auch, wo ich zum ersten Mal klar war, so heute ist der Tag, an dem ich wirklich um eine Übernachtung in einem Restaurant bitten werde. Und die Nummer ist sehr groß, weil ein Restaurant braucht ja auch Geld. Die wollen ja Geld verdienen mit Übernachtungen, mehr als mit Essen. Ja. Und ich hatte meinen Jakobsmuschel dabei. Und ich habe gemerkt, heute ist der Tag, wo ich da übernachten will. Bin nach Oberweißenbrunn rein, liegt an der fränkischen Grenze zu Hessen, und lese an der Schautafel Pilger 39 Euro. So, und jetzt kommt, wenn du ohne Geld unterwegs bist, kommt der Punkt, wo ich dachte, also nie im Leben werden die 39 Euro nachlassen, mich hier umsonst pennen lassen. Ja? Das war der Gunther im Kopf und da bin ich umgedreht, weitergelaufen und auf einmal kam wie so eine Stimme, aber also, so kannst du nicht denken, du kommst nicht weiter so. Du musst dein Mindset verändern, du wirst so ein gedankenführendes Leben. Und so wie du denkst, geschieht dir auch. Dann denke ich, okay, muss ich anders denken. Bin zurückgelaufen, habe allen Mut zusammengenommen, war gerade 2:30 nachmittags, also hat das Restaurant nicht offen gehabt, habe den Klingelknopf gedrückt und wusste in dem Moment ändert sich dein ganzes Leben.
1: Ja.
3: Ja.
1: Genau.
3: Genau. Und dann geht die Tür auf, die Frau steht da, vor ihr zwei so große Ridgeback-Hunde, gucken mich an. Und ich, wie kann ich dir helfen? Nee, wie kann ich ihnen helfen? Ja. Und dann sage ich, und dann, jetzt kommt die Kaltakquise, jetzt kommt der entscheidende Satz, wie du verkaufst. Ja. So. Und jetzt kommt das, was ich in meinem Vortrag auch erzähle, über Werte, der Wert Ehrlichkeit. Ich habe ganz genau gesagt, warum ich hier übernachten will, was ich hier mache und dass ich heute hier kein Geld zahlen möchte. Ich möchte heute umsonst übernachten. So, jetzt hast du auf der anderen Seite jemand, du weißt genau, du hast jetzt alles ausgesprochen, jetzt kommt der andere und er sagt sie zu mir, hast du Angst vor Hunden? Und da sage ich, nee, nicht mehr. Dann komm erst mal rein. So, und das war für mich der erste Punkt, die ist nicht abgeneigt.
1: Ja.
3: So, und jetzt stehst du schon im Flur und dann sage ich zu ihr, dann sagt sie zu mir, also ihr Projekt gefällt mir, finde ich richtig super. Und jetzt kommt das große Aber. Aber, wissen Sie, wir sind vor 2 Jahren aus dem Ahrtal hierher gezogen. Wenn Ahrtal kommt, weiß jeder Bescheid. Ja? Ja. So, wir haben uns hier eine neue Existenz aufgebaut. Und wissen Sie, wir haben eins festgelegt, wir wollen nicht mehr spenden und andere Leute nicht mehr unterstützen, weil wir auch keine Spenden bekommen haben, weder von Hilfsorganisationen und auch nicht vom Staat. Und da habe ich zu ihr gesagt, und deswegen kann ich sie heute nicht umsonst übernachten lassen. So, das war ihre Aussage. Mhm. Und ich habe dann gesagt, das kann ich voll verstehen. Und ich bin dankbar, dass Sie endlich mal das ausdrücken, was ich schon durch die Hintertür über andere Kanäle gehört habe, dass Sie nämlich nichts bekommen haben und nicht vordergründig, wir haben alle unterstützt. Und da sagt sie zu mir und guckt mich an, da sagt sie, wollen Sie eigentlich auch publizieren? Also wollen Sie vielleicht ein Buch schreiben? Da sage ich, das habe ich vor. Dann dürfen Sie bleiben.
2: Was? So. Warum? Was war der Hintergedanke?
3: Weil ich glaube, dass wir uns, das habe ich auch nachher festgestellt, dass die Betreiberin und ich ziemlich auf einer Wellenlänge sind. Das ging dann um ein paar andere Sachen noch, aber ich glaube, die hat gemerkt, durch diesen Aspekt, den ich auch ehrlich im Buch schreibe, könnte sich etwas verändern. Und ich glaube, das war der Punkt, dass sie mir die Tür geöffnet hat. Dann hat sie mir das Zimmer gezeigt. Habe ein Zimmer bekommen, Etagen-WC, Etagen-Dusche, war aber völlig in Ordnung. Einfaches Zimmer, also wirklich einfach und für mich der oberste Luxus an diesem Tag, ja, zu sagen, ich habe alles in die Waagschale geworfen, was mir Gott gegeben hat und ich habe alles erreicht. Ich habe alles bekommen, noch viel mehr, als ich überhaupt kriegen kann. Nämlich nächsten Morgen Frühstück, nächsten Morgen noch Hinweise auf weitere Möglichkeiten. Ja. Und das alleine hat mir gezeigt, es funktioniert, wenn ich den Wert Ehrlichkeit nach außen gebe.
2: Ich finde, da schließt sich der Kreis auch wieder so ein bisschen schön. Also das, was ich ja gerade schon so ein bisschen versucht habe, so zu umreißen, dieses, man trägt diese Erfahrung weiter. Also man bekommt irgendwie Hilfe und ist da auch zu helfen. Wer weiß, was du bei ihr angestoßen hast. Dadurch, dass du gefragt hast, ob du da umsonst übernachten kannst, weil du dieses schöne Projekt hast. Also wer weiß, wie sie heute darüber denkt, ne? Weil natürlich kann man das nachvollziehen, dass irgendwie vielleicht aus so einem Frust so eine Aussage entsteht, wie wir haben nichts bekommen, wir spenden jetzt auch nicht mehr. Aber das ist ja total schade, weil das ist ja eine total, mir fehlt gerade so ein bisschen das Wort dafür, aber ja nicht so eine... Ich weiß nicht, wie ich es ausdrücken soll, ohne dass es doof klingt. Ne? Nicht so eine menschliche Verhalten.

0: was weiß ich. Aber so, dass vielleicht so ein kleines bisschen irgendwas angeregt wurde, das nochmal so zu überdenken.
1: Genau, und ich glaube, das war auch der Punkt. So, sie hat es nachher auch so in einem Satz erwähnt, sagt sie, vielleicht musstest du auch hierher kommen, damit ich diesen Gedanken nochmal überdenke. Also das, was du gesagt hast, ist genau darüber gekommen. Und das war auch Wahnsinn. Also wir haben da echt viel geredet, auch am nächsten Morgen noch über gewisse Themen, die es da halt gibt, über Corona und so weiter, ja, was ja jeder auf seine Art erlebt hat. Und du merkst einfach, dass die Menschen sich mit diesen Themen beschäftigen, immer noch, auch wenn es vielleicht für viele schon lang vorbei ist, ja, aber genau darum geht's, wo steht die Gesellschaft, wo sind wir gerade, wo wollen wir hin, und wir werden doch gar nicht mehr gefragt, es wird nur noch entschieden, ja, und da wollte ich hin, ich wollte wissen, was beschäftigt euch, was ist das große Thema in Deutschland, wie kann ich Frieden stiften, wie ist es mir möglich, ja, wie kann ich Menschlichkeit in die Welt tragen? Das ist ja mein Auftrag, den ich für mich gefunden habe, Friedensstifter für meine Menschlichkeit zu sein bis zum Lebensende. Und da habe ich auch keinen Plan dafür. Ich gehe einfach weiter. Jeden Tag kommt ein Schritt dazu. Und vielleicht durch diese Aussage gegenüber der Betreiberin habe ich bei ihr auch ein bisschen Frieden gestiftet, weil sie vielleicht vorher auch in der Wut war, warum gebe ich mir kein Geld? Ich muss jetzt meinen Ahrtal verlassen. Sie lebt gut. Ich glaube, sie hat ja auch ihren Frieden damit gemacht. Aber in diesem Punkt war sie nicht im Frieden. Und vielleicht ist sie heute dadurch in Frieden gekommen.

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0: Neulich am Baggersee war ich mit einer Freundin und wir hatten beide schön was zu lesen dabei. Ich so ein richtiges, echtes Buch mit Seiten und sie eins mit so einem E-Reader. War ja nur ein Tag, also musste ich nicht so viel überlegen, was für Bücher ich denn einpacke in den Koffer. Anders ist das, wenn es paar Wochen sind. Krimi, historische Romane, autofiktionale Romane, Klassiker. Ah, kann man sich kaum entscheiden. Und was liest denn so ein Literaturpapst?
1: Die Sommerferien sind ja inzwischen in Sichtweite, nur noch 3 Wochen, dann beginnen in NRW die Ferien und da kann man sich jetzt durchaus schon Gedanken machen, welche Lektüre nehme ich mit in den Urlaub. Wir fragen nach bei Dennis Scheck, der Literaturkritiker und Buchautor ist bei uns im Studio. Guten Tag.
2: Schönen guten Tag.
1: Mal ganz direkt gefragt, wie ist bei Ihnen? Nehmen Sie denn überhaupt viel Lesestoff mit?
2: Oh ja, es gibt keine Seligkeit ohne Bücher, sagt mein Lieblingsautor Arno Schmidt. Und für mich wäre kein Urlaub, wenn ich nicht ein schönes Buch dabei hätte.
1: Sie sind ja beruflich als Literaturkritiker dazu verpflichtet, viel zu lesen. Macht das denn nach all den Jahren immer noch Freude?
2: Ja, Gott sei Dank, das ist mir ganz wichtig. Das ist im Grunde auch so ein bisschen wie mein Raison d'être, also mein Daseinsgrund. Wenn mir mein Beruf die Freude am Lesen vergällt hätte, dann wäre ich ein unglücklicher Mensch. Aber Sie sehen mich im 61. Lebensjahr als ziemlich glücklichen Menschen vor sich, weil mir diese Freude am Lesen, die ich als kleiner Junge entdeckt habe, für mich im Alter von 5, 6 Jahren erhalten geblieben ist. Auch mein Leben besteht nicht aus einer unendlichen Kette von Triumphen. Egal, welche Blessuren und Niederlage man als Stratege im Literaturkampf erhalten hat, am Ende des Tages gehe ich ganz glücklich mit einem Buch zu Bett.
1: Das heißt, Sie haben mit 5, 6 Jahren schon gelesen. Das ist ja vor dem ersten Schuljahr schon.
2: Ja, aber mir wurde vorgelesen und ich war dann sehr neugierig und war ein früher Leser. Und ich hatte eine Affenliebe für bestimmte Literaturgenres, nämlich für Science-Fiction, Horror und für Fantasy. Und das lese ich heute noch am allerliebsten.
1: Also in meiner Jugend, ich erinnere mich besonders per Anhalter durch die Galaxie, ja, das haben wir alle verschlungen.
2: Großartig, 42, die Antwort auf die Frage nach dem Sinn des Lebens.
1: Lesen Sie eigentlich per Tablet oder klassisch mit dem Buch am Strand, wo dann zu Hause der Strandsand aus den Büchern noch rieselt?
2: Ich habe Gisbert Haafs Roman Karthago am Strand in Tunesien gelesen und da sind immer noch ein paar Sandkörner zwischen den Seiten. Ich lese am allerliebsten ganz klassisch gedruckte Bücher, aber mein Beruf bringt es mit sich, dass ich oft Fahnen lesen muss, also ausgedruckt PDFs oder sowas. Und wenn es ganz not tut, dann muss ich eben auch aufs Tablet, auf den Reader greifen. Aber ich mache das sehr ungern.
1: Gibt es eigentlich spezielle Literatur für Frauen oder für Männer? Man sagt ja immer, Männer lesen nur Zeitschriften und Frauen Romane. Stimmt das?
2: Ich glaube nicht. Ich kann Ihnen jedenfalls nach über 40-jähriger Tätigkeit in diesem Genre nicht sagen, ob ein Text von einem Mann oder von einer Frau verfasst wurde. Und das wäre ja wohl die Probe aufs Exempel. Kann man das oder kann man das nicht? Ich kann's nicht.
1: Fangen wir mal mit dem Genre Krimi an. Welchen Krimi empfehlen Sie uns?
2: Also ich empfehle Ihnen definitiv einen Schafskrimi, nämlich von Leonie Swann. Die hat dieses Genre erfunden mit dem Roman Glenkill und die hat jetzt gerade mit Wiedersehen einen wahnsinnigen neuen Beitrag zum Krimi-Genre geleistet. Die Schäferin ist verschwunden, die Herde ermittelt und macht sich dabei Gedanken über politische Prinzipien wie die Demokratie. Es spielt auch ein Schaf auf Probe mit. Das ist eine Ziege, die in der Herde mitlaufen darf. Und allein schon dieser Ausdruck Schaf auf Probe, dafür liebe ich diesen wortwitzigen Roman.
1: Wie ist es mit dem historischen Roman? Da sagt man tatsächlich ja auch, das sei eher was für Männer. Gibt es einen historischen Roman, den Sie empfehlen?
2: Also ich empfehle in diesem Genre eine Trilogie, die von Hilary Mantel über Thomas Cromwell, den Lord Kanzler von Heinrich dem VIII. Die hat dafür zweimal den britischen Booker Prize gewonnen und der Abschlussband Spiegel und das Licht, das ist für mich die brillanteste Innovation im historischen Roman.
1: Ganz innen scheint ja auch der autofiktionale Roman zu sein. Gibt es da etwas, was Ihnen besonders am Herzen liegt?
2: Nora Gomringer, die ein Buch über ihre Mutter geschrieben hat, nicht über ihren weltberühmten Vater, den Lyriker Eugen Gomringer, der die konkrete Poesie erfunden hat, sondern über ihre Mutter mit dem unsterblichen Titel Am Meerschwein übt das Kind den Tod. Ein Memoir, wenn man so möchte, ein Buch über Trauer, über Verlust und über eine Tochter-Mutter-Beziehung. Diesem Buch gelingt es, das Niveau dieses Titels durchgängig zu halten.
1: Nun hat man im Urlaub ja ein bisschen mehr Zeit. Zeit vielleicht auch mal einen Klassiker zur Hand zu nehmen. Musilmann, Fontane, Dostojewski. Wie ist das? Wen sollten wir uns da wiederentdecken?
2: Empfehle ich Ihnen die wichtigste Anthologie des 20. Jahrhunderts. Die ist gerade in einer wundervollen neuen deutschen Übersetzung von Hannes Riffel im Carcosa Verlag erschienen. Die heißt Gefährliche Visionen, Dangerous Visions. Und die gab 1967 der amerikanische Science-Fiction-Autor Harlan Ellison heraus, der 33 seiner Kolleginnen und Kollegen bat, schickt mir eine Geschichte, die gegen alle Tabus der damaligen Verlage, Magazine verstößt. Und da gibt's zum Beispiel eine unsterbliche Geschichte über Inzest mit dem wundervollen Titel, wenn alle Menschen Brüder wären, würden sie einem erlauben, ihre Schwester zu heiraten?
1: Wir beobachten hier im Domradio, wenn wir Autorinnen und Autoren einladen, dass auf eine bestimmte Art und Weise auch das Religiöse wiederentdeckt wird. Ich sage im Bestsellerroman Sanditz, da endet der Roman mit einem Gebet. Den neuen Roman von Ingo Schulze, der kommt im August, der ist, den ich lese, der spielt größtenteils im evangelischen Kirchenmilieu. Lisa Roy hat einen Roman geschrieben, in dem sie versucht, eine Marienerscheinung plausibel zu machen. Nora Gomringers Buch ist durchaus auch religiös grundiert, urteilt sowieso. Stellen Sie das auch fest, dass es da durchaus auch eine Neugierde, was Religion betrifft, gibt?
2: Ich glaube, dieses Thema war immer präsent in der Literatur. Die Auseinandersetzung mit Glaubenssystemen, ob die jetzt politischer oder religiöser Natur war, war immer ein Thema in der Literatur. Ich kann jetzt gerade aktuell von meinen Lektüren, würde ich gar nicht so sagen, da gibt's eine neue Welle, aber es war immer da.
1: Und abschließende Frage, Hörbücher, hören Sie die auch?
2: Gelegentlich, es ist auf jeden Fall immer eine grandiose Idee, einem Sprachartisten wie Martin Walser zu lauschen. Der kann orgeln und alle Register ziehen und dann wieder ganz leise sein. Und eine Originallesung von Martin Walser, diese Stimme, die leider verstummt ist, der im nächsten Jahr seinen 100. Geburtstag gefeiert hätte, genauso wie Günter Grass, das ist eine schöne Einführung dahin.
1: Vielen Dank, Dennis Scheck. Mit dem Literaturkritiker und Buchautor haben wir über Bücher gesprochen, die es sich lohnt, mit in den Urlaub zu nehmen.
0: Genau. Und gleich haben wir auch noch eine Buchbesprechung, dann nicht mit einem Buchkritiker, sondern mit einer Autorin, mit Bettina Flittner.

0: Aus dem letzten September kommt das folgende Gespräch, das Kollege Johannes im Domradio geführt hat. Thema: ein Buch der Autorin Bettina Flittner. Titel: Meine Mutter. Und dabei geht es um, sagen wir mal, schwere Kost. Es geht um den Suizid der Mutter und auch um den Suizid der Schwester von Flittner. Und na klar hat diese Geschichte mit dem schrecklichen Zweiten Weltkrieg und Flucht zu tun und damit ein Familiengeheimnis aufzulösen.
1: Meine Schwester, so heißt das Buch, das Bettina Flittner über den Suizid ihrer Schwester geschrieben hat. Als das Buch geschrieben war, ging die Tür zu einem Raum auf, den ich gar nicht betreten wollte. Das hat die Autorin in einem Interview danach gesagt. In dem Raum, den sie nicht betreten wollte, war die Erinnerung an die Geschichte ihrer Mutter, die sich auch das Leben genommen hat. Meine Mutter, so heißt das neue Buch von Bettina Flittner. Die Autorin ist bei uns. Guten Tag.
2: Hallo.
1: Warum haben Sie den Raum denn nicht betreten wollen und warum haben Sie ihn dann doch betreten, diesen Raum der Erinnerung an die Mutter?
2: Naja, ich dachte, ich hätte die Geschichte mit meiner Mutter schon längst abgeschlossen. Als ich angefangen habe, das Buch zu schreiben, war das schon 39 Jahre her. Ich habe gedacht, das ist erledigt. Dann habe ich eben das Buch über meine Schwester geschrieben. Und dann gab es noch einen seltsamen Zufall, nämlich, dass ich in Celle war und für eine Lesung. Und das ist der Ort, wo meine Mutter dann groß geworden ist. Und plötzlich kam ein Brief dort an. Und dieser Brief war an meine Mutter adressiert. Also ich war in dem Elternhaus und plötzlich kommt dieser Brief an. Ich wusste überhaupt nicht, warum? Warum ist dieser Brief da? Das war eigentlich eine ganz nebensächliche Geschichte, ein Brief von der Deutschen Bank. Plötzlich war meine Mutter so gegenwärtig. Also da steht dann so ganz häutig auf so einem Computer ausgedruckten Brief. Und das war für mich so ein Zeichen. Ich dachte, jetzt muss ich der Geschichte mal richtig auf den Grund gehen.
1: Wer war denn Ihre Mutter? Als Kind beschreiben Sie sie als ein Kind, das sehr unter Stimmungsschwankungen litt, ist vielleicht zu viel gesagt, aber dem ausgesetzt war.
2: Ja, meine Mutter ist in Schlesien aufgewachsen, in einer Ärztedynastie, in einem Sanatorium, in einem ja völlig verwunschenen Hochtal. Und da war sie zwar in einer Geschwisterriege, sie hatte 5 Geschwister, aber sie war doch so ein Solitär innerhalb dieser Geschwister. Die einen waren viel älter, die anderen viel jünger. Und sie wuchs so ein bisschen wie so ein kleines Prinzesschen auf in diesem verwunschenen Tal. Verwöhnt und auch sehr behütet. Dann kam der Krieg und hat alles verändert. Plötzlich kamen die Russen und dann die Polen und irgendwann mussten die das 1946 dieses verwunschene Hochtal verlassen und sind da mit einem Lastwagen und ein bisschen Bettzeug und ein paar Speckschwarten, ein paar Habseligkeiten abgereist. Also das heißt, der Fall meiner Mutter war tief. Ich bin ja dann dahin gefahren in dieses verwunschene Hochtal, was noch genauso ist, wie sie es verlassen haben eigentlich. Es steht also alles noch so genauso da, dieses Zauberberg-Sanatorium und die Villen und so weiter. Und ich habe dann eine gewisse Zeit in dem Doktorhaus gewohnt, also in dem Haus, das meine Mutter 1946 verlassen hatte. Das ist jetzt eine kleine Pension. Und dort bin ich eingezogen und habe angefangen zu schreiben und auch die Geschichte besser zu verstehen. Also nämlich dem Geheimnis auf die Spur zu kommen, ein Familiengeheimnis, über das nie wirklich gesprochen wurde. Es gab nämlich schon einen Suizid, der vielleicht so eine Art Urknall war, den meine Urgroßeltern, also mein Urgroßvater hat seine Frau erschossen und dann sich selber, weil sie war krank und er als Arzt konnte ihr nicht helfen, so die Begründung. Kurzum, ich bin da plötzlich auf ein Urereignis gekommen, was möglicherweise so eine transgenerationale Weitergabe eines Traumas bedeutet hat.
1: Das heißt, der Suizid, der war da als Möglichkeit in Ihrer Familie. Gibt es dann noch weitere Menschen, die sich umgebracht haben? Denkt man da anders drüber nach, wenn diese Möglichkeit da ist? Also wenn man weiß, da gibt es die Möglichkeit, auch das Leben hinzuwerfen?
2: Ich glaube genau, dass es passiert. Das ist dann plötzlich so eine Art Problemlösung. Wenn nicht drüber gesprochen wird, dann wird das ja ohne Worte weitergegeben. Es ist ja dann wie so ein böser Zauber, der in den Wänden hängt, der da ist, aber der irgendwie nicht da ist und doch da ist. wenn nicht drüber gesprochen wird, wenn das nicht ausgesprochen wird, wenn das nicht bearbeitet wird, dann wird das ohne Worte weitergegeben an die nächste und die nächste und die nächste Generation, bis in die vierte Generation hinein. Vielleicht habe ich auch deswegen so darüber geschrieben, um da diesen Zauber mal zu brechen.
1: Sie nennen es selbst eine Heimsuchung, also eine Krankheit, der Suizid in der Familie. Das macht natürlich auch Angst. Wie kann es denn gelingen, mit diesem Ausgeliefertsein einer möglichen, wenn es eine Heimsuchung ist, umzugehen?
2: Ja, das habe ich mich auch gefragt. Und natürlich habe ich mir selber auch die Frage gestellt, ob ich selber auch gefährdet bin. Aber ich glaube das nicht, weil ich ja genau das tue, von dem ich ausgehe, dass es diesen Zauberband, nämlich darüber nachzudenken, das auch öffentlich zu machen, öffentlich drüber nachzudenken und auch für mich selber klar zu werden, was die Auslöser einer solchen Entscheidung sein können.
1: Das ist ja immer sehr vielfältig. Sie erinnern sich und die Fragen bleiben, aber allein die Fragen zu formulieren, sich zu erinnern, kann das schon die Angst bändigen?
2: Ja, ich glaube, das ist genau so. Also wenn ich schon drüber nachdenke und die Fragen, ich finde ja auch nicht auf alles eine Antwort, das ist auch gar nicht möglich. Aber schon die Beschäftigung damit und das Sortieren der Dinge, das kann doch sehr viel klären für einen selber.
1: Kommen wir nochmal auf Ihre Mutter zu sprechen, ein zerbrechliches Mädchen, um das man sich kümmern musste. Nie hatten Sie das Gefühl, dass Ihre Mutter glücklich oder zumindest zufrieden war?
2: Ja, ich glaube, glücklich war sie tatsächlich nicht. Vielleicht hatte sie Momente der Zufriedenheit, das weiß ich nicht genau. Aber ich hatte doch immer das Gefühl bei ihr, dass es nicht reicht, dass das Leben nicht reicht, dass es nicht genug ist. Ich glaube, das kommt auch von diesem frühen Prinzessin-Status. Es konnte gar nicht erfüllt werden. Und dann ist sie ja doch, und das ist, glaube ich, der Hauptpunkt, sie hat sich so komplett auf so einen weiblichen Weg begeben. Also sich von dem Blick der anderen, speziell von dem Blick der Männer abhängig zu machen, nicht selber ihren eigenen Wert zu erkennen, wirklich zu wissen, wer sie ist, sich sehr abhängig davon zu machen, ob sie attraktiv ist, ob sie schön ist, ob sie jung bleibt, ob sie für Männer attraktiv ist. Und das führt natürlich zwangsläufig irgendwann in die Sackgasse. Sie hat ja auch immer gesagt, ich werde nicht älter als 47 und das hat sie wahr gemacht. Ich glaube, die 47, der Zahl bin ich auch hinterhergejagt, weil ich dachte, irgendwo, vielleicht ist das Geheimnis in dieser 47. Aber ich glaube letztendlich, dass es nur eine symbolische Zahl war für kurz vor 50 sein. Und das war in der damaligen Situation oder damaligen Lage für Frauen ja schon das Ende.
1: Insofern ist Ihr Buch auch ein Buch, das eine Frauengeschichte in einer sehr patriarchalen Zeit erzählt. Da kommen so kleine Randepisoden. Ich fand es erstaunlich, diese Geschichte der Lehrerinnen.
2: Ja, das hat mich auch erstaunt. Das habe ich bei der Recherche festgestellt, dass Lehrerinnen, Beamtinnen damals nach 45 nicht verheiratet sein durften und aber außerdem noch 10% Ledigensteuer zahlen mussten. Ihre männlichen verheirateten Kollegen hatten diese Einschränkung nicht und die Lehrer mussten das bezahlen. Das ist doch eigentlich sagenhaft.
1: Sagt viel über die Zeit aus. Der Großvater, der hört die Herzen der Menschen ab. Das Herz ist auch ein Motiv, das immer wieder auftaucht. Api hört die Vibration in den Körpern, so beschreiben Sie das in Ihrem Buch. Er hört im Innern das, was von außen nicht immer zu sehen ist, das Rauschen, das Tosen und das Toben, das Rumoren, das Rasseln und das Holpern, das Flüstern, das Wispern und das Schweigen. Zitat Ende. Welche Rolle spielt dieses Wispern und besonders das Schweigen in Ihrer Familie?
2: Es wurde eigentlich viel geredet, seltsamerweise, aber über diese Suizide wurde nicht gesprochen. Also meine Großmutter hat niemals darüber geredet, dass sie von einem Tag auf den anderen beide Eltern verloren hatte durch Suizid. Und dazu kam ja noch, dass sie plötzlich verantwortlich waren für ein riesiges Sanatorium mit ihrem Mann zusammen, für Ländereien und so weiter. Also sie wurde von einem Tag auf den anderen in eine Katastrophe hineingeworfen. Die mussten dann auch erstmal das Sanatorium schließen, weil das natürlich auch eine gottlose Tat war damals, also Suizid. Wurde natürlich verdammt. Und durch das Schweigen wird eben so eine Weitergabe forciert, ja, die man da nicht auflösen kann.
1: Die aber auch verständlich ist. Wenn sowas passiert, das macht einen ja erstmal platt. Wenn man das erfährt, wenn man mit dem konfrontiert ist. Sie haben das auch in dem Buch über Ihre Schwester geschrieben. Also erstmal ist man sprachlos. Das ist vielleicht auch eine Überforderung, dann eine Sprache wiederzufinden, oder?
2: Das ist auf jeden Fall so. Es war ja für mich auch erstmal eine Überforderung, ganz klar. Also man muss sich natürlich nach so einem Schicksalsschlag erstmal sortieren. Das ist auf jeden Fall so. Aber es wurde ja auch später nicht drüber gesprochen von meiner Großmutter. Ich war sehr eng mit meiner Großmutter. Sie hat auch wirklich tatsächlich bis zum Schluss nie darüber gesprochen.
1: Wie ist das Schreiben Ihres Buches, das Schreiben und das Erinnern? Hat Sie das verändert, Ihren Blick auf Ihre Mutter, Ihren Blick auf Ihre Schwester, Ihren Blick auf Sie selbst?
2: Ich habe mich doch tatsächlich im Schreiben mehr mit meiner Mutter versöhnt. Das fand ich so ganz interessant. Ich bin eigentlich an das Buch ein bisschen widerborstig und widerspenstig rangegangen, weil ich dachte, oh Gott, jetzt muss ich mir das jetzt auch noch antun. Aber je mehr ich von ihr verstanden habe, desto mehr habe ich mich doch mit ihr versöhnt. Also ich habe sie mehr verstanden, ja, einfach. Und ich habe sogar Passagen, die ich vorher schon geschrieben hatte, die eigentlich distanzierter ihr gegenüber waren, habe ich das später nochmal verändert, weil ich dachte, ach nee, das sehe ich ja gar nicht mehr so. Also beim Schreiben hat sich mein Verhältnis zu ihr stark verändert. Und das geht ja, diese Geschichte geht ja, ist ja einmal eine Generationengeschichte, hängt ja am Anfang des Jahrhunderts sozusagen an und geht bis in die Jetztzeit. Ich habe viel auch von meiner Familie verstanden, viel über die Prägungen. Das Leben fängt ja nicht mit der eigenen Geburt an. Das geht ja schon viel früher los. Und man wird ja schon viel früher geprägt von Dingen, die entweder klar auf dem Tisch liegen oder unsichtbar sind. Aber man ist ja von vielen Dingen geprägt, von früher schon. Und
1: das Buch beginnt ja mit einem ziemlichen Paukenschlag. Also sie hat nie zu etwas getaugt, sagt der Vater. Das ist sehr heftig erstmal.
2: Das ist sehr heftig. Und da sieht man auch schon, wie wenig sie mitbekommen hat an Selbstbewusstsein. Also, dass sie doch unter diesem patriarchalen Vater, dem man auch ziemlich viel immer recht machen musste, er war ein Patriarch. Und das hieß, er hat natürlich das Gesetz gemacht für die Familie, aber er hat sich auch um alles gekümmert. Also es war auch so ein Kümmerer, der sich um dieses ganze Familiengebilde und das Sanatorium und so weiter kümmern musste. Also er war beides, aber er war eben das Gesetz, ja.
1: Und der letzte Satz lautet dann, habe alles notiert. Hilft einem das Notieren? Dieses Monströse, dem Sie gegenüber standen und wo Sie sich nicht trauten, dieses Zimmer zu betreten, hat es das gebändigt?
2: Ich würde sagen, ja. Also ich habe durch das Verstehen, habe ich doch mit sehr viel meinen Frieden machen können.
1: Interessant ist auch, dass auf dem Buch Roman draufsteht, ein autofiktionaler Roman, so nennt man das ja heute. Man wird aber doch eigentlich nie genau sagen können, was Fiktion ist und was wirklich geschehen ist. Wie würden Sie denn den Begriff autofiktional erklären?
2: Ich habe einerseits mit den Tagebüchern meines Großvaters, meiner Urgroßmutter, meiner Großtante, mit Briefen und auch mit Gesprächen meiner Tanten, die noch leben, schon mal ein sehr realistisches Bild bekommen, wie das damals war. Konnte mir das alles sehr genau vorstellen. Und ich kenne ja nun auch alle Beteiligten. Die Zwischenstücke, also was emotional bei meiner Mutter passiert ist, das ist natürlich literarisch verdichtet. Es ist so eine Mischung von, ja, ich würde sagen, Reportage. Nein, also das war ganz anders. Bei meiner Schwester ging das ja wirklich, ist das ja so geflossen. Und hier habe ich länger drüber nachgedacht, wie binde ich diese ganzen Dokumente ein, zitiere ich das. Und dann war mir irgendwann klar, ich muss meinen Aufenthalt in Wölfelsgrund, also den muss ich auch aufschreiben. Erst war mir das gar nicht klar, dass ich das sozusagen einbauen kann. Also ich habe damit doch ziemlich viel, es war schwierig für mich.
1: Und haben Sie das Buch oder das Manuskript dann auch den noch lebenden Verwandten mal gegeben zum Lesen oder ist das?
2: Ich habe ihnen jetzt das Buch geschickt und habe auch schon die ersten Reaktionen bekommen. Ich habe sie vorher befragt und die wussten von dem Projekt. Aber sie haben dann natürlich nur das erste fertige Buch bekommen. Und die ersten Reaktionen sind gut. Sie finden auch vieles interessant, was ich da ausgegraben habe. Sind irgendwie berührt davon.
1: Bei Familien ist es ja immer so, wenn man Geschichten erzählt, jeder erinnert sich doch anders, oder?
2: Ja, das stimmt. Also die Erinnerung ist ja was ganz Subjektives. Und ich erinnere mich natürlich ganz anders als ein Cousin von mir oder so. Aber das ist ja eine Geschichte, die nicht nur diese ganze Familie, es ist eine Familiengeschichte einerseits, aber andererseits ist es ja sehr stark fokussiert auf meine Beziehung mit meiner Mutter auch. Also das kommt ja im zweiten Teil nochmal ganz stark zum Tragen, dass es da um die Mutter-Tochter-Beziehung geht. Das ist dann natürlich doch eine sehr subjektive Sache, die nur ich so schreiben kann.
1: Ja, Sie schreiben auch, im Gegensatz zu Ihrer Schwester waren Sie immer diejenige, die die Verantwortung hatte, die so ein bisschen die Vernünftige vielleicht war. Man muss auch sagen, Ihre Mutter hatte schon einen Selbstmordversuch begangen. Das muss einen jungen Menschen ja auch überfordern.
2: Ja, das war natürlich eine ziemlich schwierige Angelegenheit. Sie hat da schon mal so einen Versuch gemacht, der misslungen war oder den sie abgebrochen hat. Da habe ich natürlich gelernt, irgendwie zu funktionieren, ne? Und das ganz schnell irgendwie zu regeln, das beschreibe ich ja auch ziemlich genau.
1: Jetzt die Reaktion, es gibt erste Reaktionen, wie sind die?
2: Die sind bisher komischerweise durchgängig positiv. Ich bin mal gespannt, ob es mal eine negative Reaktion gibt. Ja, weil es auch so unterschiedlich zu meiner Schwester ist. Es ist interessant, also viele Leute, die auch meine Schwester gelesen haben, ich kriege jetzt auch die ersten Leserinnen Reaktionen. Es ist so ein

0: Wechselspiel. Entweder haben sie meine Schwester gelesen und lesen jetzt meine Mutter, oder sie haben meine Mutter gelesen und wollen jetzt meine Schwester lesen. Und das ist auch richtig, weil das sind zwei Hälften eines Ganzen. Die beiden Bücher gehören absolut zusammen. Meine Schwester ist also eine unmittelbare, auch teilweise sehr humorvolle und lustige Bewältigung gewesen. Also es geht ja da auch um die Kindheit. Und da habe ich auch sehr viele lustige Geschichten aufschreiben können. Und bei meiner Mutter bin ich nochmal in die Tiefe der Familiengeschichte gestiegen. Beides ergänzt sich.
1: Wenn man das liest, fängt man automatisch selbst an, über die eigene Familiengeschichte nachzudenken, die ja immer geprägt ist, nicht vom Krieg, die Vertreibung aus dem Paradies. Es ist ja nichts anderes. Also dieses Märchenland, in dem ihre Mutter groß geworden ist und wird dann so grausam vertrieben und in eine Welt geworfen, die patriarchal geprägt ist, die Frauen bestimmte Rollen zuschreibt, wo das Paradiesische auf einmal weg ist. Das ist ja uns allen irgendwie, wenn wir an unsere Vorfahren, besonders an die Mütter und Großmütter denken, so gegangen, oder?
0: Dieses verlorene Paradies ist natürlich etwas, was man dann irgendwie immer wieder haben will und immer, wo man immer wieder zurückkehren will und wo das einfach vollkommen unerreichbar ist und bleibt. Da geht man natürlich, gehen die Menschen unterschiedlich mit um. Also, und meine Mutter hat das irgendwie offensichtlich kaum verkraftet, dass sie so rausgeworfen wurde.
1: Vielen Dank, Bettina Flittner. Der Tod muss nicht das letzte Wort haben. Es kann gelingen, sich der Angst vor dem Tod zu stellen, durch das Erinnern, auch durch das Aufschreiben von Erinnerungen. Das ist auch eine Kernbotschaft des autofiktionalen Romans Meine Mutter von Bettina Flittner. Das Buch ist ein wirklich berührendes Erinnerungsbuch, eine Familiengeschichte, die lange nachhallt, die bei aller Schwere auch etwas Tröstliches hat, weil man beim Lesen spürt, dass die Suche nach Antworten sinnvoll sein kann, auch wenn die allerletzten Fragen immer offen bleiben. Meine Mutter, so heißt das Buch von Bettina Flittner, es ist im Verlag Kiepenheuer und Witsch erschienen. Das Buch hat 316 Seiten, kostet 24 Euro. Vielen Dank.
0: Danke Ihnen.
2: Ich tue was, von dem ich denke, es band den Zauber. Transgenerationale Weitergabe und die Erinnerung an ihre Mutter, die sich das Leben nahm. Im Domradio hat Johannes Schröer das Buch vorgestellt. Und gleich denkt Kollege Olli nach über Jesus, der viel fordert und noch mehr schenkt. Leben in Fülle nämlich.

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1: Wer Vater oder Mutter mehr liebt als mich, ist meiner nicht würdig. Das hat Jesus gesagt. Harte Worte, da blicken wir heute mal drauf. Am heutigen Sonntag, 28. Juni.
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1: Das heutige Evangelium, Matthäus 10, 37 bis 42, gehört zu den herausforderndsten Worten Jesu. Er spricht von einer Liebe, die radikal ist. Da steht es zum Beispiel, wer Vater oder Mutter mehr liebt als mich, ist meiner nicht würdig. Diese Worte, die klingen zunächst wirklich hart. Doch Jesus, der fordert keine Lieblosigkeit gegenüber der Familie oder Freunden, er richtet vielmehr unseren Blick auf die Prioritäten unseres Herzens. Gott soll nicht nur ein Teil unseres Lebens sein, sondern der Mittelpunkt. Und er lädt uns ein, ehrlich zu fragen, was steht bei mir an erster Stelle, was bestimmt meine Entscheidungen? Den Satz, wer Jesus nachfolgt, wird nicht immer den leichteren Weg gehen, den kennen wir. Sein Kreuz auf sich nehmen, das bedeutet, Verantwortung zu übernehmen, standhaft zu bleiben und auch dann treu zu sein, wenn es unbequem ist. Und doch endet das Evangelium dann überraschend hoffnungsvoll. Es geht nicht nur um Verzicht, es geht um Gewinn. Wer sein Leben verliert, also loslässt und sich Gott anvertraut, der wird das Leben neu finden. Das Kleine zählt also. Ein Becher Wasser, eine offene Tür, ein gutes Wort. In diesen scheinbar unscheinbaren Gesten wird Gottes Liebe konkret. Nachfolge zeigt sich also nicht nur im Großen, sondern besonders im Alltag. Und deswegen gebe ich euch mal diese Impulsfrage jetzt mit. Wo bin ich heute eingeladen, Gott an die erste Stelle zu setzen? Vielleicht ganz konkret in einer kleinen Tat der Liebe?
2: Die Fürbitten.
1: Guter Gott, wir bringen dir unsere Anliegen vor und beten für alle, die vor schwierigen Entscheidungen stehen. Stärke sie, damit sie mutig ihren Weg im Vertrauen auf dich gehen. Wir beten für alle, die Jesus nachfolgen und dabei Ablehnung erfahren. Schenke ihnen Kraft, Trost und Zuversicht. Wir beten für unsere Familien und Beziehungen. Lass deine Liebe der Grund sein, auf dem unser Miteinander wächst. Wir beten für die Menschen, die uns täglich begegnen. Öffne unsere Augen für die kleinen Möglichkeiten, Gutes zu tun. Und wir beten für alle, die sich klein und unbeachtet fühlen. Lass sie erfahren, dass sie in deinen Augen unendlich wertvoll sind. Guter Gott, nimm unsere Bitten an durch Christus, unseren Herrn. Amen.
2: Das Vaterunser.
1: Vater unser im Himmel, geheiligt werde dein Name, dein Reich komme, dein Wille geschehe. Wie im Himmel, so auf Erden. Unser tägliches Brot gib uns heute. Und vergib uns unsere Schuld, wie auch wir vergeben unserem Schuldigern. Und führe uns nicht in Versuchung, sondern erlöse uns von dem Bösen. Denn dein ist das Reich und die Kraft und die Herrlichkeit in Ewigkeit. Amen. Und so segne und behüte uns der Herr, der dreieinige Gott, der Vater, der Sohn und der Heilige Geist. Amen.
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0: Setze deine Prioritäten richtig. Wichtige Sache das. Meine Priorität in diesem Moment ist, euch schön zu verabschieden. Denn die beiden Stunden am Abend, in denen wir verschiedene Podcasts senden, hier im Domradio sind rum. Und dann habe ich noch eine Priorität. Bäume unterstützen, denn die sind die einzigen, die uns helfen können in diesen Hitzeperioden. Falls ihr aktiv seid in Sachen Bäume gießen oder noch nicht, dann könntet ihr das werden. Hier kommt noch ein Tipp, lieber an einen Baum 10 Eimer dran gießen, immer schön langsam, damit es auch versickern kann, als das Wasser schön zu verteilen und zu denken, ach komm, jeder Baum jetzt aber nur einen Eimer, nur 10 Liter. Das nutzt viel weniger als einen Baum gut zu tränken. Ist so. Also, ran an die Eimer und ansonsten schönen Sonntagabend euch allen noch. Wünscht die Uta.

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1: Ich bin Thomas Brock. Deutschland hat schon wieder einen neuen Hitzerekord. Nach vorläufigen Angaben des Deutschen Wetterdienstes wurden am Nachmittag im Landkreis Oder-Spree in Brandenburg 41,7 Grad gemessen.
2: Der bisherige Rekord aus dem Jahr 2019 wurde innerhalb von 3 Tagen gleich mehrfach übertroffen. Zunächst im Saarland, dann in Sachsen-Anhalt und schließlich in Brandenburg. Auf mehreren Autobahnen kam es wegen aufgewölbter Fahrbahnen zu Sperrungen und Tempolimits. Die Bahn riet von nicht notwendigen Reisen in Fern- und Regionalverkehr ab. In Brandenburg saßen zeitweise mehr als 600 Fahrgäste ohne Klimaanlage in einem liegen gebliebenen Zug fest. Drei Menschen kamen mit Kreislaufproblemen ins Krankenhaus. Thomas Bleskin, Nachrichtenredakteur.

0: Frankreich sind 11 Menschen ums Leben gekommen. Das Unglück ereignete sich kurz nach dem Start nahe Nancy.
1: Zu dem Unglück kam es gleich nach dem Start der Maschine, wohl wegen eines technischen Defekts. Nahezu senkrecht sei das Flugzeug vom Himmel gefallen und in unmittelbarer Nähe der Bebauung und eines Supermarktes aufgeschlagen, sagte der Präfekt einem Fernsehsender. Keiner der Insassen habe überlebt. Zum Glück habe es auf dem Boden keine weiteren Opfer gegeben. Viele Menschen seien Zeugen des Absturzes geworden, darunter wohl auch etliche Angehörige der Insassen. Dabei soll es sich um eine Gruppe Pflegekräfte handeln, die Fallschirmsprünge absolvieren wollte, sowie ihre Ausbilder. Aus Paris, Michael Evers.
0: Der Chef der Jungen Union, Winkel, fordert die Bundesregierung zu einer großen Steuerreform auf. Es bringe wenig, eine Steuerreform zu verabschieden, die man im Portemonnaie kaum spürt, um die es aber vorher eine große politische Schlacht gibt, sagte der CDU-Abgeordnete dem Magazin Stern. Die Zeit der Formelkompromisse sei vorbei. Deshalb sollte das Volumen deutlich über 20 Milliarden Euro liegen.
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0: Zum Wetter die aktuelle Vorhersage des Deutschen Wetterdienstes. In der Nacht im Westen und Südwesten teils schwere Gewitter mit Starkregen und Hagel, die weiter Richtung Nordosten ziehen. Richtung Südosten und Nordwesten locker bewölkt und meist trocken. Tiefstwerte 24 bis 17 Grad. Morgen zum Wochenstart vom Niederrhein bis nach Schleswig-Holstein nur einzelne Schauer. Über der Mitte und der Südosthälfte kräftige Gewitter mit Unwettergefahr. Dabei nicht mehr so heiß, bei Höchstwerten von 25 bis 29 Grad.
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1: Herzlich willkommen zur Bibelnacht im Domradio. Toll, dass ihr durch die Nacht mit uns unterwegs seid. Von 22 Uhr bis 5 Uhr habt ihr das Neue Testament im Ohr. 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

22. Kapitel Passion und Erweckung Jesu. Das Fest der ungesäuerten Brote, das Pascha genannt wird, war nahe. Und die Hohepriester und die Schriftgelehrten suchten nach einer Möglichkeit, Jesus zu beseitigen, denn sie fürchteten sich vor dem Volk. Da fuhr der Satan in Judas, genannt Iskariot, der zu den 12 gehörte. Judas ging zu den Hohepriestern und den Hauptleuten und beriet mit ihnen, wie er Jesus an sie ausliefern könnte. Da freuten sie sich und kamen mit ihm überein, ihm Geld zu geben. Er sagte zu und suchte nach einer günstigen Gelegenheit, ihn an sie auszuliefern, ohne dass das Volk es merkte. Dann kam der Tag der ungesäuerten Brote, an dem das Pascha-Lamm geschlachtet werden musste. Jesus sandte Petrus und Johannes aus und sagte, »Geht und bereitet das Pascha-Mahl für uns vor, damit wir es essen können.« Sie fragten ihn, »Wo sollen wir es vorbereiten?« Er antwortete ihnen, »Siehe, wenn ihr in die Stadt kommt, wird euch ein Mann begegnen, der einen Wasserkrug trägt. Folgt ihm in das Haus, in das er hineingeht, und sagt zu dem Herrn des Hauses, der Meister lässt dich fragen, wo ist der Raum, in dem ich mit meinen Jüngern das Pascha-Lamm essen kann? Und der Hausherr wird euch einen großen Raum im Obergeschoss zeigen, der mit Polstern ausgestattet ist. Dort bereitet es vor.« Sie gingen und fanden alles so, wie er es ihnen gesagt hatte, und bereiteten das Pascha-Mahl vor. Als die Stunde gekommen war, legte er sich mit den Aposteln zu Tisch, und er sagte zu ihnen, »Mit großer Sehnsucht habe ich danach verlangt, vor meinem Leiden dieses Pascha-Mahl mit euch zu essen. Denn ich sage euch, ich werde es nicht mehr essen, bis es seine Erfüllung findet im Reich Gottes.« Und er nahm einen Kelch, sprach das Dankgebet und sagte, »Nehmt diesen und teilt ihn untereinander, denn ich sage euch, von nun an werde ich nicht mehr von der Frucht des Weinstocks trinken, bis das Reich Gottes kommt.« Und er nahm das Brot, sprach das Dankgebet, brach es und reichte es ihnen mit den Worten, »Das ist mein Leib, der für euch hingegeben wird. Tut dies zu meinem Gedächtnis.« Ebenso nahm er nach dem Mahl den Kelch und sagte, »Dieser Kelch ist der neue Bund in meinem Blut, das für euch

ergossen wird. Doch siehe, die Hand dessen, der mich ausliefert, ist mit mir am Tisch. Der Menschensohn muss zwar den Weg gehen, der ihm bestimmt ist, aber weh dem Menschen, durch den er ausgeliefert wird. Da fragte einer den andern, wer von ihnen das wohl sei, der dies tun werde. Es entstand unter ihnen ein Streit darüber, wer von ihnen wohl der Größte sei. Da sagte Jesus zu ihnen, die Könige herrschen über ihre Völker, und die Vollmacht über sie haben, lassen sich Wohltäter nennen. Bei euch aber soll es nicht so sein, sondern der Größte unter euch soll werden wie der Jüngste, und der Führende soll werden wie der Dienende. Denn wer ist größer, der bei Tisch sitzt oder der bedient? Ist es nicht der, der bei Tisch sitzt? Ich aber bin unter euch wie der, der bedient. Ihr aber habt in meinen Prüfungen bei mir ausgeharrt, darum vermache ich euch das Reich, wie es mein Vater mir vermacht hat. Ihr sollt in meinem Reich an meinem Tisch essen und trinken, und ihr sollt auf Thronen sitzen und die 12 Stämme Israels richten. Simon, Simon, siehe, der Satan hat verlangt, dass er euch wie Weizen sieden darf. Ich aber habe für dich gebetet, dass dein Glaube nicht erlischt. Und wenn du wieder umgekehrt bist, dann stärke deine Brüder. Darauf sagte Petrus zu ihm, Herr, ich bin bereit, mit dir sogar ins Gefängnis und in den Tod zu gehen. Jesus aber sagte, ich sage dir, Petrus, ehe heute der Hahn kräht, wirst du dreimal leugnen, mich zu kennen. Dann sagte Jesus zu ihnen, als ich euch ohne Geldbeutel aussandte, ohne Vorratstasche und ohne Schuhe, habt ihr da etwa Not gelitten? Sie antworteten, nein. Da sagte er zu ihnen, jetzt aber soll der, der einen Geldbeutel hat, ihn mitnehmen und ebenso die Tasche. Wer dies nicht hat, soll seinen Mantel verkaufen und sich ein Schwert kaufen. Denn ich sage euch, an mir muss ich erfüllen, was geschrieben steht. Er wurde zu den Gesetzlosen gerechnet, denn alles, was über mich gesagt ist, geht in Erfüllung. Da sagten sie, Herr, siehe, hier sind 2 Schwerter. Er erwiderte, genug davon. Dann verließ Jesus die Stadt und ging, wie er es gewohnt war, zum Ölberg. Seine Jünger folgten ihm. Als er dort war, sagte er zu ihnen, betet, dass ihr nicht in Versuchung geratet. Dann entfernte er sich von ihnen ungefähr einen Steinwurf weit, kniete nieder und betete. Vater, wenn du willst, nimm diesen Kelch von mir. Aber nicht mein, sondern dein Wille soll geschehen. Da erschien ihm ein Engel vom Himmel und stärkte ihn. Und er betete in seiner Angst noch inständiger, und sein Schweiß war wie Blut, das auf die Erde tropfte. Nach dem Gebet stand er auf, ging zu den Jüngern zurück und fand sie schlafend, denn sie waren vor Kummer erschöpft. Da sagte er zu ihnen, wie könnt ihr schlafen? Steht auf und betet, damit ihr nicht in Versuchung geratet. Noch während er redete, siehe, da kam eine Schar Männer, und der Judas hieß, einer der 12, ging ihnen voran. Er näherte sich Jesus, um ihn zu küssen. Jesus aber sagte zu ihm, Judas, mit einem Kuss lieferst du den Menschensohn aus? Als seine Begleiter merkten, was bevorstand, fragten sie, Herr, sollen wir mit dem Schwert dreinschlagen? Und einer von ihnen schlug auf den Diener des Hohepriesters ein und hieb ihm das rechte Ohr ab. Da sagte Jesus, lasst es, nicht weiter. Und er berührte das Ohr und heilte den Mann.
Zu den Hohepriestern aber, den Hauptleuten der Tempelwache und den Ältesten, die vor ihm standen, sagte Jesus: Wie gegen einen Räuber seid ihr mit Schwertern und Knüppeln ausgezogen. Tag für Tag war ich bei euch im Tempel, und ihr habt nicht Hand an mich gelegt. Aber das ist eure Stunde und die Macht der Finsternis. Darauf nahmen sie ihn fest, führten ihn ab und brachten ihn in das Haus des Hohepriesters. Petrus folgte von Weitem. Mitten im Hof hatte man ein Feuer angezündet, und Petrus setzte sich zu den Leuten, die dort beieinander saßen. Eine Magd sah ihn am Feuer sitzen, schaute ihn genau an und sagte: »Der war auch mit ihm zusammen.« Petrus aber leugnete es und sagte: »Frau, ich kenne ihn nicht.« Kurz danach sah ihn ein anderer und bemerkte: »Du gehörst auch zu ihnen.« Petrus aber sagte: »Nein, Mensch, ich nicht.« Etwa eine Stunde später behauptete wieder einer: »Wahrhaftig, der war auch mit ihm zusammen. Er ist doch auch ein Galiläer.« Petrus aber erwiderte: »Mensch, ich weiß nicht, wovon du sprichst.« Im gleichen Augenblick, noch während er redete, krähte ein Hahn. Da wandte sich der Herr um und blickte Petrus an. Und Petrus erinnerte sich an das Wort, das der Herr zu ihm gesagt hatte: »Ehe heute der Hahn kräht, wirst du mich dreimal verleugnen.« Und er ging hinaus und weinte bitterlich. Die Männer, die Jesus bewacht hatten, trieben ihren Spott mit ihm. Sie schlugen ihn, verhüllten ihm das Gesicht und fragten ihn: »Du bist doch ein Prophet, sag uns, wer hat dich geschlagen?« Und noch viele andere Lästerungen stießen sie gegen ihn aus. Als es Tag wurde, versammelte sich der Ältestenrat des Volkes, die Hohepriester und die Schriftgelehrten, und sie ließen Jesus vor ihren Hohen Rat führen. Sie sagten zu ihm: »Wenn du der Christus bist, dann sag es uns.« Er antwortete ihnen: »Wenn ich es euch sage, glaubt ihr mir ja doch nicht. Und wenn ich euch etwas frage, antwortet ihr nicht. Von nun an wird der Menschensohn zur Rechten der Macht Gottes sitzen.« Da sagten alle: »Du bist also der Sohn Gottes?« Er antwortete ihnen: »Ihr sagt es, ich bin es.« Da riefen sie: »Wozu brauchen wir noch eine Zeugenaussage? Wir haben es selbst aus seinem Mund gehört.«

23. Kapitel. Daraufhin erhob sich die ganze Versammlung und man führte Jesus zu Pilatus. Dort brachten sie ihre Anklage gegen ihn vor. Sie sagten: Wir haben festgestellt, dass dieser Mensch unser Volk verführt, es davon abhält, dem Kaiser Steuer zu zahlen und behauptet, er sei der Christus und König. Pilatus fragte ihn: Bist du der König der Juden? Er antwortete ihm: Du sagst es. Da sagte Pilatus zu den Hohepriestern und zur Volksmenge: Ich finde keine Schuld an diesem Menschen. Sie aber blieben hartnäckig und sagten: Er wiegelt das Volk auf. Er verbreitet seine Lehre im ganzen jüdischen Land, angefangen von Galiläa bis hierher. Als Pilatus das hörte, fragte er, ob der Mann ein Galiläer sei. Und als er erfuhr, dass Jesus aus dem Herrschaftsgebiet des Herodes komme, ließ er ihn zu Herodes bringen, der in jenen Tagen ebenfalls in Jerusalem war. Herodes freute sich sehr, als er Jesus sah. Schon lange hatte er sich gewünscht, ihn zu sehen, denn er hatte von ihm gehört. Nun hoffte er, ein von ihm gewirktes Zeichen zu sehen. Er stellte ihm viele Fragen, doch Jesus gab ihm keine Antwort. Die Hohepriester und die Schriftgelehrten, die dabei standen, erhoben schwere Beschuldigungen gegen ihn. Herodes und seine Soldaten zeigten ihm offen ihre Verachtung. Er trieb seinen Spott mit Jesus, ließ ihm ein Prunkgewand umhängen und schickte ihn so zu Pilatus zurück. An diesem Tag wurden Herodes und Pilatus Freunde. Vorher waren sie Feinde gewesen. Pilatus rief die Hohepriester und die anderen führenden Männer und das Volk zusammen und sagte zu ihnen: Ihr habt mir diesen Menschen hergebracht und behauptet, er wiegle das Volk auf. Und siehe, ich selbst habe ihn in eurer Gegenwart verhört und habe an diesem Menschen die Schuld, wegen der ihr ihn anklagt, nicht gefunden, auch Herodes nicht, denn er hat ihn zu uns zurückgeschickt. Ihr seht also, er hat nichts getan, worauf die Todesstrafe steht. Daher will ich ihn auspeitschen lassen und dann freilassen. Da schrien sie alle miteinander: Weg mit ihm! Lass den Barabbas frei! Dieser Mann war wegen eines Aufruhrs in der Stadt und wegen Mordes ins Gefängnis geworfen worden. Pilatus aber redete wieder auf sie ein, denn er wollte Jesus freilassen. Doch sie schrien: Kreuzige ihn! Kreuzige ihn! Zum dritten Mal sagte er zu ihnen: Was für ein Verbrechen hat er denn begangen? Ich habe nichts feststellen können, wofür er den Tod verdient. Daher will ich ihn auspeitschen lassen und dann werde ich ihn freilassen. Sie aber schrien und forderten immer lauter, er solle Jesus kreuzigen lassen. Und mit ihrem Geschrei setzten sie sich durch. Da entschied Pilatus, dass ihre Forderung erfüllt werden solle. Er ließ den Mann frei, der wegen Aufruhrs und Mordes im Gefängnis saß und den sie gefordert hatten. Jesus aber lieferte er ihrem Willen aus. Als sie Jesus hinausführten, ergriffen sie Simon, einen Mann aus Kyrene, der gerade vom Feld kam. Ihm luden sie das Kreuz auf, damit er es hinter Jesus hertrage. Es folgte ihm eine große Menge des Volkes, darunter auch Frauen, die um ihn klagten und weinten. Jesus wandte sich zu ihnen um und sagte: Töchter Jerusalems, weint nicht über mich, weint vielmehr über euch und eure Kinder. Denn siehe, es kommen Tage, da wird man sagen: Selig die Frauen, die unfruchtbar sind, die nicht geboren und nicht gestillt haben. Dann wird man zu den Bergen sagen: Fallt auf uns, und zu den Hügeln: Deckt uns zu. Denn wenn das mit dem grünen Holz geschieht, was wird dann erst mit dem dürren werden? Zusammen mit Jesus wurden auch zwei Verbrecher zur Hinrichtung geführt. Sie kamen an den Ort, der Schädelhöhe heißt. Dort kreuzigten sie ihn und die Verbrecher,
den einen rechts von ihm, den anderen links. Jesus aber betete: Vater, vergib ihnen, denn sie wissen nicht, was sie tun. Um seine Kleider zu verteilen, warfen sie das los. Das Volk stand dabei und schaute zu. Auch die führenden Männer verlachten ihn und sagten: Andere hat er gerettet, nun soll er sich selbst retten, wenn er der Christus Gottes ist, der Erwählte. Auch die Soldaten verspotteten ihn. Sie traten vor ihn hin, reichten ihm Essig und sagten: Wenn du der König der Juden bist, dann rette dich selbst. Über ihm war eine Aufschrift angebracht: Das ist der König der Juden. Einer der Verbrecher, die neben ihm hingen, verhöhnte ihn: Bist du denn nicht der Christus? Dann rette dich selbst und auch uns. Der andere aber wies ihn zurecht und sagte: Nicht einmal du fürchtest Gott? Dich hat doch das gleiche Urteil getroffen. Uns geschieht Recht, wir erhalten den Lohn für unsere Taten. Dieser aber hat nichts Unrechtes getan. Dann sagte er: Jesus, denk an mich, wenn du in dein Reich kommst. Jesus antwortete ihm: Amen. Ich sage dir, heute noch wirst du mit mir im Paradies sein. Es war schon um die sechste Stunde, als eine Finsternis über das ganze Land hereinbrach, bis zur neunten Stunde. Die Sonne verdunkelte sich. Der Vorhang im Tempel riss mitten entzwei. Und Jesus rief mit lauter Stimme: Vater, in deine Hände lege ich meinen Geist. Mit diesen Worten hauchte er den Geist aus. Als der Hauptmann sah, was geschehen war, pries er Gott und sagte: Wirklich, dieser Mensch war ein Gerechter. Und alle, die zu diesem Schauspiel herbeigeströmt waren und sahen, was sich ereignet hatte, schlugen sich an die Brust und gingen weg. Alle seine Bekannten aber standen in einiger Entfernung. Auch die Frauen, die ihm von Galiläa aus nachgefolgt waren und die dies mit ansahen. Und siehe, da war ein Mann mit Namen Josef, ein Mitglied des Hohen Rats und ein guter und gerechter Mensch. Dieser hatte ihrem Beschluss und Vorgehen nicht zugestimmt. Er war aus Arimathäa, einer jüdischen Stadt, und wartete auf das Reich Gottes. Er ging zu Pilatus und bat um den Leichnam Jesu. Und er nahm ihn vom Kreuz, hüllte ihn in ein Leinentuch und legte ihn in ein Felsengrab, in dem noch niemand bestattet worden war. Das war am Rüsttag, kurz bevor der Sabbat anbrach. Die Frauen in seiner Nachfolge, die mit Jesus aus Galiläa gekommen waren, sahen das Grab und wie der Leichnam bestattet wurde. Dann kehrten sie heim und bereiteten wohlriechende Salben und Öle zu. Am Sabbat aber hielten sie die vom Gebot vorgeschriebene Ruhe ein.

24. Kapitel. Am ersten Tag der Woche gingen die Frauen mit den wohlriechenden Salben, die sie zubereitet hatten, in aller Frühe zum Grab. Da sahen sie, dass der Stein vom Grab weggewälzt war. Sie gingen hinein, aber den Leichnam Jesu des Herrn fanden sie nicht. Und es geschah, während sie darüber ratlos waren, siehe, da traten zwei Männer in leuchtenden Gewändern zu ihnen. Die Frauen erschraken und blickten zu Boden. Die Männer aber sagten zu ihnen: Was sucht ihr den Lebenden bei den Toten? Er ist nicht hier, sondern er ist auferstanden. Erinnert euch an das, was er euch gesagt hat, als er noch in Galiläa war. Der Menschensohn muss in die Hände sündiger Menschen ausgeliefert und gekreuzigt werden und am dritten Tag auferstehen. Da erinnerten sie sich an seine Worte, und sie kehrten vom Grab zurück und berichteten das alles den 11 und allen übrigen. Es waren Maria von Magdala, Johanna und Maria, die Mutter des Jakobus, und die übrigen Frauen mit ihnen. Sie erzählten es den Aposteln. Doch die Apostel hielten diese Rede für Geschwätz und glaubten ihnen nicht. Petrus aber stand auf und lief zum Grab. Er beugte sich vor, sah aber nur die Leinenbinden. Dann ging er nach Hause, voll Verwunderung über das, was geschehen war. Und siehe, am gleichen Tag waren zwei von den Jüngern auf dem Weg in ein Dorf namens Emmaus, das 60 Stadien von Jerusalem entfernt ist. Sie sprachen miteinander über all das, was sich ereignet hatte. Und es geschah. Während sie redeten und ihre Gedanken austauschten, kam Jesus selbst hinzu und ging mit ihnen. Doch ihre Augen waren gehalten, so dass sie ihn nicht erkannten. Er fragte sie: Was sind das für Dinge, über die ihr auf eurem Weg miteinander redet? Da blieben sie traurig stehen, und der eine von ihnen, er hieß Kleopas, antwortete ihm: Bist du so fremd in Jerusalem, dass du als Einziger nicht weißt, was in diesen Tagen dort geschehen ist? Er fragte sie: Was denn? Sie antworteten ihm: Das mit Jesus aus Nazareth. Er war ein Prophet, mächtig in Tat und Wort vor Gott und dem ganzen Volk. Doch unsere Hohepriester und Führer haben ihn zum Tod verurteilt und ans Kreuz schlagen lassen. Wir aber hatten gehofft, dass er der sei, der Israel erlösen werde. Und dazu ist heute schon der dritte Tag, seitdem das alles geschehen ist. Doch auch einige Frauen aus unserem Kreis haben uns in große Aufregung versetzt. Sie waren in der Frühe beim Grab, fanden aber seinen Leichnam nicht. Als sie zurückkamen, erzählten sie, es seien ihnen Engel erschienen und hätten gesagt, er lebe. Einige von uns gingen dann zum Grab und fanden alles so, wie die Frauen gesagt hatten. Ihn selbst aber sahen sie nicht. Da sagte er zu ihnen: Ihr Unverständigen, deren Herz zu träge ist, um alles zu glauben, was die Propheten gesagt haben. Musste nicht der Christus das erleiden und so in seine Herrlichkeit gelangen? Und er legte ihnen dar, ausgehend von Mose und allen Propheten, was in der gesamten Schrift über ihn geschrieben steht. So erreichten sie das Dorf, zu dem sie unterwegs waren. Jesus tat, als wolle er weitergehen, aber sie drängten ihn und sagten: Bleibe bei uns, denn es wird Abend, der Tag hat sich schon geneigt. Da ging er mit hinein, um bei ihnen zu bleiben. Und es geschah, als er mit ihnen bei Tisch war, nahm er das Brot, sprach den Lobpreis, brach es und gab es ihnen. Da wurden ihre Augen aufgetan und sie erkannten ihn, und er entschwand ihren Blicken. Und sie sagten zueinander:
Brannte nicht unser Herz in uns, als er unterwegs mit uns redete und uns den Sinn der Schriften eröffnete? Noch in derselben Stunde brachen sie auf und kehrten nach Jerusalem zurück. Und sie fanden die Elf und die mit ihnen versammelt waren. Diese sagten: Der Herr ist wirklich auferstanden und ist dem Simon erschienen. Da erzählten auch sie, was sie unterwegs erlebt und wie sie ihn erkannt hatten, als er das Brot brach. Während sie noch darüber redeten, trat er selbst in ihre Mitte und sagte zu ihnen: Friede sei mit euch. Sie erschraken und hatten große Angst, denn sie meinten, einen Geist zu sehen. Da sagte er zu ihnen: Was seid ihr so bestürzt? Warum lasst ihr in eurem Herzen Zweifel aufkommen? Seht meine Hände und meine Füße an. Ich bin es selbst. Fasst mich doch an und begreift. Kein Geist hat Fleisch und Knochen, wie ihr es bei mir seht. Bei diesen Worten zeigte er ihnen seine Hände und Füße. Als sie es aber vor Freude immer noch nicht glauben konnten und sich verwunderten, sagte er zu ihnen: Habt ihr etwas zu essen hier? Sie gaben ihm ein Stück gebratenen Fisch. Er nahm es und aß es vor ihren Augen. Dann sagte er zu ihnen: Das sind meine Worte, die ich zu euch gesprochen habe, als ich noch bei euch war. Alles muss in Erfüllung gehen, was im Gesetz des Mose, bei den Propheten und in den Psalmen über mich geschrieben steht. Darauf öffnete er ihren Sinn für das Verständnis der Schriften. Er sagte zu ihnen: So steht es geschrieben. Der Christus wird leiden und am dritten Tag von den Toten auferstehen, und in seinem Namen wird man allen Völkern Umkehr verkünden, damit ihre Sünden vergeben werden. Angefangen in Jerusalem seid ihr Zeugen dafür. Und siehe, ich werde die Verheißung meines Vaters auf euch herabsenden. Ihr aber bleibt in der Stadt, bis ihr mit der Kraft aus der Höhe erfüllt werdet. Dann führte er sie hinaus in die Nähe von Bethanien. Dort erhob er seine Hände und segnete sie. Und es geschah, während er sie segnete, verließ er sie und wurde zum Himmel emporgehoben. Sie aber fielen vor ihm nieder. Dann kehrten sie in großer Freude nach Jerusalem zurück, und sie waren immer im Tempel und priesen Gott.

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1: Das Evangelium nach Johannes. Der Eintritt des göttlichen Wortes in die Welt. Erstes Kapitel. Im Anfang war das Wort, und das Wort war bei Gott, und das Wort war Gott. Dieses war im Anfang bei Gott. Alles ist durch das Wort geworden, und ohne es wurde nichts, was geworden ist. In ihm war Leben, und das Leben war das Licht der Menschen. Und das Licht leuchtet in der Finsternis, und die Finsternis hat es nicht erfasst. Ein Mensch trat auf, von Gott gesandt, sein Name war Johannes. Er kam als Zeuge, um Zeugnis abzulegen für das Licht, damit alle durch ihn zum Glauben kommen. Er war nicht selbst das Licht, er sollte nur Zeugnis ablegen für das Licht. Das wahre Licht, das jeden Menschen erleuchtet, kam in die Welt. Er war in der Welt, und die Welt ist durch ihn geworden, aber die Welt erkannte ihn nicht. Er kam in sein Eigentum, aber die Seinen nahmen ihn nicht auf. Allen aber, die ihn aufnahmen, gab er Macht, Kinder Gottes zu werden, allen, die an seinen Namen glauben, die nicht aus dem Blut, nicht aus dem Willen des Fleisches, nicht aus dem Willen des Mannes, sondern aus Gott geboren sind. Und das Wort ist Fleisch geworden und hat unter uns gewohnt, und wir haben seine Herrlichkeit geschaut, die Herrlichkeit des einzigen Sohnes vom Vater, voll Gnade und Wahrheit. Johannes legt Zeugnis für ihn ab und ruft: Dieser war es, über den ich gesagt habe, er, der nach mir kommt, ist mir voraus, weil er vor mir war. Aus seiner Fülle haben wir alle empfangen, Gnade über Gnade. Denn das Gesetz wurde durch Mose gegeben, die Gnade und die Wahrheit kamen durch Jesus Christus. Niemand hat Gott je gesehen. Der Einzige, der Gott ist und am Herzen des Vaters ruht, er hat Kunde gebracht. Und dies ist das Zeugnis des Johannes, als die Juden von Jerusalem aus Priester und Leviten zu ihm sandten mit der Frage: Wer bist du? Er bekannte und leugnete nicht, er bekannte: Ich bin nicht der Christus. Sie fragten ihn: Was dann? Bist du Elia? Und er sagte: Ich bin es nicht. Bist du der Prophet? Er antwortete: Nein. Da sagten sie zu ihm: Wer bist du? Wir müssen denen, die uns gesandt haben, Antwort geben. Was sagst du über dich selbst? Er sagte: Ich bin die Stimme eines Rufers in der Wüste. Ebnet den Weg für den Herrn, wie der Prophet Jesaja gesagt hat. Die Abgesandten gehörten zu den Pharisäern. Sie fragten Johannes und sagten zu ihm: Warum taufst du dann, wenn du nicht der Christus bist, nicht Elia und nicht der Prophet? Johannes antwortete ihnen: Ich taufe mit Wasser. Mitten unter euch steht einer, den ihr nicht kennt, der nach mir kommt. Ich bin nicht würdig, ihm die Riemen der Sandalen zu lösen. Dies geschah in Bethanien jenseits des Jordan, wo Johannes taufte. Am Tag darauf sah er Jesus auf sich zukommen und sagte: Seht, das Lamm Gottes, das die Sünde der Welt hinwegnimmt. Er ist es, von dem ich gesagt habe: Nach mir kommt ein Mann, der mir voraus ist, weil er vor mir war. Auch ich kannte ihn nicht, aber ich bin gekommen und taufe mit Wasser, damit er Israel offenbart wird. Und Johannes bezeugte: Ich sah, dass der Geist vom Himmel herabkam wie eine Taube und auf ihm blieb. Auch ich kannte ihn nicht, aber er, der mich gesandt hat, mit Wasser zu taufen, er hat mir gesagt: Auf wen du den Geist herabkommen und auf ihm bleiben siehst, der ist es, der mit dem Heiligen Geist tauft. Und ich habe es gesehen und bezeugt: Dieser ist der Sohn Gottes. Am Tag darauf stand Johannes wieder dort, und zwei seiner Jünger standen bei ihm. Als Jesus vorüberging, richtete Johannes seinen Blick auf ihn und sagte: Seht, das Lamm Gottes. Die beiden Jünger hörten, was er sagte, und folgten Jesus. Jesus aber wandte sich um, und als er sah, dass sie ihm folgten, sagte er zu ihnen: Was sucht ihr? Sie sagten zu ihm: Rabbi, das heißt übersetzt Meister, wo wohnst du? Er sagte zu ihnen, kommt und seht. Da kamen sie mit und sahen, wo er wohnte, und blieben jenen Tag bei ihm. Es war um die 10. Stunde. Andreas, der Bruder des Simon Petrus, war einer der beiden, die das Wort des Johannes gehört hatten und Jesus gefolgt waren. Dieser traf zuerst seinen Bruder Simon und sagte zu ihm, »Wir haben den Messias gefunden«, das heißt übersetzt Christus. Er führte ihn zu Jesus. Jesus blickte ihn an und sagte, »Du bist Simon, der Sohn des Johannes. Du sollst Kephas heißen, das bedeutet Petrus, Fels.« Am Tag darauf wollte Jesus nach Galiläa aufbrechen. Da traf er Philippus, und Jesus sagte zu ihm, »Folge mir nach.« Philippus war aus Bethsaida, der Stadt des Andreas und Petrus. Philippus traf Nathanael und sagte zu ihm, »Wir haben den gefunden, über den Mose im Gesetz und auch die Propheten geschrieben haben, Jesus, den Sohn Josefs aus Nazareth.« Da sagte Nathanael zu ihm, »Kann aus Nazareth etwas Gutes kommen?« Philippus sagte zu ihm, »Komm und sieh.« Jesus sah Nathanael auf sich zukommen und sagte über ihn, »Sieh, ein echter Israelit, an dem kein Falsch ist.« Nathanael sagte zu ihm, »Woher kennst du mich?« Jesus antwortete ihm, »Schon bevor dich Philippus rief, habe ich dich unter dem Feigenbaum gesehen.« Nathanael antwortete ihm, »Rabbi, du bist der Sohn Gottes, du bist der König von Israel.« Jesus antwortete ihm, »Du glaubst, weil ich dir sagte, dass ich dich unter dem Feigenbaum sah? Du wirst noch Größeres als dieses sehen.« Und er sprach zu ihm, »Amen, Amen, ich sage euch, ihr werdet den Himmel geöffnet und die Engel Gottes auf- und niedersteigen sehen über dem Menschensohn.«

Zweites Kapitel. Am dritten Tag fand in Kana in Galiläa eine Hochzeit statt und die Mutter Jesu war dabei. Auch Jesus und seine Jünger waren zur Hochzeit eingeladen. Als der Wein ausging, sagte die Mutter Jesu zu ihm: »Sie haben keinen Wein mehr.« Jesus erwiderte ihr: »Was willst du von mir, Frau? Meine Stunde ist noch nicht gekommen.« Seine Mutter sagte zu den Dienern: »Was er euch sagt, das tut.« Es standen dort 6 steinerne Wasserkrüge, wie es der Reinigungssitte der Juden entsprach. Jeder fasste ungefähr 100 Liter. Jesus sagte zu den Dienern: »Füllt die Krüge mit Wasser.« Und sie füllten sie bis zum Rand. Er sagte zu ihnen: »Schöpft jetzt und bringt es dem, der für das Festmahl verantwortlich ist.« Sie brachten es ihm. Dieser kostete das Wasser, das zu Wein geworden war. Er wusste nicht, woher der Wein kam. Die Diener aber, die das Wasser geschöpft hatten, wussten es. Da ließ er den Bräutigam rufen und sagte zu ihm: »Jeder setzt zuerst den guten Wein vor und erst, wenn die Gäste zu viel getrunken haben, den weniger guten. Du jedoch hast den guten Wein bis jetzt aufbewahrt.« So tat Jesus sein erstes Zeichen in Kana in Galiläa und offenbarte seine Herrlichkeit, und seine Jünger glaubten an ihn. Danach zog er mit seiner Mutter, seinen Brüdern und seinen Jüngern nach Kapharnaum hinab. Dort blieben sie einige Zeit. Das Pascha-Fest der Juden war nahe und Jesus zog nach Jerusalem hinauf. Im Tempel fand er die Verkäufer von Rindern, Schafen und Tauben und die Geldwechsler, die dort saßen. Er machte eine Geißel aus Stricken und trieb sie alle aus dem Tempel hinaus, samt den Schafen und Rindern. Das Geld der Wechsler schüttete er aus, ihre Tische stieß er um, und zu den Taubenhändlern sagte er: »Schafft das hier weg, macht das Haus meines Vaters nicht zu einer Markthalle.« Seine Jünger erinnerten sich, dass geschrieben steht: »Der Eifer für dein Haus wird mich verzehren.« Da ergriffen die Juden das Wort und sagten zu ihm: »Welches Zeichen lässt du uns sehen, dass du dies tun darfst?« Jesus antwortete ihnen: »Reißt diesen Tempel nieder, und in 3 Tagen werde ich ihn wieder aufrichten.« Da sagten die Juden: 46 Jahre wurde an diesem Tempel gebaut, und du willst ihn in 3 Tagen wieder aufrichten?« Er aber meinte den Tempel seines Leibes. Als er von den Toten auferweckt war, erinnerten sich seine Jünger, dass er dies gesagt hatte, und sie glaubten der Schrift und dem Wort, das Jesus gesprochen hatte. Während er zum Pascha-Fest in Jerusalem war, kamen viele zum Glauben an seinen Namen, da sie die Zeichen sahen, die er tat. Jesus selbst aber vertraute sich ihnen nicht an, denn er kannte sie alle und brauchte von keinem ein Zeugnis über den Menschen, denn er wusste, was im Menschen war.

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1: Drittes Kapitel. Es war da einer von den Pharisäern namens Nikodemus, ein führender Mann unter den Juden. Der suchte Jesus bei Nacht auf und sagte zu ihm: Rabbi, wir wissen, du bist ein Lehrer von Gott gekommen, denn niemand kann die Zeichen tun, die du tust, wenn nicht Gott mit ihm ist. Jesus antwortete ihm: Amen, Amen, ich sage dir, wenn jemand nicht von oben geboren wird, kann er das Reich Gottes nicht sehen. Nikodemus entgegnete ihm: Wie kann ein Mensch, der schon alt ist, geboren werden? Kann er etwa in den Schoß seiner Mutter zurückkehren und noch einmal geboren werden? Jesus antwortete: Amen, Amen, ich sage dir, wenn jemand nicht aus dem Wasser und dem Geist geboren wird, kann er nicht in das Reich Gottes kommen. Was aus dem Fleisch geboren ist, das ist Fleisch, was aber aus dem Geist geboren ist, das ist Geist. Wundere dich nicht, dass ich dir sagte, ihr müsst von oben geboren werden. Der Wind weht, wo er will, du hörst sein Brausen, weißt aber nicht, woher er kommt und wohin er geht. So ist es mit

dem, der vom Himmel herabgestiegen ist, der Menschensohn. Und wie Mose die Schlange in der Wüste erhöht hat, so muss der Menschensohn erhöht werden, damit jeder, der glaubt, in ihm ewiges Leben hat. Denn Gott hat die Welt so sehr geliebt, dass er seinen einzigen Sohn hingab, damit jeder, der an ihn glaubt, nicht verloren geht, sondern ewiges Leben hat. Denn Gott hat seinen Sohn nicht in die Welt gesandt, damit er die Welt richtet, sondern damit die Welt durch ihn gerettet wird. Wer an ihn glaubt, wird nicht gerichtet. Wer nicht glaubt, ist schon gerichtet, weil er nicht an den Namen des einzigen Sohnes Gottes geglaubt hat. Denn darin besteht das Gericht. Das Licht kam in die Welt, doch die Menschen liebten die Finsternis mehr als das Licht, denn ihre Taten waren böse. Jeder, der Böses tut, hasst das Licht und kommt nicht zum Licht, damit seine Taten nicht aufgedeckt werden. Wer aber die Wahrheit tut, kommt zum Licht, damit offenbar wird, dass seine Taten in Gott vollbracht sind. Darauf kam Jesus mit seinen Jüngern nach Judäa. Dort hielt er sich mit ihnen auf und taufte. Aber auch Johannes taufte damals, und zwar in Änon bei Salim, weil dort viel Wasser war, und die Leute kamen und ließen sich taufen. Johannes war nämlich noch nicht ins Gefängnis geworfen worden. Da kam es zwischen den Jüngern des Johannes und einem Juden zum Streit über die Frage der Reinigung. Sie kamen zu Johannes und sagten zu ihm: Rabbi, der Mann, der auf der anderen Seite des Jordan bei dir war und für den du Zeugnis abgelegt hast, der tauft jetzt und alle kommen zu ihm. Johannes antwortete: Kein Mensch kann etwas nehmen, wenn es ihm nicht vom Himmel gegeben ist. Ihr selbst seid meine Zeugen, dass ich gesagt habe, ich bin nicht der Christus, sondern nur vor ihm hergesandt. Wer die Braut hat, ist der Bräutigam, der Freund des Bräutigams aber, der dabei steht und ihn hört, ist voller Freude über die Stimme des Bräutigams. Diese Freude hat sich nun bei mir vollendet. Er muss wachsen, ich aber geringer werden. Er, der von oben kommt, steht über allen. Wer von der Erde stammt, ist irdisch und redet irdisch. Er, der aus dem Himmel kommt, steht über allen. Was er gesehen und gehört hat, bezeugt er, doch niemand nimmt sein Zeugnis an. Wer sein Zeugnis annimmt, hat besiegelt, dass Gott wahrhaftig ist. Denn der den Gott gesandt hat, spricht die Worte Gottes. Denn ohne Maß gibt er den Geist. Der Vater liebt den Sohn und hat alles in seine Hand gegeben. Wer an den Sohn glaubt, hat das ewige Leben. Wer aber dem Sohn nicht gehorcht, wird das Leben nicht sehen, sondern Gottes Zorn bleibt auf ihm.

Viertes Kapitel. Jesus erfuhr, dass die Pharisäer gehört hatten, er gewinne und taufe mehr Jünger als Johannes. Allerdings taufte nicht Jesus selbst, sondern seine Jünger. Daraufhin verließ er Judäa und ging wieder nach Galiläa. Er musste aber den Weg durch Samarien nehmen. So kam er zu einer Stadt in Samarien, die Sychar hieß, und nahe bei dem Grundstück lag, das Jakob seinem Sohn Josef vermacht hatte. Dort befand sich der Jakobsbrunnen. Jesus war müde von der Reise und setzte sich daher an den Brunnen. Es war um die sechste Stunde. Da kam eine Frau aus Samarien, um Wasser zu schöpfen. Jesus sagte zu ihr: »Gib mir zu trinken.« Seine Jünger waren nämlich in die Stadt gegangen, um etwas zum Essen zu kaufen. Die Samariterin sagte zu ihm: »Wie kannst du als Jude mich, eine Samariterin, um etwas zu trinken bitten?« Die Juden verkehren nämlich nicht mit den Samaritern. Jesus antwortete ihr: »Wenn du wüsstest, worin die Gabe Gottes besteht und wer es ist, der zu dir sagt, gib mir zu trinken, dann hättest du ihn gebeten und er hätte dir lebendiges Wasser gegeben.« Sie sagte zu ihm: »Herr, du hast kein Schöpfgefäß und der Brunnen ist tief. Woher hast du also das lebendige Wasser? Bist du etwa größer als unser Vater Jakob, der uns den Brunnen gegeben und selbst daraus getrunken hat, wie seine Söhne und seine Herden?« Jesus antwortete ihr: »Wer von diesem Wasser trinkt, wird wieder Durst bekommen. Wer aber von dem Wasser trinkt, das ich ihm geben werde, wird niemals mehr Durst haben. Vielmehr wird das Wasser, das ich ihm gebe, in ihm zu einer Quelle werden, deren Wasser ins ewige Leben fließt.« Da sagte die Frau zu ihm: »Herr, gib mir dieses Wasser, damit ich keinen Durst mehr habe und nicht mehr hierher kommen muss, um Wasser zu schöpfen.« Er sagte zu ihr: »Geh, ruf deinen Mann und komm wieder her.« Die Frau antwortete: »Ich habe keinen Mann.« Jesus sagte zu ihr: »Du hast richtig gesagt, ich habe keinen Mann. Denn 5 Männer hast du gehabt, und der, den du jetzt hast, ist nicht dein Mann. Damit hast du die Wahrheit gesagt.« Die Frau sagte zu ihm: »Herr, ich sehe, dass du ein Prophet bist. Unsere Väter haben auf diesem Berg Gott angebetet, ihr aber sagt, in Jerusalem sei die Stätte, wo man anbeten muss.« Jesus sprach zu ihr: »Glaube mir, Frau, die Stunde kommt, zu der ihr weder auf diesem Berg noch in Jerusalem den Vater anbeten werdet. Ihr betet an, was ihr nicht kennt. Wir beten an, was wir kennen. Denn das Heil kommt von den Juden. Aber die Stunde kommt und sie ist schon da, zu der die wahren Beter den Vater anbeten werden. Im Geist und in der Wahrheit, denn so will der Vater angebetet werden. Gott ist Geist, und alle, die ihn anbeten, müssen im Geist und in der Wahrheit anbeten.« Die Frau sagte zu ihm: »Ich weiß, dass der Messias kommt, der Christus heißt. Wenn er kommt, wird er uns alles verkünden.« Da sagte Jesus zu ihr: »Ich bin es, der mit dir spricht.« Inzwischen waren seine Jünger zurückgekommen. Sie wunderten sich, dass er mit einer Frau sprach, doch keiner sagte: »Was suchst du?« oder »Was redest du mit ihr?« Die Frau ließ ihren Wasserkrug stehen, kehrte zurück in die Stadt und sagte zu den Leuten: »Kommt her, seht, da ist ein Mensch, der mir alles gesagt hat, was ich getan habe. Ist er vielleicht der Christus?« Da gingen sie aus der Stadt heraus und kamen zu ihm. Währenddessen baten ihn seine Jünger: »Rabbi, iss!« Er aber sagte zu ihnen: »Ich habe eine Speise zu essen, die ihr nicht kennt.« Da sagten die Jünger zueinander: »Hat ihm jemand etwas zu essen gebracht?« Jesus sprach zu ihnen: »Meine Speise ist es, den Willen dessen zu tun, der mich gesandt hat, und sein Werk zu vollenden. Sagt ihr nicht: Noch 4 Monate dauert es bis zur Ernte? Sieh, ich sage euch, erhebt eure Augen und seht, dass die Felder schon weiß sind zur Ernte.
Schon empfängt der Schnitter seinen Lohn und sammelt Frucht für das ewige Leben, so dass sich der Sämann und der Schnitter gemeinsam freuen. Denn hier hat das Sprichwort recht: Einer sät und ein anderer erntet. Ich habe euch gesandt zu ernten, wofür ihr euch nicht abgemüht habt. Andere haben sich abgemüht und euch ist ihre Mühe zugute gekommen. Aus jener Stadt kamen viele Samariter zum Glauben an Jesus, auf das Wort der Frau hin, die bezeugt hatte: Er hat mir alles gesagt, was ich getan habe. Als die Samariter zu ihm kamen, baten sie ihn, bei ihnen zu bleiben, und er blieb dort 2 Tage. Und noch viel mehr Leute kamen zum Glauben an ihn aufgrund seiner eigenen Worte. Und zu der Frau sagten sie: Nicht mehr aufgrund deiner Rede glauben wir, denn wir haben selbst gehört und wissen, er ist wirklich der Retter der Welt. Nach diesen 2 Tagen ging er von dort nach Galiläa. Jesus selbst hatte nämlich bezeugt: Ein Prophet wird in seiner eigenen Heimat nicht geehrt. Als er nun nach Galiläa kam, nahmen ihn die Galiläer auf, weil sie alles gesehen hatten, was er in Jerusalem auf dem Fest getan hatte, denn auch sie waren zum Fest gekommen. Jesus kam wieder nach Kana in Galiläa, wo er das Wasser in Wein verwandelt hatte. In Kapharnaum lebte ein königlicher Beamter, dessen Sohn war krank. Als er hörte, dass Jesus von Judäa nach Galiläa gekommen war, suchte er ihn auf und bat ihn, herabzukommen und seinen Sohn zu heilen, denn er lag im Sterben. Da sagte Jesus zu ihm: Wenn ihr nicht Zeichen und Wunder seht, glaubt ihr nicht. Der Beamte bat ihn: Herr, komm herab, ehe mein Kind stirbt. Jesus erwiderte ihm: Geh, dein Sohn lebt. Der Mann glaubte dem Wort, das Jesus zu ihm gesagt hatte, und machte sich auf den Weg. Noch während er hinabging, kamen ihm seine Diener entgegen und sagten: Dein Junge lebt. Da fragte er sie genau nach der Stunde, in der die Besserung eingetreten war. Sie antworteten: Gestern in der 7. Stunde ist das Fieber von ihm gewichen. Da erkannte der Vater, dass es genau zu der Stunde war, als Jesus zu ihm gesagt hatte: Dein Sohn lebt. Und er wurde gläubig mit seinem ganzen Haus. So tat Jesus sein 2. Zeichen, nachdem er von Judäa nach Galiläa gekommen war.

Fünftes Kapitel: Die Selbstoffenbarung Jesu vor seinem Volk. Danach war ein Fest der Juden und Jesus ging hinauf nach Jerusalem. In Jerusalem gibt es beim Schaftor einen Teich, zu dem 5 Säulenhallen gehören. Dieser Teich heißt auf Hebräisch Bethesda. In diesen Hallen lagen viele Kranke, darunter Blinde, Lahme und Verkrüppelte. Dort lag auch ein Mann, der schon 38 Jahre krank war. Als Jesus ihn dort liegen sah und erkannte, dass er schon lange krank war, fragte er ihn: Willst du gesund werden? Der Kranke antwortete ihm: Herr, ich habe keinen Menschen, der mich, sobald das Wasser aufwallt, in den Teich trägt. Während ich mich hinschleppe, steigt schon ein anderer vor mir hinein. Da sagte Jesus zu ihm: Steh auf, nimm deine Liege und geh. Sofort wurde der Mann gesund, nahm seine Liege und ging. Dieser Tag war aber ein Sabbat. Da sagten die Juden zu dem Geheilten: Es ist Sabbat, du darfst deine Liege nicht tragen. Er erwiderte ihnen: Der mich gesund gemacht hat, sagte zu mir: Nimm deine Liege und geh. Sie fragten ihn: Wer ist denn der Mensch, der zu dir gesagt hat, nimm deine Liege und geh? Der Geheilte wusste aber nicht, wer es war. Jesus war nämlich weggegangen, weil dort eine große Menschenmenge zugegen war. Danach traf ihn Jesus im Tempel und sagte zu ihm: Sieh, du bist gesund geworden. Sündige nicht mehr, damit dir nicht noch Schlimmeres zustößt. Der Mann ging fort und teilte den Juden mit, dass es Jesus war, der ihn gesund gemacht hatte. Daraufhin verfolgten die Juden Jesus, weil er das an einem Sabbat getan hatte. Jesus aber entgegnete ihnen: Mein Vater wirkt bis jetzt und auch ich wirke. Darum suchten die Juden noch mehr, ihn zu töten, weil er nicht nur den Sabbat brach, sondern auch Gott seinen Vater nannte und sich damit Gott gleich machte. Jesus aber sagte zu ihnen: Amen, Amen, ich sage euch, der Sohn kann nichts von sich aus tun, sondern nur, wenn er den Vater etwas tun sieht. Was nämlich der Vater tut, das tut in gleicher Weise der Sohn. Denn der Vater liebt den Sohn und zeigt ihm alles, was er tut, und noch größere Werke wird er ihm zeigen, so dass ihr staunen werdet. Denn wie der Vater die Toten auferweckt und lebendig macht, so macht auch der Sohn lebendig, wen er will. Auch richtet der Vater niemanden, sondern er hat das Gericht ganz dem Sohn übertragen, damit alle den Sohn ehren, wie sie den Vater ehren. Wer den Sohn nicht ehrt, ehrt auch den Vater nicht, der ihn gesandt hat. Amen, Amen, ich sage euch, wer mein Wort hört und dem glaubt, der mich gesandt hat, hat das ewige Leben. Er kommt nicht ins Gericht, sondern ist aus dem Tod ins Leben hinübergegangen. Amen, Amen, ich sage euch, die Stunde kommt, und sie ist schon da, in der die Toten die Stimme des Sohnes Gottes hören werden, und alle, die sie hören, werden leben. Denn wie der Vater das Leben in sich hat, so hat er auch dem Sohn gegeben, das Leben in sich zu haben. Und er hat ihm Vollmacht gegeben, Gericht zu halten, weil er der Menschensohn ist. Wundert euch nicht darüber, die Stunde kommt, in der alle, die in den Gräbern sind, seine Stimme hören und herauskommen werden. Die das Gute getan haben, werden zum Leben auferstehen. Die das Böse getan haben, werden zum Gericht auferstehen. Von mir selbst aus kann ich nichts tun. Ich richte, wie ich es vom Vater höre. Und mein Gericht ist gerecht, weil ich nicht meinen Willen suche, sondern den Willen dessen, der mich gesandt hat. Wenn ich über mich selbst Zeugnis ablege, ist mein Zeugnis nicht wahr. Ein anderer ist es, der über mich Zeugnis ablegt, und ich weiß, das Zeugnis, das er über mich ablegt, ist wahr. Ihr habt zu Johannes geschickt, und er hat für die Wahrheit Zeugnis abgelegt. Ich aber nehme von keinem Menschen ein Zeugnis an, sondern ich sage dies nur, damit ihr gerettet werdet. Jener war die Lampe, die brennt und leuchtet, doch ihr wolltet euch nur eine Zeit lang an ihrem Licht erfreuen.
Ich aber habe ein gewichtigeres Zeugnis als das des Johannes. Die Werke, die mein Vater mir übertragen hat, damit ich sie zu Ende führe, diese Werke, die ich vollbringe, legen Zeugnis dafür ab, dass mich der Vater gesandt hat. Auch der Vater selbst, der mich gesandt hat, hat über mich Zeugnis abgelegt. Ihr habt weder seine Stimme je gehört, noch seine Gestalt gesehen. Und auch sein Wort bleibt nicht in euch, weil ihr dem nicht glaubt, den er gesandt hat. Ihr erforscht die Schriften, weil ihr meint, in ihnen das ewige Leben zu haben. Gerade sie legen Zeugnis über mich ab. Und doch wollt ihr nicht zu mir kommen, um das Leben zu haben. Ehre von Menschen nehme ich nicht an. Ich habe euch jedoch erkannt, dass ihr die Liebe zu Gott nicht in euch habt. Ich bin im Namen meines Vaters gekommen, und ihr nehmt mich nicht an. Wenn aber ein anderer in seinem eigenen Namen kommt, dann werdet ihr ihn annehmen. Wie könnt ihr zum Glauben kommen, wenn ihr eure Ehre voneinander annehmt, nicht aber die Ehre sucht, die von dem einen Gott kommt? Denkt nicht, dass ich euch beim Vater anklagen werde. Mose klagt euch an, auf den ihr eure Hoffnung gesetzt habt. Wenn ihr Mose glauben würdet, müsstet ihr auch mir glauben, denn über mich hat er geschrieben. Wenn ihr aber seinen Schriften nicht glaubt, wie könnt ihr dann meinen Worten glauben?

Sechstes Kapitel. Danach ging Jesus an das andere Ufer des Sees von Galiläa, der auch See von Tiberias heißt. Eine große Menschenmenge folgte ihm, weil sie die Zeichen sahen, die er an den Kranken tat. Jesus stieg auf den Berg und setzte sich dort mit seinen Jüngern nieder. Das Pascha, das Fest der Juden, war nahe. Als Jesus aufblickte und sah, dass so viele Menschen zu ihm kamen, fragte er Philippus: »Wo sollen wir Brot kaufen, damit diese Leute zu essen haben?« Das sagte er aber nur, um ihn auf die Probe zu stellen, denn er selbst wusste, was er tun wollte. Philippus antwortete ihm: »Brot für 200 Denare reicht nicht aus, wenn jeder von ihnen auch nur ein kleines Stück bekommen soll.« Einer seiner Jünger, Andreas, der Bruder des Simon Petrus, sagte zu ihm: »Hier ist ein kleiner Junge, der hat 5 Gerstenbrote und 2 Fische. Doch was ist das für so viele?« Jesus sagte: »Lass die Leute sich setzen.« Es gab dort nämlich viel Gras. Da setzten sie sich, es waren etwa 5000 Männer. Dann nahm Jesus die Brote, sprach das Dankgebet und teilte an die Leute aus, so viel sie wollten. Ebenso machte er es mit den Fischen. Als die Menge satt geworden war, sagte er zu seinen Jüngern: »Sammelt die übrig gebliebenen Brocken, damit nichts verdirbt.« Sie sammelten und füllten 12 Körbe mit den Brocken, die von den 5 Gerstenbroten nach dem Essen übrig waren. Als die Menschen das Zeichen sahen, das er getan hatte, sagten sie: »Das ist wirklich der Prophet, der in die Welt kommen soll.« Da erkannte Jesus, dass sie kommen würden, um ihn in ihre Gewalt zu bringen und zum König zu machen. Daher zog er sich wieder auf den Berg zurück, er allein. Als es aber Abend geworden war, gingen seine Jünger zum See hinab, bestiegen ein Boot und fuhren über den See auf Kapernaum zu. Es war schon dunkel geworden und Jesus war noch nicht zu ihnen gekommen. Da wurde der See durch einen heftigen Sturm aufgewühlt. Als sie etwa 25 oder 30 Stadien gefahren waren, sahen sie, wie Jesus über den See kam und sich dem Boot näherte. Und sie fürchteten sich. Er aber rief ihnen zu: »Ich bin es. Fürchtet euch nicht.« Sie wollten ihn zu sich in das Boot nehmen, aber schon war das Boot am Ufer, das sie erreichen wollten. Am nächsten Tag stand die Menge am anderen Ufer des Sees. Sie hatten gesehen, dass nur ein Boot dort gewesen war und dass Jesus nicht mit seinen Jüngern ins Boot gestiegen war, sondern dass seine Jünger allein abgefahren waren. Von Tiberias her kamen andere Boote in die Nähe des Ortes, wo sie nach dem Dankgebet des Herrn das Brot gegessen hatten. Als die Leute sahen, dass weder Jesus noch seine Jünger dort waren, stiegen sie in die Boote, fuhren nach Kapernaum und suchten Jesus. Als sie ihn am anderen Ufer des Sees fanden, fragten sie ihn: »Rabbi, wann bist du hierher gekommen?« Jesus antwortete ihnen: »Amen, Amen, ich sage euch, ihr sucht mich nicht, weil ihr Zeichen gesehen habt, sondern weil ihr von den Broten gegessen habt und satt geworden seid. Müht euch nicht ab für die Speise, die verdirbt, sondern für die Speise, die für das ewige Leben bleibt und die der Menschensohn euch geben wird. Denn ihn hat Gott der Vater mit seinem Siegel beglaubigt.« Da fragten sie ihn: »Was müssen wir tun, um die Werke Gottes zu vollbringen?« Jesus antwortete ihnen: »Das ist das Werk Gottes, dass ihr an den glaubt, den er gesandt hat.« Sie sagten zu ihm: »Welches Zeichen tust du denn, damit wir es sehen und dir glauben? Was für ein Werk tust du? Unsere Väter haben das Manna in der Wüste gegessen, wie es in der Schrift heißt: Brot vom Himmel gab er ihnen zu essen.« Jesus sagte zu ihnen: »Amen, Amen, ich sage euch, nicht Mose hat euch das Brot vom Himmel gegeben, sondern mein Vater gibt euch das wahre Brot vom Himmel. Denn das Brot, das Gott gibt, kommt vom Himmel herab und gibt der Welt das Leben.« Da baten sie ihn:
Herr, gib uns immer dieses Brot. Jesus antwortete ihnen, ich bin das Brot des Lebens. Wer zu mir kommt, wird nie mehr hungern, und wer an mich glaubt, wird nie mehr Durst haben. Aber ich habe euch gesagt, ihr habt gesehen, und doch glaubt ihr nicht. Alles, was der Vater mir gibt, wird zu mir kommen. Und wer zu mir kommt, den werde ich nicht abweisen. Denn ich bin nicht vom Himmel herabgekommen, um meinen Willen zu tun, sondern den Willen dessen, der mich gesandt hat. Das aber ist der Wille dessen, der mich gesandt hat, dass ich keinen von denen, die er mir gegeben hat, zugrunde gehen lasse, sondern dass ich sie auferwecke am jüngsten Tag. Denn das ist der Wille meines Vaters, dass jeder, der den Sohn sieht und an ihn glaubt, das ewige Leben hat und dass ich ihn auferwecke am jüngsten Tag. Da murrten die Juden gegen ihn, weil er gesagt hatte, ich bin das Brot, das vom Himmel herabgekommen ist, und sie sagten, ist das nicht Jesus, der Sohn Josefs, dessen Vater und Mutter wir kennen? Wie kann er jetzt sagen, ich bin vom Himmel herabgekommen? Jesus sagte zu ihnen, murrt nicht. Niemand kann zu mir kommen, wenn nicht der Vater, der mich gesandt hat, ihn zieht. Und ich werde ihn auferwecken am jüngsten Tag. Bei den Propheten steht geschrieben, und alle werden Schüler Gottes sein. Jeder, der auf den Vater hört und seine Lehre annimmt, wird zu mir kommen. Niemand hat den Vater gesehen, außer dem, der von Gott ist. Nur er hat den Vater gesehen. Amen, Amen, ich sage euch, wer glaubt, hat das ewige Leben. Ich bin das Brot des Lebens. Eure Väter haben in der Wüste das Manna gegessen und sind gestorben. So aber ist es mit dem Brot, das vom Himmel herabkommt. Wenn jemand davon isst, wird er nicht sterben. Ich bin das lebendige Brot, das vom Himmel herabgekommen ist. Wer von diesem Brot isst, wird in Ewigkeit leben. Das Brot, das ich geben werde, ist mein Fleisch für das Leben der Welt. Da stritten sich die Juden und sagten, wie kann er uns sein Fleisch zu essen geben? Jesus sagte zu ihnen, Amen, Amen, ich sage euch, wenn ihr das Fleisch des Menschensohnes nicht esst und sein Blut nicht trinkt, habt ihr das Leben nicht in euch. Wer mein Fleisch isst und mein Blut trinkt, hat das ewige Leben, und ich werde ihn auferwecken am jüngsten Tag. Denn mein Fleisch ist wahrhaft eine Speise, und mein Blut ist wahrhaft ein Trank. Wer mein Fleisch isst und mein Blut trinkt, der bleibt in mir, und ich bleibe in ihm. Wie mich der lebendige Vater gesandt hat und wie ich durch den Vater lebe, so wird jeder, der mich isst, durch mich leben. Dies ist das Brot, das vom Himmel herabgekommen ist. Es ist nicht wie das Brot, das die Väter gegessen haben. Sie sind gestorben. Wer aber dieses Brot isst, wird leben in Ewigkeit. Diese Worte sprach Jesus, als er in der Synagoge von Kapharnaum lehrte. Viele seiner Jünger, die ihm zuhörten, sagten, diese Rede ist hart. Wer kann sie hören? Jesus erkannte, dass seine Jünger darüber murrten, und fragte sie, daran nehmt ihr Anstoß? Was werdet ihr sagen, wenn ihr den Menschensohn aufsteigen seht, dorthin, wo er vorher war? Der Geist ist es, der lebendig macht. Das Fleisch nützt nichts. Die Worte, die ich zu euch gesprochen habe, sind Geist und sind Leben. Aber es gibt unter euch einige, die nicht glauben. Jesus wusste nämlich von Anfang an, welche es waren, die nicht glaubten, und wer ihn ausliefern würde. Und er sagte, deshalb habe ich zu euch gesagt, niemand kann zu mir kommen, wenn es ihm nicht vom Vater gegeben ist. Daraufhin zogen sich viele seiner Jünger zurück und gingen nicht mehr mit ihm umher. Da fragte Jesus die 12, wollt auch ihr weggehen? Simon Petrus antwortete ihm, Herr, zu wem sollen wir gehen?
Du hast Worte des ewigen Lebens. Wir sind zum Glauben gekommen und haben erkannt. Du bist der Heilige Gottes. Jesus erwiderte: Habe ich nicht euch die 12 erwählt? Und doch ist einer von euch ein Teufel. Er sprach von Judas, dem Sohn des Simon Iskariot, denn dieser sollte ihn ausliefern, einer der 12.

Siebtes Kapitel. Danach zog Jesus in Galiläa umher, denn er wollte sich nicht in Judäa aufhalten, weil die Juden ihn zu töten suchten. Das Laubhüttenfest der Juden war nahe. Da sagten seine Brüder zu ihm: Geh von hier fort und zieh nach Judäa, damit auch deine Jünger die Taten sehen, die du vollbringst. Denn niemand wirkt im Verborgenen, wenn er öffentlich bekannt sein möchte. Wenn du dies tust, offenbare dich der Welt. Auch seine Brüder glaubten nämlich nicht an ihn. Jesus sagte zu ihnen: Meine Zeit ist noch nicht gekommen. Für euch aber ist immer die rechte Zeit. Euch kann die Welt nicht hassen. Mich aber hasst sie, weil ich bezeuge, dass ihre Taten böse sind. Geht ihr nur hinauf zum Fest. Ich gehe nicht zu diesem Fest hinauf, weil meine Zeit noch nicht erfüllt ist. Das sagte er zu ihnen, und er blieb in Galiläa. Als aber seine Brüder zum Fest hinaufgegangen waren, zog auch er hinauf, jedoch nicht öffentlich, sondern im Verborgenen. Die Juden suchten beim Fest nach ihm und sagten: Wo ist er? Und in der Volksmenge wurde viel über ihn hin und her geredet. Die einen sagten: Er ist ein guter Mensch. Andere sagten: Nein, er führt das Volk in die Irre. Aber niemand redete öffentlich über ihn aus Furcht vor den Juden. Schon war die Hälfte der Festwoche vorüber, da ging Jesus zum Tempel hinauf und lehrte. Die Juden wunderten sich und sagten: Wie kann der die Schrift verstehen, ohne dafür ausgebildet zu sein? Darauf antwortete ihnen Jesus: Meine Lehre stammt nicht von mir, sondern von dem, der mich gesandt hat. Wer bereit ist, den Willen Gottes zu tun, wird erkennen, ob diese Lehre von Gott stammt oder ob ich von mir aus spreche. Wer von sich aus spricht, sucht seine eigene Ehre, wer aber die Ehre dessen sucht, der ihn gesandt hat, der ist wahrhaftig und in ihm ist keine Ungerechtigkeit. Hat Mose euch nicht das Gesetz gegeben? Aber keiner von euch befolgt das Gesetz. Warum sucht ihr mich zu töten? Die Menge antwortete: Du bist von einem Dämon besessen. Wer sucht dich denn zu töten? Jesus entgegnete ihnen: Ich habe nur ein einziges Werk vollbracht, und ihr alle wundert euch darüber. Mose hat euch die Beschneidung gegeben. Sie stammt freilich nicht von Mose, sondern von den Vätern, und ihr beschneidet einen Menschen auch am Sabbat. Wenn ein Mensch am Sabbat die Beschneidung empfangen darf, damit das Gesetz des Mose nicht missachtet wird, warum zürnt ihr mir? Weil ich am Sabbat einen Menschen als Ganzen gesund gemacht habe? Urteilt nicht nach dem Augenschein, sondern urteilt gerecht. Da sagten einige Leute aus Jerusalem: Ist das nicht der, den sie zu töten suchen? Und doch redet er in aller Öffentlichkeit, und man lässt ihn gewähren. Sollten die Oberen wirklich erkannt haben, dass er der Christus ist? Aber von dem hier wissen wir, woher er stammt. Wenn jedoch der Christus kommt, weiß niemand, woher er stammt. Während Jesus im Tempel lehrte, rief er: Ihr kennt mich und wisst, woher ich bin. Aber ich bin nicht von mir ausgekommen, sondern er, der mich gesandt hat, ist wahrhaftig. Ihr kennt ihn nur nicht. Ich kenne ihn, weil ich von ihm komme und weil er mich gesandt hat. Da suchten sie, ihn festzunehmen, doch keiner legte Hand an ihn, denn seine Stunde war noch nicht gekommen. Aus der Menge kamen viele Leute zum Glauben an ihn. Sie sagten: Wird der Christus, wenn er kommt, mehr Zeichen tun, als dieser getan hat? Die Pharisäer hörten, was die Leute heimlich über ihn redeten. Da schickten die Hohepriester und die Pharisäer Gerichtsdiener aus, um ihn festnehmen zu lassen. Jesus aber sagte: Ich bin nur noch kurze Zeit bei euch, dann gehe ich fort zu dem, der mich gesandt hat. Ihr werdet mich suchen, und ihr werdet mich nicht finden. Denn wo ich bin, dorthin könnt ihr nicht gelangen.
Da sagten die Juden zueinander: Wohin will er denn gehen, dass wir ihn nicht finden können? Will er etwa in die Diaspora der Griechen gehen und die Griechen lehren? Was bedeutet es, wenn er gesagt hat: Ihr werdet mich suchen, aber nicht finden, denn wo ich bin, dorthin könnt ihr nicht gelangen? Am letzten Tag des Festes, dem großen Tag, stellte sich Jesus hin und rief: Wer Durst hat, komme zu mir und es trinke, wer an mich glaubt. Wie die Schrift sagt: Aus seinem Inneren werden Ströme von lebendigem Wasser fließen. Damit meinte er den Geist, den alle empfangen sollten, die an ihn glauben. Denn der Geist war noch nicht gegeben, weil Jesus noch nicht verherrlicht war. Einige aus dem Volk sagten, als sie diese Worte hörten: Dieser ist wahrhaftig der Prophet. Andere sagten: Dieser ist der Christus. Wieder andere sagten: Kommt denn der Christus aus Galiläa? Sagt nicht die Schrift: Der Christus kommt aus dem Geschlecht Davids und aus dem Dorf Bethlehem, wo David lebte? So entstand seinetwegen eine Spaltung in der Menge. Einige von ihnen wollten ihn festnehmen, doch keiner legte Hand an ihn. Als die Gerichtsdiener zu den Hohepriestern und den Pharisäern zurückkamen, fragten diese: Warum habt ihr ihn nicht hergebracht? Die Gerichtsdiener antworteten: Noch nie hat ein Mensch so gesprochen. Da entgegneten ihnen die Pharisäer: Habt auch ihr euch in die Irre führen lassen? Ist etwa einer von den Oberen oder von den Pharisäern zum Glauben an ihn gekommen? Dieses Volk jedoch, das vom Gesetz nichts versteht, verflucht ist es. Nikodemus aber, einer aus ihren eigenen Reihen, der früher einmal Jesus aufgesucht hatte, sagte zu ihnen: Verurteilt etwa unser Gesetz einen Menschen, bevor man ihn verhört und festgestellt hat, was er tut? Sie erwiderten ihm: Bist du vielleicht auch aus Galiläa? Lies doch nach und siehe, aus Galiläa kommt kein Prophet. Dann gingen alle nach Hause.

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1: Achtes Kapitel. Jesus aber ging zum Ölberg. Am frühen Morgen begab er sich wieder in den Tempel. Alles Volk kam zu ihm. Er setzte sich und lehrte es. Da brachten die Schriftgelehrten und die Pharisäer eine Frau, die beim Ehebruch ertappt worden war. Sie stellten sie in die Mitte und sagten zu ihm: Meister, diese Frau wurde beim Ehebruch auf frischer Tat ertappt. Mose hat uns im Gesetz vorgeschrieben, solche Frauen zu steinigen. Was sagst du? Mit diesen Worten wollten sie ihn auf die Probe stellen, um einen Grund zu haben, ihn anzuklagen. Jesus aber bückte sich und schrieb mit dem Finger auf die Erde. Als sie hartnäckig weiterfragten, richtete er sich auf und sagte zu ihnen: Wer von euch ohne Sünde ist, werfe als erster einen Stein auf sie. Und er bückte sich wieder und schrieb auf die Erde. Als sie das gehört hatten, ging einer nach dem anderen fort, zuerst die Ältesten. Jesus blieb allein zurück mit der Frau, die noch in der Mitte stand. Er richtete sich auf und sagte zu ihr: Frau, wo sind Sie geblieben? Hat dich keiner verurteilt? Sie antwortete: Keiner, Herr. Da sagte Jesus zu ihr: Auch ich verurteile dich nicht. Geh und sündige von jetzt an nicht mehr. Als Jesus ein andermal zu ihnen redete, sagte er: Ich bin das Licht der Welt. Wer mir nachfolgt, wird

ist mein Urteil wahrhaftig, denn ich bin nicht allein, sondern ich und der Vater, der mich gesandt hat. Und in eurem Gesetz steht geschrieben, das Zeugnis von zwei Menschen ist wahr. Ich bin es, der über mich Zeugnis ablegt, und auch der Vater, der mich gesandt hat, legt über mich Zeugnis ab. Da fragten sie ihn, wo ist dein Vater? Jesus antwortete, ihr kennt weder mich noch meinen Vater. Würdet ihr mich kennen, dann würdet ihr auch meinen Vater kennen. Diese Worte sagte er, als er im Tempel bei der Schatzkammer lehrte. Aber niemand nahm ihn fest, denn seine Stunde war noch nicht gekommen. Ein andermal sagte Jesus zu ihnen, ich gehe fort, und ihr werdet mich suchen, und ihr werdet in eurer Sünde sterben. Wohin ich gehe, dorthin könnt ihr nicht gelangen. Da sagten die Juden, will er sich etwa umbringen? Warum sagt er sonst, wohin ich gehe, dorthin könnt ihr nicht gelangen? Er sagte zu ihnen, ihr stammt von unten, ich stamme von oben. Ihr seid aus dieser Welt, ich bin nicht aus dieser Welt. Ich habe euch gesagt, ihr werdet in euren Sünden sterben, denn wenn ihr nicht glaubt, dass ich es bin, werdet ihr in euren Sünden sterben. Da fragten sie ihn, wer bist du denn? Jesus antwortete, warum rede ich überhaupt noch mit euch? Ich hätte noch viel über euch zu sagen und viel zu richten, aber er, der mich gesandt hat, ist wahrhaftig, und was ich von ihm gehört habe, das sage ich der Welt. Sie verstanden nicht, dass er damit den Vater meinte. Da sagte Jesus zu ihnen, wenn ihr den Menschensohn erhöht habt, dann werdet ihr erkennen, dass ich es bin. Ihr werdet erkennen, dass ich nichts von mir aus tue, sondern nur das sage, was mich der Vater gelehrt hat. Und er, der mich gesandt hat, ist bei mir. Er hat mich nicht allein gelassen, weil ich immer das tue, was ihm gefällt. Als Jesus das sagte, kamen viele zum Glauben an ihn. Da sagte er zu den Juden, die zum Glauben an ihn gekommen waren, wenn ihr in meinem Wort bleibt, seid ihr wahrhaft meine Jünger. Dann werdet ihr die Wahrheit erkennen und die Wahrheit wird euch befreien. Sie erwiderten ihm, wir sind Nachkommen Abrahams und sind noch nie Sklaven gewesen. Wie kannst du sagen, ihr werdet frei werden? Jesus antwortete ihnen, Amen, Amen. Ich sage euch, wer die Sünde tut, ist Sklave der Sünde. Der Sklave aber bleibt nicht für immer im Haus, nur der Sohn bleibt für immer. Wenn euch also der Sohn befreit, dann seid ihr wirklich frei. Ich weiß, dass ihr Nachkommen Abrahams seid, doch ihr sucht mich zu töten, weil mein Wort in euch keine Aufnahme findet. Ich sage, was ich beim Vater gesehen habe, und ihr tut, was ihr von eurem Vater gehört habt. Sie antworteten ihm, unser Vater ist Abraham. Jesus sagte zu ihnen, wenn ihr Kinder Abrahams wärt, würdet ihr die Werke Abrahams tun. Jetzt aber sucht ihr mich zu töten, einen Menschen, der euch die Wahrheit verkündet hat, die ich von Gott gehört habe. So hat Abraham nicht gehandelt. Ihr vollbringt die Werke eures Vaters. Sie entgegneten ihm, wir stammen nicht aus Unzucht, sondern wir haben nur den einen Vater, Gott. Jesus sagte zu ihnen, wenn Gott euer Vater wäre, würdet ihr mich lieben, denn von Gott bin ich ausgegangen und gekommen. Ich bin nicht von mir ausgekommen, sondern er hat mich gesandt. Warum versteht ihr nicht, was ich sage? Weil ihr nicht imstande seid, mein Wort zu hören. Ihr habt den Teufel zum Vater und ihr wollt das tun, wonach es euren Vater verlangt. Er war ein Mörder von Anfang an und er steht nicht in der Wahrheit, denn es ist keine Wahrheit in ihm. Wenn er lügt, sagt er das, was aus ihm selbst kommt, denn er ist ein Lügner und ist der Vater der Lüge. Mir aber glaubt ihr nicht, weil ich die Wahrheit sage. Wer von euch kann mir eine Sünde nachweisen?

nicht die Wahrheit sage, warum glaubt ihr mir nicht? Wer aus Gott ist, hört die Worte Gottes. Ihr hört sie deshalb nicht, weil ihr nicht aus Gott seid. Da antworteten ihm die Juden, sagen wir nicht mit Recht, du bist ein Samariter und von einem Dämon besessen? Jesus erwiderte, ich bin von keinem Dämon besessen, sondern ich ehre meinen Vater, ihr aber schmäht mich. Ich suche nicht meine Ehre, doch es gibt einen, der sie sucht und der richtet. Amen, Amen, ich sage euch, wenn jemand an meinem Wort festhält, wird er auf ewig den Tod nicht schauen. Da sagten die Juden zu ihm, jetzt wissen wir, dass du von einem Dämon besessen bist. Abraham und die Propheten sind gestorben, du aber sagst, wenn jemand an meinem Wort festhält, wird er auf ewig den Tod nicht erleiden. Bist du etwa größer als unser Vater Abraham? Er ist gestorben und die Propheten sind gestorben. Für wen gibst du dich aus? Jesus antwortete, wenn ich mich selbst verherrliche, ist meine Herrlichkeit nichts. Mein Vater ist es, der mich verherrlicht, er, von dem ihr sagt, er ist unser Gott. Doch ihr habt ihn nicht erkannt, ich aber kenne ihn. Und wenn ich sagen würde, ich kenne ihn nicht, so wäre ich ein Lügner wie ihr. Aber ich kenne ihn und halte an seinem Wort fest. Euer Vater Abraham jubelte, weil er meinen Tag sehen sollte. Er sah ihn und freute sich. Die Juden entgegneten, du bist noch keine 50 Jahre alt und willst Abraham gesehen haben? Jesus erwiderte ihnen, Amen, Amen, ich sage euch, noch ehe Abraham wurde, bin ich. Da hoben sie Steine auf, um sie auf ihn zu werfen. Jesus aber verbarg sich und verließ den Tempel.

Neuntes Kapitel. Unterwegs sah Jesus einen Mann, der seit seiner Geburt blind war. Da fragten ihn seine Jünger: Rabbi, wer hat gesündigt, er selbst oder seine Eltern, so dass er blind geboren wurde? Jesus antwortete: Weder er noch seine Eltern haben gesündigt, sondern die Werke Gottes sollen an ihm offenbar werden. Wir müssen, solange es Tag ist, die Werke dessen vollbringen, der mich gesandt hat. Es kommt die Nacht, in der niemand mehr wirken kann. Solange ich in der Welt bin, bin ich das Licht der Welt. Als er dies gesagt hatte, spuckte er auf die Erde, dann machte er mit dem Speichel einen Teig, strich ihn dem Blinden auf die Augen und sagte zu ihm: Geh und wasch dich in dem Teich Schiloach. Das heißt übersetzt der Gesandte. Der Mann ging fort und wusch sich, und als er zurückkam, konnte er sehen. Die Nachbarn und jene, die ihn früher als Bettler gesehen hatten, sagten: Ist das nicht der Mann, der da saß und bettelte? Einige sagten: Er ist es. Andere sagten: Nein, er sieht ihm nur ähnlich. Er selbst aber sagte: Ich bin es. Da fragten sie ihn: Wie sind deine Augen geöffnet worden? Er antwortete: Der Mann, der Jesus heißt, machte einen Teig, bestrich damit meine Augen und sagte zu mir: Geh zum Schiloach und wasch dich. Ich ging hin, wusch mich und konnte sehen. Sie fragten ihn: Wo ist er? Er sagte: Ich weiß es nicht. Da brachten sie den Mann, der blind gewesen war, zu den Pharisäern. Es war aber Sabbat, an dem Tag, als Jesus den Teig gemacht und ihm die Augen geöffnet hatte. Auch die Pharisäer fragten ihn, wie er sehend geworden sei. Er antwortete ihnen: Er legte mir einen Teig auf die Augen und ich wusch mich und jetzt sehe ich. Einige der Pharisäer sagten: Dieser Mensch ist nicht von Gott, weil er den Sabbat nicht hält. Andere aber sagten: Wie kann ein sündiger Mensch solche Zeichen tun? So entstand eine Spaltung unter ihnen. Da fragten sie den Blinden noch einmal: Was sagst du selbst über ihn? Er hat doch deine Augen geöffnet. Der Mann sagte: Er ist ein Prophet. Die Juden aber wollten nicht glauben, dass er blind gewesen und sehend geworden war. Daher riefen sie die Eltern des von der Blindheit Geheilten und fragten sie: Ist das euer Sohn, von dem ihr sagt, dass er blind geboren wurde? Wie kommt es, dass er jetzt sieht? Seine Eltern antworteten: Wir wissen, dass er unser Sohn ist und dass er blind geboren wurde. Wie es kommt, dass er jetzt sieht, das wissen wir nicht. Und wer seine Augen geöffnet hat, das wissen wir auch nicht. Fragt doch ihn selbst, er ist alt genug und kann selbst für sich sprechen. Das sagten seine Eltern, weil sie sich vor den Juden fürchteten. Denn die Juden hatten schon beschlossen, jeden, der ihn als den Christus bekenne, aus der Synagoge auszustoßen. Deswegen sagten seine Eltern: Er ist alt genug, fragt ihn selbst. Da riefen die Pharisäer den Mann, der blind gewesen war, zum zweiten Mal und sagten zu ihm: Gib Gott die Ehre. Wir wissen, dass dieser Mensch ein Sünder ist. Er antwortete: Ob er ein Sünder ist, weiß ich nicht. Nur das eine weiß ich, dass ich blind war und jetzt sehe. Sie fragten ihn: Was hat er mit dir gemacht? Wie hat er deine Augen geöffnet? Er antwortete ihnen: Ich habe es euch bereits gesagt, aber ihr habt nicht gehört. Warum wollt ihr es noch einmal hören? Wollt etwa auch ihr seine Jünger werden? Da beschimpften sie ihn: Du bist ein Jünger dieses Menschen, wir aber sind Jünger des Mose. Wir wissen, dass zu Mose Gott gesprochen hat, aber von dem da wissen wir nicht, woher er kommt. Der Mensch antwortete ihnen: Darin liegt ja das Erstaunliche, dass ihr nicht wisst, woher er kommt. Dabei hat er doch meine Augen geöffnet. Wir wissen, dass Gott Sünder nicht erhört.
Wer aber Gott fürchtet und seinen Willen tut, den erhört er. Noch nie hat man gehört, dass jemand die Augen eines Blindgeborenen geöffnet hat. Wenn dieser nicht von Gott wäre, dann hätte er gewiss nichts ausrichten können. Sie entgegneten ihm: Du bist ganz und gar in Sünden geboren und du willst uns belehren? Und sie stießen ihn hinaus. Jesus hörte, dass sie ihn hinausgestoßen hatten, und als er ihn traf, sagte er zu ihm: Glaubst du an den Menschensohn? Da antwortete jener und sagte: Wer ist das, Herr, damit ich an ihn glaube? Jesus sagte zu ihm: Du hast ihn bereits gesehen, er, der mit dir redet, ist es. Er aber sagte: Ich glaube, Herr, und er warf sich vor ihm nieder. Da sprach Jesus: Um zu richten bin ich in diese Welt gekommen, damit die Nichtsehenden sehen und die Sehenden blind werden. Einige Pharisäer, die bei ihm waren, hörten dies, und sie fragten ihn: Sind etwa auch wir blind? Jesus sagte zu ihnen: Wenn ihr blind wärt, hättet ihr keine Sünde. Jetzt aber sagt ihr: Wir sehen. Darum bleibt eure Sünde.

Zehntes Kapitel. Amen, Amen, ich sage euch, wer in den Schafstall nicht durch die Tür hineingeht, sondern anderswo einsteigt, der ist ein Dieb und ein Räuber. Wer aber durch die Tür hineingeht, ist der Hirt der Schafe. Ihm öffnet der Türhüter, und die Schafe hören auf seine Stimme. Er ruft die Schafe, die ihm gehören, einzeln beim Namen und führt sie hinaus. Wenn er alle seine Schafe hinausgetrieben hat, geht er ihnen voraus, und die Schafe folgen ihm, denn sie kennen seine Stimme. Einem Fremden aber werden sie nicht folgen, sondern sie werden vor ihm fliehen, weil sie die Stimme der Fremden nicht kennen. Dieses Gleichnis erzählte ihnen Jesus, aber sie verstanden nicht den Sinn dessen, was er ihnen gesagt hatte. Weiter sagte Jesus zu ihnen: Amen, Amen, ich sage euch, ich bin die Tür zu den Schafen. Alle, die vor mir kamen, sind Diebe und Räuber, aber die Schafe haben nicht auf sie gehört. Ich bin die Tür, wer durch mich hineingeht, wird gerettet werden. Er wird ein- und ausgehen und Weide finden. Der Dieb kommt nur, um zu stehlen, zu schlachten und zu vernichten. Ich bin gekommen, damit sie das Leben haben und es in Fülle haben. Ich bin der gute Hirt. Der gute Hirt gibt sein Leben hin für die Schafe. Der bezahlte Knecht aber, der nicht Hirt ist und dem die Schafe nicht gehören, sieht den Wolf kommen, lässt die Schafe im Stich und flieht. Und der Wolf reißt sie und zerstört sie. Er flieht, weil er nur ein bezahlter Knecht ist und ihm an den Schafen nichts liegt. Ich bin der gute Hirt. Ich kenne die Meinen und die Meinen kennen mich, wie mich der Vater kennt und ich den Vater kenne. Und ich gebe mein Leben hin für die Schafe. Ich habe noch andere Schafe, die nicht aus diesem Stall sind. Auch sie muss ich führen, und sie werden auf meine Stimme hören. Dann wird es nur eine Herde geben und einen Hirten. Deshalb liebt mich der Vater, weil ich mein Leben hingebe, um es wieder zu nehmen. Niemand entreißt es mir, sondern ich gebe es von mir aus hin. Ich habe Macht, es hinzugeben, und ich habe Macht, es wieder zu nehmen. Diesen Auftrag habe ich von meinem Vater empfangen. Wegen dieser Worte kam es unter den Juden erneut zu einer Spaltung. Viele von ihnen sagten: Er ist von einem Dämon besessen und redet im Wahn. Warum hört ihr ihm zu? Andere sagten: So redet kein Besessener. Kann ein Dämon die Augen von Blinden öffnen? Um diese Zeit fand in Jerusalem das Tempelweihfest statt. Es war Winter, und Jesus ging im Tempel in der Halle Salomos auf und ab. Da umringten ihn die Juden und fragten ihn: Wie lange hältst du uns noch hin? Wenn du der Christus bist, sag es uns offen. Jesus antwortete ihnen: Ich habe es euch gesagt, aber ihr glaubt nicht. Die Werke, die ich im Namen meines Vaters vollbringe, legen Zeugnis für mich ab. Ihr aber glaubt nicht, weil ihr nicht zu meinen Schafen gehört. Meine Schafe hören auf meine Stimme. Ich kenne sie und sie folgen mir. Ich gebe ihnen ewiges Leben. Sie werden niemals zugrunde gehen und niemand wird sie meiner Hand entreißen. Mein Vater, der sie mir gab, ist größer als alle. Und niemand kann sie der Hand meines Vaters entreißen. Ich und der Vater sind eins. Da hoben die Juden wiederum Steine auf, um ihn zu steinigen. Jesus hielt ihnen entgegen: Viele gute Werke habe ich im Auftrag des Vaters vor euren Augen getan. Für welches dieser Werke wollt ihr mich steinigen? Die Juden antworteten ihm: Wir steinigen dich nicht wegen eines guten Werkes, sondern wegen Gotteslästerung. Denn du bist nur ein Mensch und machst dich selbst zu Gott. Jesus erwiderte ihnen: Steht nicht geschrieben in eurem Gesetz: Ich habe gesagt, ihr seid Götter? Wenn er jene Menschen Götter genannt hat, an die das Wort Gottes ergangen ist, und wenn die Schrift nicht aufgehoben werden kann, dürft ihr dann
von dem, den der Vater geheiligt und in die Welt gesandt hat, sagen, du lästerst Gott, weil ich gesagt habe, ich bin Gottes Sohn? Wenn ich nicht die Werke meines Vaters vollbringe, dann glaubt mir nicht. Aber wenn ich sie vollbringe, dann glaubt wenigstens den Werken, wenn ihr mir nicht glaubt. Dann werdet ihr erkennen und einsehen, dass in mir der Vater ist und ich im Vater bin. Wieder suchten sie, ihn festzunehmen, er aber entzog sich ihrem Zugriff. Dann ging Jesus wieder weg, auf die andere Seite des Jordan, an den Ort, wo Johannes zuerst getauft hatte. Und dort blieb er. Viele kamen zu ihm, sie sagten, Johannes hat kein Zeichen getan, aber alles, was Johannes über diesen gesagt hat, erwies sich als wahr. Und viele kamen dort zum Glauben an ihn.

Elftes Kapitel. Jesus auf dem Weg in die Passion. Ein Mann war krank, Lazarus, aus Bethanien, dem Dorf der Maria und ihrer Schwester Martha. Maria war jene, die den Herrn mit Öl gesalbt und seine Füße mit ihren Haaren abgetrocknet hatte. Deren Bruder Lazarus war krank. Daher sandten die Schwestern Jesus die Nachricht: Herr, sieh, der, den du liebst, er ist krank. Als Jesus das hörte, sagte er: Diese Krankheit führt nicht zum Tod, sondern dient der Verherrlichung Gottes. Durch sie soll der Sohn Gottes verherrlicht werden. Jesus liebte aber Martha, ihre Schwester und Lazarus. Als er hörte, dass Lazarus krank war, blieb er noch 2 Tage an dem Ort, wo er sich aufhielt. Danach sagte er zu den Jüngern: Lasst uns wieder nach Judäa gehen. Die Jünger sagten zu ihm: Rabbi, eben noch suchten dich die Juden zu steinigen, und du gehst wieder dorthin? Jesus antwortete: Hat der Tag nicht 12 Stunden? Wenn jemand am Tag umhergeht, stößt er nicht an, weil er das Licht dieser Welt sieht. Wenn aber jemand in der Nacht umhergeht, stößt er an, weil das Licht nicht in ihm ist. So sprach er. Dann sagte er zu ihnen: Lazarus, unser Freund, schläft, aber ich gehe hin, um ihn aufzuwecken. Da sagten die Jünger zu ihm: Herr, wenn er schläft, dann wird er gesund werden. Jesus hatte aber von seinem Tod gesprochen, während sie meinten, er spreche von dem gewöhnlichen Schlaf. Darauf sagte ihnen Jesus unverhüllt: Lazarus ist gestorben. Und ich freue mich für euch, dass ich nicht dort war, denn ich will, dass ihr glaubt. Doch wir wollen zu ihm gehen. Da sagte Thomas, genannt Didymus, zu den anderen Jüngern: Lasst uns mit ihm gehen, um mit ihm zu sterben. Als Jesus ankam, fand er Lazarus schon 4 Tage im Grab liegen. Bethanien war nahe bei Jerusalem, etwa 15 Stadien entfernt. Viele Juden waren zu Martha und Maria gekommen, um sie wegen ihres Bruders zu trösten. Als Martha hörte, dass Jesus komme, ging sie ihm entgegen. Maria aber blieb im Haus sitzen. Martha sagte zu Jesus: Herr, wärst du hier gewesen, dann wäre mein Bruder nicht gestorben. Aber auch jetzt weiß ich, alles, worum du Gott bittest, wird Gott dir geben. Jesus sagte zu ihr: Dein Bruder wird auferstehen. Martha sagte zu ihm: Ich weiß, dass er auferstehen wird bei der Auferstehung am jüngsten Tag. Jesus sagte zu ihr: Ich bin die Auferstehung und das Leben. Wer an mich glaubt, wird leben, auch wenn er stirbt. Und jeder, der lebt und an mich glaubt, wird auf ewig nicht sterben. Glaubst du das? Martha sagte zu ihm: Ja, Herr, ich glaube, dass du der Christus bist, der Sohn Gottes, der in die Welt kommen soll. Nach diesen Worten ging sie weg, rief heimlich ihre Schwester Maria und sagte zu ihr: Der Meister ist da und lässt dich rufen. Als Maria das hörte, stand sie sofort auf und ging zu ihm. Denn Jesus war noch nicht in das Dorf gekommen, er war noch dort, wo ihn Martha getroffen hatte. Die Juden, die bei Maria im Haus waren und sie trösteten, sahen, dass sie plötzlich aufstand und hinausging. Da folgten sie ihr, weil sie meinten, sie gehe zum Grab, um dort zu weinen. Als Maria dorthin kam, wo Jesus war, und ihn sah, fiel sie ihm zu Füßen und sagte zu ihm: Herr, wärst du hier gewesen, dann wäre mein Bruder nicht gestorben. Als Jesus sah, wie sie weinte und wie auch die Juden weinten, die mit ihr gekommen waren, war er im Innersten erregt und erschüttert. Er sagte: Wo habt ihr ihn bestattet? Sie sagten zu ihm: Herr, komm und sieh. Da weinte Jesus. Die Juden sagten: Seht, wie lieb er ihn hatte.
Einige aber sagten, wenn er dem Blinden die Augen geöffnet hat, hätte er dann nicht auch verhindern können, dass dieser hier starb? Da wurde Jesus wiederum innerlich erregt und er ging zum Grab. Es war eine Höhle, die mit einem Stein verschlossen war. Jesus sagte, nehmt den Stein weg. Martha, die Schwester des Verstorbenen, sagte zu ihm, Herr, er riecht aber schon, denn es ist bereits der vierte Tag. Jesus sagte zu ihr, habe ich dir nicht gesagt, wenn du glaubst, wirst du die Herrlichkeit Gottes sehen? Da nahmen sie den Stein weg. Jesus aber erhob seine Augen und sprach, Vater, ich danke dir, dass du mich erhört hast. Ich wusste, dass du mich immer erhörst, aber wegen der Menge, die um mich herumsteht, habe ich es gesagt, damit sie glauben, dass du mich gesandt hast. Nachdem er dies gesagt hatte, rief er mit lauter Stimme, Lazarus, komm heraus! Da kam der Verstorbene heraus. Seine Füße und Hände waren mit Binden umwickelt und sein Gesicht war mit einem Schweißtuch verhüllt. Jesus sagte zu ihnen, löst ihm die Binden und lasst ihn weggehen. Viele der Juden, die zu Maria gekommen waren und gesehen hatten, was Jesus getan hatte, kamen zum Glauben an ihn. Aber einige von ihnen gingen zu den Pharisäern und sagten ihnen, was er getan hatte. Da beriefen die Hohepriester und die Pharisäer eine Versammlung des Hohen Rates ein. Sie sagten, was sollen wir tun? Dieser Mensch tut viele Zeichen. Wenn wir ihn gewähren lassen, werden alle an ihn glauben. Dann werden die Römer kommen und uns die heilige Stätte und das Volk nehmen. Einer von ihnen, Kaiaphas, der Hohepriester jenes Jahres, sagte zu ihnen, ihr versteht nichts? Ihr bedenkt nicht, dass es besser für euch wäre, wenn ein einziger Mensch für das Volk stirbt, als wenn das ganze Volk zugrunde geht. Das sagte er nicht aus sich selbst, sondern weil er der Hohepriester jenes Jahres war, sagte er aus prophetischer Eingebung, dass Jesus für das Volk sterben werde. Aber er sollte nicht nur für das Volk sterben, sondern auch um die versprengten Kinder Gottes wieder zu sammeln. Von diesem Tag an waren sie entschlossen, ihn zu töten. Jesus ging von nun an nicht mehr öffentlich unter den Juden umher, sondern zog sich von dort in die Gegend nahe der Wüste zurück, zu einer Stadt namens Ephraim. Dort blieb er mit seinen Jüngern. Das Pascha-Fest der Juden war nahe, und viele zogen schon vor dem Pascha-Fest aus dem ganzen Land nach Jerusalem hinauf, um sich zu heiligen. Sie suchten Jesus und sagten zueinander, während sie im Tempel zusammenstanden, »Was meint ihr? Er wird wohl kaum zum Fest kommen.« Die Hohepriester und die Pharisäer hatten nämlich angeordnet, wenn jemand wisse, wo er sich aufhält, solle er es melden, damit sie ihn festnehmen könnten.

Zwölftes Kapitel. 6 Tage vor dem Pascha-Fest kam Jesus nach Bethanien, wo Lazarus war, den er von den Toten auferweckt hatte. Dort bereiteten sie ihm ein Mahl. Martha bediente und Lazarus war unter denen, die mit Jesus bei Tisch waren. Da nahm Maria ein Pfund echtes kostbares Nardenöl, salbte Jesus die Füße und trocknete sie mit ihren Haaren. Das Haus wurde vom Duft des Öls erfüllt. Doch einer von seinen Jüngern, Judas Iskariot, der ihn später auslieferte, sagte: »Warum hat man dieses Öl nicht für 300 Denare verkauft und den Erlös den Armen gegeben?« Das sagte er aber nicht, weil er ein Herz für die Armen gehabt hätte, sondern weil er ein Dieb war. Er hatte nämlich die Kasse und veruntreute die Einkünfte. Jesus jedoch sagte: »Lass sie, damit sie es für den Tag meines Begräbnisses aufbewahrt. Die Armen habt ihr immer bei euch, mich aber habt ihr nicht immer.« Eine große Menge der Juden hatte erfahren, dass Jesus dort war, und sie kamen, jedoch nicht nur um Jesu willen, sondern auch um Lazarus zu sehen, den er von den Toten auferweckt hatte. Die Hohepriester aber beschlossen, auch Lazarus zu töten, weil viele Juden seinetwegen hingingen und an Jesus glaubten. Am Tag darauf hörte die große Volksmenge, die sich zum Fest eingefunden hatte, Jesus komme nach Jerusalem. Da nahmen sie Palmzweige, zogen hinaus, um ihn zu empfangen und riefen: »Hosanna, gesegnet sei er, der kommt im Namen des Herrn, der König Israels.« Jesus fand einen jungen Esel und setzte sich darauf, wie es in der Schrift heißt: »Fürchte dich nicht, Tochter Zion, siehe, dein König kommt, er sitzt auf dem Fohlen einer Eselin.« Das alles verstanden seine Jünger zunächst nicht. Als Jesus aber verherrlicht war, da wurde ihnen bewusst, dass es so über ihn geschrieben stand und dass man so an ihm gehandelt hatte. Die Menge, die bei Jesus gewesen war, als er Lazarus aus dem Grab rief und von den Toten auferweckte, legte Zeugnis für ihn ab. Eben deshalb war die Menge ihm entgegengezogen, weil sie gehört hatte, er habe dieses Zeichen getan. Die Pharisäer aber sagten zueinander: »Ihr seht, dass ihr nichts ausrichtet, alle Welt läuft ihm nach.« Unter den Pilgern, die beim Fest Gott anbeten wollten, gab es auch einige Griechen. Diese traten an Philippus heran, der aus Bethsaida in Galiläa stammte, und baten ihn: »Herr, wir möchten Jesus sehen.« Philippus ging und sagte es Andreas. Andreas und Philippus gingen und sagten es Jesus. Jesus aber antwortete ihnen: »Die Stunde ist gekommen, dass der Menschensohn verherrlicht wird. Amen, Amen, ich sage euch, wenn das Weizenkorn nicht in die Erde fällt und stirbt, bleibt es allein. Wenn es aber stirbt, bringt es reiche Frucht. Wer sein Leben liebt, verliert es. Wer aber sein Leben in dieser Welt gering achtet, wird es bewahren bis ins ewige Leben. Wenn einer mir dienen will, folge er mir nach. Und wo ich bin, dort wird auch mein Diener sein. Wenn einer mir dient, wird der Vater ihn ehren. Jetzt ist meine Seele erschüttert. Was soll ich sagen? Vater, rette mich aus dieser Stunde? Aber deshalb bin ich in diese Stunde gekommen. Vater, verherrliche deinen Namen.« Da kam eine Stimme vom Himmel: »Ich habe ihn schon verherrlicht und werde ihn wieder verherrlichen.« Die Menge, die dabei stand und das hörte, sagte: »Es hat gedonnert.« Andere sagten: »Ein Engel hat zu ihm geredet.« Jesus antwortete und sagte: »Nicht mir galt diese Stimme, sondern euch. Jetzt wird Gericht gehalten über diese Welt. Jetzt wird der Herrscher dieser Welt hinausgeworfen werden. Und ich, wenn ich über die Erde erhöht bin, werde alle zu mir ziehen.
Das sagte er, um anzudeuten, auf welche Weise er sterben werde. Die Menge jedoch hielt ihm entgegen: Wir haben aus dem Gesetz gehört, dass der Christus bis in Ewigkeit bleiben wird. Wie kannst du sagen, der Menschensohn müsse erhöht werden? Wer ist dieser Menschensohn? Da sagte Jesus zu ihnen: Nur noch kurze Zeit ist das Licht bei euch. Geht euren Weg, solange ihr das Licht habt, damit euch nicht die Finsternis überrascht. Wer in der Finsternis geht, weiß nicht, wohin er gerät. Solange ihr das Licht bei euch habt, glaubt an das Licht, damit ihr Söhne des Lichts werdet. Dies sagte Jesus, und er ging fort und verbarg sich vor ihnen. Obwohl Jesus so viele Zeichen vor ihren Augen getan hatte, glaubten sie nicht an ihn. So sollte sich das Wort erfüllen, das der Prophet Jesaja gesprochen hat: Herr, wer hat unserer Botschaft geglaubt? Und der Arm des Herrn, wem wurde seine Macht offenbar? Denn sie konnten nicht glauben, weil Jesaja an einer anderen Stelle gesagt hat: Er hat ihre Augen blind gemacht und ihr Herz hart, damit sie mit ihren Augen nicht sehen und mit ihrem Herzen nicht zur Einsicht kommen, damit sie sich nicht bekehren und ich sie nicht heile. Das sagte Jesaja, weil er Jesu Herrlichkeit gesehen hatte. Über ihn nämlich hat er gesprochen. Dennoch kamen sogar von den führenden Männern viele zum Glauben an ihn. Aber wegen der Pharisäer bekannten sie es nicht offen, um nicht aus der Synagoge ausgestoßen zu werden. Denn sie liebten die Ehre der Menschen mehr als die Ehre Gottes. Jesus aber rief aus: Wer an mich glaubt, glaubt nicht an mich, sondern an den, der mich gesandt hat. Und wer mich sieht, sieht den, der mich gesandt hat. Ich bin als Licht in die Welt gekommen, damit jeder, der an mich glaubt, nicht in der Finsternis bleibt. Wer meine Worte nur hört und sie nicht befolgt, den richte nicht ich. Denn ich bin nicht gekommen, um die Welt zu richten, sondern um die Welt zu retten. Wer mich verachtet und meine Worte nicht annimmt, der hat schon seinen Richter. Das Wort, das ich gesprochen habe, wird ihn richten am jüngsten Tag, denn ich habe nicht von mir aus gesprochen, sondern der Vater, der mich gesandt hat, hat mir aufgetragen, was ich sagen und reden soll. Und ich weiß, dass sein Auftrag ewiges Leben ist. Was ich also sage, sage ich so, wie es mir der Vater gesagt hat.

13. Kapitel. Der Abschied Jesu. Es war vor dem Pascha-Fest. Jesus wusste, dass seine Stunde gekommen war, um aus dieser Welt zum Vater hinüberzugehen. Da er die Seinen liebte, die in der Welt waren, liebte er sie bis zur Vollendung. Es fand ein Mahl statt, und der Teufel hatte Judas, dem Sohn des Simon Iskariot, schon ins Herz gegeben, ihn auszuliefern. Jesus, der wusste, dass ihm der Vater alles in die Hand gegeben hatte und dass er von Gott gekommen war und zu Gott zurückkehrte, stand vom Mahl auf, legte sein Gewand ab und umgürtete sich mit einem Leinentuch. Dann goss er Wasser in eine Schüssel und begann den Jüngern die Füße zu waschen und mit dem Leinentuch abzutrocknen, mit dem er umgürtet war. Als er zu Simon Petrus kam, sagte dieser zu ihm: »Du, Herr, willst mir die Füße waschen?« Jesus sagte zu ihm: »Was ich tue, verstehst du jetzt noch nicht, doch später wirst du es begreifen.« Petrus entgegnete ihm: »Niemals sollst du mir die Füße waschen.« Jesus erwiderte ihm: »Wenn ich dich nicht wasche, hast du keinen Anteil an mir.« Da sagte Simon Petrus zu ihm: »Herr, dann nicht nur meine Füße, sondern auch die Hände und das Haupt.« Jesus sagte zu ihm: »Wer vom Bad kommt, ist ganz rein und braucht sich nur noch die Füße zu waschen. Auch ihr seid rein, aber nicht alle.« Er wusste nämlich, wer ihn ausliefern würde. Darum sagte er: »Ihr seid nicht alle rein.« Als er ihnen die Füße gewaschen, sein Gewand wieder angelegt und Platz genommen hatte, sagte er zu ihnen: »Begreift ihr, was ich an euch getan habe? Ihr sagt zu mir Meister und Herr, und ihr nennt mich mit Recht so, denn ich bin es. Wenn nun ich, der Herr und Meister, euch die Füße gewaschen habe, dann müsst auch ihr einander die Füße waschen. Ich habe euch ein Beispiel gegeben, damit auch ihr so handelt, wie ich an euch gehandelt habe. Amen, amen, ich sage euch, der Sklave ist nicht größer als sein Herr und der Abgesandte ist nicht größer als der, der ihn gesandt hat. Wenn ihr das wisst, selig seid ihr, wenn ihr danach handelt. Ich sage das nicht von euch allen. Ich weiß wohl, welche ich erwählt habe, aber das Schriftwort muss sich erfüllen. Der mein Brot isst, hat seine Verse gegen mich erhoben. Ich sage es euch schon jetzt, ehe es geschieht, damit ihr, wenn es geschehen ist, glaubt, ich bin es. Amen, amen, ich sage euch, wer einen aufnimmt, den ich senden werde, nimmt mich auf. Wer aber mich aufnimmt, nimmt den auf, der mich gesandt hat.« Nach diesen Worten wurde Jesus im Geiste erschüttert und bezeugte: »Amen, amen, ich sage euch, einer von euch wird mich ausliefern.« Die Jünger blickten sich ratlos an, weil sie nicht wussten, wen er meinte. Einer von den Jüngern lag an der Seite Jesu. Es war der, den Jesus liebte. Simon Petrus nickte ihm zu, er solle fragen, von wem Jesus spreche. Da lehnte sich dieser zurück an die Brust Jesu und fragte ihn: »Herr, wer ist es?« Jesus antwortete: »Der ist es, dem ich den Bissen Brot, den ich eintauche, geben werde.« Dann tauchte er das Brot ein, nahm es und gab es Judas, dem Sohn des Simon Iskariot. Als Judas den Bissen Brot genommen hatte, fuhr der Satan in ihn. Jesus sagte zu ihm: »Was du tun willst, das tue bald.« Aber keiner der Anwesenden verstand, warum er ihm das sagte. Weil Judas die Kasse hatte, meinten einige, Jesus wolle ihm sagen: »Kaufe, was wir zum Fest brauchen«, oder Jesus trage ihm auf, den Armen etwas zu geben.
Als Judas den Bissen Brot genommen hatte, ging er sofort hinaus. Es war aber Nacht. Als Judas hinausgegangen war, sagte Jesus: Jetzt ist der Menschensohn verherrlicht, und Gott ist in ihm verherrlicht. Wenn Gott in ihm verherrlicht ist, wird auch Gott ihn in sich verherrlichen, und er wird ihn bald verherrlichen. Meine Kinder, ich bin nur noch kurze Zeit bei euch. Ihr werdet mich suchen, und was ich den Juden gesagt habe, sage ich jetzt auch euch. Wohin ich gehe, dorthin könnt ihr nicht gelangen. Ein neues Gebot gebe ich euch. Liebt einander, wie ich euch geliebt habe, so sollt auch ihr einander lieben. Daran werden alle erkennen, dass ihr meine Jünger seid, wenn ihr einander liebt. Simon Petrus fragte ihn: Herr, wohin gehst du? Jesus antwortete ihm: Wohin ich gehe, dorthin kannst du mir jetzt nicht folgen. Du wirst mir aber später folgen. Petrus sagte zu ihm: Herr, warum kann ich dir jetzt nicht folgen? Mein Leben will ich für dich hingeben. Jesus entgegnete: Du willst für mich dein Leben hingeben? Amen, Amen, ich sage dir, noch ehe der Hahn kräht, wirst du mich dreimal verleugnen.

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1: 14. Kapitel. Euer Herz lasse sich nicht verwirren. Glaubt an Gott und glaubt an mich. Im Haus meines Vaters gibt es viele Wohnungen. Wenn es nicht so wäre, hätte ich euch dann gesagt, ich gehe, um einen Platz für euch vorzubereiten? Wenn ich gegangen bin und einen Platz für euch vorbereitet habe, komme ich wieder und werde euch zu mir holen, damit auch ihr dort seid, wo ich bin. Und wohin ich gehe, den Weg dorthin kennt ihr. Thomas sagte zu ihm, Herr, wir wissen nicht, wohin du gehst. Wie können wir dann den Weg kennen? Jesus sagte zu ihm, ich bin der Weg und die Wahrheit und das Leben. Niemand kommt zum Vater außer durch mich. Wenn ihr mich erkannt habt, werdet ihr auch meinen Vater erkennen. Schon jetzt kennt ihr ihn und habt ihn gesehen. Philippus sagte zu ihm, Herr, zeig uns den Vater, das genügt uns. Jesus sagte zu ihm, schon so lange bin ich bei euch und du hast mich nicht erkannt, Philippus? Wer mich gesehen hat, hat den Vater gesehen. Wie kannst du sagen, zeig uns den Vater? Glaubst du nicht, dass ich im Vater bin und dass der Vater in mir ist? Die Worte, die ich zu euch sage, habe ich nicht aus mir selbst. Der Vater, der in mir bleibt, vollbringt seine Werke. Glaubt mir doch, dass ich im Vater bin und dass der Vater in mir ist. Wenn nicht, dann glaubt aufgrund eben dieser Werke. Amen, Amen, ich sage euch, wer an mich glaubt, wird die Werke, die ich vollbringe, auch vollbringen, und er wird noch größere als diese vollbringen, denn ich gehe zum Vater. Alles, um was ihr in meinem Namen bitten werdet, werde ich tun, damit der Vater im Sohn verherrlicht wird. Wenn ihr mich um etwas in meinem Namen bitten werdet, werde ich es tun. Wenn ihr mich liebt, werdet ihr meine Gebote halten. Und ich werde den Vater bitten, und er wird euch einen anderen Beistand geben, der für immer bei euch bleiben soll. Den Geist der Wahrheit, den die Welt nicht empfangen kann, weil sie ihn nicht sieht und nicht kennt. Ihr aber kennt

werde ihn lieben und mich ihm offenbaren. Judas, nicht der Iskariot, fragte ihn, Herr, wie kommt es, dass du dich nur uns offenbaren willst und nicht der Welt? Jesus antwortete ihm, Wenn jemand mich liebt, wird er mein Wort halten. Mein Vater wird ihn lieben und wir werden zu ihm kommen und bei ihm Wohnung nehmen. Wer mich nicht liebt, hält meine Worte nicht. Und das Wort, das ihr hört, stammt nicht von mir, sondern vom Vater, der mich gesandt hat. Das habe ich zu euch gesagt, während ich noch bei euch bin. Der Beistand aber, der Heilige Geist, den der Vater in meinem Namen senden wird, der wird euch alles lehren und euch an alles erinnern, was ich euch gesagt habe. Frieden hinterlasse ich euch. Meinen Frieden gebe ich euch. Nicht wie die Welt ihn gibt, gebe ich ihn euch. Euer Herz beunruhige sich nicht und verzage nicht. Ihr habt gehört, dass ich zu euch sagte, ich gehe fort und komme wieder zu euch. Wenn ihr mich liebtet, würdet ihr euch freuen, dass ich zum Vater gehe, denn der Vater ist größer als ich. Jetzt schon habe ich es euch gesagt, bevor es geschieht, damit ihr, wenn es geschieht, zum Glauben kommt. Ich werde nicht mehr viel zu euch sagen, denn es kommt der Herrscher der Welt. Über mich hat er keine Macht, aber die Welt soll erkennen, dass ich den Vater liebe und so handle, wie es mir der Vater aufgetragen hat. Steht auf, wir wollen von hier weggehen.

15. Kapitel. Ich bin der wahre Weinstock, und mein Vater ist der Winzer. Jede Rebe an mir, die keine Frucht bringt, schneidet er ab, und jede Rebe, die Frucht bringt, reinigt er, damit sie mehr Frucht bringt. Ihr seid schon rein, Kraft des Wortes, das ich zu euch gesagt habe. Bleibt in mir, und ich bleibe in euch. Wie die Rebe aus sich keine Frucht bringen kann, sondern nur, wenn sie am Weinstock bleibt, so auch ihr, wenn ihr nicht in mir bleibt. Ich bin der Weinstock, ihr seid die Reben. Wer in mir bleibt und in wem ich bleibe, der bringt reiche Frucht. Denn getrennt von mir könnt ihr nichts vollbringen. Wer nicht in mir bleibt, wird wie die Rebe weggeworfen und er verdorrt. Man sammelt die Reben, wirft sie ins Feuer und sie verbrennen. Wenn ihr in mir bleibt und meine Worte in euch bleiben, dann bittet um alles, was ihr wollt. Ihr werdet es erhalten. Mein Vater wird dadurch verherrlicht, dass ihr reiche Frucht bringt und meine Jünger werdet. Wie mich der Vater geliebt hat, so habe auch ich euch geliebt. Bleibt in meiner Liebe. Wenn ihr meine Gebote haltet, werdet ihr in meiner Liebe bleiben, so wie ich die Gebote meines Vaters gehalten habe und in seiner Liebe bleibe. Dies habe ich euch gesagt, damit meine Freude in euch ist und damit eure Freude vollkommen wird. Das ist mein Gebot, dass ihr einander liebt, so wie ich euch geliebt habe. Es gibt keine größere Liebe, als wenn einer sein Leben für seine Freunde hingibt. Ihr seid meine Freunde, wenn ihr tut, was ich euch auftrage. Ich nenne euch nicht mehr Knechte, denn der Knecht weiß nicht, was sein Herr tut. Vielmehr habe ich euch Freunde genannt, denn ich habe euch alles mitgeteilt, was ich von meinem Vater gehört habe. Nicht ihr habt mich erwählt, sondern ich habe euch erwählt und dazu bestimmt, dass ihr euch aufmacht und Frucht bringt und dass eure Frucht bleibt. Dann wird euch der Vater alles geben, um was ihr ihn in meinem Namen bittet. Dies trage ich euch auf, dass ihr einander liebt. Wenn die Welt euch hasst, dann wisst, dass sie mich schon vor euch gehasst hat. Wenn ihr von der Welt stammen würdet, würde die Welt euch als ihr Eigentum lieben, aber weil ihr nicht von der Welt stammt, sondern weil ich euch aus der Welt erwählt habe, darum hasst euch die Welt. Denkt an das Wort, das ich euch gesagt habe. Der Sklave ist nicht größer als sein Herr. Wenn sie mich verfolgt haben, werden sie auch euch verfolgen. Wenn sie an meinem Wort festgehalten haben, werden sie auch an eurem Wort festhalten. Doch dies alles werden sie euch um meines Namens willen antun, denn sie kennen den nicht, der mich gesandt hat. Wenn ich nicht gekommen wäre und nicht zu ihnen gesprochen hätte, wären sie ohne Sünde. Jetzt aber haben sie keine Entschuldigung für ihre Sünde. Wer mich hasst, hasst auch meinen Vater. Wenn ich bei ihnen nicht die Werke vollbracht hätte, die kein anderer vollbracht hat, wären sie ohne Sünde. Jetzt aber haben sie die Werke gesehen, und doch haben sie mich und meinen Vater gehasst. Aber das Wort sollte sich erfüllen, das in ihrem Gesetz geschrieben steht. Ohne Grund haben sie mich gehasst. Wenn aber der Beistand kommt, den ich euch vom Vater aus senden werde, der Geist der Wahrheit, der vom Vater ausgeht, dann wird er Zeugnis für mich ablegen. Und auch ihr legt Zeugnis ab, weil ihr von Anfang an bei mir seid.

16. Kapitel. Das habe ich euch gesagt, damit ihr keinen Anstoß nehmt. Sie werden euch aus der Synagoge ausstoßen. Ja, es kommt die Stunde, in der jeder, der euch tötet, meint, Gott einen heiligen Dienst zu leisten. Das werden sie tun, weil sie weder den Vater noch mich erkannt haben. Ich habe es euch aber gesagt, damit ihr euch, wenn die Stunde kommt, daran erinnert, dass ich es euch gesagt habe. Das habe ich euch nicht gleich zu Anfang gesagt, denn ich war ja bei euch. Jetzt aber gehe ich zu dem, der mich gesandt hat, und keiner von euch fragt mich, wohin gehst du? Vielmehr hat Trauer euer Herz erfüllt, weil ich euch das gesagt habe. Doch ich sage euch die Wahrheit. Es ist gut für euch, dass ich fortgehe. Denn wenn ich nicht fortgehe, wird der Beistand nicht zu euch kommen. Gehe ich aber, so werde ich ihn zu euch senden. Und wenn er kommt, wird er die Welt der Sünde überführen und der Gerechtigkeit und des Gerichts. Der Sünde, weil sie nicht an mich glauben. Der Gerechtigkeit, weil ich zum Vater gehe und ihr mich nicht mehr seht. Des Gerichts, weil der Herrscher dieser Welt gerichtet ist. Noch vieles habe ich euch zu sagen, aber ihr könnt es jetzt nicht tragen. Wenn aber jener kommt, der Geist der Wahrheit, wird er euch in der ganzen Wahrheit leiten. Denn er wird nicht aus sich selbst herausreden, sondern er wird reden, was er hört, und euch verkünden, was kommen wird. Er wird mich verherrlichen, denn er wird von dem, was mein ist, nehmen und es euch verkünden. Alles, was der Vater hat, ist mein. Darum habe ich gesagt, er nimmt von dem, was mein ist, und wird es euch verkünden. Noch eine kurze Zeit, dann seht ihr mich nicht mehr, und wieder eine kurze Zeit, dann werdet ihr mich sehen. Da sagten einige von seinen Jüngern zueinander, was meint er damit, wenn er zu uns sagt, noch eine kurze Zeit, dann seht ihr mich nicht mehr, und wieder eine kurze Zeit, dann werdet ihr mich sehen. Und ich gehe zum Vater. Sie sagten, was heißt das, wenn er sagt, eine kurze Zeit? Wir wissen nicht, wovon er redet. Jesus erkannte, dass sie ihn fragen wollten und sagte zu ihnen, ihr macht euch untereinander Gedanken darüber, dass ich euch gesagt habe, noch eine kurze Zeit, dann seht ihr mich nicht mehr und wieder eine kurze Zeit, dann werdet ihr mich sehen. Amen, Amen, ich sage euch, ihr werdet weinen und klagen, aber die Welt wird sich freuen. Ihr werdet traurig sein, aber eure Trauer wird sich in Freude verwandeln. Wenn die Frau gebären soll, hat sie Trauer, weil ihre Stunde gekommen ist. Aber wenn sie das Kind geboren hat, denkt sie nicht mehr an ihre Not über der Freude, dass ein Mensch zur Welt gekommen ist. So habt auch ihr jetzt Trauer. Aber ich werde euch wiedersehen. Dann wird euer Herz sich freuen und niemand nimmt euch eure Freude. An jenem Tag werdet ihr mich nichts mehr fragen. Amen, Amen, ich sage euch, was ihr den Vater in meinem Namen bitten werdet, das wird er euch geben. Bis jetzt habt ihr noch um nichts in meinem Namen gebeten. Bittet, und ihr werdet empfangen, damit eure Freude vollkommen ist. Dies habe ich in Bildreden zu euch gesagt. Es kommt die Stunde, in der ich nicht mehr in Bildreden zu euch sprechen, sondern euch offen vom Vater künden werde. An jenem Tag werdet ihr in meinem Namen bitten, und ich sage euch nicht, dass ich den Vater für euch bitten werde. Denn der Vater selbst liebt euch, weil ihr mich geliebt und weil ihr geglaubt habt, dass ich von Gott ausgegangen bin. Ich bin vom Vater ausgegangen und in die Welt gekommen. Ich verlasse die Welt wieder und gehe zum Vater. Da sagten seine Jünger, siehe, jetzt redest du offen und sprichst nicht mehr in Bildreden. Jetzt wissen wir, dass du alles weißt und von niemandem gefragt zu werden brauchst. Darum glauben wir, dass du von Gott ausgegangen bist. Jesus erwiderte ihnen, glaubt ihr jetzt? Siehe, die Stunde kommt und sie ist schon da, in der ihr versprengt sein werdet. Jeder in sein Haus und mich allein lassen werdet. Aber ich bin nicht allein, denn der Vater ist bei mir. Dies habe ich zu euch gesagt, damit ihr in mir Frieden habt.
In der Welt seid ihr in Bedrängnis. Aber habt Mut, ich habe die Welt besiegt.

sie: Wen sucht ihr? Sie antworteten ihm: Jesus von Nazareth. Er sagte zu ihnen: Ich bin es. Auch Judas, der ihn auslieferte, stand bei ihnen. Als er zu ihnen sagte: Ich bin es, wichen sie zurück und stürzten zu Boden. Er fragte sie noch einmal: Wen sucht ihr? Sie sagten: Jesus von Nazareth. Jesus antwortete: Ich habe euch gesagt, dass ich es bin. Wenn ihr also mich sucht, dann lasst diese gehen. So sollte sich das Wort erfüllen, das er gesagt hatte: Ich habe keinen von denen verloren, die du mir gegeben hast. Simon Petrus, der ein Schwert bei sich hatte, zog es, traf damit den Diener des Hohepriesters und hieb ihm das rechte Ohr ab. Der Diener aber hieß Malchus. Da sagte Jesus zu Petrus: Steck das Schwert in die Scheide. Der Kelch, den mir der Vater gegeben hat, soll ich ihn nicht trinken? Die Soldaten, der Hauptmann und die Gerichtsdiener der Juden nahmen Jesus fest, fesselten ihn und führten ihn zuerst zu Hannas. Er war nämlich der Schwiegervater des Kaiaphas, der in jenem Jahr Hohepriester war. Kaiaphas aber war es, der den Juden den Rat gegeben hatte: Es ist besser, dass ein einziger Mensch für das Volk stirbt. Simon Petrus und ein anderer Jünger folgten Jesus. Dieser Jünger war mit dem Hohepriester bekannt und ging mit Jesus in den Hof des Hohepriesters. Petrus aber blieb draußen am Tor stehen. Da kam der andere Jünger, der Bekannte des Hohepriesters, heraus. Er sprach mit der Pförtnerin und führte Petrus hinein. Da sagte die Pförtnerin zu Petrus: Bist nicht auch du einer von den Jüngern dieses Menschen? Er sagte: Ich bin es nicht. Die Knechte und die Diener hatten sich ein Kohlenfeuer angezündet und standen dabei, um sich zu wärmen, denn es war kalt. Auch Petrus stand bei ihnen und wärmte sich. Der Hohepriester befragte Jesus über seine Jünger und über seine Lehre. Jesus antwortete ihm: Ich habe offen vor aller Welt gesprochen. Ich habe immer in der Synagoge und im Tempel gelehrt, wo alle Juden zusammenkommen. Nichts habe ich im Geheimen gesprochen. Warum fragst du mich? Frag doch die, die gehört haben, was ich zu ihnen gesagt habe. Siehe, sie wissen, was ich geredet habe. Als er dies sagte, schlug einer von den Dienern, der dabei stand, Jesus ins Gesicht und sagte: Antwortest du so dem Hohepriester? Jesus entgegnete ihm: Wenn es nicht recht war, was ich gesagt habe, dann weise es nach. Wenn es aber recht war, warum schlägst du mich? Da schickte ihn Hannas gefesselt zum Hohepriester Kaiaphas. Simon Petrus aber stand da und wärmte sich. Da sagten sie zu ihm: Bist nicht auch du einer von seinen Jüngern? Er leugnete und sagte: Ich bin es nicht. Einer von den Knechten des Hohepriesters, ein Verwandter dessen, dem Petrus das Ohr abgehauen hatte, sagte: Habe ich dich nicht im Garten bei ihm gesehen? Wieder leugnete Petrus, und gleich darauf krähte ein Hahn. Von Kaiaphas brachten sie Jesus zum Prätorium. Es war früh am Morgen. Sie selbst gingen nicht in das Gebäude hinein, um nicht unrein zu werden, sondern das Paschalamm essen zu können. Deshalb kam Pilatus zu ihnen heraus und fragte: Welche Anklage erhebt ihr gegen diesen Menschen? Sie antworteten ihm: Wenn er kein Übeltäter wäre, hätten wir ihn dir nicht ausgeliefert. Pilatus sagte zu ihnen: Nehmt ihr ihn doch und richtet ihn nach eurem Gesetz. Die Juden antworteten ihm: Uns ist es nicht gestattet, jemanden hinzurichten. So sollte sich das Wort Jesu erfüllen, mit dem er angedeutet hat, welchen Tod er sterben werde. Da ging Pilatus wieder in das Prätorium hinein, ließ Jesus rufen und fragte ihn: Bist du der König der Juden? Jesus antwortete: Sagst du das von dir aus oder haben es dir andere über mich gesagt? Pilatus entgegnete: Bin ich denn ein Jude? Dein Volk und

Die Hohepriester haben dich an mich ausgeliefert. Was hast du getan? Jesus antwortete, Mein Königtum ist nicht von dieser Welt. Wenn mein Königtum von dieser Welt wäre, würden meine Leute kämpfen, damit ich den Juden nicht ausgeliefert würde. Nun ist aber mein Königtum nicht von hier. Da sagte Pilatus zu ihm, Also bist du doch ein König? Jesus antwortete, Du sagst es, ich bin ein König. Ich bin dazu geboren und dazu in die Welt gekommen, dass ich für die Wahrheit Zeugnis ablege. Jeder, der aus der Wahrheit ist, hört auf meine Stimme. Pilatus sagte zu ihm, Was ist Wahrheit? Nachdem er das gesagt hatte, ging er wieder zu den Juden hinaus und sagte zu ihnen, Ich finde keine Schuld an ihm. Ihr seid aber gewohnt, dass ich euch zum Pascha-Fest einen freilasse. Wollt ihr also, dass ich euch den König der Juden freilasse? Da schrien sie wieder, Nicht diesen, sondern Barabbas. Barabbas aber war ein Räuber.

19. Kapitel. Darauf nahm Pilatus Jesus und ließ ihn geißeln. Die Soldaten flochten einen Kranz aus Dornen, den setzten sie ihm auf das Haupt und legten ihm einen purpurroten Mantel um. Sie traten an ihn heran und sagten: »Sei gegrüßt, König der Juden«, und sie schlugen ihm ins Gesicht. Pilatus ging wieder hinaus und sagte zu ihnen: »Seht, ich bringe ihn zu euch heraus. Ihr sollt wissen, dass ich keine Schuld an ihm finde.« Jesus kam heraus. Er trug die Dornenkrone und den purpurroten Mantel. Pilatus sagte zu ihnen: »Seht, der Mensch.« Als die Hohepriester und die Diener ihn sahen, schrien sie: »Kreuzige ihn! Kreuzige ihn!« Pilatus sagte zu ihnen: »Nehmt ihr ihn und kreuzigt ihn, denn ich finde keine Schuld an ihm.« Die Juden entgegneten ihm: »Wir haben ein Gesetz, und nach dem Gesetz muss er sterben, weil er sich zum Sohn Gottes gemacht hat.« Als Pilatus das hörte, fürchtete er sich noch mehr. Er ging wieder in das Prätorium hinein und fragte Jesus: »Woher bist du?« Jesus aber gab ihm keine Antwort. Da sagte Pilatus zu ihm: »Du sprichst nicht mit mir? Weißt du nicht, dass ich Macht habe, dich freizulassen, und Macht, dich zu kreuzigen?« Jesus antwortete ihm: »Du hättest keine Macht über mich, wenn es dir nicht von oben gegeben wäre. Darum hat auch der eine größere Sünde, der mich dir ausgeliefert hat.« Daraufhin wollte Pilatus ihn freilassen, aber die Juden schrien: »Wenn du diesen freilässt, bist du kein Freund des Kaisers. Jeder, der sich zum König macht, lehnt sich gegen den Kaiser auf.« Auf diese Worte hin ließ Pilatus Jesus herausführen, und er setzte sich auf den Richterstuhl an dem Platz, der Litostrotos, auf Hebräisch Gabbata heißt. Es war Rüsttag des Pascha-Festes, ungefähr die 6. Stunde. Pilatus sagte zu den Juden: »Seht, euer König.« Sie aber schrien: »Hinweg, hinweg, kreuzige ihn!« Pilatus sagte zu ihnen: »Euren König soll ich kreuzigen?« Die Hohepriester antworteten: »Wir haben keinen König, außer dem Kaiser.« Da lieferte er ihnen Jesus aus, damit er gekreuzigt würde. Sie übernahmen Jesus, und er selbst trug das Kreuz und ging hinaus zur sogenannten Schädelstätte, die auf Hebräisch Golgotha heißt. Dort kreuzigten sie ihn und mit ihm zwei andere, auf jeder Seite einen, in der Mitte aber Jesus. Pilatus ließ auch eine Tafel anfertigen und oben am Kreuz befestigen. Die Inschrift lautete: »Jesus von Nazareth, der König der Juden.« Diese Tafel lasen viele Juden, weil der Platz, wo Jesus gekreuzigt wurde, nahe bei der Stadt lag. Die Inschrift war hebräisch, lateinisch und griechisch abgefasst. Da sagten die Hohepriester der Juden zu Pilatus: »Schreib nicht, der König der Juden, sondern dass er gesagt hat, ich bin der König der Juden.« Pilatus antwortete: »Was ich geschrieben habe, habe ich geschrieben.« Nachdem die Soldaten Jesus gekreuzigt hatten, nahmen sie seine Kleider und machten vier Teile daraus, für jeden Soldaten einen Teil und dazu das Untergewand. Das Untergewand war aber ohne Naht von oben ganz durchgewoben. Da sagten sie zueinander: »Wir wollen es nicht zerteilen, sondern darum losen, wem es gehören soll.« So sollte sich das Schriftwort erfüllen: »Sie verteilten meine Kleider unter sich und warfen das Los um mein Gewand.« Dies taten die Soldaten. Bei dem Kreuz Jesu standen seine Mutter und die Schwester seiner Mutter, Maria, die Frau des Klopas, und Maria von Magdala. Als Jesus die Mutter sah und bei ihr den Jünger, den er liebte, sagte er zur Mutter: »Frau, siehe dein Sohn.« Dann sagte er zu dem Jünger: »Siehe deine Mutter.« Und von jener Stunde nahm sie der Jünger zu sich. Danach, da Jesus wusste, dass nun alles vollbracht war, sagte er, damit sich die Schrift erfüllte: »Mich dürstet.« Ein Gefäß voll Essig stand da.
Sie steckten einen Schwamm voll Essig auf einen Üsopzweig und hielten ihn an seinen Mund. Als Jesus von dem Essig genommen hatte, sprach er: Es ist vollbracht. Und er neigte das Haupt und übergab den Geist. Weil Rüsttag war und die Körper während des Sabbats nicht am Kreuz bleiben sollten, dieser Sabbat war nämlich ein großer Feiertag, baten die Juden Pilatus, man möge ihnen die Beine zerschlagen und sie dann abnehmen. Also kamen die Soldaten und zerschlugen dem ersten die Beine, dann dem anderen, der mit ihm gekreuzigt worden war. Als sie aber zu Jesus kamen und sahen, dass er schon tot war, zerschlugen sie ihm die Beine nicht, sondern einer seiner Soldaten stieß mit der Lanze in seine Seite, und sogleich floss Blut und Wasser heraus. Und der es gesehen hat, hat es bezeugt, und sein Zeugnis ist wahr. Und er weiß, dass er Wahres sagt, damit auch ihr glaubt. Denn das ist geschehen, damit sich das Schriftwort erfüllte: Man soll an ihm kein Gebein zerbrechen. Und ein anderes Schriftwort sagt: Sie werden auf den blicken, den sie durchbohrt haben. Josef aus Arimathäa war ein Jünger Jesu, aber aus Furcht vor den Juden nur im Verborgenen. Er bat Pilatus, den Leichnam Jesu abnehmen zu dürfen, und Pilatus erlaubte es. Also kam er und nahm den Leichnam ab. Es kam auch Nikodemus, der früher einmal Jesus bei Nacht aufgesucht hatte. Er brachte eine Mischung aus Myrrhe und Aloe, etwa 100 Pfund. Sie nahmen den Leichnam Jesu und umwickelten ihn mit Leinenbinden, zusammen mit den wohlriechenden Salben, wie es beim jüdischen Begräbnis Sitte ist. An dem Ort, wo man ihn gekreuzigt hatte, war ein Garten, und in dem Garten war ein neues Grab, in dem noch niemand bestattet worden war. Wegen des Rüsttages der Juden und weil das Grab in der Nähe lag, setzten sie Jesus dort bei.

20. Kapitel. Am ersten Tag der Woche kam Maria von Magdala früh morgens, als es noch dunkel war, zum Grab und sah, dass der Stein vom Grab weggenommen war. Da lief sie schnell zu Simon Petrus und dem anderen Jünger, den Jesus liebte, und sagte zu ihnen: »Sie haben den Herrn aus dem Grab weggenommen, und wir wissen nicht, wohin sie ihn gelegt haben.« Da gingen Petrus und der andere Jünger hinaus und kamen zum Grab. Sie liefen beide zusammen, aber weil der andere Jünger schneller war als Petrus, kam er als erster ans Grab. Er beugte sich vor und sah die Leinenbinden liegen, ging jedoch nicht hinein. Da kam auch Simon Petrus, der ihm gefolgt war, und ging in das Grab hinein. Er sah die Leinenbinden liegen und das Schweißtuch, das auf dem Haupt Jesu gelegen hatte. Es lag aber nicht bei den Leinenbinden, sondern zusammengebunden daneben an einer besonderen Stelle. Da ging auch der andere Jünger, der als erster an das Grab gekommen war, hinein. Er sah und glaubte. Denn sie hatten noch nicht die Schrift verstanden, dass er von den Toten auferstehen müsse. Dann kehrten die Jünger wieder nach Hause zurück. Maria aber stand draußen vor dem Grab und weinte. Während sie weinte, beugte sie sich in die Grabkammer hinein. Da sah sie zwei Engel in weißen Gewändern sitzen, den einen dort, wo der Kopf, den anderen dort, wo die Füße des Leichnams Jesu gelegen hatten. Diese sagten zu ihr: »Frau, warum weinst du?« Sie antwortete ihnen: »Sie haben meinen Herrn weggenommen, und ich weiß nicht, wohin sie ihn gelegt haben.« Als sie das gesagt hatte, wandte sie sich um und sah Jesus dastehen, wusste aber nicht, dass es Jesus war. Jesus sagte zu ihr: »Frau, warum weinst du? Wen suchst du?« Sie meinte, es sei der Gärtner, und sagte zu ihm: »Herr, wenn du ihn weggebracht hast, sag mir, wohin du ihn gelegt hast, dann will ich ihn holen.« Jesus sagte zu ihr: »Maria.« Da wandte sie sich um und sagte auf Hebräisch zu ihm: »Rabuni«, das heißt Meister. Jesus sagte zu ihr: »Halte mich nicht fest, denn ich bin noch nicht zum Vater hinaufgegangen. Geh aber zu meinen Brüdern und sag ihnen: Ich gehe hinauf zu meinem Vater und eurem Vater, zu meinem Gott und eurem Gott.« Maria von Magdala kam zu den Jüngern und verkündete ihnen: »Ich habe den Herrn gesehen.« Und sie berichtete, was er ihr gesagt hatte. Am Abend dieses ersten Tages der Woche, als die Jünger aus Furcht vor den Juden bei verschlossenen Türen beisammen waren, kam Jesus, trat in ihre Mitte und sagte zu ihnen: »Friede sei mit euch.« Nach diesen Worten zeigte er ihnen seine Hände und seine Seite. Da freuten sich die Jünger, als sie den Herrn sahen. Jesus sagte noch einmal zu ihnen: »Friede sei mit euch. Wie mich der Vater gesandt hat, so sende ich euch.« Nachdem er das gesagt hatte, hauchte er sie an und sagte zu ihnen: »Empfangt den Heiligen Geist. Denen ihr die Sünden erlasst, denen sind sie erlassen, denen ihr sie behaltet, sind sie behalten.« Thomas, der Didymus genannt wurde, einer der Zwölf, war nicht bei ihnen, als Jesus kam. Die anderen Jünger sagten zu ihm: »Wir haben den Herrn gesehen.« Er entgegnete ihnen: »Wenn ich nicht das Mal der Nägel an seinen Händen sehe, und wenn ich meinen Finger nicht in das Mal der Nägel und meine Hand nicht in seine Seite lege, glaube ich nicht.« 8 Tage darauf waren seine Jünger wieder drinnen versammelt und Thomas war dabei. Da kam Jesus bei verschlossenen Türen, trat in ihre Mitte und sagte: »Friede sei mit euch.« Dann sagte er zu Thomas: »Streck deinen Finger hierher aus und sieh meine Hände. Streck deine Hand aus und leg sie in meine Seite und sei nicht ungläubig, sondern gläubig.« Thomas antwortete und sagte zu ihm: »Mein Herr und mein Gott!« Jesus sagte zu ihm: »Weil du mich gesehen hast, glaubst du. Selig sind, die nicht sehen und doch glauben.«
Noch viele andere Zeichen hat Jesus vor den Augen seiner Jünger getan, die in diesem Buch nicht aufgeschrieben sind. Diese aber sind aufgeschrieben, damit ihr glaubt, dass Jesus der Christus ist, der Sohn Gottes, und damit ihr durch den Glauben Leben habt in seinem Namen.

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1: 21. Kapitel. Der Epilog. Jesus, Petrus und der Lieblingsjünger. Danach offenbarte sich Jesus den Jüngern noch einmal am See von Tiberias. Und er offenbarte sich in folgender Weise: Simon Petrus, Thomas genannt Didymus, Nathanael aus Kana in Galiläa, die Söhne des Zebedäus und zwei andere von seinen Jüngern waren zusammen. Simon Petrus sagte zu ihnen: Ich gehe fischen. Sie sagten zu ihm: Wir kommen auch mit. Sie gingen hinaus und stiegen in das Boot. Aber in dieser Nacht fingen sie nichts. Als es schon Morgen wurde, stand Jesus am Ufer. Doch die Jünger wussten nicht, dass es Jesus war. Jesus sagte zu ihnen: Meine Kinder, habt ihr keinen Fisch zu essen? Sie antworteten ihm: Nein. Er aber sagte zu ihnen: Werft das Netz auf der rechten Seite des Bootes aus, und ihr werdet etwas finden. Sie warfen das Netz aus und konnten es nicht wieder einholen, so voller Fische war es. Da sagte der Jünger, den Jesus liebte, zu Petrus: Es ist der Herr. Als Simon Petrus hörte, dass es der Herr sei, gürtete er sich das Obergewand um, weil er nackt war, und sprang in den See. Dann kamen die anderen Jünger mit dem Boot, sie waren nämlich nicht weit vom Land entfernt, nur etwa 200 Ellen, und zogen das Netz mit den Fischen hinter sich her. Als sie an Land gingen, sahen sie am Boden ein Kohlenfeuer und darauf Fisch und Brot liegen. Jesus sagte zu ihnen: Bringt von den Fischen, die ihr gerade gefangen habt. Da stieg Simon Petrus ans Ufer und zog das Netz an Land. Es war mit 153 großen Fischen gefüllt, und obwohl es so viele waren, zerriss das Netz nicht. Jesus sagte zu ihnen: Kommt her und esst. Keiner von den Jüngern wagte ihn zu befragen: Wer bist du? Denn sie wussten, dass es der Herr war. Jesus trat heran, nahm das Brot und gab es ihnen, ebenso den Fisch. Dies war schon das dritte Mal, dass Jesus sich den Jüngern offenbarte, seit er von den